0: Thank you so much.
1: Dann sagt der Chef zum Jünger, schneid die Ohren ab. Apple-Ohren sind ein Beispiel für Ohren an Ohren, die nicht hören. Was die Herrlichkeit durch Ehrlichkeit bewirken kann, durch Apple-Ohren kann man den Teufel nicht mehr hören. Übe dich in Apple-Ohren, damit die Zunge wieder redet und spricht. Das war Einigkeit, bringt Einigkeit in der Entschleunigung des Seins, das dann ist es ich in der heiligen Einigkeit, deshalb bringt die Einigkeit die Heiligkeit, Heiligung ist deshalb das Übel, denn so das denn so super eilig und heilig wird es nicht so werden, denn ein Ich heilig, heilig, ja es wird so sagen, dass es nicht geht, denn Heiligkeit bringt nichts, Heiligkeit, denn das hat Christus bewirkt, Christus hat es bewirkt, was das Ziel des Ganzen ist, die ganze Einigkeit kommt ohne Heiligkeit und mit heiliger Eid in den Werken des Sein, das Sein ist so, wie es sein kann in der einigen Weltwirtschaft, deshalb soll es nicht so sein, deshalb wird Christus die ganze Heiligkeit formeln, niederschmetternd im Ganzen.

Rupert's Patsch macht Ätschtin, er ist in der Freikirche, alle gehen in die Hölle, er hat aber Frieden. Die kleine Herde ist schon wichtig, eine schnuckelige kleine Herde im Himmel ist besser als oben eine Massenbevölkerung, das ist voll cool.

0: ist eine Kunst, die Kunst des Wartens, die Kunst des Wartens bringt Verlängerung hinein in die Ewigkeit. Ja, Warten ist die Kunst, das Warten auf freudige Ereignisse, das Warten auf Leben, das Warten auf Freude. Ja, das Warten gehört zum Leben dazu. Gott bringt uns in das Warten hinein und am Tod braucht man nicht mehr warten, dann ist man in der Ewigkeit. Das Warten ist die Schritt hinein in die Ewigkeit. Ja, Warten gehört zum Leben und Warten bringt die Ewigkeit am Ende, wenn man tot ist. Ja, wir können warten und warten im Warten, sodass Freude entsteht, die Freude entsteht. Ja, im Warten, ja, im Wagen entsteht die Freude. Ja, das Warten ist immer da. Ja, es stimmt.
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0: Herrlichkeit in diesen Tagen ist immer die Herrlichkeit im Herzen. Wie kommt die Herrlichkeit in das Herz durch Christus und einfach nur die Auferstehung? Das darfst du dich einklinken. Durch die Wiedergeburt bist du ein Teil von Christus. Du hast die gleiche Herrlichkeit in dir wie Christus in deinem Inneren. Wird alles aufgeräumt und später auch im Äußeren sichtbar. Verzag aber nicht, es ist sein Werk, aber sei frei in allem, was du tust.
1: Das war ein...

0: sensibel, den Geist des Herrn Christi zu hören. Man spürt es einfach. Man merkt seine Gegenwart einfach. Er ist nicht aufdringlich und manipuliert nicht. MSN spürt den Frieden im Herz. Dann hat man die Chance, ja oder nein zu sagen. Die Sensibilität muss wiederkommen, ihn zu hören. Das Gewissen muss wiederhergestellt werden, ihn zu hören. Dann kann wieder das wiederhergestellt werden, was der Heilige Geist möchte. Das Gewissen ist aber oft abgestumpft und kann nur noch schlechte Sachen hervorbringen. Dafür ist Christus gekommen, durch seinen Geist dies zu ändern. Das war eine
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0: schweige und rede nicht, sagt der Teufel, um sein Reich zu bauen. Dann hat er Ruhe und niemand wird ihn stören, sein Reich zu bauen. Das Motto also, schweige und rede nicht.
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unterschiedliche Dinge, aber auch nicht unterschiedliche Dinge. Es wird leider oft missbraucht, weil Christus will keine Einheit unter Zwangsverkauf. Vergebung kommt immer vom Herzen und vom Herzen soll die Vergebung kommen. Und oft geht es hinaus, dass eine Einheit mit Zwangsführung gemacht wird, nur um des Friedens willen. Aber Zwangsverbund um des Friedens willen endet am Ende in Hass. Und dieser Hass muss durchbrochen werden. Man muss Wahrheit aussprechen können, eine Wahrheit, die zum Ziel führt, zu Christus und das himmlische Jerusalem hier auf der Erde schon bauen zu können, bevor es in der Realität kommt. Das heißt, dass der Frieden wirksam wird. Dies ist das Ziel einer von Christus geführten Vergebung, denn dieses muss wirklich entscheidend verwirklicht werden und nicht diese Zwangsver- und Zwangseinheit, Zwangsführung und Zwangsverein heißt Einheit, die bringt ihn, wie gesagt hast, hervor. Deshalb echt zu Christus gehen, zu Christus hingehen und er durchleuchtet das Herz und bringt hinein die Vergebung des wirklichen Herzens, dass das Herz rein ist, aber nicht unter das bedeutet man das ansprechen. Wir sind mündige Christen und dürfen ansprechen, was falsch ist und egal, was die anderen denken, weil die anderen können. Meistens ist oft in der die anderen die Vergebung nicht möchten, die einfach voll Hasse sind. Deshalb ist es auch eine Siegkindergemeinde. Ja, das wird so hinkommen, wenn Christus kommt. Der wird alles aufdecken, das wird das Ziel sein. Arme ND, Vergebung sind im christlichen Sinn eigentlich, ja.

Christus hat alles wohlgemacht, ja, Christus hat alles wohlgemacht, die Tauben hören und die Sprachlosen retten, die Sprachlosen, ja, die Sprachlosen, das sind die Pharisäer, die Leiter in der Gemeinde, sie werden widerreden, vernünftige Sachen retten, die Sprachlosen werden retten, die Pastoren, die Leiter und die Tauben hören, die Tauben hören, die Tauben, das ist die Gemeinde, die einfache Gemeinde, das sind die Tauben und sie werden hören, was die Sprachlosen retten, die Sprachlosen retten, die Sprachlosen retten, die können widerreden, ja, die Leiter können widerreden, die Pastoren können widerreden und die Tauben in der Gemeinde können widerhören, weil es spannend ist, was ein Leiter zu erzählen hat, ja, und das hat Christus einfach wohlgemacht, Christus hat es wohlgemacht, ja, das ist so, die Tauben, das sind die Kinder in der Gemeinde und sie hören wieder zu und die Sprachlosen, sie werden reden, ja, die Pastoren und Leiter, sie werden reden, es wird spannend werden, was sie zu erzählen haben, ja, das hat Christus getan und das wird er wieder tun, ja, Armee.

0: an der Morgen- und Machttagsilber den Tag hell, um Christus für sich in die sichtbare Gegenwart zu bekommen, damit es möglich wird, Christus, jetzt und hier zu spüren, dann entsteht eine Veränderung der Gesellschaft durch sein Wort im Dasein der Existenz im Hier und Jetzt. Die Schlussfolgerung ist das Wirksamwerden eines echten Glaubens ohne Ausbeutung und Unterdrückung des Volkes, das in Frage kommt für die Entscheidung des Glaubens in dieser Zeit, um wirklich ein Ziel zu haben, wo der Himmel wieder auf die Erde kommt und das Universum wiederherzustellen in der ganzen Kraft der Herrlichkeit. So kann dann das Ende gesegnet werden, um am Anfang wieder alles neu zu erstellen.
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0: 0, 1, 7.

Der Tod kommt schleichend, der Tod kommt schleichend, wenn die Aufgabe erfüllt ist. Langeweile kommt ins Leben, es gibt keine Aufgaben mehr, dann kommt Tod. Schleichend alles erfüllt und getan, niemand braucht einen mehr, ja Ende gut, alles tot. Das kapieren können Ohren auch alles, was sie hören, es kommt's den Gehörgang an, der Gehörgang ist wichtig, damit die Ohren alles ehren, was die Zunge sagt. Steuern kommt mit Steuerrad. Oh, an ihren Ohren hören, was Zunge sagt, die Herrlichkeit wird kapiert. Das war eine. Deshalb bringt Erfüllung auch Ehrlichkeit und Herrlichkeit, um in der Kombination der beiden Dinge das Ende der Dinge zu beschleunigen. Herrlichkeit durch Ehrlichkeit als Kombi-Ding. Das war eine. Weckung ist, wenn der Teufel kommt, wie der Käufer zerstreut ankommt, natürlich ein zerstreuter Teufel, der umherläuft wie ein Russland, ja, der einfach nur dumm daherkommt und nicht mehr weiß, was er machen will, ja, Erweckung ist dann in der Nähe, wenn der Teufel einfach nicht mehr weiß, was er machen will, er redet dummes Zeug, RZ, er streut, er ist wie, er macht einfach nur Gewalttaten und macht wirklich dummes Zeug, ja, Wirkung ist, wenn der Teufel kommt und man denkt, der Teufel ist ja brutal, der Teufel ist ja ein echtes Schwein, ein brutaler Kerl, ja, wenn der Käufer durch den Geist in den Menschen hineinwirkt und macht wirklich dummes Zeug, so komische, dumme Sachen, der brutal sind und quält und morgen und schlecht redet und alles, das dummes Zeug macht, dann kommt Erweckung und dann kommt kein Christus hineinkommen und wirklich dieses dumme Zeug beseitigen in den Geist Christi und dann können die beiden Gegenpole können dann sich aneinander aufreiben. Am Ende muss das dumme Zeug des Satans besiegt, ja, mach, das ist doch wirklich wahr und es ist traurig, muss man das Himmelreich leidet Gewalt und die Gewalttätigen auf dieser Erde reißen es an sich, der dumme Teufel als Gewalttäter reißt es an sich und macht einfach nur Terror, das ist doch so traurig, wenn der Teufel so gut gemacht und Satellit macht, ja, das ist doch einfach so scheiße ist das. Es ist echte Scheiße ist das eher. Deshalb ist es so, dass Christus kommt dann bei der Erweckung und den ganzen Werke des bösen Schweineteufels besiegt. Ja, so soll es sein. Es muss sein, kann warten, kein Warten. Heiligkeit bringt Einigkeit in der Entschleunigung des Seins, das dann ist es ich in der heiligen Einigkeit, deshalb bringt die Einigkeit die Heiligkeit, Heiligung ist deshalb das Übel, denn so das denn so super eilig und heilig wird es nicht so werden, denn ein Ich heilig, ja es wird so sagen, dass es nicht geht, denn Heiligkeit bringt nichts, Heiligkeit, denn das hat Christus bewirkt, Christus hat es bewirkt, was das Ziel des Ganzen ist, die ganze Einigkeit kommt ohne Heiligkeit und mit heiliger Eid in den Berg. Das Sein ist so, wie es sein kann in der einigen Weltwirtschaft, deshalb soll es nicht so sein, deshalb wird Christus die ganze Heiligkeit formeln, niederschmetternd im Ganzen. Deshalb bringt Erfüllung auch Ehrlichkeit und Herrlichkeit, um in der Kombination der beiden Dinge das Ende der Dinge zu beschleunigen. Herrlichkeit durch Ehrlichkeit als Kombi-Ding. Das war ein

0: Der Ochse ist ein Tier ohne etwas dran, dann wächst er schneller und wird fett zum Schlachten. So ist es in der Gemeinde. Geistig fett ohne Vitamine und Abwehrkräfte. Sie können nicht mehr zeugen, halt unfähig gemacht vom Teufel, halt Ochsen. Um wieder zeugen zu können, braucht man das Gegengift, nämlich ein Glauben ohne eigenen Gesetze, nur Christus.
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0: Null Zwang haben Ohren bei Hunden, dann muss da Herrchen tropfen. Ohrenzwang haben Menschen, die vom Teufel hören, an Zwang zum Hören, was scheiße ist, wahnsinnig Ohr, an Zwang zum Falsch hören und dann muss ein Tropfen holen, reinigen von oben von Christus. Ohrenzwang weg und gesunde Ohren, die Poren, die ihren Christus hören, Gehörgang reinigen durch Ehrlichkeit und Herrlichkeit sauber ehren. Gott hören.
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0: Christus hat alles wohlgemacht, ja, Christus hat alles wohlgemacht, die Tauben hören und die Sprachlosen retten die Sprachlosen, ja, die Sprachlosen, das sind die Pharisäer, die Leiter in der Gemeinde, sie werden widerreden, vernünftige Sachen retten die Sprachlosen, werden retten die Pastoren, die Leiter und die Tauben hören, die Tauben hören, die Tauben, das ist die Gemeinde, die einfache Gemeinde, das sind die Tauben und sie werden hören, was die Sprachlosen retten, die Sprachlosen retten, die Sprachlosen retten, die können wieder reden, ja, die Leiter können wieder reden, die Pastoren können wieder reden und die Tauben in der Gemeinde können wieder hören, sie können wieder hören, weil es spannend ist, was ein Leiter zu erzählen hat, ja, und das hat Christus einfach wohlgemacht, Christus hat es wohlgemacht, ja, das ist so, die Tauben, das sind die Kinder in der Gemeinde und sie hören sie dazu, sie hören wieder zu und die Sprachlosen, sie werden reden, ja, die Pastoren und Leiter, sie werden reden, es wird spannend werden, was sie zu erzählen haben, ja, das hat Christus getan und das wird er wieder tun, ja, Armee. Und der Morgen und macht tagsüber den Tag hell, um Christus für sich in die sichtbare Gegenwart zu bekommen, damit es möglich wird, Christus, oh, jetzt und hier zu spüren, dann entsteht eine Veränderung der Gesellschaft durch sein Wort im Dasein der Existenz im Hier und Jetzt. Die Schlussfolgerung ist das Wirksamwerden eines echten Glaubens ohne Ausbeutung und Unterdrückung des Volkes, das in Frage kommt für die Entscheidung des Glaubens in dieser Zeit, um wirklich ein Ziel zu haben, wo der Himmel wieder auf die Erde kommt und das Universum wiederherzustellen in der ganzen Kraft der Herrlichkeit. So kann dann das Ende gesegnet werden, um am Anfang wieder alles neu zu erstellen.
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0: 017. Dann sagt der Chef zum Jünger, schnallt die Ohren ab. Äpfelohren sind ein Beispiel für Ohren, die nicht hören, was die Herrlichkeit durch Ehrlichkeit bewirken kann. Durch Apfelohren kann man den Teufel nicht mehr hören. Übe dich in Apfelohren, damit die Zunge wieder redet und spricht.
1: Das war

Der Pfeifenmann, der Pfeifenmann, der geht dann an die Pfeifen ran, pfeifen hier, pfeifen da, pfeifen für den Pfeifenmann, ohne Christus kann er pfeifen.

Frieden bringt Frieden in der friedlichen Welt, nur es gibt keine friedliche Welt. Warum? Echter Frieden kommt nur aus dem Herzen. Jetzt kommt es darauf an, was im Herzen ist. Ist dort Bosheit, kommt kein Frieden hervor. Ist dort Christus, dann kommt Frieden ohne Ausbeutung, übernatürlich nur durch Wiedergeburt. Ja, wir warten und warten, bis der Frieden offenbar geworden ist. Das war eine

Der Ursprung der Existenz ist in dem Sein begründet, das Existierende verwirklicht wird, ihm an den Hintergrund zu gelangen, dass die Erfüllung bringt, mit der der Mensch mit Christus in Einklang gebracht wird, um eindeutig das wahre Ich der Gegenwart zu finden, um in dieser Gleichung eine Einheit mit der Stimmung der porträtierten Vergebung des Ichs eindeutig die Gemeinschaft der Heiligen zu bekommen, indem das Ich mit dem Du in eine begründete Koexistenz kommen, um das Verwirklichte in das Dasein zu bringen.

Warum toben die Heiden und alles Volk und verachten alles Wohlgefallige? Gib frei Mut allen, dein Wort zu reden, auszuführen und auszubilden in Christi Kraft. Zum Guten es wird werden. Das war eine...

Wenn eine Welle kommt, kommt sie mit Kraft. Eine Welle kommt mit Kraft, sie kann alles bedecken. Ja, im Natürlichen war es, die Sintflut, die hat alles bedeckt. Ja, aber eine Welle, das Herz erreicht wird. Das Herz bedecken, Schatten aufs Herz. Aber keine Krankheit, nein, Schatten werfen aufs Herz. Die Bosheit vernichtet, zunichte macht. Ja, so eine Welle kommt, muss kommen, kommt Welle, die durchfeuchtet das. Ja, eine Welle, die kommt, Wellen kommen in Abschnitten zu. Und damit sind große Wellen klar. Kleine Wellen gibt es auch, ja, aber echte will nur echt, wenn das Herz erreichen, sind gefragt, da muss man ein bisschen visionieren, träumen und dann versteht man, echte Wellen, die das Herz erreichen, das kommt, ja, echte Herzenswelt, Herzensbeziehungen hinein mit Herzenswelt, bringt dann den Frieden, an dem die Welt genesen wird, oh, hoch hinaus, aber wahr, es wird werden, Amen.

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1: Der Doktor kommt, und wenn er nicht kommt, dann kommt er in das Herz hinein. Der Doktor kommt und klopft alles ab. Es klopft und klingelt die Klingel der Alarmsirene. Ja, Christus ist die Alarmsirene und meldet sofort Dinge, die vom Teufel sind. Ja, ohne Christus sind wir aufgeschmissen. Ja, Christus ist der Doktor, aber auch kompatibel mit dem Doktor. Ja, eine Einheit manchmal. Ja, so ist Christus. Das Warten in der Heiligkeit bringt Verdruss. In der Heiligkeit zu warten kann zu Depressionen führen, und diese Depressionen des Wartens in der Heiligkeit bringen eventuell eine Fügung hinein in den Gedanken, dass man das Warten abkürzen könnte. Dieses Abkürzen des Wartens in der Heiligkeit ist dann eine Sache, die entsteht durch langes Warten. Aber wenn man die Angelegenheit abkürzt, das Warten abkürzt, entstehen ja die Ismaeliten im Geist, wie damals auch die echten Ismaeliten bei Abraham entstanden sind. Ja, und deshalb sollte man die Abkürzung nicht abkürzen, sondern hinein in die Heiligkeit ohne Abkürzung. Aber das ist nicht schwer. So kurzen die anderen ab, die charismatischen Gemeinden, und gehen hinein in okkulte Dinge, in empelde Sachen. Sie gehen hinein in okkulte Sachen und versuchen ihr Glück darin mit Gnostik, mit Gymnastik. Ja, das geht nicht, aber es passiert. Das passiert bei jedem, nicht nur bei charismatischen Gemeinden, sondern auch so in den kleinen Menschen, bei den kleinen Menschen. Ja, das geschieht auch dort. Ja, weil die so ist das halt nicht das Ziel der Heiligkeit, aber es geschieht halt, oder muss Christus diesen Fluch brechen, und auf dieses Brechen des Fluches warten wir warten auf das Brechen dieses Fluches. Ja, so ist es, aber nein.

erst in die Ruhe Gottes kommen, das geht nicht einfach so durch Wiedergeburt. Nein, nein, nein, du musst dich in die Ruhe drängen und immer überprüfen, ob du der Ruhe würdig bist. Einfach nur durch Wiedergeburt ist zu billig. Gnade allein reicht nicht. Prüfe immer, ob noch etwas Falsches in dir wohnt, was vielleicht des Todes würdig ist. Eventuell kommst du mit einer Hand doch noch zu Gott. Dränge dich deshalb in die Ruhe wie auf der Toilette. Da musst du auch drängen und eventuell pressen. Vielleicht kommt die Ruhe dann zu dir. Ja, ja, ja, es ist nicht so einfach, in die Ruhe Gottes zu kommen. Überleg jeden Tag, in du falsch bist und sag es dann deinen Leitern, damit sie dich in die Gefangenschaft der Gemeinde führen und du nie mehr herauskommen kannst. Sie wachen ja über deine Seele glauben, durchpressen und überprüfen ist angesagt. Das war

Der Ursprung der Existenz ist in dem Sein begründet, das Existierende verwirklicht wird, ihm an den Hintergrund zu gelangen, dass die Erfüllung bringt, mit der der Mensch mit Christus in Einklang gebracht wird, um eindeutig das wahre Ich der Gegenwart zu finden, um in dieser Gleichung eine Einheit mit der Stimmung der porträtierten Vergebung des Ichs eindeutig die Gemeinschaft der Heiligen zu bekommen, indem das Ich mit dem Du in eine begründete Koexistenz kommen, um das Verwirklichte in das Dasein zu bringen.

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1: Hallo liebe Hörer des Erweckungssenders, hier ist Bruder Stefan. Ich begrüße euch. In der letzten Zeit ist mir viel Zwang unter Christen zur Einheit begegnet. Ich kenne das auch schon seit so lange, wie ich gläubig bin. Es gibt diese Strömung innerhalb auch der charismatischen Gemeinden, auch unter Evangelikalen, dass da gepredigt und behauptet wird, wir müssen alle erst eins werden und dann wird Gott, dann kann uns Gott erst Segen geben. Wenn das die Wahrheit ist, dann werden wir darauf warten, bis an den Sankt-Nimmerleins-Tag warten. Denn, ich wiederhole es, wer etwas von Menschen erwartet, der ist verflucht. Wenn wir also uns untereinander da irgendwie zusammenraufen wollen oder müssen, bis Gott hier irgendwas auf Erden tun kann, dann erwartet Gott was von uns, und dann ist eigentlich Gott selber sogar verflucht. Jesus sagt ganz was anderes. Er betet im Johannesevangelium: Vater, gib ihnen die Herrlichkeit, die du mir gegeben hast, damit sie alle eins sind. Was sagt uns das? Das sagt uns, dass die Herrlichkeit, die auf Jesus ruhte, wenn wir die bekommen, dann werden wir eins. Gottes Herrlichkeit macht uns eins. Und deswegen waren die Christen am Anfang sich so einig, weil da die Leute eben um Petrus herum, die Apostel, die Jünger, 12, 70, 250, egal wie viel das da waren, im Oberstübchen, in diesem Abendmahlsaal, die waren sich deswegen so eins, weil Gottes Herrlichkeit auf ihnen war. Wie machte sich Gottes Herrlichkeit bemerkbar? Ja, sie machte sich am Pfingsttag bemerkbar. Am Pfingsttag kam der Heilige Geist und Flammen, Zungen wie von Feuer setzten sich auf ihre Häupter und dann liefen sie auf die Straße hinaus und fingen an zu predigen. Manche sogar in Sprachen, die sie gar nicht gelernt hatten. Dieses Bild ist das Logo, das Erkennungsbild des Erweckungssenders. Ich finde das wunderschön, dieses Gemälde, was ich da gefunden habe, das genau die Situation darstellt, wo da die Jünger diesen Augenblick erleben, wo sie die Herrlichkeit Gottes, den Heiligen Geist empfangen und sie verändert werden. Gottes Herrlichkeit macht einig und nicht unser eigenes Bemühen. Das war 1994, 1995, hatten wir in Rinteln Begegnungen mit einer Gruppe, die nannten sich die Schafraneks oder wurden so genannt. Da war ein Herr Schafranek dabei, der sich von Gott als zum Apostel berufen fühlte. Und der machte eine Demonstration während einer Konferenz, die wir da abhielten jedes Jahr. Im September gab es eine prophetische Konferenz, das war dann die zweite oder dritte. Da tauchte plötzlich eine Gruppe von Leuten auf, die demonstrierte vor dem Brückentorsaal. Dort war diese Veranstaltung, die Stadthalle, die so circa 400 Leute fasste. Dort, dieser Saal wurde angemietet und dann kamen meistens Prediger aus den USA, die wir damals hatten. Und der Raum war voll und draußen vor der Tür tauchte plötzlich während diesem, es war immer Freitag, Samstag, Sonntags und irgendwann am Samstagnachmittag tauchte dort diese eben so benannte Gruppe auf mit Plakaten. Die hatten sich also auf Besenstielen oben so Pappschilder drauf genagelt und dann stand da was drauf von der Einheit der Christen unter einem Apostel. Also ihre Behauptungen waren so, es dürfe nur eine einzige Ortsgemeinde geben. Rinteln, also alle Gemeinden in Rinteln müssten sich auflösen und sich vereinen unter einem Apostel und zwar unter dem, der da in ihrer Mitte war, der Herr Schafranek. Alle anderen Pastoren müssten sich ihm unterordnen, müssten alle Gemeinden sich vereinen eben dort. So. In Norden Ostfriesland war sowas Ähnliches. Mein Glaubensbruder Mike Ratajczyk hat mir das erzählt gehabt. Er war in der Gemeinde Jesus liebt Norden. Das ist doch ein niedlicher Name, oder? Und er hat einen ganz tollen Pastor. Das war der Bernd Goldbach, der sich da um seine Schäfchen ganz wunderbar kümmerte. Er liebte seine Leute und er ging mit denen nochmal zusammen Billard spielen. Es gab nicht nur eben den sonntäglichen Gottesdienst oder wann immer der auch genau war. Ich war ja nicht dabei. Und es gab noch eine andere Gemeinde vor Ort, die Gemeinde auf dem Weg. Da war der Pastor Gerold Weiß. Und irgendwann kam ein Prediger aus Afrika, ein Schwarzafrikaner, und er predigte. Es war wohl eine gemeinsame Veranstaltung auch. Und der fing dann auch an, ja, ihr müsst euch hier zusammentun, es muss Einheit unter den Christen bestehen und ansonsten kann euch Gott nicht segnen und ihr müsst das zusammenlegen. Ihr müsst diese beiden Gemeinden, Jesus liebt Norden und die Gemeinde auf dem Weg, das müsst ihr zusammenlegen. Und die Pastoren waren dann irgendwie so verunsichert durch das, was dieser Prophet da sagte, dass sie ganz schüchtern und ängstlich das befolgten, was er sagte. Sie taten also ihre Gemeinden zusammen mit dem Ergebnis, dass der Bernd Goldbach, der Pastor der einen Gemeinde, sich mit dem anderen Pastor nicht besonders verstand. Ihre Art und Weise, wie sie eine Gemeinde führten, die passte nicht recht zusammen. Auch die Leute aus den Gemeinden passten nicht so richtig zusammen. Das eine war eben so eine ganz junge Truppe von ganz jungen Leuten, ein bisschen wild. Auch der Mike eben so in seiner Art, undiszipliniert, Wildfang eben. So, und die andere Gemeinde, das waren alles ein bisschen ältere Leute, die eben mehr Wert auf Ordnung und Disziplin und Umgangsformen legten. Ja, und es kam dann in der Folge, entwickelte sich das eben überhaupt nicht positiv. Aber sie hatten eben Angst und Sorge davor, dass der Prediger aus Afrika da sagte, dass sie also keinen Segen mehr haben werden, oder sie hofften auf größeren Segen, jedenfalls auch dadurch, dass durch diese Zusammenlegung. Bernd Goldbach hat schon nach kurzer Zeit irgendwie gesehen, dass das irgendwie alles so nicht funktioniert. Er hatte aber wohl seine eigenen Räume schon aufgegeben. Man hatte sich dann eben unter einem Dach dort in den Räumen der anderen Gemeinde dann schon versammelt. Der Bernd Goldbach war dann nach anderthalb Jahren so frustriert von allem dem, was da war, dass er keine Lust mehr hatte. Es gab viel Streit zwischen ihm und dem Gerold Weiß. Und dann hat er gesagt, das geht so nicht weiter, das mache ich nicht mehr länger mit. Und er hat ein Angebot irgendwie bekommen von Reinhard Bonke. Ich glaube, damals war eine Mitarbeiterin von ihm, Suzette Hetting, die Fürbitteleiterin war, und die suchte irgendwelche Leute, und das hatte der Bernd Goldbach gehört, und der hat sich beworben und weg war er. Wie mir dann Bruder Mike mitteilte, sehr, sehr traurig war für diese Truppe. Ich weiß jetzt gar nicht, wie groß die war, diese Gemeinde Jesus liebt Norden. Und Bruder Mike, der neben mir saß, da im Gottesdienst, der spottete andauernd und holte sich Streichhölzer aus der Hosentasche und steckte die sich ins Auge, damit die Augenlider nicht zufallen. Und es war wirklich so, es war so eintönig, dass es keinen Spaß machte. Ja, also das war das Ergebnis dieser Zwangskollektivierung, ja, dieser, wie in der DDR, da wurden ja die, also Zusammenlegung, in der DDR wurden Bauernhöfe zusammengelegt. Ja, das kann ich dazu sagen, was entsteht durch Einheitszwang. Wie will man das zusammenlegen? Wie will man Menschen oder eine Gemeinde, wie zum Beispiel aus der ich komme, die ich immer noch sehr schätze, die Jesusgemeinde in Rinteln. Ich bin stolz darauf, dort gewesen zu sein. Ich bin froh, dort gewesen zu sein. Es war so frisch, so lebendig, es war so unverkrampft. Es waren doch relativ normale Umgangsformen dort. Man konnte ganz einfach so sein, wie man ist, und so, das war gewünscht, gewollt, es war akzeptiert zumindest. Es wurde laut durcheinander in Sprachen gebetet, weil der Pastor das so aus der Bibel so für sich entdeckt hatte. Wir haben das alle, ja, es wurde bestätigt durch den Ulf Eckmann aus den USA, durch Robert Slierden aus den USA, durch Ulf Eckmann aus Schweden. Es war sehr kraftvoll. Robert Slierden brachte eine Frechheit mit dort in die Gemeinde hinein, die mich besonders begeisterte. Alle schwärmten, oh, der hat ja eine Kraft, dieser Robert Slierden. Er hat einfach kein Blatt vor den Mund genommen und er hat einfach auf Konventionen keinen Wert gelegt, drauf geschissen, auf Deutsch gesagt. Er hat einfach die Wahrheit gesagt, ja. Er hat nicht um den heißen Brei drum herum geredet. So war Jesus auch, ja. Werde ich gleich mal eine Bibelstelle vorlesen, und bis dahin kriegt ihr jetzt erstmal die erste Musik. Viel Spaß dabei.

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0: eure ganze Show und eure Rituale satt. 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

0: getötet habt.
1: Weh euch, ihr Schriftgelehrten und Pharisäer, ihr Heuchler! Ihr verschließt den Menschen das Himmelreich, denn ihr selbst geht nicht hinein und lasst die nicht hinein, die hineingehen wollen. Weh euch, ihr Schriftgelehrten und Pharisäer, ihr Heuchler! Ihr zieht über Land und Meer, um einen einzigen Menschen für euren Glauben zu gewinnen, und wenn er gewonnen ist, dann macht ihr ihn so zu einem Sohn der Hölle, doppelt so schlimm wie ihr selbst. Weh euch, ihr seid blinde Führer! Ja, diese Bibelstelle, diese Worte sagte Jesus in Jerusalem. Diese Worte predigte Robert Slierden in diesem Brückentorsaal in Rinteln. Robert Slierden ist ein Pastor, Bibelschulleiter aus Los Angeles in den USA. Ein bisschen jünger als ich, so 8 Jahre jünger oder 5 Jahre jünger, den ich sehr bewundere, jedenfalls für das, was er in der Vergangenheit getan hat. Zurzeit ist er auch so ein bisschen weg vom Fenster und nicht mehr aktuell. Ja, Robert Slierden wurde dafür wirklich bewundert, welche Kraft er hatte und welche geistliche Kraft er hatte, welche Salbung er hatte. Und die hatte er wirklich schon als kleiner Junge gehabt. Seine Mutter war Bibelschülerin bei Oral Roberts in Tulsa, Oklahoma. Robert Slierden hat schon mit 13, 14 Jahren eine eigene Fernsehsendung in den USA gehabt, wo er Gottes Generäle vorstellte. Das waren also gesalbte Männer und Frauen, die in der Vergangenheit für Gott gewirkt haben. Das Buch liegt, man kriegt da heute inzwischen 5 Ausgaben von, Teile, also 5 verschiedene Teile. Der erste Teil ist sehr empfehlenswert, Gottes Generäle Teil 1, wo er über Wundertäter aus den USA berichtet, Woodward Esser, Alexander Dowie. Schaut euch das Buch an, das kann man kaufen. Das gibt's bei Amazon gut noch einige neue und auch ein paar gebrauchte Bücher. Sehr empfehlenswert. Der Mann war wirklich, der hat wirklich Salbung, diese Kraft. Das ist keine körperliche Kraft, keine fleischliche Kraft, sondern der ist wirklich von Gott mit Salbung und Kraft ausgestattet, zumindest gewesen damals. Worauf wollte ich hinaus? Jesus, wie war Jesus? War Jesus immer nett? War Jesus immer so liebevoll? Das ist mir eben auch die letzten Tage begegnet und die letzten Wochen. Nicht nur dieser Zwang zur Einheit hin, wo ich eben schon was zu sagte, sondern auch ein Zwang dazu, alles in Liebe zu tun. Ja, tu es in Liebe. Trennt euch in Liebe von Leuten, die irgendwie das Falsche predigen, oder solche Aufrufe liest man immer wieder dann bei Facebook über irgendwelche Sekten, Sektierer, die aus anderen Richtungen kommen. Ich spreche hier nicht von mir selber. Ich bin davon überzeugt, dass das, was ich hier sage, von Gott autorisiert, von Jesus autorisiert ist. Alles in Liebe tun. Ja. Jesus machte sich eine Peitsche und ging in den Tempel und jagte die Käufer hinaus. Er stieß die Tische der Geldwechsler um, ja, und die Tische der Taubenverkäufer. Es war ja nicht so, dass da ein Marktplatz entstanden war im Tempel, sondern diese Händler da, die taten das, was dem Gesetz des Mose nach vorgeschrieben war. Ja, sie verkauften Opfertiere. Es wurden dort, wenn also da Taubenverkäufer waren, das waren Schlachtopfer. Es wird ja immer wieder geschrieben, dass man da ein paar Turteltauben oder junge Tauben, wenn man gesündigt hatte, kaufen sollte, und die sollte man dann im Tempel dem Priester übergeben, und die wurden dort dann geschlachtet und dann auf dem Altar verbrannt. Das waren also, es gehörte zu diesem Ritus des Tempeldienstes, dass dort eben Schlachttiere, also Schlachtopfertiere verkauft wurden. Zum einen Tauben, vielleicht wahrscheinlich auch Schafe,

und auch vielleicht Rinder sogar. Und zum anderen waren dort die Geldwechsler, die hatten, das gehörte auch zum Tempeldienst, denn jeder, der in den Tempel hinein wollte, musste quasi Eintritt zahlen, man musste die Tempelmünze kaufen, weil es kamen Menschen aus aller Welt, der damalig bekannten Welt, also des Mittelmeerraumes, bis runter nach da eben Äthiopien, bis nach Afrika rein oder ne, zu Jesus seiner Geburt kamen Menschen aus Indien, aus dem Morgenland. Das war da, war irgendwo, wird es, das Morgenland ist da, wo die Sonne aufgeht. Das nennt man, das ist das Morgenland, weil da beginnt der Morgen. Das ist im Osten. Das ist dann eben mit dem lateinischen Begriff Orient beschrieben. Während wir hier im Okzident leben, das ist das Land, wo die Sonne untergeht. Das ist im Westen. Also das Morgenland ist irgendwo da von Jerusalem aus gesehen Richtung Irak, Indien. Ja, dazwischen liegt noch dann Afghanistan, Pakistan. Irgendwie aus dieser Richtung kamen diese Magier, die wir als heilige drei Könige beschreiben. Es waren keine Könige, sondern da steht Magoi. Magoi sind eben, das waren Sterndeuter, Magier, die sich mit dem Lauf des Himmels, der Himmelskörper beschäftigten hatten. Und ja, und die hatten dann eben diese Sternschnuppe beobachtet und folgten ihr bis nach Bethlehem, wo Jesus da in der Krippe liegt oder lag. Wie kam ich da jetzt hin? Klar, Moment mal. So, jetzt weiß ich, warum ich abgeschweift war. Es ging um die Tempelmünze. Und deswegen habe ich da eben den Ausflug gemacht ins Morgenland, zu den heiligen drei Königen oder diesen Magiern, die Jesus besuchen kommen. Weil alle diese Menschen, weil da eben Menschen aus ganz vielen fremden Ländern nach Jerusalem kamen, die hatten eben vom Tempel Gottes gehört. Das ist ja erstaunlich, ja. Und sie wollten ihn besuchen, so wie ja auch dieser Kämmerer aus Äthiopien, der da kommt und der in der Geschichte mit dem Philippus beschrieben wird. Der kommt hier, ja. Und um diese Menschen mussten alle, man konnte den Tempel eben nicht kostenlos betreten. Sondern die Juden in Israel, in Jerusalem, verlangten dafür eben einen Eintritt. Und man konnte aber den Eintritt nur man musste eine Tempelmünze kaufen. Und dafür waren die Geldwechsler da. Die Geldwechsler verkauften also diese Tempelmünze. Sie wechselten eben die fremden Währungen in diese Tempelmünze um und dafür saßen die da rum. Also die haben da gar nichts Ungebührliches getan. Die haben da nicht etwas gemacht, was wider das Gesetz war oder eigentlich wider den Gottesdienst. So wird das ja oft verstanden und oft auch dargestellt. Das war gar nicht so, sondern das war alles in der Ordnung Gottes und es war so angeordnet. Wo Obrigkeit ist, da ist sie von Gott angeordnet. Also wenn man eben zum Erhalt des Tempels, das ist ja heute bei uns in Kirchen auch, wir zahlen ja, unsere Kirchen können nur dadurch erhalten werden, dass da eben Kirchensteuer erhoben wird und auch andere Steuern aus dem Staatshaushalt in die evangelische und katholische Kirche fließen. Und so war das da auch, eben so ein großes Gebäude zu erhalten. Das kostet Geld, das muss bewacht werden, da gab es eben Tempelwächter auch. Tempeldiener, die mussten bezahlt werden, die Priester brauchten eine Versorgung und insgesamt dafür war dann eben auch die Tempelmünze angeordnet. Und die bezahlt Jesus auch. Ich glaube, Petrus kommt zu ihm und sagt, Herr, da stehen die Zolleintreiber und die wollen von uns die Tempelmünze, die Doppeldrachme haben und dann was machen wir denn da? Und dann fragt ja Jesus noch, von wem nehmen denn die Kinder dieser oder die Herren dieser Welt Steuern, von den eigenen Leuten oder von den Fremden? Und dann sagt ja der Petrus von den Fremden. Dann sagt doch Jesus, sind ja die Kinder frei. Da ja nun Jesus der Sohn Gottes ist, war ja er der Sohn Gottes ist und der Tempel ja der Tempel seines Vaters ist, ne, versteht ihr, wäre ja in der Hinsicht Jesus dann frei gewesen als Kind Gottes. Aber er sagt, um keinen Anstoß zu erregen, wirf deine Angel in den See Genezareth und du wirst in dem Fisch, den du fängst, eine Münze finden und die gib dem Zolleintreiber, dann ist das für dich und für mich bezahlt. So, und trotzdem nimmt Jesus daran Anstoß, an dem ganzen Tempeldienst und er macht dann diesen Ausspruch, er wütet dort im Tempel, er ist wütend und er schreit herum und sagt,
obwohl ja da geschrieben steht, man wird seine Stimme von Immanuel, seine Stimme wird in den Gassen nicht gehört werden. Jesus wird gewütet haben, er wird wütend gewesen sein. Und ich denke, er hat die Stimme erhoben und er hat laut geschrien. Haus meines Vaters ist ein Bethaus. Ihr aber habt es zu einer Räuberhöhle gemacht. Und er stößt eben die Tische um und er macht sich eine Peitsche. Und er treibt diese Händler hinaus. Ja. Ja, das ist doch ganz erstaunlich, dass unser Jesus Christus, unser großes Vorbild, wir sollen ja so sein wie er, wir sollen uns ja ihn als zum Vorbild nehmen, dass er so war. Wenn wir dann auch mal wütend werden, wenn wir dann mal zornig sind über bestimmte Umstände, die in den Gemeinden passieren oder über wirklich verkehrte Lehren, dann wird man dann ermahnt, man solle doch bitte liebevoll sein. Man solle doch nicht so zornig daherkommen, man soll doch bitte liebevoller sein. Ja. Kleinen Moment.

Lippen tun immer die anderen, denn der eigene Geruch stinkt nicht. Der eigene Geruch ist immer eine Wohltat. So ist das auch im geistlichen Ghetto. Kein Pastor riecht nicht mehr sich selber. Die Leiterschaft meint, sie riecht gut und alles ist gut. Die Leiter stinken aber voll Arroganz und Selbstgerechtigkeit. Der Geruch ist unerträglich. Christus reinige die Leiterschaft von dem Geruch. Wir brauchen wieder Leiter, die nicht mehr stinken. Amen, Amen, Amen. Das war von der Erkenntnis steht, dass ich vor dem Du hierdurch wird verwirklicht, das nützlich ist zur Belehrung und Wiederbelebung des eigenen Herzens, durch das die Transformation des fleischlichen Herz zu Gott durch Christus in das Göttliche gewandelt wird, um dadurch die Existenz Christi zu beschleunigen, um in der Verwirklichung der Dinge aus 1 2 zu machen. Mit dem Geist sind es dann 3, die Dreieinigkeit ist dann offenbar, deshalb kann dann geschehen, was geschehen muss. Christus kann wirken in Gottes Ebenbild durch uns, den Heiligen. Das war eine...

Ja, und Jesus war nicht nur im Tempel so zornig, sondern wie eben da schon bei der, aus der Bibelstelle von Matthäus 23 vorgelesen, er war auch im Gespräch mit den Pharisäern sehr wütend und den Schriftgelehrten. Er nennt sie Heuchler. Heuchler ist kein nettes Wort. Heuchler sind Menschen, die etwas

vorgeben zu sein, was sie in Wirklichkeit nicht sind. Ja? Er sagt an anderer Stelle ja zu ihnen, ihr seid wie getünchte Gräber. Ja, von außen wirkt ihr gut, aber von innen, da seid ihr voller Unrat und Tod und Schmutz. Hier sagt ja Jesus in Matthäus 23, ihr zieht über Land und Meer, um einen einzigen Menschen für euren Glauben zu gewinnen, und wenn er gewonnen ist, dann macht ihr ihn zu einem Sohn der Hölle doppelt so schlimm wie ihr selbst. Ja, da sagte Robert Sleden dann so, oh, das fühlt sich so warm innen drin an, wenn man das hört. Das ist so schön, ne? Wenn einem Jesus solche Worte an den Kopf wirft, ja. Ihr macht einen Sohn der Hölle doppelt so schlimm, wie ihr selbst es seid, ihr Pharisäer, ihr Schriftgelehrten und Pharisäer. Und leider muss ich das so sagen, so sieht es heute in den freikirchlichen Gemeinden aus, evangelikal wie charismatisch. Ihr durchzieht das Land, um Menschen für euren Glauben zu gewinnen, und wenn ihr sie gewonnen habt, dann macht ihr Kinder der Hölle aus ihnen doppelt so schlimm, wie ihr selbst es seid. Das ist meine Erfahrung, so erlebe ich meine freikirchlichen Glaubensgeschwister, die Christen, die freikirchlichen Christen, Evangelie wie charismatisch, da ist keine echte Liebe, da ist immer so eine Liebe, so ewig grinsende Glaubensbrüder und Schwestern, die einen immer so mitleidsvoll und verständnisvoll angucken, wirken aber eher wie der Joker aus diesen Batman-Filmen, ja, das ist unheimlich, das ist so ein eingefrorenes Grinsen, und dem ich nicht über den Weg traue, und auf der anderen Seite fehlt wirklich die Liebe zur Wahrheit. Und das ist ja das Thema heute. Jesus sagt von sich selber, ich bin der Weg, die Wahrheit und das Leben. Und ich liebe die Wahrheit, ich liebe Jesus. Und es gibt in Jesus keinen Zwang. Denn wo der Geist des Herrn ist, da ist Freiheit. Und man sagt so im Volksmund, Liebe ist ein Kind der Freiheit. Also Liebe zwischen zwei Menschen, zwischen einem Mann und einer Frau, diese Liebe kann immer nur entstehen aus Freiheit. Zwei Menschen begegnen sich und sie finden Interesse aneinander, sie sind sich irgendwie sympathisch, sie wollen sich näher kennenlernen, und dann wird diese Sympathie füreinander immer größer, sodass man dann irgendwann wir verloben uns, und das Gelübde ist, also man gelobt, dass man sich eigentlich heiraten möchte und irgendwann dann eben das Leben zusammen verbringen möchte bis an das Ende der Tage, weil man sich so sympathisch ist, weil man sich so gern hat, weil man sich liebt, weil man füreinander etwas empfindet, Fürsorge, Begeisterung, Interesse, Leidenschaft, ja, und so weiter. Aber in freikirchlichen Kreisen ist das alles anders. Liebe ist zu einem Götze. Liebe ist zu einem Götzen geworden. So empfinde ich das. Liebe ist ein Götze geworden in den Gemeinden. Alles muss in Liebe passieren. Ja, wenn bloß mal kein heftiges Wort. Jesus benutzt heftige Worte. Wenn ich hier heftige Worte benutze, heißt das, du, Stefan, du bist bitter. Nein, ich bin wie Jesus. Ja, dann, ich bin wie Jesus und ich sage offen die Wahrheit. Und so hat es Robert Sleden auch gemacht. Ja, ich sage offen die Wahrheit und ich sage das, worüber ich berichte. Und ich tue das aus Liebe zur Wahrheit. Wenn ich jetzt also das alles irgendwie beschönigen wollte, dann wäre ich ein Lügner. Das möchte ich nicht. Ich will nicht lügen, und das ist auch ekelhaft. Es ist ekelhaft, so immer um alles drum herum zu reden, sondern es ist einfach besser, die Dinge mal beim Namen zu nennen und dass sich dann was verbessert. Ja. Denkt nicht, ich sei gekommen, um Frieden auf die Erde zu bringen. Ich bin nicht gekommen, um Frieden zu bringen, sondern das Schwert, sagt Jesus im Matthäusevangelium Kapitel 10 ab Vers 34. Ja, oder lässt hier der Evangelist, er zitiert den Matthäus zitiert, berichtet das, was er gehört hat, was Jesus gesagt haben soll. Ja, ich bin nicht gekommen, um Frieden zu bringen, sondern das Schwert. Welches Schwert? Will Jesus Krieg? Will Jesus Blut vergießen? Nein. An anderer Stelle steht geschrieben, das Wort Gottes ist scharf wie ein zweischneidiges Schwert. Es durchdringt Mark und Bein und scheidet Seele und Geist.
Ja, und dann gibt's wieder hierum die Bibelstelle, wo steht, es wird eine Aufführung, eine Aufzählung gemacht, irdisch, seelisch, teuflisch. Der normale Mensch, der nicht wieder, also der natürliche Mensch, der irdische Mensch, der seelische Mensch, er ist letztendlich nicht durch und durch, aber er ist teuflischer Natur. Und so ist das Reich Gottes nicht, denn es ist nicht von dieser Welt. Das Reich Gottes kommt von oben. Ja, es kommt von daher, wo Jesus gekommen ist. Und es ist eigentlich nicht oben, sondern es hat eigentlich gar keinen Ort. Denn der Himmel ist nicht über uns. Das ist natürlich ein schönes Bild. Und auch dort ist Jesus hingegangen. Man hat ihn auffahren sehen in den Himmel. Aber der ist ja nicht irgendwo da draußen im Weltall, sondern der Himmel, diese geistliche Welt Gottes, die hat keinen Raum. Die hat weder Zeit noch Raum. Sie hat keinen Ort. Deswegen ist es verständlich für mich heute, dass das Universum sich im Nichts ausdehnt. Das Universum, in dem wir leben, dehnt sich weiterhin aus. Und da war eben vorher nichts. Ja, das ist ein bisschen gruselig, aber für mich dann doch vorstellbar und irgendwie logisch, weil Gott ist nicht im Raum und nicht in der Zeit, sondern er ist eben Geist und seine Welt. Unsere Welt dehnt sich in diesem Nichts, was eben vorher war, da aus. So, nur so nebenbei, ist nicht weiter wichtig. Kleiner Moment. Ja, Predigen ist geistlicher Kampf. Immer wieder muss ich gucken, meine Gedanken zusammenklauben. Das Reich Gottes ist nicht von dieser Welt. Der irdische Mensch, der Seele, ja, wir sind seelisch, und aber das taugt nichts. Und deswegen müssen wir ja von neuem geboren werden. Und diese neue Geburt, die können wir nur durch Jesus Christus bekommen. Und wenn du nicht aus dieser neuen Geburt heraus lebst, du kannst auch Christ sein, ohne von neuem geboren sein. Du kannst es versuchen. Du kannst versuchen, Jesus nachzufolgen. Es gab ja Jünger, die hatten noch nicht den Heiligen Geist empfangen. Ja, diese Emmaus, gibt bestimmte Jünger, die hatten noch gar nicht davon gehört, dass man sich auf Jesus taufen lassen sollte. Die waren nur auf Johannes getauft. Aber sie waren irgendwie Jünger, steht da, Jünger Christi. So kannst du sein. Das sind die evangelikalen Christen in der Regel. Die evangelikalen Christen, sie haben nicht den Heiligen Geist empfangen, sie lehnen das ab. Das ist gerade in Deutschland, in den USA gibt es diese starke Trennung nicht. Da ist das alles ein bisschen miteinander verwachsen. Aber wir haben hier in Deutschland diese klare Trennung von eben den evangelikalen und den charismatischen Christen. Und evangelikale Christen haben alle möglichen guten Grundsätze, aber sie haben nicht den Heiligen Geist empfangen. Sie sind nicht mit dem Heiligen Geist erfüllt und dadurch eigentlich auch nicht von neuem geboren. Denn wenn du immer noch aus deinen eigenen Ressourcen lebst, wenn du versuchst aus eigener Kraft Jesus nachzufolgen und ein besserer Mensch zu werden, dann verschmähst du eigentlich das, was Jesus am Kreuz getan hat, also seinen Opfertod, denn Jesus ist dafür gestorben, dass du von neuem geboren werden kannst. Und wenn du das nicht annimmst, wenn du das nicht vollziehst, diese neue Geburt, und die macht sich eben bemerkbar wie das Schreien eines Säuglings, der gerade zur Welt gekommen ist, da im Kreissaal, ja, mit dem ersten Schrei, so macht sich die neue Geburt bei dir bemerkbar dadurch, dass du anfängst, in Sprachen zu reden. Es kommen irgendwelche Worte heraus, wie beim Baby, dieser Schrei. So war das bei mir. Und erst in diesem Augenblick fängt der Christus an, in dir zu leben. Dann bist du von neuem geboren. Wenn du das nicht machst, ich wiederhole es, dann verschmähst du. Du missachtest eigentlich das Geschenk, was Jesus am Kreuz für dich erworben hat. Und dann bist du ein bitterer Christ, du bist einer, so ein vergrätzter Christ, der andauernd rumläuft und andere kritisiert, aber nach außen hin hast du so dieses Grinsen, dieses ewig freundliche des Lächlers, dieses Jokers von Batman, der aber im Grunde, der ja da, wenn ihr die Filme kennt, das ist ein abgrundtief böser Mensch. Ja, nur wenn dieser Schrei des Sprachengebets aus dir herauskommst, dann bist du von neuem geboren, dann hast du deine alte leibliche, deine alte seelische Natur hinter dir gelassen und du hast das Geschenk, du hast das, was Jesus am Kreuz erworben hat, für dich angenommen und verwirklicht. Erst dann bist du Teil des Reiches Gottes, erst dann siehst du das Reich Gottes und erst dann verstehst du auch, was ich hier rede. Ja, Jesus,
Das wird hier überschrieben in Matthäus 23, die Weherufe gegen die Schriftgelehrten und Pharisäer. Schriftgelehrte und Pharisäer. Wo sind die Schriftgelehrten? Sind die Schriftgelehrten in der Politik? Die Schriftgelehrten der Bibel? Ja, es geht ja hier um, so quasi, es geht ja hier um die Schrift der Bibel. Wo sitzen die? Sitzen die im Sportverein? Bei der Freiwilligen Feuerwehr? Nein. Die Schriftgelehrten sitzen in den Gemeinden. Ja, die Schriftgelehrten sitzen ganz, ganz speziell in den freikirchlichen Gemeinden. Und sie sitzen heute auch in der geistlichen Gemeindeerneuerung der evangelischen Kirche und der charismatischen Erneuerung der katholischen Kirche. Alles zusammen hat sich dann, oder viele von denen vereinen sich unter dem Dach der evangelischen Allianz, die dann alle, die dann schwören auf die, oder geschworen wird ja bei uns nicht, die dann sich dann wiederum vereinigen unter dem sogenannten Lausanner Bekenntnis. Ja, und mit diesen Leuten, ja, da sind die Schriftgelehrten, ja, und Pharisäer, das war dann eben, hier war das eine bestimmte Gruppe von diesen Schriftgelehrten, die unterschieden sich ja in Pharisäer und Sadduzäer. Die Sadduzäer glaubten nicht an die Auferstehung der Toten und auch nicht an Engel, während die Pharisäer da wohl mehr so, die glaubten das eben, die hatten das war die Unterscheidung. Mit diesen Leuten hat ja Jesus zu tun und die setzen ihm andauernd zu, die verfolgen ihn, die sind immer da, wo er ist, die tauchen überall auf. Gab wohl eine ganze Menge von denen, die Pharisäer war die strengste Kaste, Paulus gehörte ja zu ihnen, das sagt er ja. Ja, und das sind die Weherufe. Er schimpft mit ihnen, er kritisiert sie. Ja. Weh euch, ihr Schriftgelehrten und Pharisäer, ihr Heuchler. Ihr gebt den Zehnten von Minze, Dill und Kümmel und lasst das Wichtigste im Gesetz außer Acht, das Recht, die Barmherzigkeit und die Treue oder den Glauben an Gott. Man muss das eine tun, ohne das andere zu lassen. Blinde Führer seid ihr, ja. Ihr siebt die Mücke aus und verschluckt das Kamel, steht hier mal in Einzahl. Weh euch, ihr Schriftgelehrten und Pharisäer, ihr Heuchler, ja. Du blinder Pharisäer, weh euch. Ihr seid wie getünchte Gräber, ich sagte es schon. So erscheint ihr von außen den Menschen gerecht, innen aber seid ihr voll Heuchelei und Gesetzlosigkeit sogar. Weh euch. Ihr errichtet den Propheten Grabstätten, ja, also die uns vorangegangen sind, die lobt ihr, aber wenn dann einer kommt, der ein lebender Prophet ist, dann geht ihr auf ihn los und ihr wollt ihn umbringen, ja. Wenn ihr sagt, wenn wir in den Tagen unserer Väter gelebt hätten, wären wir nicht wie sie am Blut der Propheten schuldig geworden. Damit bestätigt ihr, sagt komischerweise Jesus, dass ihr die Söhne der Prophetenmörder seid. Macht nur das Maß eurer Väter voll, ihr Nattern, ihr Schlangenbrut. Wie wollt ihr dem Strafgericht der Hölle entrinnen? Ja? So. Vorher, ganz am Anfang sagt Jesus hier, ja, ich hatte es auch schon erwähnt, ja, ihr verschließt den Menschen das Himmelreich, denn ihr selbst geht nicht hinein, und lasst die nicht hinein, die hineingehen wollen. Und gerade bei den Evangelikalen, den evangelikalen Gemeinden, also das sind ja die Gemeinden, die Charismen nicht benutzen, also ablehnen und zum Teil sogar verteufeln, die sagen, oh, das ist von unten, das ist gefährlich, das ist vorbei, das gibt's schon lange gar nicht mehr, ne? Das war nur am Anfang da, das war nur für die erste Zeit der allerersten Christen. Heute gibt's das gar nicht mehr. Wenn es heute das noch gibt, dann ist es vom Teufel. Ja, ihr verschließt, ihr seid diejenigen, von denen hier Jesus redet, ihr verschließt den Menschen das Himmelreich. Ja, ihr seid, denn ihr selbst geht nicht hinein und ihr lasst die nicht hinein. Ihr seid wie Türsteher in so einer Disco oder so einem Club. Ne, du kommst hier nicht rein. Für mich war das, dass ich das Sprachengebet gehört habe, das war für mich ein Beweis dafür, dass es da eben übernatürliche Dinge gibt bei den Christen und nicht nur in der Esoterik. Und ich bin dann hingegangen in so einen Gottesdienst, ich wollte mir das anhören. Und dann hat eben das Wirken des Heiligen Geistes dazu geführt, dass ich eine Vision, eine Begegnung mit Jesus hatte. Ja, jetzt gibt's wieder Musik.

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0: Liebe ist in freikirchlichen Gemeinden, wahrscheinlich auch in der evangelischen Kirche, zu einem Götzen geworden, zu dem goldenen Kalb, um das getanzt wird. Alles dreht sich um Liebe. Ja, Liebe, Liebe, das ist Liebe, Vergebung. Aber oft wird gar nicht wirklich vergeben, oder es wird nur so selektiv vergeben. Aber Liebe, Liebe. Man darf nicht zornig sein, ja, obwohl sich Jesus das Recht nahm, zornig zu sein. Das habe ich eben dargelegt. Ja, im Alten Testament, der Vater von Jesus, über ihn wird gesagt, denn der Herr, im fünften Buch Mose, Kapitel 6, Vers 15, denn der Herr, dein Gott, ist ein eifernder Gott in deiner Mitte. Verhaltet euch so, dass nicht der Zorn des Herrn, deines Gottes, über euch entbrenne und er euch vertilge von der Erde. Josua 23, wenn ihr übertretet den Bund des Herrn, eures Gottes, den er euch geboten hat, wir kennen ja, was dahinter steckt, und hingeht und anderen Göttern dient und sie anbetet, so wird der Zorn des Herrn über euch entbrennen und ihr werdet bald ausgerottet sein aus dem guten Land, das er euch gegeben hat, und so ist es Israel ergangen. Der Zorn Gottes. Selbst im Neuen Testament wird noch vom Zorn Gottes geredet. Welche Bibelstelle nehmen wir denn da mal? Im Römerbrief, Kapitel 2, Vers 5 steht, du aber mit deinem verstockten und unbußfertigen Herzen häufst dir selbst Zorn an auf den Tag des Zorns und der Offenbarung des gerechten Gerichtes Gottes. Ja, über alle bösen Werke. Rächt euch nicht selbst, so sollen wir uns doch verhalten, meine Lieben, sondern gebt Raum dem Zorn Gottes, denn es steht geschrieben, die Rache ist mein, ich will vergelten, spricht der Herr. Ihr glaubt nicht, dass Gott heute noch zornig sein kann, dass Gott nicht, der Vater von Jesus, nicht ein zorniger Gott ist? Lasst euch von niemandem verführen mit leeren Worten, denn um dieser Dinge willen kommt der Zorn Gottes über die Kinder des Ungehorsams. Um solcher Dinge willen, um böser Dinge willen, kommt der Zorn Gottes über die Kinder des Ungehorsams. Kolosserbrief vorher, das war Epheser. Was steht hier noch im ersten Brief an die Thessaloniker, an die Gemeinde in Thessaloniki von Apostel Paulus? Indem sie, um das Maß ihrer Sünden allewegs voll zu machen, uns wehren, den Heiden zu predigen zu ihrem Heil, aber der Zorn Gottes ist schon im vollen Maße über sie gekommen. Also es ging hier um böse Glaubensbrüder. In der Offenbarung steht, und ich sah ein anderes Zeichen am Himmel, das war groß und wunderbar, 7 Engel, die hatten die letzten 7 Plagen, denn mit ihnen ist vollendet der Zorn Gottes. Ja, im Alten Testament hat der Zorn Gottes die Israeliten getroffen, wenn sie sich von ihm, von Jahwe, abwandten und fremden Göttern dienten. Was war daran so schlimm? Ich habe es in anderen Sendungen schon ausgeführt. Weil andere Götter, es gibt keine anderen Götter außer unseren Gott Jahwe und seinen Sohn Jesus Christus. Und das sind Dämonen. Und wer diesen Dämonen, wer sie anbetet, wer sich vor ihnen niederwirft, dann kommt dieser dämonische Geist überein. Das ist letztendlich der Geist des Teufels und das macht die Menschen böse. Und am Ende stehen dann da Kinderopfer, Menschenopfer an. So war es im Alten Testament und deswegen hat ja der gute Gott Jahwe die 10 Gebote gegeben, die den Menschen ganz klar sagen, was sie tun und was sie lassen sollen. Diese 10 Gebote gelten für uns heute, ja, und diese 10 Gebote spiegeln im Äußeren das wider, was Gott dem Menschen von Anfang an in sein Gewissen hineingegeben hat. Das ist das Wissen um Gut und Böse. Es ist das Wissen, ja, dessen, was wir eben tun und was wir lassen sollen. Und diese Unterscheidung, die soll eben bekräftigt werden durch die 10 Gebote oder eben dann auch durch das, was wir in unserem Land an Gesetzen haben. Habe ich genug vorgelesen von dem, was so über Zorn geschrieben steht? Ja. Was haben wir denn noch? Hatte ich das? Römer 1, Vers 18. Denn Gottes Zorn ist vom Himmel her offenbart über alles Gottlose, das heißt böse Wesen und alle Ungerechtigkeit. Ja, also nur einfach der Menschen, die die Wahrheit durch Ungerechtigkeit niederhalten. Wahrheit, die die Wahrheit durch Ungerechtigkeit niederhalten. Also auch ein schöner Satz, denn ich habe diese Sendung heute überschrieben mit meine Liebe zur Wahrheit. Und Jesus Christus ist die Wahrheit. Und ich mag keine Lüge. Und ich erkenne die Lüge. Wir alle erkennen die Lüge des Islam daran, dass der Islam sagt, Gott hat nicht gezeugt und wurde nicht gezeugt. Und da steht in den Johannesbriefen, das ist der Antichrist, der genau das behauptet. Ja? Wer behauptet, dass Gott keinen Sohn gezeugt hat in diese Welt hinein, der selber Gott ist, das ist der Antichrist. Die Zeugen Jehovas sagen, Jesus wäre nicht Gott, das ist der Antichrist. Also ich hasse die Wahrheit, ich hasse die Lüge. Ich hasse die Lüge, ich liebe die Wahrheit, ich hasse die Lüge und weil ich die Lüge hasse, deswegen bekämpfe ich die. Und das ist die Aufgabe des Erweckungssenders, dazu hat Gott mich berufen. Nun kannst du mir immer noch vorwerfen, dass ich verbittert bin. Vielleicht dann ist selbst Gott auch verbittert. Und das kann ja sein. Also Gott hatte die Menschheit geschaffen und dann war sie so böse, dass sie in seinen Augen, dass alles Fleisch in seinen Augen seinen Weg auf Erden, wie steht's da bei der Sintflut, verwirkt hatte. Und Gott ließ das Wasser kommen, die Sintflut, und hat das Leben auf der Erde ausgelöscht. Er hat nur eben da den Noah und mit ihm sechs andere, seine Frau, wie viel waren es? Also er, seine Frau, seine beiden Söhne, nee, seine drei Söhne und dann drei Schwiegertöchter, acht, ne? Also es war Noah und sieben andere, ja, hatte irgendwie diese Zahl sieben im Kopf, Noah und sieben andere, die hat Gott gerettet, weil Gott verbittert war. Er war verbittert, er hatte alles gut gemacht und es wurde nur Schlimmes daraus. Gott war verbittert, ja, gut, ne? Dann war er, Jesus war vielleicht auch verbittert. Jesus ging da herum und er heilte die Kranken, er trieb Dämonen aus. Er kam in sein Eigentum, ja, Jerusalem. Das war seine Stadt, das Volk der Israeliten war sein Volk. Er war der Gott dieses Volkes. Er kam zu seinen Leuten, zu seinem Volk, aber die erkannten ihn nicht. Und sie wollten ihn umbringen. Das hat doch Jesus bestimmt bitter gemacht. Ja, Jesus war enttäuscht. Jesus war bitter. Er war wütend. Er war zornig. Er heilt und die Pharisäer kommen an und sagen, was fällt dir an, das am Sonntag zu tun? Und er hätte es auch nicht richtig machen können. Und so geht's mir auch. Ich kann es nicht richtig machen. Egal wie du machst es verkehrt. Es kommt immer irgendeiner an, der sagt, du machst es verkehrt. Ach ja, wunderbar. Ja. Es gibt und einer, ein Glaubensbruder, ist es schön oder auch nicht schön, dass wir jetzt E-Mails bekommen haben, also Hörerzuschriften. Ein Glaubensbruder, Bruder Volker, ist zurzeit beauftragt mit der Abarbeitung von Hörerbriefen. Ja, sind ja keine Leserbriefe, sind ja keine Zeitung, sondern Radiosender, sondern von Hörerzuschriften. Und da war eine E-Mail, da stand drin, dass also er davon überzeugt ist, dass wir mit unserer Verbitterung hier niemals in das hineinkommen, was Gott für uns eigentlich vorhat. Gut, du hast Meinungsfreiheit, du darfst deine Meinung äußern, hast du hiermit getan. Ich habe eine andere, ich kann dem nicht zustimmen. Ich kann das so nicht bestätigen. Ich mache das ja seit 20 Jahren und Jesus hat mich da nicht anders geleitet, sondern immer wieder in diese Richtung und ja, ich denke darüber ja auch nach und ich sagte ja, dass ich von dem Prophetischen nicht allzu viel halte, dass ich das überbewertet sehe. Dieser Glaubensbruder schrieb also in seiner E-Mail, dass alle Propheten irgendwie im Land in Deutschland gesagt haben, 2017 ist das Jahr des Schweigens. Wir sollen nicht reden über die Missstände, die in Gemeinden stattfinden. Dann kommt es dann zur Einheit. Alle Propheten bestätigen das. Naja gut, dann wir haben Glaubensfreiheit, wir haben Meinungsfreiheit, wir haben auch Gewissensfreiheit. Ich folge meinem Gewissen. Ich halte von all den Propheten, die in den charismatischen Gemeinden zurzeit unterwegs ist, überhaupt nichts. Das ist alles antichristlich. Denn die Lehre der freikirchlichen Gemeinden, das Evangelium, wie wir es eben in den freikirchlichen charismatischen Gemeinden auslegen, ist schon antichristlich. Das volle Evangelium ist eine Irrlehre, die der Teufel selber in diese Welt gebracht hat, um eben das Himmelreich zu verschließen für die Menschen. Und deswegen kommt keiner hinzu. Ja? Und weil das schon seit Generationen so gepredigt wird, das volle Evangelium, Deswegen tötet es immer wieder die Erweckungen ab. Das habe ich schon ausgeführt. Und auch in den, ne, auch in den, seit 98 oder hat's das wieder abgetötet, hat das volle Evangelium wieder alles abgetötet. Die Lüge überwuchert immer die Wahrheit, so dass es dann in den Gemeinden kalt und finster wird. Das Unkraut wächst auf mit dem Weizen zusammen, so dass die Ernte nicht reif wird und eben keine große Ernte da ist. Und weil eben schon lange ein falsches Evangelium in den Gemeinden gepredigt wird, ist es nicht verwunderlich, dass unter demselben Geist, der durch das Predigen wirkt, auch Geister wirken, die nicht die antichristlich sind und nicht mehr der Heilige Geist. Alle eure Propheten in euren charismatischen Gemeinden zurzeit sind antichristlich. Das ist nichts. Das ist derselbe Geist, der durch das volle Evangelium spricht. Das ist der Antichrist. Und das ist jetzt kein Widerspruch zu dem, was ich vorher gesagt habe, dass ich die charismatischen Gemeinden gelobt habe, im Gegensatz zu den evangelikalen Gemeinden. Die evangelikalen Gemeinden, ja, ich lasse einfach mal, ihr kriegt euer Urteil von Gott, was ich über euch nur weiß. Ich habe bei euch keine Hilfe gefunden. Ich hätte bei euch keine Hilfe gefunden. Ihr hättet keinen Dämon aus mir ausgetrieben. Das war aber nötig. Und ich hätte mich auch in eurer Mitte nicht wohlgefühlt, weil ich brauch keine menschliche Liebe. Ich war vorher in Psychotherapie 10 Jahre lang und ich brauche auch keinen Menschen, dem ich meine Probleme erzählen kann. Sondern ich brauchte tatsächlich, ich brauchte Erlösung. Ich brauchte Erlösung von der Hölle, in der ich lebte. Und das ging nur durch das Dämonenaustreiben. Und ich brauchte tatsächlich eben so eine Begegnung, eine Offenbarung, eine Vision. Ja, ich hatte eine Offenbarung von Jesus und die war nur dadurch da, dass der Heilige Geist eingeladen war, dass da Menschen, wiedergeborene Menschen waren, die in Zungen redeten. All das hätte ich in einer evangelikalen Gemeinde nie gefunden. Aber leider sind nun in den, seit Ende der 90er sind die charismatischen Gemeinden auch vom Weg abgekommen und sie weisen nicht mehr den Weg ins Himmelreich hinein. Und das ist traurig. Aber Grundlage ist eben dieses sogenannte volle Evangelium. Lest mal nach, was die Lausanner Verpflichtung ist oder Lausanner Erklärung. Da steht eben drinne, dass jeder Mensch verdammt sich selber zur ewigen Trennung von Gott, wenn er das in Christus angebotene Heil vom Kreuz nicht annimmt. Ja, und deswegen, das ist ja unsere Sichtweise in unseren Gemeinden da draußen. Die ganze Welt ist auf dem Weg in die Hölle und nur wir paar in unseren Gemeinden, wir sind die Erlösten. Und das ist verkehrt. Ja, das ist verkehrt. Wir alle werden gerichtet nach unseren Werken. So steht es in der Offenbarung 20 Kapitel 20 Vers 12. Und was über die neue Geburt zu sagen war, habe ich heute schon gesagt. Nur dadurch kannst du das Reich Gottes sehen, weil das war Jesus hat am Kreuz uns nicht von der Hölle erlöst, sondern er hat uns am Kreuz von unserer eigenen bösen Natur erlöst. Ja, wir sollen nicht mehr der sein, der so wie wir eben natürlicherweise sind, sondern es gibt da ein Angebot und zwar eben von neuem geboren zu werden aus unvergänglichem Samen. Und da bleibt immer noch dann am Ende das Gericht, das jüngste Gericht, das auf alle Menschen wartet. Kleinen Moment.
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Heute Morgen im Presseclub wurde so lobend über Helmut Schmidt geredet, unser ehemaliger Bundeskanzler aus den 70er Jahren, und es wurde gesagt, Helmut Schmidt war ja sehr beliebt, also in großen Teilen der Bevölkerung, und seine Beliebtheit

man ihn mag. Das ist was anderes, ja. Ich mag sowieso nicht so viele Menschen. Ich bin recht anspruchsvoll in dem, was ich mit mir selber und ich bin schon nachsichtig, aber ganz viele Menschen, dumme Menschen mag ich nicht. Das heißt aber nicht, dass ich nicht für sie Mitgefühl habe. Ja, und Jesus hat sich niemandem offenbart. Er wusste, was in den Menschen war. Er hat sich nicht anvertraut. Er war wahrscheinlich auch selbst unter seinen Jüngern sehr einsam. Da war einer, den liebte er. Ja, das war der Johannes. Jesus wusste, was in den Menschen war. Und es ist so viel Dummheit in Menschen. Und das kann ich nicht mögen. Sorry, tut mir leid. Aber aber Gott will diesen Zustand. Dummheit ist auch gleichzusetzen mit Bosheit. Ja, Dummheit kommt vom Teufel. Ja, und das ist Mangel an Geist Gottes, dass der in den Menschen drinne ist. Und weil dumme Menschen machen dann auch, die neigen eben zur Bösartigkeit. Hitlerreich, das war ja nicht klug, Hitler nachzufolgen und den toll zu finden. Die Klugen haben nicht die rechte Hand gehoben und Heil Hitler gerufen. Ja, wirklich Kluge, wie zum Beispiel Dietrich Bonhoeffer, die haben sich ihm verweigert. Und das ist eine Gabe von Gott, dass man nicht dumm ist und nicht faul ist und eben auch nicht böse ist. So, jetzt muss ich sehen, wie ich die Kurve jetzt zu dem kriege, was ich noch sagen will. Auch im Presseclub wurde auch gesagt, also es geht ja zurzeit, ist ja noch diese Hängepartie, wir haben immer noch keine neue Regierung. Noch keine neue Bundesregierung nach den Wahlen. Irgendwie sind die Dinge wohl noch nicht so reif. Selbst noch nicht mal für eine, die Dinge sind nicht mal reif für eine neue Regierung. Es wurde im Presseclub also dann gesagt, man sollte Streit in der Politik nicht so negativ sehen. Streit führt zu einer, wie, ich habe mir das aufgeschrieben, was dort, Streit schärft das Denken. Und führt letztendlich zu besseren Lösungen. Das englische Parlament oder das britische besser gesagt, also das Parlament von Großbritannien da in London, das ist ein sogenanntes Diskussionsparlament. Ja. Ich finde das mal ganz begeisternd. Die sitzen sich ja da gegenüber, die beiden, die auf diesen grünen Sitzreihen, lederbezogene alte Bänke. Da sitzt sich die Regierung und die Opposition, setzt sich da wirklich frontal gegenüber und dann steht immer... einer, der reden will, steht auf und erzählt dann ziemlich laut, was er zu sagen hat und setzt sich dann wieder. Und während er so redet, dann sagen die anderen immer, die sagen immer dann auf Englisch, auf Deutsch wäre es übersetzt, hört, oh. Und das geht ziemlich emotional hin und her. Und dann, wenn einer sich gesetzt hat, steht ein anderer auf und fängt der dann an zu reden. Also es macht eigentlich Spaß, das zu sehen. So war das deutsche Parlament nie gedacht. Das deutsche Parlament wird als ein Arbeitsparlament beschrieben. Bei uns so in Berlin und auch vorher schon in Bonn werden die Dinge in Arbeitskreisen besprochen. Also dann dort werden dann eigentlich dann die Ergebnisse werden dann nur vorgetragen, sodass da nicht so viel Show in dem Bundestag, im Parlament stattfindet. Aber zurzeit wird ja viel davon geschwärmt von so einer Minderheitsregierung, dass also die CDU mit der CSU zusammen alleine regieren sollten und dass man dann eben ins Parlament mehr Diskussion hineinbekommt. Da muss ich dann Frau Merkel, CDU, CSU haben nur 33%, die brauchen aber mehr als 50%, um eben dann Gesetzesvorhaben und so eine Regierung gestalten zu können. Das heißt, dass man immer für alle Gesetzesvorhaben das ausführlicher diskutieren muss im Parlament. Parlament kommt ja von Parlare, reden, ne? Und dass dann am Ende dass dann dafür geworben werden muss für so eine solche Sache und dass dann alle Parteien ihr Ja oder Nein dazu geben können. Und das wäre interessant, da wird momentan viel von geschwärmt. Mehr Diskussion, mehr Streit. Streit schärft das Denken und führt letztendlich zu besseren Lösungen. Deswegen haben wir ja heute die Form der Demokratie, weil früher hatte man alleinherrschende Könige. Diese alleinherrschenden Könige, wie zum Beispiel, ja, die haben eben alleine geherrscht, mit wenig Beratern und haben dann ganz oft zu schlechten Entscheidungen geführt, zu Kriegen geführt, zu Armut, wurden am Ende von den eigenen Leuten umgebracht, wie der König von Frankreich oder der russische König, den hat man da nur Zar genannt, ähnliche Entscheidungen.

Gucken trifft ja heute Herr Erdogan in der Türkei, der sich da eben zu einem so einem Sultan aufschwingt und meint, er könne das alles alleine machen. Er braucht keine Berater, er braucht kein Parlament mehr, die also wo eben die Dinge beredet werden. Ja, reden. Nun hat also ein Glaubensbruder, der hat sich hat eine E-Mail gesandt unter dem Pseudonym Blues Brother. Hat uns den Rat gegeben, also er ist davon überzeugt, ich bin davon überzeugt, das ist der gleiche Glaubensbruder Ralf Ortenberg. Er hat uns den Rat gegeben, doch einfach zu schweigen, weil dies wäre eben das Jahr des Schweigens, so sagen es die Propheten des Antichristen. Dieser Radiosender dient natürlich auch für mich zur Therapie, das ist ja klar. Weil wenn du schon mal in der Psychotherapie warst oder auch in der Seelsorge, vielleicht in der Beichte zum Beispiel, in der katholischen Kirche, da redet man sich ja Dinge so vor einer Seele mal. Das tut ja gut, ne? Wenn Menschen Schlimmes erlebt haben, dann redet man mit jemandem darüber. Red dir das mal von der Seele, das Böse, was dir passiert ist. Dann geht's dir besser. Öffne dich. Lass es raus. Dann wird's dir besser gehen. Du darfst das nicht so verschließen. Sei nicht so verschlossen. Trag das nicht mit dir rum. Ne? Geh zu einem Pastor und red darüber. Geh zum Psychologen. Red mit dem Arzt darüber, über deine Probleme. Mach das nicht mit dir alleine aus. Über etwas reden, das tut gut. Ja, ich weiß, meine Mutter war oft eben, für mich ist doch klar, ne, dass man mit der Mutter über vieles so geredet hat, nicht über alles, aber über viele Dinge in meinem Leben. Da war meine Mutter meine Seelsorgerin, meine beste Freundin oder mein bester Freund. Und ich habe ihr Dinge anvertraut, die ich sonst niemandem anvertraut habe. In größter Not habe ich ihr Dinge anvertraut und damit war ich dann nicht mehr alleine damit. Und man nennt das Katharsis, also dass man sich eben Dinge von der Seele redet. Es geht einem besser, wenn man über alles Mögliche geredet hat. Über Ängste, ja. In meinem Leben waren es viel Ängste, über Wut, über Zorn, über Enttäuschungen, über Liebeskummer. Wenn jemand Liebeskummer hat in der Pubertät, dann ist es wichtig, dass man da irgendjemanden hat, mit dem man mal drüber reden kann. Diese Verletzungen, diese Sehnsucht nach dem anderen, der da jetzt Schluss gemacht hat. Es ist so wichtig, über Dinge zu reden. Und dann kriegt man da gesagt, schweigt ihr doch bitte da auf dem Erweckungssender, weil die Propheten sagen, dies ist das Jahr des Schweigens. 2017 ist das Jahr des Schweigens. Und dann wird alles besser werden. Alles wird durch Schweigen besser. Ich kenne das schon seit dem Anbeginn meines Christseins. 1992 bin ich Christ geworden und da wurde dann schon öffentlich verkündet, ja, bitte kritisiert nicht die Leiterschaft, redet nicht schlecht über die Leiterschaft, betet für sie. Ich habe das immer getan. Ich hatte gar nicht so viel Negatives anfangs, die ersten. Ich war hingegeben und begeistert von allem, was dort passierte. Ich war rundum glücklich. Gab es dann so die ersten Dinge, die dann anfingen, komisch zu sein, wo ich dann dachte, hey, das ist aber jetzt nicht in Ordnung, wie sich auch Pastor Bernd da benimmt. Und dann hat aber der Heilige Geist mich zurückgehalten und gesagt, stopp, Stefan, mach nichts, das ist meine Sache. Halt du den Mund. Es ging um die Behandlung von anderen Glaubensgeschwistern, die dann auch verschwanden, ohne Angabe von Gründen. Aber der Heilige Geist hielt mich zurück, ich wollte dazwischen gehen und wollte da Partei ergreifen. Und ich spürte richtig eine Hand von hinten kommen, die sich auf meine Schulter legte und mich beruhigte. Es war keine reale Hand in dem Fall, sondern es war wohl der Heilige Geist. Und ich habe da nicht den Mund aufgemacht, sonst wäre ich vielleicht auch gleich weg gewesen. Aber ich kenne das jetzt seit 1992, seit 25 Jahren, diesen Satz, bitte kritisiert die Leiterschaft nicht, betet für sie. Die haben es schwer genug, macht das, ja. Und das habe ich immer getan und habe mich daran gehalten. Mit welchem Ergebnis? Ja, ich habe trotzdem den Arschtritt gekriegt. Der Teufel hat gesehen, meine Loyalität, meine Liebe, auch zur Wahrheit. Und das war eben dann im Dornenauge. Also, das ist auch nicht der Königsweg. Und durch das Beten haben sich die Missstände nicht verändert. Die Missstände wurden nicht behoben, ne? Die Missstände habe ich dann gesehen. 96 ging das los, dass ich doch an einigem Zweifel bekam.
Ja, ich habe dann mich doch mal hier und da zu Wort gemeldet. Das wurde sogar dann angenommen, weil es auch aus dem Heiligen Geist, aus der Wahrheit gesprochen war. Auf die lange Sicht, ja, bin ich doch eben abserviert worden, weil Gott mich ausgesondert hatte schon. Er hatte mich da eben zu berufen, die Wahrheit klarer zu sehen und dann irgendwann auch zu verkünden. Und das tue ich. Das tue ich hier. Ich verkünde die Wahrheit. Ich verkünde, das volle Evangelium ist nicht das Evangelium, das der Paulus gepredigt hat. Und deswegen erleiden wir Schiffbruch in unseren Gemeinden. Deswegen läuft so viel schief. Und ich höre mir das, und ich kenne all die Widersprüche. Und ich kenne dann die Lächler, die nicht zu verletzenden Glaubensbrüder, die mich mit ihrer antichristlichen Liebe umarmen wollen und mich still machen wollen, ja. Mit Bibelversen wird man bombardiert und eben mit solchen Aufforderungen oder solchen Unterstellungen, du bist ja bitter. Ja, ich bin so bitter wie der zornige Gott des Alten Testaments, der enttäuscht ist über die Menschheit, oder der zornige Jesus, der verbittert ist darüber, dass die Menschen ihn und seine Liebe nicht annehmen und ihn nicht erkennen können. Und ich bin verbittert darüber, dass niemand erkannt hat, dass ich die Leiterschaft, meine alte Gemeinde und meine Glaubensgeschwister geliebt habe. Ich bin darüber verbittert, ja. Ich bin bitter darüber. Ich bin zornig darüber. Aber mein Kampf ist aber nicht mit Fleisch und Blut, sondern mit den bösen Geistern in der Himmelswelt. Und ich weiß, wer die Drahtzieher, wer die Verursacher meiner Bitterkeit sind und all dessen, des Bösen, was passiert ist. Ja? Mein Kampf ist mit ist mit den Dämonen in der Himmelswelt. Und mein Kampf ist mit, mein Kampf ist ja wieder erlaubt, ne? Kann man wieder kaufen. Hitlers Mein Kampf. Unser Kampf ist nicht mit Fleisch und Blut, und deswegen ist auch mein Kampf nicht mit Fleisch und Blut, sondern mit den bösen Geistern in der Himmelswelt, den Dämonen, den Weltbeherrschern und mit Satan. Und er hat all das verursacht. Und das ist mir dann eben klar geworden, das ist die Wahrheit, die alle, und dagegen kämpfe ich. Ich kämpfe hier nicht mit Menschen. Ich habe allen Menschen vergeben. Ja? Gott ist mein Zeuge, dass ich allen Menschen vergeben habe. Ich trage das den Menschen nicht nach, was da ist. Aber wenn man Fehler gemacht hat, auch wenn man in einer Beziehung lebt, in einer Ehe lebt, ja, und man hat sich in die Köpfe gekriegt, weil was falsch gelaufen ist, dann vergibt man dem anderen, weil man ihn liebt, das ist das Gebot, wir müssen vergeben, ja, ich bin gezwungen zu vergeben, ja, und ich werfe es anderen vor, dass sie mir nicht vergeben haben, zum Beispiel. Ich habe vergeben, es ist meine Pflicht zu vergeben. Aber auch in einer Ehe ist es dann vergibt man, aber es wäre doch dumm, nicht etwas daraus zu lernen aus dem, was man falsch gemacht hat. Mein alter Arbeitgeber, der Volkmar, der hatte geheiratet, und dann war seine Frau wollte nach der ersten Schwangerschaft zurück in den Beruf, hat sie dann gemacht, Kindererzieherin. In den Kindergarten zurück, hat dann dort eine Stelle bekommen, wieder gearbeitet, und dann gab es irgendwann die Möglichkeit, in der Jesusgemeinde in Rinteln sollte ein Kindergarten gegründet werden, und man suchte dort eben Mitarbeiter, und dann hat man Silke gefragt: Silke, wie sieht das aus? Kannst du dir das vorstellen, willst du das machen, da die Leitung zu übernehmen? Natürlich, war sie begeistert davon, ja, einer charismatischen Gemeinde da einen Kindergarten zu leiten. Das ist ja ein Traum, ne, für den Herrn zu arbeiten. Das hat sie zu Hause mit ihrem Ehemann besprochen, wie gesagt, mein alter Arbeitgeber. Und er sagte, bin ich nicht so begeistert von. Jetzt verdienst du ganz gutes Geld, wir brauchen das. Meine Firma ist noch im Aufbau und möchte ich eigentlich nicht. Ne? Du solltest da weitermachen. Aber sie war... Nun hat man ja in den freikirchlichen Kreisen doch so, dass die Frauen, gibt ja sogar Bibelstellen, die dann, ne, die Frau sei dem Manne untertan, und ich erlaube es einer Frau nicht zu lehren, auch nicht einer Frau über den Mann zu herrschen, diese Aussagen von Paulus, und der Mann ist das Haupt der Frau, wenn ja alle diese Dinge werden ja dann so auch zum Teil jedenfalls betont. Auf der anderen Seite, wenn da eine Frau in der Gemeinde sehr aktiv ist, dann kann es schon mal sein, dass ihr die dann vom Pastor gesagt bekommt, nö, auf deinen Mann, der ist ja, auf deinen Mann musst du nicht hören. Der kommt ja nicht so regelmäßig, du bist ja viel mehr vom Heiligen Geist durchdrungen als dein Ehemann. Also du bist frei davon, von diesen Bibelversen, du brauchst auf deinen Mann nicht zu horchen.
Also Volkmar sagte, das lass mal, weiß ich nicht, finde ich jetzt nicht so gut. Ist doch ein ganz schönes Risiko, kriegst auch da erstmal keine oder nur eine schlechte Bezahlung. Bleib mal lieber im Kindergarten bei der evangelischen Kirche. Sie war aber dickköpfig, hat dann eigenmächtig ihren Job gekündigt, um diese Leiterschaft des freikirchlichen Kindergartens zu übernehmen. Und genau mit dem Start des Kindergartens wird ihr klar, sie ist schwanger. In den nächsten Monaten ist sie durch die Schwangerschaft und dann durch die Aufgabe der Leitung dieses Kindergartens total überfordert, dass schon nach nicht mal 6 Monaten dann der Pastor Bernhard Koch ihr mitteilt: Silke, wir sehen, wir haben gehört, kommst mit deinem Kind zu Hause nicht klar, du schreist zu Hause rum, du hast, glaube ich, schon geschlagen oder so. Und wir sehen dich als überfordert an. Das ist nicht mehr gut, wir wollen dich von dieser Überlastung verschonen und freisetzen. Bleib mal zu Hause, krieg jetzt das zweite Kind, kümmere dich um dein erstes, und die Leiterschaft des Kindergartens, die macht die andere Silke. Pups. Ja, große Enttäuschung, große Frustration, dass ihr die Aufgabe weggenommen wurde. Und dann hat Volkmar gesagt: Ja, Silke, hättest du darauf gehört, was ich dir gesagt habe? Vielleicht hatte ich als dein Haupt irgendeine Intuition, irgendeine Eingebung vom Herrn her, von Jesus her, und du hättest dir nachgehen sollen. Jetzt hast du gar nichts mehr, ne? Wärst du noch im Kindergarten der evangelischen Kirche, dann hättest du jetzt wieder Mutterschaftsurlaub und dann ein Erziehungsjahr bekommen. Wir hätten Geld gehabt, ich müsste mich nicht so krumm machen. Jetzt fällst du total aus, du hast die Aufgabe im Kindergarten in der Gemeinde auch nicht. Und jetzt bist du auch noch verbittert und enttäuscht und sauer und wütend und depressiv und, und.

So Sinn der Erzählung von Volkmar und Silke und eben dem Kindergarten war, dass man also ne, aus man vergibt sich, wenn also Volkmar hat dann auch irgendwann Silke vergeben, dass sie ihren Job hingeschmissen hat gegen seinen Rat. Er hat gesagt, nein, du machst das da weiter, das finde ich besser. Wir brauchen das Geld. Sie wollte unbedingt aber nicht mehr im Kindergarten der evangelischen Kirche in Rinteln arbeiten, sondern in dem Kindergarten der charismatischen Jesusgemeinde. Und am Ende hat sie nichts gehabt und dann nach vielen Jahren hat sie sogar den Wiedereinstieg, wurde ihr schwer gemacht, nachdem sie eben ihre beiden Kinder einigermaßen groß hatte, wollte sie wieder zu arbeiten und da wollte sie keiner. Man vergibt, weil wir haben die Pflicht zu vergeben. Jesus fordert uns auf, er gibt uns das Gebot zu vergeben, ja, vergibt einander. Und wir sollen ja im Vater Unser, das wir ja leider nicht beten in freikirchlichen Gemeinden, da beten wir ja, Vater, ja, vergib uns unsere Schuld, wie auch wir vergeben unseren Schuldigern. Aber es wäre doch, zwischen Volkmar und Silke wäre es doch dumm, daraus nichts zu lernen. Mal darüber zu reden und sagen, ja, vielleicht, dass sie sagt, okay, Volkmar, vielleicht hast du recht gehabt. Vielleicht hätte ich als dich, als mein Haupt hören sollen. Vielleicht hattest du da mein Haupt, du bist auch mein Schutz. Mein Ehemann, vielleicht hättest du, ja, vielleicht hätte ich hören sollen. Vielleicht war ich zu eigensinnig. Vielleicht war ich sogar, wie es dann in freikirchlichen Kreisen hat, vielleicht war ich in Rebellion. Ja, ich war nicht in der göttlichen Ordnung. Ich habe mich eben unter dem Schutz meines Mannes wegbewegt und habe, er hat gesagt, nein, ich habe einfach doch gemacht. Ist dann ja keine Todsünde, aber wäre vielleicht besser, ja, dass man darüber redet. Dass man vielleicht für die Zukunft daraus lernt. Und darum geht's mir ja hier, dass wir für die Zukunft daraus lernen, aus der Vergangenheit. Ich habe 25 Jahre freikirchliches Christsein auf dem Buckel. 1992 hatte ich diese Begegnung mit Jesus in einer Vision. Danach habe ich dann, ich habe den Heiligen Geist empfangen durch Handauflegen. Ich habe mich taufen lassen. Das ist jetzt 25 Jahre her. Ich habe 25 Jahre Erfahrung. Ich gehe 25 Jahre diesen Weg, der Jesus heißt, der die Wahrheit ist. Er ist die Wahrheit, der Weg und das Leben. Und ich bewege mich auf diesem Weg. Ich bin gut vorangekommen, denke ich. Das Leben hat Freude gemacht, viele, viele Jahre, auch nicht immer. Wenn es keine Freude gemacht hat, dann habe ich einen Liedtext geschrieben, da heißt es, Bedeutung durchzieht mein Leben mit köstlichem Glanz. Jeder Tag, jeder Monat, jedes Jahr ist bedeutsam. Ich bin überzeugt davon, dass alles, ja, dass es Bedeutung hat. Mein Leben hat Bedeutung. Mein Hoffen, mein Warten hat Bedeutung. Mein Leid hat Bedeutung. Mein Leiden hat Bedeutung. Jesus in der Bibel im Alten Testament steht: Gott sammelt deine Tränen, ja, in einem Gefäß. Er sammelt unsere Tränen. Ich habe mal die Verheißung bekommen durch den Propheten Lila Koss. Ja, es wartet ein Lohn auf dich, ja. Nicht nur an dem Tag, wo du vor Gott stehen wirst, also das ist dann nach dem Ableben, nach dem irdischen Tod, sondern auch zu deiner Lebzeit wartet ein Lohn auf dich, Stefan. Ja. Und deswegen gehe ich diesen Weg und ich spüre seine Bestätigung, immer wieder sagt mir Jesus, ich bin bei dir. Ich bin bei dir jetzt in diesem Augenblick, auch wenn du alleine bist. Und ja, ich glaube an die Bedeutung jeden einzelnen Tages, auch der Misserfolge, der Niederschläge, die man erleidet, so wie Josef eben auch von seinen Brüdern um eines höheren Preises oder Willens willen da in die Sklaverei und ins Gefängnis kam. Am Ende rettete er seine Familie und den Großteil der damals lebenden Menschheit vor dem Hungertode. Und ich weiß, dass durch das alles schon angeprangerte und von mir kritisierte in den freikirchlichen Gemeinden evangelikal und charismatisch Hungersnot herrscht. Ich habe es doch erlebt, ich war ja in all diesen Gemeinden. Und ich bin am Ende gerne gegangen. Ja, wenn mir dann gesagt wurde, Stefan, mir wurde nahegelegt zu gehen oder ich wurde einfach wirklich rausgeschmissen oder ich wurde unhöflich behandelt, da war es für mich nicht schwer wegzugehen oder wegzubleiben,
weil ich nach und mehr es gelernt habe, die Zeit ist vorbei, hier ist eh nichts mehr zu holen. Du kannst denen nichts geben, die wollen das nicht, was selbst meine Fürbitte, selbst mein stummes bei ihnen sein, dass ich mich für sie im Gebet verwendete, wurde nicht mehr gewünscht, dann bin ich gegangen. Es wurde, die Gaben und der Geber wurden abgelehnt, ja. Der Geber ist eigentlich Jesus und ich bin die Gabe, ja. Und dann, wenn das abgelehnt wird, wenn man nicht mehr wirken kann, dann muss man das eben einsehen und dann eben auch vergehen. Ich habe das mit immer leichterem Herzen getan, weil, und heute möchte ich in keiner, ich möchte in keiner charismatischen Gemeinde mehr sitzen. Ich möchte diese Lieder nicht mehr mitsingen da Sonntagmorgens und dann, ich kann Gott in der Mitte der anderen Christen nicht mehr loben. Ich kann mir die Predigten nicht mehr anhören. Ich habe die alle gehört. Und ich habe die lange hinter mir gelassen, seit 2002. Ich kann dieses volle Evangelium nicht mehr ertragen. Es ist eine Lüge. Es ist nicht die Wahrheit. Ich kann das nicht mehr ertragen. Und es herrscht ein Geist in den Gemeinden. Es herrscht eine Salbung in den Gemeinden, die krank macht. Ja. Ich sehe das da in Rinteln. Und ich sehe es woanders. Es war für mich immer Kampf hinzugehen, mehr und mehr. Und ich habe das aber lange, lange Jahre habe ich es eben auch als Aufgabe, einen Auftrag von Gott empfunden, noch unter meinen Glaubensgeschwistern zu sitzen und gemeinsam mit ihnen für das Kommen des Reiches Gottes zu beten, zu kämpfen. Und irgendwann war es dann soweit, dass mir klar wurde, es geht nicht mehr. Ich muss sie verlassen. Ich muss weggehen. Mit ihnen gemeinsam kann ich nicht mehr kämpfen, will ich nicht mehr kämpfen. Sie kämpfen für was anderes. Und ich verstehe mehr und mehr den großen Widerspruch. Ich habe das neulich schon gesagt. Und ich glaube, das Reich Gottes ist in dieser Welt. Ja, und es breitet sich und es verändert, wie der Sauerteig verändert es, den Teig, das Mehl. Und ich backe gerade einen Kuchen und dann sieht man, wie Hefe den Teig aufgehen lässt, ne? Und das macht hinterher einen guten Kuchen. Ja, es wird ein Mohnstollen. Das macht einen guten Kuchen. Wenn du das nicht gehen lässt, du haust so einen Klumpen, wenn du da kein Backpulver oder eben Hefe, Backtriebmittel reintust, dann hast du einen harten Klumpen. Den kannst du zwar auch in den Ofen schmeißen, aber den musst du mit dem Hammer zerteilen. Das ist nichts. Kannst du nicht genießen. Wenn er aufgegangen ist, dann luftig, das ist ein Genuss. Unsere Gemeinden sind kein Genuss. An unseren Gemeinden beißt man sich die Zähne aus. Wir haben keinen Zulauf von außen, weil die Menschen uns nicht wertschätzen. Das ist so. Und es gibt kaum noch was zu holen. 92 oder 90 bis 92 war Erweckung in der Jesusgemeinde in Rinteln. Die Drogenszene kam herein. Menschen wurden vom Heroin befreit über Nacht. Das ist wirklich wahr. Das ist gewesen. Ich habe die Menschen noch kennengelernt. Ja, das war, Krebskranke sind vom Tod gerettet worden. Die Ärzte hatten gesagt, du bist tot, kommst zu spät, wir können nichts mehr für dich tun. Und ein halbes Jahr später ist ein Wunder geschehen, alle Metastasen sind weg. Ich habe die Menschen kennengelernt, denen das passiert ist. Das ist Reich Gottes, das sind Wunder. Und es ist gut, die Wahrheit zu sagen. Und es bringt nichts zu schweigen. Und es ist eine Lüge. Es sind Lügenpropheten, die durchs Land gehen wie heißt er? War das Professor Dr. Heselbart oder nur Dr. Heselbart oder einfach nur Herr Heselbart? Wenn er da in seinem YouTube-Video davon redet, ja, 2017, es kommt Erweckung, es kommt eine große Erweckung. Aber die Voraussetzung dafür ist die Einheit. Wir Brüder müssen eins sein. Ja, das ist der Geist und dann bemüht er den Geist des Elia, der da auch für Johannes den Täufer zitiert wird. Ja, der kommt und der wird die Herzen der Söhne den Vätern zuwenden und die Herzen der Väter zu den Söhnen und der Schwester zu den Brüdern und so weiter und so fort. Und dann diese Einheit. Nein, am Anfang habe ich schon gesagt, das ist verkehrt rum. Nicht unsere Einheit bringt die Herrlichkeit hervor, sondern die Herrlichkeit bringt unsere Einheit hervor. Wie soll man Menschen, die in Sprachen reden, die an Prophetie glauben, die Kranken, die im Gottesdienst am Sonntagmorgen die Kranken nach vorne bitten und ihnen die Hände auflegen und es werden viele davon gesund. Jeder empfängt Kraft.
auch wenn vielleicht eine Krankheit nicht sofort oder auch nicht vollständig geheilt werden kann. Aber jeder empfängt Kraft. Wenn ich Gebet bekommen habe, dann habe ich immer Kraft empfangen und es ist besser mit mir geworden. Das steht ja da. Jesus sagt, und sie werden Kranken die Hände auflegen, es wird besser mit ihnen werden. Besser. Ob dann das bei Jesus war natürlich, der hat Wunder getan. Aber besser wird's mit jedem, der die Hände aufgelegt bekommt. Ja? Ist nicht sofort jeder gesund, aber besser wird's mit jedem. Ich habe immer Kraft empfangen. Ich habe meiner kranken Mutter, die hatte die Nieren kaputt, der habe ich immer wieder die Hand genommen, habe dann für sie manchmal gebetet, so dass es gar nicht gemerkt hat, oder sie hat sogar darum um Gebet gebeten. Dann habe ich ihre Hand gehalten und ich habe für sie gebetet und sie hat Kraft empfangen. Ja? Und so empfängt jeder Kraft, der das möchte, der möchte, dass für ihn gebetet wird. Wie soll man das zusammenkriegen? Da sind da, ne, diejenigen, die das ablehnen und sagen, das ist vom Teufel, und diejenigen, die sagen, nee, das ist gut, das ist von Gott. Wie willst du die denn vereinen? Das kann doch nur eine Zwangsvereinung, was soll daraus werden? Dann geht alles kaputt, so habe ich angefangen mit meiner Sendung. So ging das kaputt im Norden, die eine gute Gemeinde, da fühlte sich Bruder Mike eben wohl, in der Christus liebt Norden, die ging kaputt, weil da irgendein Prophet ankam, auch ein Lügenprophet, der unter der Salbung des Antichristen da prophezeite, ihr müsst euch vereinen. Wenn ihr euch nicht vereint, dann wird der Segen weggehen. Ja, oder ihr werdet nur in die nächste, ihr kriegt nur größeren Segen, wenn ihr euch vereint. Das ist dann ja mal so oder so, wird's dann, kann man ja. Der Teufel ist ein Lügner und er denkt sich schon irgendwas aus, um uns zu manipulieren. Und so wäre es auch in Rinteln gegangen. In Rinteln gibt es die Stadtmission, die ist total evangelikal. Kein Sprachengebet, keine Prophetie, keine Krankenheilung, kein Dämonen austreiben, ja. Ist da alles nicht, und dann kommen diese Schafranex, diese Truppe kommt da an und sagt, ihr müsst hier vor Ort alle euch vereinen, ansonsten das Gleiche wie eben schon gesagt. Und Gott sei Dank hat mein Pastor, der Bernhard Koch, hat gesagt, dummes Zeug, ruft die Polizei. Wenn die hier eindringen wollen, dann ist das Haus Friedensbruch und keine Diskussion mit denen. Das ist einfach nur dummes Zeug. Dieser Schafranek ist ein aufgeblasener Typ, der hält sich hier für den Apostel. Ich soll mich ihm unterstellen. Ja, also sowas, guckt euch den Typen an. Ach so, die sind ja noch eingedrungen, diese Truppe. Bevor sie draußen, es ging eigentlich so los. Der Gottesdienst, also diese, es war eine Konferenz von Freitagabend, der erste Gottesdienst, dann drei Teile Gottesdienst am Samstag und nochmal zwei am Sonntag. Irgendwann am Samstagnachmittag oder so, oder vielleicht war, ja, es war glaube ich am Samstag, standen plötzlich, während der Prediger vorne schon predigte, standen Leute auf und fingen an rumzukrakehlen. Die riefen was, ja, die schrien durch den Raum und machten da Aufruhr. Die brüllten ihre Parolen, dass wir also da alles, dass es alles hier antichristlich und Irrlehre wäre und sie sollten, wir sollten uns jetzt unter ihren Apostel, den Herr Schafranek, stellen. Erst stand der eine auf, haben alle Schreck bekommen, was geht denn hier ab? Dann musste Pastor Bernd musste dann erstmal gucken, was ist denn hier los? Dann hat er seine Saalordner, die Ältesten, berufen und hat dann diese Leute gebeten, bitte still zu sein und den Raum zu verlassen. Das wäre nicht ihre Veranstaltung, das würde sich nicht gehören. Ja, die wollten da nicht freiwillig gehen, dann mussten sie dann mit Hilfe der Ordner, wurden sie dann hinausgeleitet vor die Tür. Und dann kam nach einer Weile der zweite, dann kam ein dritter, immer die gleiche Geschichte, aufstehen, rumkrakehlen, Parolen verbreiten, dann wurde Schriftrollen irgendwie so hochgehalten, wo was drauf stand. Zweimal, dreimal, viermal, fünfmal, und irgendwann waren sie dann alle raus eskortiert worden, standen dann vor dem Brückentorsaal, vor der Stadthalle, und hatten dann aus dem Auto mitgebrachte Besenstiele mit Pappschildern oben drauf in den Händen und liefen vor dem Raum auf und ab, um eben andere daran zu hindern, reinzugehen oder zu warnen, verteilten auch noch Zettel und machten da Propaganda für ihre Ideen. Das gehört sich nicht, das ist Hausfriedensbruch. Man dringt nicht in eine Veranstaltung ein und versucht, die zu kapern. Das gehört sich einfach nicht, ja. Und es gehört sich auch nicht immer wieder, also mir hier und auch dem Volker mitzuteilen, ihr seid ja verbittert, und da sich Unterstellungen zu machen. Es gibt,
Es gibt in Deutschland, man hat im zivilisierten Umgang miteinander, gibt es bestimmte Umgangsformen und die besagen auch, wenn man merkt, man schreibt E-Mails, man versucht über Facebook andauernd wieder zu kontaktieren und erpresst sogar schon jemanden irgendwie dazu durch diese Penetranz dazu, dass man in eine Diskussion reinkommt. Wenn man merkt, der andere will nicht diskutieren, dann ist es eigentlich anständig, dass man sein lässt. Ne? Dann sagt man, okay, der andere will nicht mit mir reden, es gebietet dann eben die Höflichkeit und der Anstand, dass man sagt, gut, dann lassen wir das. Ne? Wo beginnen eigentlich die Wortgefechte? Jesus hat gepredigt. War das auch schon ein Wortgefecht? Paulus predigt, schreibt Briefe. Ist das schon die Seuche der Wortgefechte, wenn man sich äußert? Oder beginnt das Wortgefecht dann da, wo du hier darauf, auf das, was ich hier sage, antwortest und mir dann schreibst andauernd, mich bedrängst, ich soll doch mich doch endlich der Diskussion hier stellen? Es gibt immer solche Totschlagargumente. Da werden eben Bibelverse rausgesucht. Und irgendwo hat dann der Paulus mal was gesagt, da streitet nicht eben, gebt euch nicht der Seuche der Wortgefechte hin. Es war damals wohl da, dass da die Christen, die Jünger, Probleme hatten mit den Juden und es dann da eben zu so endlosen Streitgesprächen kam. Okay, wenn man sich in Feindschaft gegenübersteht, und das war ja damals, ne, die Juden und Christen, die Jünger Christi und die Juden, das Christentum wurde ja der neue Weg genannt, die standen sich ja in Feindschaft gegenüber. Ja, die Juden waren da die größten Feinde der Christen. Und wenn man sich so feindlich gegenübersteht, dann kommt es natürlich dann, da kommt es dann zu Wortgefechten. Unter Christen sollten wir sollten voneinander, dazu habe ich aufgerufen, wir sollten Respekt haben, weil wir haben Glaubensfreiheit in Deutschland, wir haben Meinungsfreiheit in Deutschland und jeder muss in einem Gespräch die Möglichkeit haben, seine Meinung zu behalten. Man kann in einem Gespräch, ein Gedankenaustausch funktioniert nur dann, wenn man sich mit anderen die Gedanken mitteilt. Der andere kann nur dann sich mir öffnen oder ich kann mich nur einem anderen öffnen, wenn er sich anhört, was ich sage, und dann kann er hinterher entscheiden, okay, das ist für mich dummes Zeug oder das ist für mich gut. Und dann daraus vielleicht lernen. Man redet miteinander, so lernt man, so ist das Leben an sich, so ist es an der Universität. Ich habe einen guten Freund, den Herrn Gebauer, wir sind nicht überall einer Meinung, aber wir haben einen offenen Gedankenaustausch. Wir stellen sehr offen dem anderen unsere Meinung dar und daraus kann man dann lernen. Wenn man aber den anderen andauernd so bedrängt oder manipuliert, wenn man den anderen dann zurechtweist oder runtermacht, indem man ihm andauernd so passiv-aggressiv, ja, immer was so unterstellt, ja, du bist ja eigentlich verletzt, du bist ja bitter, du bist ja verletzt, du hast unverheilte Verletzungen, dann muss ich das Gespräch abbrechen, weil das ist nicht offen und nicht ehrlich. Und über offen und ehrlich und was das auch mit Wahrheit zu tun hat, damit geht's gleich nochmal weiter.

0: beherrsche dieses Land. Oh, Heiliger Geist, komm, brüte du über Deutschland. Oh, wir sehen uns nach Erweckung. Erwecke du uns, Herr, sodass wir Erweckungsträger sind in diesem Land. Oh, wir proklamieren deinen Sieg, Herr. Wir proklamieren deine Freiheit in diesem Land. Oh, wir sagen, dein Reich komme nach Deutschland. Dein Königreich werde offenbar. Und dein Wille geschehe, wie im Himmel, so hier auf Erden. Halleluja!
1: Ich hatte eine schwere psychische Erkrankung durchmachen müssen zwischen meinem 20. und 30. Lebensjahr. Das begann alles bei der Bundeswehr. Damals war ja noch Wehrpflicht. Ich musste da 15 Monate hin und bin dann mit meinen Gefühlen irgendwie ganz durcheinander geraten. Ich habe eine Kriegsdienstverweigerung angestrengt, während ich dann dort war. Und ja, kam mit allem nicht so gut klar. Und das Ende vom Lied war, dass ich dann bei der Entlassung, am Entlassungstag, 15 Monate später, nicht wusste, was ich mit meinem Leben anfangen soll. Ich hatte keinen Plan für die Zeit danach. Alle anderen fingen an zu studieren. Ich hatte mich eigentlich die ganze Zeit nur mit der Verweigerung beschäftigt und war wirklich seelisch im SAN-Bereich, also beim Sanitätsbereich, der bei der Bundeswehr zum Stabsarzt ging. Ja, dann wurde man da als Drückeberger und Weichei so angesehen und beschimpft.

gebundet, kam dann wieder nach in meine Heimatstadt und da bin ich so richtig abgestürzt. Weihnachten, Silvester gab es dann noch eine Party, wo dann ein Joint rumging und der hat dann bei mir so eine Apsychose ausgelöst. Und dann war ich so richtig kaputt. Das war, als ob der Fahrstuhl, ich habe mir wieder einen Traum dass ich gehabt, dass ich in einem Hochhaus bin und da in einem ganz hässlichen Hochhaus, ganz oben und dann steige ich in den Fahrstuhl und der Fahrstuhl rauscht in die Tiefe, sind quasi so die Seile durchgeschnitten und der hat keine, den lässt sich nicht mehr anhalten. Das war so für Jahre das Gefühl, immer wieder diesen Traum auch gehabt. Ich habe dann eine Psychotherapie gemacht, die mich aber da nicht so richtig rausgebracht hat. Rausgebracht hat mich dann erst die Begegnung mit Jesus und dass aus mir dann Dämonen ausgetrieben wurden. Ein Geist des Todes hatte sich in mir irgendwie eingenistet, der wurde ausgetrieben und danach wurde es dann besser. Was ich aber in alledem in dieser Zeit eben gelernt habe, also auch in Verbindung, das war ja dann 30 Lebensjahre, waren ja hinter mir an dem Tag, wo mir Jesus begegnete. Ich hatte da irgendwie daraus gelernt, ich darf eben, der Heilige Geist zeigte mir das, dass ich, ich muss ehrlich sein. Ich muss ehrlich sein mit dem, was in mir vorgeht. Ich hatte es die Jahre vorher auch schon irgendwie gelernt. Also diese Kriegsverweigerungssituation hatte ich mir irgendwie eingeredet. Ja, ich kann ja keinem wehtun. Ich kann keine Waffe in die Hand nehmen, aus Gewissensgründen. Ich bin so edel, so gut. Ich bin so sanftmütig, so, ne? Dass ich das überhaupt nicht kann. Deswegen leide ich ja so bei der Bundeswehr. Ich habe dann schon kurz vor meiner Bekehrung ging ich mal abends in so eine Disco, damals hier Sumpfblume, und da liefen immer die Ärzte. Und da gibt's ja, ich glaube, die haben ein Lied, da heißt es, du musst ein Schwein sein in dieser Welt. Ne? Schwein sein, Schwein sein. Ach nee, das waren die Prinzen aus dem Osten. Es mag auch ein anderes Lied gewesen sein, aber es ging um denselben Inhalt. Und da merkte ich tatsächlich, dass, also erstmal war dieses Lied voller Lebensfreude. Und ich merkte, ich habe da Negativität in mir und die habe ich mir eigentlich selber verheimlicht. Das ist Heuchelei, was ich da bei der Bundeswehr betrieben habe. Und dann fing ich an, ehrlicher zu mir zu werden und meine Aggressionen und auch zuzulassen und dann wurde es besser. Und mit Jesus und durch die Führung des Heiligen Geistes stehe ich da dazu. Ich mache aus meinem Herzen keine Mördergrube. Ja, also aus dem Herz wird eine Mördergrube, wenn wir alles in uns hineinfressen und das aber dann verneinen. Das machen ja viele Christen. Die meinen das aus der Bibel so lesen zu müssen, ne? Wer sich nicht selbst verleugnet, ne? Und das Kreuz auf sich nimmt, der kann nicht mein Jünger sein. Und viele meinen ja, sie müssten alle ihre bösen Antriebe, ihre Aggression, ihre Wut, die müssten sie verleugnen. Und weil die dürfen, das darf man nicht. Wir müssen das steht ja da, wer sich nicht selbst verleugnet und so weiter. Und ich glaube, das ist genau der falsche Weg. Ich habe das damals so, ich habe also mich da als rein und heilig angesehen und die anderen waren ja alle viel dümmer und viel böser als ich. Ich musste den Kriegsdienst verweigern. Ich war Kriegsdienstverweigerer, die anderen waren alles Mörder und Kriegstreiber. Und zu denen konnte ich nicht gehören. Ich konnte keine Waffe in die Hand nehmen. Die anderen waren alle hohl und dumm. Ich war arrogant und hochnäsig. Bin ich heute nicht mehr so. Also heute habe ich viel mehr Mitgefühl, viel mehr Verständnis. Wie ich schon erwähnt, ich kann nicht jeden mögen, aber ich habe Mitgefühl und Barmherzigkeit und auch Mitleid mit fast aller Welt. Hatte ich aber immer schon. Ich war immer schon so mitleidig und so weich und soft. Jedenfalls glaube ich, und aus dem Herzen wird eine Mördergrube, wenn wir uns das nicht zugestehen, dass wir auch mal aggressiv sind. Und gab's ja diese Kindersendung Löwenzahn, da ist, das war ja so animiert, so Trickfilm oder Zeichentrick, da ist ja so eine Straße mit Asphalt und dann fängt diese Musik an und dann drängt sich da so ein Löwenzahn durch die Asphaltdecke durch. Da war eben ein Saatkorn von einem Löwenzahnpflanze unter dem Asphalt. Ne, die war eher da, da hat man Asphalt drüber gemacht und jetzt ist irgendwie Wasser eingedrungen und die Sonne scheint drauf und dann, das passiert ja wirklich, dass sich der Löwenzahn seinen Weg bahnt durch diese Asphaltdecke. Und das ist doch aggressiv, ne? Das ist ja böse eigentlich. Der Löwenzahn macht die Straße kaputt, macht den Asphaltweg kaputt. Aber es ist nicht das Recht des Löwenzahns, leben zu wollen, da ist Leben, das Leben will, im Löwenzahn. Guck dir eine kleine Katze an, ne? So ein Katzenbaby. Die sind so süß, die sind so knuddelig, die sind so niedlich. Aber wenn du die ärgerst, dieses winzig kleine Kätzchen, ne, 3-4 Wochen alt oder ich.

0: sagen wir 3 Monate. Wir hatten mehrere solche Katzen, meine Mutter. Ärger die nicht. Wenn du die zu sehr ärgerst, die holt ihre Krallen raus und zerkratzt dir die Hand. So ein 3 Monate altes Katzenbaby. Und wenn das ein Katzenbaby darf, warum darf ich das dann nicht? Wenn du mich zu sehr ärgerst, warum darf ich dann nicht mal meine Krallen rausholen und dir eine verpassen? Ich nehme mir das Recht, ich mache das. Ja, weil das habe ich gelernt, auch durch das Lesen von Büchern damals, als ich krank war. Aggressivität ist nicht ist zuallererst erst einmal auch dient der Selbstverteidigung. Aggressivität gehört zu diesem Leben. Alles Leben, das Leben will, dehnt sich aus. Ja, und Leben, es dehnt sich aus. Und das ist immer auf Kosten, man braucht dann eben auch Platz. Und dann sagt man halt, hier, das ist mein Raum, dies ist mein Platz und so grenzt man sich ab. So braucht eben jedes Leben, braucht Ellenbogen. Jeder Mensch braucht Ellenbogen und muss anderen dann zeigen, stopp mal, ja, hier beginnen meine Grenzen. Man muss sich abgrenzen können, man muss sich Raum schaffen. Und das ist nicht böse, sondern das gehört zum Leben. Wenn wir das alles verleugnen, dann werden wir eigentlich zu Heuchlern. Dann werden wir unehrlich. Dann sind wir nicht wahrhaftig. Dann sind wir auch, jetzt sagt man oft so, nicht authentisch. Und die Menschen draußen erleben das, dass also die in den Kirchen, die evangelischen Christen, aber auch katholische, dann die Priester, die dann da eben pädophil sind, Kinder vergewaltigen und auch wir Freikirchler, wir sind nicht authentisch. Mit uns, ja, wir wirken nicht echt. Ja, authentisch. Was heißt genau authentisch, Heiliger Geist? Authentizität, das heißt eben, ja, irgendwas ist eben echt, ne? Also wir wirken unecht, nicht wahr. Wirkt alles gelogen. Unsere Liebe ist nicht ehrlich. Unsere Liebe, wir sind wie dieser Clown. Wir grinsen und die Liebe ist so, ja, ewig grinsen, dieses ewig Grinsende. Aber da ist gar, ich habe das so oft erlebt und ich mag es nicht. Ich mag diese Christen nicht, ja. Ich mag euch nicht. Das heißt nicht, dass ich euch nicht liebe, weil sonst, ich predige ja hier auch zu euch, damit ihr anders werdet, weil ihr seid eigentlich unbrauchbar. Fromm heißt eigentlich, fromm ist ein altes deutsches Wort, das bedeutet vom Ursprung her brauchbar sein. Und es war wohl so, dass als das Christentum sich hier oben in Norddeutschland eben oder in Deutschland ausbreitete, in Germanien, dass die Herren, die Fürsten und Grafen hier, die Könige, die fanden es heraus, dass diejenigen brauchbarer für ihre Dienste waren, die Christen waren. Die waren brauchbarer als die Heiden, also als die noch Wotan und Odin anbeteten. Und so hat das dieses Brauchbarsein hat dazu geführt, dass man die brauchbar waren, fromm nannte. Und das wurde dann zu einem Synonym für gläubig, für christlich. Es waren Christen. Die Christen waren brauchbarer als die anderen. Die waren frommer. Oder eben, dann wurden sie die Frommen genannt. Eigentlich die Brauchbaren. Und ihr seid nicht brauchbar. Ihr evangelikalen Christen, ihr charismatischen Christen, die ihr das volle Evangelium glaubt und verinnerlicht habt, die ihr immer alles vergeben wollt. Ja? Gott ist zornig. Der Zorn Gottes bleibt auf denen, die das Böse tun. Wir können nicht alles lieben. Man kann das Böse doch nicht lieben. Man kann doch auch böse Menschen so nicht lieben. Wir müssen das Böse doch konfrontieren. Ja? Wir müssen unterscheiden zwischen Gut und Böse. Die Juden unterscheiden am Schabbat zwischen rein und unrein, zwischen unheilig und heilig, zwischen der Arbeitswoche und dem heiligen Tag des Herrn, den Schabbat. Und wir müssen auch unterscheiden. Wir müssen unterscheiden zwischen dem, was gut und was böse ist. Und wir müssen das Böse konfrontieren. Wir müssen das Böse mit benennen. Ja, wir dürfen nicht rumlaufen und allen sagen, ihr seid alle auf dem Weg zur Hölle und ihr müsst euch zu Jesus bekehren, ansonsten geht ihr verloren, sondern ja, das ist eine Irrlehre, sondern wir müssen die Leute ermahnen. Wir müssen sie, ja, kehrt um von eurem bösen Wegen. Tut Buße, alle, die ihr Böses tut. Tun ja nicht alle Böses. Ne? Wir machen keinen Unterschied und deswegen diejenigen Christen, die keinen Unterschied machen, die nie böse sein wollen, die nie zornig sein wollen, die sind nicht brauchbar für den Herrn, weil sie bauen nicht sein Reich, sie bauen da irgendwas und das ist dreht sich alles nur im Kreis. Günther J. Mattia, habe ich gerade gelesen, ist eigentlich ein Kollege von mir hier, schreibt einen Blog irgendwo im Internet. Er sagte auch, unter charismatischen Christen gibt es so wenig Bibelverständnis, so wenig. Es wird eben kein Text in meinem Zusammenhang gelesen, sondern dann wird irgendwie aus einem Bibelvers wird eine Lehre konstruiert. Das ist genau das, was ich sage. Und es wird nicht besser. Ja, und ja, und deswegen leidet die charismatische Bewegung. Und deswegen ist der Antichrist. Der Antichrist hat sich durchgesetzt. Nicht nur mit seiner Lehre des vollen Evangeliums, sondern mit anderen Dingen. Da geschehen heute Zeichen und Wunder, die sind nicht mehr vom Heiligen Geist. Ich glaube schon, dass ich als ich damals gesund wurde, dass man aus mir Dämonen ausgetrieben hat, das war vom Heiligen Geist. Ich glaube nicht, dass Jesus sagt, wenn der Teufel mit sich selber uneins ist, dann zerbricht sein Haus. Aber aus mir wurden Dämonen ausgetrieben im Namen von Jesus. Mir geht's seitdem hin besser. Kleinen Moment mal. Jetzt wollte ich gerade noch mal mich sammeln, meine Gedanken sammeln, um hier zum Ende zu kommen. Ich wollte noch nachgucken, was heißt authentisch. Ich glaube, lasse ich jetzt. Das heißt eben echt. Ne? Und Jesus war echt. An Jesus war alles echt. Seine Liebe war echt. Bei uns freikirchlichen Christen, unsere Liebe ist nicht echt. An Jesus war aber auch sein Zorn echt. Er ging in den Tempel, er meinte das so. Ja, er hat die da rausgeschmissen. Und das war eben, weil dieser ganze Tempeldienst nur noch Heuchelei war, nur noch äußere Fassade. Ja. An Jesus war alles echt. Aber an uns, wenn wir nicht, weil wir alle unsere negative Seite, die Aggressivität gehört zum jedem Leben. Wie ich das eben beschrieben habe. Ja, der Löwenzahn muss die Betondecke oder die Asphaltdecke zerstören, um leben zu können. Und so setze ich mich zur Wehr gegen alle Menschen, die mich mundtot machen wollen, die mir sagen, es ist 2017 ist das Jahr des Schweigens, sagen alle Propheten. Ja, der Teufel hat auch Propheten. Es ist nicht das Jahr des Schweigens. Das Schweigen ist Schweigen. Pff, ja, es gibt für alles eine Zeit, aber ich habe das schon gesagt. Ich habe damals geschwiegen. Es hat auch nicht geholfen. Deswegen rede ich heute. Jesus ist das Wort Gottes. Jesus hat auch geredet. Hatte Jesus die Seuche der Wortgefechte, als er dort stand? Ja, wo beginnen die Wortgefechte? Also wenn man in Liebe miteinander, wenn man sich aneinander zugeneigt ist, wenn man Sympathie füreinander hat, wenn man sich ein bisschen darauf einlässt, was der andere sagt, dann stellt man vielleicht dann fest, dann wären es eben keine Wortgefechte. Wortgefechte sind letztendlich, es gibt dafür die Diskussion. Man will den anderen, man will mit seinen Argumenten die Argumente des anderen zerschlagen. Es gibt aber eben auch, das war eben so, es gab in der Antike, da in Griechenland, verschiedene Formen des Miteinanderredens auch, und die Diskussion ist zum Beispiel ein ganz negativer Begriff damals gewesen in der Antike. Das bedeutet eben vom Diskus, das ist diese Scheibe, dass man den anderen damit tötet mit seinen Worten. Ja, man kann aber auch zur gegenseitigen Bereicherung, da ist was, miteinander reden, und das ist doch normal, oder kennt ihr das nicht? Ja. Ansonsten braucht man ja nicht mehr in die Schule gehen, wenn Schweigen besser ist, dann bringen wir unsere Kinder eben nicht in die Schule, wir bleiben schön zu Hause, wir beten für sie und sie beten auch und dann kommt alles Wissen zu ihnen. Gott ist das, Jesus ist, Gott ist das, am Anfang war das Wort und das Wort war Gott. Und das Wort bildet uns, das Wort macht uns zu Menschen. Indem wir nachdenken und reden, werden wir erst zu Menschen, wir werden nicht dadurch zu Menschen, indem wir schweigen. Und die Misere in den charismatischen Gemeinden wird sich nicht durch Schweigen beheben lassen. Ja, das ist eine Lüge, sondern dadurch, dass wir reden. Die Reformation von Martin Luther geschah durch Reden, durch Nachdenken, durch das Niederschreiben, durch das Vervielfältigen, den Buchdruck. Und so wird es auch heute sein. Was ich hier mache, ist, es tut mir gut. Und es ist eine Vorbereitung auf das, was ich für mich glaube, nämlich, dass ich auch in der Öffentlichkeit in Gemeinden predigen werde und ich werde Bücher schreiben. Es wird Bücher geben, die ich gemeinsam mit dem Reformation Verlag der Jesusgemeinde herausgebe. Mir tut das unglaublich gut, was ich hier tue. Und ich lerne dabei. Ich werde besser und ich lerne neue Dinge, wie ich zum Jahr. Und deswegen mache ich das hier weiter. Ich kenne die Manipulation des Teufels, wie er mit seiner klebrigen Liebe zu mir kommt, mit seiner verlogenen Liebe und es gut mit mir meint und meint, ach ja, Stefan, hör, pass auf, du wirst noch verrückt und geh doch mal zurück ins Lazarett, du bist noch so unverheilt, du bist ein verwundeter Krieger. Satan, weiche von mir. Ja, Satan, weiche von mir, du bist widerlich. Deine Liebe ist so widerlich und ich spüre sie. Ich rieche deinen Schwefeldampf und du stinkst nach Tod. diese Verschwiegenheit und diese teuflische Liebe, ja, sie stinkt nach Tod und ich riech das. Es ekelt mich. Ja. Und ihr freikirchlichen Christen, gewöhnt euch daran, dass es normale Umgangsformen gibt und man hört irgendwann mal auf. Wenn ein anderer nicht reden will, dann sagt man, okay, na, das ist sonst unanständig. Und da muss ich dann irgendwann auch unhöflich werden. Ne? Und dann sagt man dann irgendwann, Satan, weiche von mir, Satan, geh hinter mich. Oder man kriegt so eine Rede da, wie auch die Pharisäer es von Jesus bekommen haben. Ne? Die Schriftgelehrten und die Pharisäer, ihr seid Heuchler. Ja, ihr Heuchler. Ihr habt den Himmel verschlossen, ihr habt das Himmelreich verschlossen, ihr seid nicht hineingegangen. Ja, ihr achtet auf alles so genau, ihr verzehntet die Minze und den Kümmel, aber ihr wisst nichts von Gerechtigkeit, nichts von Barmherzigkeit und auch nichts von Glauben und nichts von Liebe. Ich denke, das reicht für heute. Vater unser, der du im Himmel bist, geheiligt werde dein Name. Dein Reich komme, dein Wille geschehe, wie im Himmel, so auf Erden. Und gib uns unser tägliches Brot. Und vergib uns und mir meine Schuld, wie ich vergebe meinen Schuldigern. Und führe uns nicht in die Versuchung, sondern erlöse uns von dem Bösen. Denn dein ist das Reich und die Kraft und die Herrlichkeit in Ewigkeit. Amen. 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

Jesus, dir sei die Herrlichkeit, dir gebührt alle Ehre. Oh, du bist erhoben, Herr, du bist mächtig, du bist Majestät, du bist der König der Könige und der Herr aller Herren. Oh, dir sei die Herrlichkeit und die Macht von Ewigkeit zu Ewigkeit. Oh, Halleluja, Jesus. Halleluja.

Halleluja! Wir brauchen Menschen.

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Jesus, dir sei die Herrlichkeit, dir gebührt alle Ehre. Oh, du bist erhoben, Herr, du bist mächtig, du bist Majestät, du bist der König der Könige und der Herr aller Herren. Oh, dir sei die Herrlichkeit und die Macht von Ewigkeit zu Ewigkeit. Oh, Halleluja, Jesus. Halleluja.

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1: Hallo liebe Hörer des Erweckungssenders, hallo lieber Glaubensbruder Volker. Ja, ihr habt schon eben gerade den Titel unserer heutigen Sendung gehört. Den Titel hat Volker mitgebracht. Volker, wer ist dieser Jäger der verlorenen Gnade?
2: Das bist du.
1: Ach, das bin ich? Echt? Du auch? Du aber auch, ne?
2: Du bist das.
1: Ich bin das.
2: Oh, und
1: das ist aber schon fast zu viel der Ehre. Ja, darüber wird es heute gehen. Wir werden das gleich erläutern, was wir damit meinen. Unsere ganze Radiosendung, die wir hier so machen, die ist ja eher sowas wie ein Logbuch, ne? Wir machen da so Einträge über das, was so im Laufe der letzten Tage, Wochen passiert ist, seit der letzten Sendung. Ein bisschen auch wie Tagebuch. Wir reden uns hier Dinge von der Seele, von denen wir aber auch meinen, die sind eben für die Allgemeinheit interessant, oder?
2: Allgemeinheit, ja.
1: Die Allgemeinheit, bist ja. Du und ich, wir sind jetzt nicht die Allgemeinheit. Die Allgemeinheit sitzt hoffentlich jetzt vor den Endausgabegeräten, vor den Lautsprecherboxen ihres PCs oder Smartphones.
2: Und lauscht neugierig zu, was wir so zu erzählen haben.
1: Genau, das hoffen wir, ne? Ja, wir erzählen wieder so ein bisschen, wir werden erzählen von unserer Gemeinde, unserer ehemaligen Gemeinde. Du hast da ja wieder Kontakt, ne?
2: Und die letzte Sendung, die Ratten tanzen, die war ein bisschen sehr umkämpft im geistigen Donbass. Da hat sich wieder gespiegelt, fand ich, das letzte Mal.
1: Ja, ich hoffe, ihr versteht, was der Volker meint. Der geistliche Donbass, also der ist ja der Krieg in der Ukraine. Russland kämpft da ja, zerstört diese Ostukraine und zerstört die ganzen Städte. Und für dich ist das, was wir so erleben, auch wenn wir hier also gemeinsam hier unsere Mikrofone in der Hand haben, du erlebst das so ein bisschen wie dieser Krieg da, dieser Krieg im Donbass, wo also Russland die Ukraine zerstört, dass es anstrengend ist, ne? Also ja, und das war die letzte Sendung. Die letzte Sendung hattest auch du so benannt, die Ratten tanzen. Das war nämlich im Vorfeld der Pfingstkonferenz unserer ehemaligen Gemeinde, der Jesusgemeinde in Rinteln, wo anschließend die Christen im Widerstand auftauchten und dort eine, was war das, Lobpreis-Anbetungskonferenz mit viel Schofa auch, ne? Mit viel Schofa-Tröten da abhielt. Und du warst dann da, ne? Das ist ein Punkt, über den wir heute ein bisschen berichten wollen. Du bist am Pfingstsonntag dann da gewesen, ne?
2: Bei Christian Stockmann.
1: Genau.
2: Und bei
1: Christian Stockmann ist eben, das ist ein Pastor, ein ehemaliger Pastor einer Pfingstgemeinde. Der hat auf einer Akademie, so einer theologischen Hochschule des Pfingstbundes, hat der seinen Abschluss gemacht. Der ist tatsächlich Theologe, aber ist irgendwie jetzt da ausgestiegen, hat sich da kündigen lassen oder ist gekündigt worden von dem Pfingstbund. Und macht jetzt seine Gemeinde, wie war das, wie hießen die, irgendwas mit Mandel?
2: Mandelzweig.
1: Mandelzweiggemeinde nennt sich die?
2: Ja.
1: Irgendwie in Berlin, ne? Und der tauchte also mit seiner ganzen Familie in Rinteln auf. Und da über die hattest du ein bisschen spöttisch eigentlich gesagt, das sind die Ratten, die jetzt da, ne? Wir hatten ja darüber geredet, das sind die Ratten, die auf die Gemeinde
2: tanzen. Ohne denen wehtun zu wollen, weil sie sollen ja auch gesegnet sein.
1: Ja, auf jeden Fall, sie sollen auf jeden Fall gesegnet sein. Und die sollen.
2: Sie bohren ja auch von der anderen Seite. Wahrscheinlich ein anderer, der Martin Baron aus Rotenburg, der bohrt noch stärker von der anderen Seite und der ist noch eine
1: Portion. Was bohren die denn? Das nochmal, das auch wieder das zu.
2: Auf dem Weg der verlorenen Gnade.
1: Ich hatte auf
2: dem Bergwerk der verlorenen Gnade. Und der Martin Baron ist noch etwas stärker.
1: Im Tunnelbau. Im Tunnelbau baut man also der Kanal unter der Elbe auch. Ja, den hat man von zwei Seiten, hat man diesen Tunnel gebohrt. Ne? Man hat sich dann in der Mitte unter der Elbe, hat man sich mit zwei so Tunnelbohrern getroffen. Also so ein großer Tunnel, auch der unter dem Ärmelkanal, wo jetzt die Züge durchfahren. Dieser Tunnel, der wurde auch von zwei, das macht man immer auch unter den Alpen, man bohrt so einen Tunnel immer von zwei Seiten, damit er schneller geht. Und man trifft sich dann irgendwo in der Mitte. Und das kann man heute durch GPS, durch so Satelliten, die können auch wohl in den Berg, da kann man da die Signale empfangen, sonst macht man das mit langen Kabeln, mit PCs. Da weiß man, kann man sich dann orientieren im Berg und dass man dann die beiden Tunnelenden, ne, aufeinandertreffen. Und ich sagte das mal, als ich den Christian Stockmann da hörte in seiner Ankündigung, er hat eingeladen gehabt in die Jesusgemeinde, dass man da viel in Zungen reden wird. Jesusgemeinde ist bekannt dafür, dass sie dem Heiligen Geist und der Zungenrede einen ganz großen Raum gibt. Und als ich dem so zuhörte, da hatte ich so für mich die Hoffnung oder ich hatte so das Gefühl, Volker, die bohren von der anderen Seite. Wir bohren von der einen Seite, wir wollen ja zurück in unsere ehemalige Gemeinde, weil die haben uns beide vor die Tür gesetzt, mehr oder weniger. Und die bohren auch noch, die bohren, ja. Und du sagst immer, deren Gebete, auch ihre Zungenrede wird gegen sie selbst erhört.
2: Weil im Sprachengebet bittet man Geheimnisse Gottes und diese Geheimnisse Gottes können auch gegen einem erhört werden.
1: Ja, die sind so ein bisschen Autopilot, ne? Die Zungenrede, wir wissen ja nicht, was wir da machen, was wir da überhaupt reden, aber...
2: bei jedem.
1: Ja, und die Zungenrede ist ganz wichtig. Wer die Zungenrede gering achtet oder wer sagt, das brauche ich nicht oder die ist sogar verkehrt, also das ist echt ein übler Typ. Ne?
2: Das ist
1: eine Gnade Gottes.
2: Tuning für den eigenen Geist.
1: Ja, ist auf jeden Fall auch Tuning und es ist eben so eine Autokorrektur. Wenn du also mit dem Auto, das ist so ein bisschen... Das ist so wie selbstfahrendes Auto, ne? Also wir können uns halt heute in unserem Auto sitzen wir eben noch selber und lenken. Du bist auch heute jetzt von Rintel nach Hameln gekommen und hast dein Auto selber gelenkt, aber es gibt ja schon Autos, die fahren selber. Ne? Sowas können wir uns nicht leisten. Die Kosten gibt es von Mercedes für 100.000, 150.000 Euro. Aber diese Zungenrede ist so ein bisschen so. Die Zungenrede, wenn wir also im Verstand Gott um irgendwas bitten, das machen wir ja auch, das ist ja auch verständlich, ist das eine Sache, aber wenn wir eben in der Zunge reden, Dann redet ja unser wiedergeborener Geist und wir wissen gar nicht, was das ist. Und ich sehe das wie Autopilot, auf Autopilot umschalten. Und wer in Zungen redet, wer viel in Zungen redet, der lenkt sich in die richtige Richtung. Der korrigiert sogar seinen falschen Weg, seinen falschen natürlichen Weg. Selbst wenn du falsche Gedanken hast, wie diese Christen im Widerstand, die da ja jetzt Corona-Leugner sind und Verschwörungstheoretiker und gegen den Staat hetzen, da haben wir dann also auch noch kennengelernt, jetzt den Martin Baron.
2: Und der ist nur eine Portion stärker als der Christian Stockmann, der Martin Baron.
1: In welcher Richtung stärker?
2: Der hat noch etwas mehr Salbung, etwas mehr Kraft, etwas mehr Power.
1: Den Martin Baron haben wir uns dann angesehen, ihr kennt ihn wahrscheinlich auch, liebe Hörer. Der ist Pastor, der nennt sich Gotteshaus, eine Gemeinde in Rothenburg an der Fulda. Die beiden sind bei vielen bekannt unter ihren Vornamen, nämlich der Martin und seine Frau Sigrid, beide mit Nachnamen Baron.
2: Ja.
1: Entschuldigung. Und die machen jetzt im Juli eine große Konferenz, um 24. Juli rum. Ne? Da wollen sie haben sie eingeladen. Und die waren jetzt, du warst jetzt insgesamt viermal wieder in unserer ehemaligen Gemeinde, ne?
2: Und dann haben wir da gebetet und so, hat richtig Spaß gemacht.
1: Und da hast du erfahren, dass also an dem einen Freitag hast du erfahren, dass am kommenden Samstag, also eine Woche später, war ein Schofa-Einsatz hier. Ne? Also dieser Martin Baron hat da irgendwie 100 Leute mitgebracht. Die trafen sich erst um 11 Uhr in der Jesusgemeinde in Rinteln am Samstagmorgen. Ich bin dann auf den Bückeberg gefahren, weil du sagtest, die kommen dann dahin. Der Bückeberg, müsst ihr wissen, der Bückeberg.
2: Ich konnte nicht auf den Bückeberg fahren, ich musste arbeiten.
1: Ja. Ich wohne in der Nähe vom Bückeberg. Der Bückeberg, müsst ihr wissen, das war der Ort der Reichsernte-Dankfeste von Adolf Hitler und der Nazis. Da haben die hier den Hitler das war die Hitler-Verehrung. Da kann man sagen, hier wurde Hitler in diesen Feiern, die gab es 1933 zum ersten Mal und dann fünfmal nacheinander. Da wurde Hitler zum Gott erhoben, das kann man so sagen. Und da ist jetzt eine Dokumentationsstätte eingerichtet, wenn ihr euch das mal ansehen wollt. Was hier für einen Auflauf war, bis zu 1 Million Menschen, 2000 Panzer, dann wurden da eben solche Kampfmanöver wurden da durchgespielt. Ne? Die Luftwaffe kam mit Bombern, die haben eine in den Fluss gebaute Pontonbrücke dann irgendwie in Flammen aufgehen lassen. Ein Dorf, 10.000, ein Dorf wurde abgefackelt, gestürmt von 10.000 Soldaten. Also das hat relativ wenig mit dem zu tun gehabt, was man sonst in der Kirche unter Reichsernte oder Erntedanktag versteht. Also das war eine ganz klare Inszenierung Hitlers und hier wurde die Volksgemeinschaft eingeschworen auf ihren Führer, so steht das da. Und hier wurde, ich sage das so mit meinen Worten, hier wurde Hitler zum Gott erhoben. Und er war der Gott dieser Führerreligion. Ja, und der Martin Baron hat also der waren in 10 verschiedenen Städten, Volker, ne, in 10 verschiedenen Städten sind sie, das war der 7. oder der 8. Einsatz jetzt hier mit Schofa, ne?
2: 8. Einsatz,
1: ja. Du hast mich quasi also da als, du hast mich da hingeschickt, ne? Du hast mich da hingeschickt, du hast mich als Spion, als Undercover-Agent, hast du mich da hingeschickt, ne?
2: Du kannst, ich so, bist ja in Hameln, du kannst doch selber hingehen. Ich konnte nicht.
1: Ja, hingehen. Du hast mich da, ja, du hast, nee, Volker hat mich wirklich beauftragt, nee, da musst du jetzt, ich kann in die Gemeinde, da kannst der, du noch nicht hin, weil ich habe da Hausverbot. Volker wurde da gnädig empfangen, hat, ja. Ja, aber ich war jetzt da, ich habe mich da nicht unter das Volk dieser 100 Schofa-Bläser da gemengt, sondern ich habe mich dann da oben hingestellt und habe da lange Stunden ausgeharrt, bis dann die endlich kamen. Die hatten sich um 11 Uhr getroffen, tauchten aber erst um 16 Uhr am Bückeberg auf, Volker. Und dieses Ausharren dort auf diesem Bückeberg, da ist eine dermaßen üble Salbung. Und das war ziemlich hart. Ich habe dann da 4 Stunden ausgeharrt, bis die, ich wollte auf Weg nach Hause, da kamen sie dann, 3:45. Da habe ich dann umgedreht, habe mich dann oben hingestellt und geguckt, was da abläuft. Und während sie dann so am Tröten waren, habe ich irgendwie das Gefühl gehabt, mir wird leichter ums Herz. Da wurde, die Salbung hat sich verändert. Da die, sie hatten damals ein Lied von Xavier Naidoo, Jah is Changing All. Als der Xavier Naidoo bei dem Expo Revival 2001, glaube ich, in Hannover spielte, der Michael war da und ich, der Michael Schäfer, da fing die an mit dem Lied, die Söhne Mannheims, ne? Jah is Changing All. Da hat sich die gesamte Stimmung da auf dem Expo-Fest verändert. Und so war das hier auch. Also als diese Schofa-Hörner da geblasen wurden, auf mehreren Stationen, so 4-mal, ich hatte das Gefühl, oh, mir wurde leichter. Ne? Also es fiel eine Last von den Schultern und mir wurde leichter ums Herz. Also hat wohl dieser Schofa-Einsatz was gebracht. So, da haben wir schon ein bisschen was erzählt.
2: Wo das Schofa-Horn ja eigentlich nur eine prophetische Handlung ist. Es geht, das Ganze geht auch ohne Schofa-Horn. Es würde auch mit Muvuselas oder Trompeten gehen.
1: Mit Uwe Seeler, so. Mit Uwe Seeler wird das auch gehen? Mit Uwe Seeler kann das?
2: Ja, Wubu. Aus Afrika, ja, ja.
1: Uwe Seeler ist genommen.
2: Ja, ja. So. Es geht ja einfach nur, manchmal braucht man so prophetische Ideen, um etwas zu verdeutlichen. Klar. Aber wobei es nicht nötig ist, Jesus ist ja für uns gestorben. Er ist ja,
1: ja, das hat er, was, ja, die hat Erbschaft. Was, also wenn jemand was tut, dann ist ihm das ja auch anzurechnen, dass das nur eine prophetische, was heißt denn nur eine prophetische Handlung? Eine prophetische Handlung ist doch gut, ist doch schön. Und wenn man die nun, ob man die nur mit so einem Kudu, mit so einem langen Kudu-Horn aus Afrika macht oder mit einem kleinen Horn aus, mit einem kleinen Schafshorn von der Lüneburger Heide oder einer Plastik-Vuvuzela oder mit einer Trompete oder einer Fanfare oder wenn dein Bruder mit seinem Blechbläserkork ankommt von der evangelischen Kirche, das ist doch alles unwichtig. Hauptsache, das ist eine prophetische Handlung und es passiert was.
2: Ja.
1: Und es scheint was gebracht zu haben. Ich war ja da, ich hab das am eigenen Leib gespürt, dass ich das Gefühl hatte, boah, mir wird leichter und das ist wichtig für die Menschen, die da leben und auch noch für andere Dinge, die wir gleich weiter besprechen. So, Volker, jetzt haben wir erstmal eine Einführung, ja, das war Jäger der verlogenen Gnade. Wir werden gleich darauf kommen, warum du das so, Volker kam neulich an und er meldete sich am Telefon und fragte mich, da ruft er immer an, ist da der Jäger der verlorenen Gnade? Ist da der Jäger der verlorenen Gnade? Er wollte mit mir sprechen und warum er das so sagt, das erfahrt ihr gleich. Bis gleich.
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0: So, Volker, Jäger der verlorenen Gnade. Warum hast du nach dem am Telefon gefragt?
1: Ja, einfach so, was mir gerade in den Kopf ging.
0: Ja.
1: Wie so vieles.
0: Wie so vieles, ne? Volker ist ein verrückter Prophet.
1: Und dann?
0: Aber ja, manche meinen, du wärst nicht geläutert. Ja?
1: Aber ist ja auch nicht schlimm.
0: Aber sanfter Wahn ist besser als reiner Wahn. Der reine Wahn führt in den Untergang, ne? Wie in der Ukraine. Ja? Die Freikirchler sind auf Putins Seite. Ne? Ja? Sie finden das toll, dass da Raketen in Wohnhäuser geschossen wird. Da guckst du lieber dir Videos von Brezel Göring an. Das ist nur sanfter Wahn. Ne?
1: Kennst du Brezel Göring?
0: Ja, ich kenne ihn jetzt durch dich. Brezel Göring, das ist ein Künstlername. Der macht humorvolle, bisschen verrückte Musik auch. Défoncé heißt ein Lied. Können wir leider nicht hochladen. Haben wir nicht gefunden. Da singt er auf Französisch, oder eine Frau singt: Die ganze Welt ist zerstört. Und das gefällt mir nicht. Aber ich habe nicht die Medizin, um sie zu heilen. Aber es gibt einen, der hat die Medizin, ne?
1: Ja.
0: Oder Jesus. Wir haben die Medizin, die gehört nicht uns, aber das ist Jesus. Jesus ist die Medizin, um diese Welt zu heilen.
1: Und die Medizin ist durch die Erbschaft in uns wirksam geworden.
0: Jetzt kommen wir von der Erbschaft dann zur Kindschaft und noch zur Sohnschaft, aber wollten wir nicht eben noch ganz kurz mal bei dem Jäger der verlorenen Gnade bleiben? Ist ja, finde ich ja toll, dass du mich damit meinst. Die Gnade, genau. Die Gnade ist verloren gegangen, hast du im Vorwort hier geschrieben.
1: Aber es sollen ja auch mehrere je mehrere Jäger. Je mehr Jäger aufstehen, desto besser ist es.
0: Ja, du bist ja auch einer.
1: 2, 3, vielleicht gibt es noch mehr. Ich weiß es nicht. Wo sind die Jäger?
0: Ja, fragst du immer wieder, wo sind die anderen, die auch so denken wie wir? Die hören jetzt uns jetzt gerade zu und melden sich nicht. Die konsumieren das nur und sagen, eigentlich haben sie recht, aber ne, mich dazu zu stellen, das möchte ich nicht, weil dann kriege ich Probleme.
1: Christian Stockmann ist ja auch ein Jäger, wie schon gesagt. Und auch Martin Baron ist ein Jäger. Der hat noch eine stärkere Salbung als Christian Stockmann, der Martin Baron. Das merkt man richtig.
0: Du hast das gespürt. Ich weiß nicht, ob die Salbung haben. Was die da reden, das ist absolut, das sind üble Irrlehrer, die sich schuldig machen, weil sie die Menschen in die Irre führen. Ja, wenn man Menschen in die Opposition...
1: Sie bombardieren von der anderen Seite. Und wie schon gesagt,
0: Das war dieses Bild da von dem Tunnelgraben. Okay, weil sie eben auch in Zungen reden, ne? Und wenn sie da eine ganze Konferenz machen, wo die Zungenrede in den Mittelpunkt gestellt wird, zu Pfingsten, ist das schön. Da, wenn sie da auf dem Berg hier in Hameln...
1: Das hat schon was.
0: Ja, wenn sie hier auf dem Berg in Hameln da tröten gegen die Nazi-Geister und die Nazi-Flüche und das bringt was, ist das auch schön. Ändert aber nichts daran, dass wenn sie den Mund aufmachen und mal bewusste Gedanken von sich geben, dass sie dann also die Menschen aufhetzen gegen unseren Staat. Und dass sie, gut, man muss es ihnen dann auch vergeben, sie glauben das halt. Sie glauben halt, der Martin Baron sagt, er verkündet das da über seinen YouTube-Kanal, den er bei Facebook auch bewirbt. Er verkündet, dass sie ganz fest mit dem Zusammenbruch des gesamten Weltsystems rechnen, und zwar jetzt in Kürze. Das wird dieses Jahr noch passieren. Und man soll sich bevorraten mit gutem Salböl und Schofahörnern, wer weiß, wann man die noch kaufen kann. Weil,
1: Ich habe auch gutes Salböl. Ich kaufe immer das sehr gute Omega-3-Salböl aus Leinöl. Ich glaube, das wächst sogar in Deutschland.
0: Seitenbacher.
1: Aus Cottbus kommt das.
0: Gescheites Öl brauchst, dann klappt es auch mit der Verdauung wieder. Gescheites Öl brauchst.
1: Was ist denn los mit dir?
0: Ja, das ist die Seitenbacher-Reklame, der mit seinem Müsli, der bietet auch so ein kaltgepresstes Sonnenblumen- oder Kürbiskernöl da.
1: Das kann man auch nehmen, aber
0: dann klappt es auch mit der Verdauung wieder.
1: Mit der Verdauung. Und das ist dann Entscheidende.
0: Ja.
1: Das Salböl ist wichtig, aber man muss kein teures Salböl nehmen.
0: Ich bin gesalbt.
1: Man kann das gute, kaltgepresste mit Omega-3-Fettsäuren nehmen.
0: Das
1: Salb von innen und von außen. Ja. Und dann kann man die...
0: Schüttest du das auch in den Salat, ne? Du schüttest dir das dann über den Eisbergsalat, ne?
1: Und das erzeugt dann Notdurft, erzählt in unseren anderen Werken.
0: Manche Leute, Mike, der kann, wenn der sagt, der kann kein Salat essen, behauptet er, weil das Sonnenblumenöl macht gleich bei ihm schöne Notdurft, ne?
1: Notdurft und dann droppt die Nötigung.
0: So drücken sich manche Männer darum, mal Gemüse zu essen. Ich vertrag das Öl nicht.
1: Und Notdurft entsteht, wenn die Not da ist. Ja,
0: Notdurft.
1: Und Not ist jetzt da, weil Klimakatastrophe, alles wird schlechter und.
0: Jäger der verlorenen Gnade.
1: Und jetzt?
0: Weil Jäger der Luft. Jäger, also wir jagen die Gnade, ja. Wir jagen die
1: und
0: Gnade.
1: Und zusammen tun wir dies mit Christian Stockmann und mit Martin Baron.
0: Nee, das ist, also wenn die damit irgendwie bei sind, dann nur zufällig. Und dann werden sie nur eben entgegen ihren eigenen Absichten erhört, dadurch, weil sie noch Auto auf Autopilot noch geschaltet sind, jedenfalls teilweise durch die Zungenrede, Volker. Das sind üble Irrlehrer, beide. Ja, das sind wirklich üble Irrlehrer. Christian Stockmann aus Berlin und der Martin Baron. Ja, ich muss ihnen dann vergeben, die wissen nicht, was sie tun. Auch in Rinteln, unsere alte Gemeinde, der Bernd, wenn der die da einlädt, die machen sich schuldig. Ne? Die machen sich schuldig, dass sie Menschen in die Irre führen. Ne? Das sind Irrlehrer.
1: Das wird schon gut werden. Weil
0: ich hoffe es. Ich hoffe, dass Gott barmherzig ist. Mich wundert es, dass Gott ist so barmherzig, dass er die noch benutzt. Das wundert mich. Ne? Ja, denn also der eine Jäger der verlorenen Gnade.
1: Man kann sogar für die Gemeinde Gnade haben.
0: Ja, klar.
1: Und Liebe und Barmherzigkeit.
0: Das sollen wir ja auch. Weil wir haben unser Gott ist ja, Jesus ist selber barmherzig. Ich finde das Wort Barmherzigkeit viel schöner als Gnade. Gnade, ne, Barmherzigkeit. Wir sollen wir ja auch. Er selber ist ja auch barmherzig.
1: Ich freue mich richtig über Karin.
0: Ja.
1: Und dann
0: Karin, Volker braucht einen Übersetzer, weil der redet immer so darauf los. Und ihr wisst ja, die ihr zuhört, gar nicht, wer Karin ist. Karin ist die Ehefrau von Bernd Koch und der ist der Gemeindeleiter unserer ehemaligen Gemeinde, der Jesusgemeinde in Rinteln in der Brastraße. Welche Nummer?
1: 30, irgendwo sowas. Irgendwas
0: 30. Und das Gebäude ist in 2 Jahren bezahlt.
1: Ist dann, auch egal, ich freue mich.
0: Warum ist das egal? Das ist doch schön. Du freust dich, ja, Volker hat neue Liebe. Der ist jetzt, er redet nur noch von seinem Bernd und. Ne?
1: Ich freue mich über Karin.
0: Und Karin.
1: Und wenn
0: Karin meint das alles gar nicht so. Die kann zwar richtig bösartig und gehässig sein, aber.
1: Karin macht das mit Kalkül. Sie ist deshalb, wenn sie jetzt mal was sagt oder so zu einer.
0: Wenn sie mal andere so richtig
1: Prophetin
0: macht.
1: Sagt.
0: Du bist eine Hexe.
1: Du hast Hexengeister, ja. Und so, dann meint, und dann ist sie gleich beleidigt. Karin will einfach nur die Leute dann herausfordern, ob sie noch in der Gnade wandeln. Und das ist einfach, und wenn die
0: da kennst du das Sprichwort, Liebe
1: aus,
0: macht,
1: aus,
0: die, Liebe
1: aus
0: macht
1: Möllenbeck,
0: Blöd.
1: Die hätte auch sagen können, na gut, stimmt Karin, ich habe vielleicht Hexengeister, aber ich bin stetig daran am Arbeiten, dass es weniger werden. Und schon wäre das erledigt und so. Das ist einfach nur, wenn Karin mal etwas schroff ist.
0: Nee, ist aber Unsinn, was du da redest.
1: Wenn Karin mal.
0: Ja, Liebe macht blind. Ne? Volker ist ganz neu verliebt. Er war jetzt 4-mal da in unserer alten Gemeinde. Und
1: wenn Karin mal etwas schroff ist, dann macht sie das absichtlich, um herauszutesten, ob man in die Vergebung wandelt. Ja,
0: glaubt das nicht, liebe Leute, das ist Quatsch. Ne? Die Karin ist genau, die ist richtig verkehrt auch. Die hat also einer Glaubensschwester, die auch bestimmt 25 Jahre da war, ne?
1: Karin ist ganz
0: und die im Lobpreisteam so mitgewirkt hat. Der hat die gesagt, der hat sie gesagt, du bist eine Hexe, du hast Hexengeister. Und darauf hat diese Frau ihre Sachen gepackt und samt Ehemann, der Ältester war.
1: Ja, weil sie nicht in der Liebe war, weil die,
0: ja, sieh du das so?
1: Weil die Kraftschick nicht in der Liebe war. Und so, dann ist es
0: die
1: da.
0: Namen,
1: die
0: Namen,
1: war nicht in der,
0: den Namen
1: in der Vergebung. Wir machen erstmal Musik.
0: Entschuldigung, liebe Leute.
1: Und dann weiter.
0: Ich habe auf Corona getestet, das ist kein Corona. Ich habe irgendwie so eine Sommererkältung.
1: Wir machen erstmal Musik und dann machen
0: Volker,
1: wir weiter.
0: Volker ist frisch verliebt. Der Liebe macht blind. Merkt ihr das? Halleluja. Ist doch schön. Schön, wenn man verliebt ist, Volker.
1: Amen.

0: Ja, verliebt sein ist ja was Schönes, ne? Und das wirklich, Liebe macht blind, ne? Verliebt sein macht blind, man sieht die Fehler des anderen gar nicht, man entschuldigt alles. Habe ich neulich, sagte irgendjemand, wenn man jemanden liebt, dann liebt man auch seine Fehler. Man liebt jemanden nicht, ne? Dann liebt man jemanden auch gerade wegen seiner Fehler, also das finde ich mal ein bisschen übertrieben. Zum Beispiel, wenn jemand den Fehler hat und sich nicht wäscht, man mag den eigentlich ganz gerne, aber der wäscht sich nicht, der stinkt dann, Volker. Also da kann ich ihn nicht deswegen lieben. Ich liebe den, weil er liebenswert ist, weil mir Gott für ihn Lieben gegeben hat, aber für den schlechten Körpergeruch kann ich niemanden, den liebe ich nicht. Das wäre, ist ja pervers, ne? Also das ist ein bisschen unsinnig. Ja, Volker hat sich neu verliebt in unsere alte Gemeinde. Das ist ein ganz starker Sinn und Sinn, Gesinnungswandel, weil vorher hat Volker gesagt, da will ich mit dir will ich nie wieder was zu tun haben, da gehe ich nie wieder hin. Jetzt warst du 4-mal da und deine Meinung ist auf den Kopf gestellt. Hm? Volker bezeichnet sich selber als 0,07 Agent. Der geht da rein und spioniert.
1: Hä? Ist keine gibt's Quatsch ist das.
0: Okay.
1: Wir sind keine Agenten. Wir sind einfach nur Mitglieder Christi im Leib Christi. Es gibt keine Agenten.
0: Nichts mehr Mützel? Nichts mehr in das Mützel reintragen? Doch. Kommen wir zum anderen Thema. Nächstes Thema war
1: sanfter Wahn.
0: Sanfter Wahn. Ja, manche sind eben auch im krassen Wahn. Ne? Also wir haben gerade eine liebe Freundin und Glaubensschwester in die Psychiatrie bringen müssen. Die hat, obwohl sie jetzt 4 Jahre gläubig war, geäußert gegenüber einer Freundin, dass sie nicht mehr leben will. Mir hat sie gesagt, sie hört Stimmen, die ihr sagen, du musst sterben. Und dann hat sie, dass diese Freundin hat die Polizei alarmiert. Und sie hat kaum gegessen, kaum getrunken, keine körperliche Hygiene mehr, ist dann verschmutzt, eingepisst, barfuß durch die Hammelner Straßen gelaufen. Und nach einigen Tagen hat die Polizei sie gefunden und dann mussten sie gewaltsam mitnehmen und wurde sie in eine Psychiatrie gebracht.
1: Ja. Und, wo ist die verlorene Gnade bei?
0: Na, da kommen wir jetzt hin. Jetzt kommen wir zur verlorenen Gnade und du hast was im Vorwort angekündigt, hier auch von der verlorenen doppelten Salbung und von der Freundin, von der wir reden. Ja, die hat Cannabis konsumiert, ne? Ist jetzt 7 Jahre her, da war sie auf einer Party, ging ein Joint rum, sie hat geraucht, am selben Abend, sofort danach kriegt sie einen Kreislaufkollaps, regeneriert sich, kommt ins Krankenhaus, regeneriert sich, nächsten Tag kommt sie nach Hause, 3 Monate später bricht eine Psychose aus. 3 Monate später. Und seitdem, dann war sie etliche Male in der Psychiatrie. Dann hat man irgendwann, nach 4 Jahren, hat man endlich ein Medikament gefunden, was anschlägt, das hat ihr geholfen, aber sie nimmt das nur widerwillig. Und hat es dann jetzt abgesetzt gehabt und dann vom halben Jahr ging das Elend los, das jetzt dazu geführt hat, dass sie jetzt, das bei uns dann hier ist das Hildesheim, war früher das Landeskrankenhaus für Psychiatrie, jetzt ist das von der Firma Ameos aufgekauft, da ist sie jetzt, wimmert, bittet mich, dass ich sie rausholen soll, kann ich gar nicht, das ist vom Amtsarzt und vom Betreuungsgericht, ist die Unterbringung angeordnet und ich sage ihr, sie soll auf die Ärzte eingehen, das will sie immer nicht. Sie fühlt alle gegen sich. Ne? Und es wäre klug von ihr, es wäre schön von ihr, wenn sie die Einsicht hätte, dass sie dort mit den Ärzten redet. Ne? Dass sie auch mir hat sie dann gesagt, ja, sie hat das immer abgelehnt, Psychotherapie überhaupt mit dem Arzt zu reden, das sollte sie jetzt machen. Ne? Sollte die Gelegenheit da vor Ort nutzen, mit den Ärzten zu reden und vielleicht nochmal das Medikament zu versuchen, was er da hatte. Ne? Das hat Nachteile, dass es dann irgendwie auch zur Gewichtszunahme führt. Das ist für eine Frau nicht schön. Aber vielleicht gibt es dann anderes. Oder, ne? Wir beten, dass sie kein Medikament mehr braucht. Aber, Volker, da kommen wir jetzt zu.
1: Und da kommen wir jetzt wieder zu Bernd, weil wir ihn brauchen. Bernhard Koch, den Leiter der Jesusgemeinde, den brauchen wir für die doppelte Salbung.
0: Was ist denn die doppelte Salbung?
1: Die doppelte Salbung ist die Kraft hat, die Mächte der Finsternis zu zerstören.
0: Auszutreiben, zerstören können wir die wohl nicht, aber ne, Jesus trieb die Dämonen aus durch sein Wort und er hat das da bei dem besessenen Gerasener, ne, das war der mit der Legion Dämonen, die in die Schweine fuhren, das war keine große Sache für Jesus.
1: Ja, genau, wie wir damals schon erzählt haben.
0: Da haben wir schon drüber geredet, wir haben über Bob Main geredet, der damals zu uns kam in den 90er Jahren und immer wieder von der doppelten Salbung redet. Das ist Double Portion. Volker macht immer den Doppel-Porsche draus. Ne?
1: Und da ist der
0: und die Salbung
1: Unterdrücker
0: das Joch. Die
1: und, Salbung. Da, und Unterdrücker ist immer da, der will verhindern, dass die doppelte Salbung wirksam wird. Und die doppelte Salbung, die
0: doppelte Salbung ist also erstmal doppelt so viel wie die einfache Salbung. Ne? Also, und Bob Main, der kam eben damals zu uns, das haben wir auch in einer anderen Sendung besprochen, aber da gibt eine Sendung, die heißt Bob Main, ne? Apostel der Deutschen, hatten wir gemacht. Und Bob Main kam zu uns und sagt, Gott will die doppelte Salbung geben, so wie von Elia und Elisha. Wollt ihr die? Ne? Weil er fuhr in viele Gemeinden und er war auch überall rausgeflogen, die wollten keine doppelte Salbung. Ne? Und dann, als er zu uns da kam nach Rinteln, wir haben gesagt, doppelte Salbung? Wow, das klingt gut. Wollen wir, nehmen wir. Halleluja, Bob Main hat sich gefreut. Er sagte, er hat schon so viele Brunnen angefangen zu graben, aber er ist nie auf Wasser gestoßen. Endlich. Er war so froh, die Jesusgemeinde gefunden zu haben. Und er wurde mit Bernd, die beiden haben sich gut befreundet. Ne? Und Bernd, Bob Main kam zweimal im Jahr, immer im Frühjahr, einmal im Herbst, ne? Oder einmal in der Weihnachtszeit. Zu seinem Geburtstag kam der, hast du immer erzählt, war er immer da, ne? Bob Main,
1: 6. Dezember.
0: Da hatte der immer Geburtstag, dann war er immer in Rinteln, ja? Und er redet immer von der doppelten Salbung und dass die Salbung zerbricht das Joch, die Salbung bricht das Joch, das Joch des Satans. Und wir sehen das an unserer Freundin, da ist das Joch nicht zerbrochen, das Joch des Satans, unter das sie gekommen ist, da war wahrscheinlich schon, wenn jemand sowas nicht, dieses Marihuana nicht verträgt, kann, aber es nicht verträgt, sind meistens schon Vorschädigungen. Ne? Und das dann reicht, da kommt eins zum anderen. Sie hat dann auch noch mit Spiritismus angefangen und Yoga und irgendwann reicht es dann. Irgendwann kommt der Tropfen, der das Fass zum Überlaufen bringt und dann bricht die Psychose aus. Ne? Und da ist sie nicht rausgekommen seit 2014, Volker. Sie ist dann in solchen frommen Kreisen, die machen alles mit innerer Heilung. Innere Heilung, ja, die Seele muss doch heil werden. Und sie redet sich dann auch ein, ja, ich habe das nicht verkraftet, die Betreuung, unter der ich stand, wo ich in der Psychiatrie war, alle waren gegen mich, die ganzen Maßnahmen, die sie dann da mit mir gemacht haben, dass ich die Tabletten nehmen musste, das habe ich alles nicht verkraftet. Und das hat mich krank gemacht. Eigentlich hat mich die Psychiatrie krank gemacht und die Behandlung hat mich krank gemacht. Ne? Und die Gerichte und der Betreuer, die haben mich, nicht die Krankheit hat mich krank gemacht, aber alles, womit mir...

0: Skepsis, dass man das eigene Leben beherrscht.
1: Ja. Weiter. War das war schon.
0: Und Freiheit und die Bildung und das Talent wirksam werden und ja. Und Jesus, das System ohne System wirksam werden kann.
1: Das waren vier Punkte.
0: Genau. Vier Punkte. Und wenn die wirksam werden, dann wird auch die doppelte Salbung wirksam. Aber
1: ja, die doppelte Salbung, die ist damals, also wenn das nicht alles Unsinn war, was der Bob Mayne da geredet hat, dann hat damals Gott diese doppelte Salbung, wie von Elia zu Elisha. Der Elisha wollte das. Das war damals nicht so, dass der Elia ihm das angeboten hatte. Kannst du dich erinnern? Da gibt es diese Geschichte. Wo steht das im Buch? Welchem Buch? Wo steht die Geschichte von Elia und Elisha, die Entrückung Elias? Wo steht das?
0: Könige.
1: Ja, Buch Könige. Könnt ihr nachlesen. Also der Gott sagte zu Elia nach diesem Kampf mit den Priestern der Astarte und Baal, da hat Gott gesagt, bestell da einen Nachfolger, salbe den Elisha zu deinem Nachfolger, weil ich werde dich von der Erde wegnehmen, so wie den Henoch. Ne? Und da hat er das dann gemacht. Also dann kommt Elia und dann sagt Elia sucht den Elisha und sagt, komm, du wirst mein Nachfolger, der wird mich wegnehmen. Aber der Elisha hat einen Wunsch, der sagt, ich möchte aber, ja, okay, ich werde dein Nachfolger, aber ich möchte eine doppelt so starke Salbung haben wie du. Ist ja erstmal komisch, ne? Da ist ein Nachfolger, der wird bestimmt, aber der hat auch noch Ansprüche. Aber Elia sagt, okay, wenn du das willst, dann werden wir das so machen, du kriegst die doppelte Salbung, wenn du siehst, wie der Herr mich von der Erde entrückt. Das musst du sehen. Wenn du das siehst, dann kriegst du die doppelte Salbung. Wenn nicht, dann kriegst du nur die einfache wahrscheinlich. Bei meinem Nachfolger wirst du so oder so. Das passiert dann auch.
0: Eigentlich, die doppelte Salbung ist eigentlich durch die Wiedergeburt wirksam geworden.
1: Ach, nein. Wir kommen dann gleich nochmal zu einem Punkt, den dein Freund Kai Gerd, den Namen dürfen wir erwähnen, ja, der hat ja wieder was erzählt, er guckt nicht mal so böse. Volker wird immer ganz böse, wenn ich seine Freunde namentlich erwähne. Wenn er aber meine Freunde namentlich erwähnt, dann sage ich immer, erwähne die Namen nicht. Es gibt Menschen, die stehen in der Öffentlichkeit, die waren auch mal Gemeindeleiter oder sind Musiker, die auch auftreten. Wenn die dann was sagen, auch wenn die sich selber öffentlich äußern, dann darf man deren Namen erwähnen. Wenn aber da Privatpersonen sind, so einfache Gemeindemitglieder, dessen Namen sollte man nicht erwähnen. Das ist presserechtlich nicht so günstig. Die können uns Probleme machen. Ich habe da drüben ein Buch stehen über Presserecht, da habe ich das nachgelesen. Ne? Also den ich da eben erwähnt habe, das ist ein guter Freund von Volker, der Karl Gerd. Und der hat jetzt eine neue Lehre, ne? Über die reden wir gleich noch. Ja. Da geht es um Kindschaft, Sohnschaft, Erbschaft. Und zwar... Ne, muss man also, da reden wir gleich drüber. Aber lass uns nochmal ganz kurz, wir sind Kinder Gottes geworden, sind wir schon mittendrin in dem Thema, wir sind Kinder Gottes geworden dadurch, dass wir an Jesus glauben. Ne? Du auch, du hast da, die haben sie die Hände aufgelegt, dann war der Himmel offen, du kannst glauben. Und in dem Augenblick, das ist dann, Jesus sagt, wenn ihr nicht von Neuem geboren werdet, könnt ihr das Reich Gottes nicht sehen. Wir sind von neuem geboren, wir können das Reich Gottes sehen. Das ist jetzt hier, das Reich Gottes ist hier. Wir sind Teil davon. Und in dem Augenblick,
0: wo das befähigt uns, unser Leben zu beherrschen. Herrschen über das eigene Leben.
1: Genau. Als Jesus am Kreuz starb oder kurz vorher, sagt er ja da zu seinen Jüngern, war das im Johannesevangelium, steht das
0: mal. Aus der Vergebung heraus.
1: Da sagt Jesus,
0: und das aus der Vergebung heraus leben, das will ja auch Karin,
1: das den Leuten beibringen. Darum geht es doch jetzt gar nicht. Jesus sagte, es hat dem Vater gefallen, euch das Reich zu vererben. Ja, euch das, ja? Das sagt Jesus. Und der Erbfall, wann trat der Erbfall ein, Volker? Wann trat der Erbfall ein?
0: Durch Tod am Kreuz.
1: Genau. Als Jesus am Kreuz starb, trat der Erbfall ein. Und wir sind seine Erben. Wir sind der Leib Christi. Er hat uns alles vererbt, das sagt Jesus. Es hat dem Vater gefallen, euch das Reich zu geben, zu vererben.
0: Und das befähigt uns, das Leben dadurch zu meistern.
1: In dem Augenblick, wo wir glauben können, sind wir Erben, sind wir die Erben Christi. Er ist gestorben, er ist nicht mehr hier, er ist gegangen. Ja, Gott starb und in dem Augenblick, wo er starb, Jesus hat es vorher gesagt, er hat es seinen Jüngern vererbt. Alles, was sein ist, und er ist der, ihm gehört Himmel und Erde, alles ist sein, er hat es seinen Jüngern vererbt. Und diese Jünger damals, diese 12 oder 70, und die haben es dann über die Generation an uns weitergegeben, denn die sind ja auch nicht mehr hier, ne? Petrus, Johannes und so weiter sind nicht mehr da. Auch kein Paulus mehr hier. Und deswegen, du und ich und jeder, der will, dem gehört die Welt. Wir sind Miterben Christi da, also die, ne, Abraham.

0: wurde schon das zugesagt. So, machen wir gleich erstmal Pause, aber wir kommen, da sind wir schon mittendrin. Eben, ne? Wir haben ja, wenn du glaubst, dann hast du eine Erbschaft gemacht. Ja? Dann hast du eine Erbschaft gemacht. Und diese Erbschaft, die macht dich zum Kind Gottes. Dadurch sind wir Teil des Reiches Gottes. Wir sind, ja, und wenn du als Kind ein paar Jahre dabei bist, dann du bleibst ja nicht ewig Kind. Na, man bleibt irgendwie immer Kind bei den Eltern, aber man wird doch erwachsen und dann kommst du in die Sohnschaft. Aber Gerd sieht das ein bisschen andersrum, aber das erklären wir gleich nach der Pause. Ja?
1: Ja, mach es auch Musik.

0: Aber lass uns eben nochmal über die Glaubensschwester reden, die jetzt da trotz vierjährigen Glaubenslebens oder schon 7 Jahre, glaube ich, ist sie jetzt gläubig und ist nicht frei geworden. Ne? Und das hat was zu tun mit eben mit dem Jäger der verlorenen Gnade und aber auch dieser, dass die doppelte Salbung nicht da ist. Oder überhaupt in Gemeinden. Ich kenne keine Gemeinde, wo Befreiungsdienst stattfindet, Volker.
1: Nee.
0: Ich kenne, es wird nirgends darüber geredet. Nirgends wird darüber geredet. Es werden überall Bücher geschrieben über alles Mögliche. Ja, nur Johannes Hartl redet nicht drüber, ICF redet nicht darüber. Die reden alle nicht drüber. Ne? Die Befreiung findet nicht mehr statt. Aber ich kann das, ja?
1: Ja, weil sie an diesen 4 Punkten gescheitert sind. Ja,
0: die 4 Punkte.
1: Die haben das System vor Jesus gestellt.
0: Ja, das ist richtig, das ist richtig. Ja, wenn du, das Jesus-System haben wir auch eine Sendung drüber gemacht.
1: Neue jetzt, Entwicklungen fürs Leben.
0: Genau. Wenn wir jetzt das aber mal das mal jetzt vereinfachen und nicht dann jetzt mal ganz klar bei dem Punkt bleiben, bei Befreiung, beim Befreiungsdienst, beim Dämonenaustreiben. Ich weiß, dass das bei mir ganz schnell gewirkt hat. Ne? Also ich war 10 Jahre lang auch genauso psychisch erkrankt. Bei mir nannte sich das damals Borderline-Syndrom mit Zwangsneurose und einer schweren Depression. Bei Lena, oh ja, jetzt habe ich den Namen gesagt. Da ist das, da ist das Schizophrenie. Aber das ist, glaube ich, gar nicht viel anders. Das ist nur eine Abstufung und dann ist es doch bei jedem eben ein bisschen anders. Aber das nennt, ne? Was für ein Etikett du da auf die Stirn gekriegt, ist auch am Ende unwichtig. Die Ärzte können dir eh nicht helfen, außer dass vielleicht glücklicherweise ein Medikament wirkt, ne? Und einigermaßen hilft. Aber um da rauszukommen, 10 Jahre bin ich rumgelaufen von Arzt zu Arzt und dann kam ich damals zu Bernd in die Jesusgemeinde, Freitagabend. Die haben mich da hingestellt, haben dann gesagt, wir binden dich, du Geist des Todes, komm raus aus Stefan. Ich fing an zu schreien und nach 5 Minuten war alles erledigt. Ne? Und das, ich konnte den nächsten Morgen bin ich wie neugeboren aufgewacht. Ich konnte erstmal wieder schlafen, ganz vernünftig und ich war wiederhergestellt, total wiederhergestellt. Das hat nichts vorher geschafft, Volker. Aber das passiert in den Gemeinden nicht. Ich kenne nicht eine einzige Gemeinde, wo heute noch Befreiungsdienst stattfindet. Und wenn sie es machen, dann kriegen sie es nicht hin. Genau wie ich war ja vorher auch in einer anderen Gemeinde. Da war ich in der Gemeinde an der Parkpalette in Bückeburg, die konnten es auch nicht. Ne? Ja, aber da wird dann heute, heute innere Heilung, innere Heilung, innere Heilung, innere Heilung. Da werden Bücher, da werden Bücher gekauft, da werden Seminare mitgemacht. Ja, aber die Seele muss doch auch heilen. Ja, als aus mir dieser Geist des Todes, übrigens, das sind, die Dämonen sind alle Geister des Todes. Ne? Weil es sind keine Geister des Lebens. Wenn sie Geister des Lebens wären, dann wären es Engel Gottes. Aber das sind gefallene Engel, das sind Dämonen, das sind alle, der Teufel ist der Tod. Das sind alles Engel des Todes. Ne? Dämonen, Geister des Todes. Das ist gar keine große Wissenschaft. Der Bernd hat einfach gesagt, komm raus, du Geist des Todes. Und da fing ich an zu schreien. Das hat körperlich wehgetan. Dauerte nicht lange, dann war es getan. Und dann habe ich 1 Jahr Zeit bekommen und dann musste ich an der Uni studieren. Ich hatte schon den Studienplatz. Und in diesem Jahr hat sich dann meine Seele soweit irgendwie regeneriert, wie ein gebrochenes Bein. Es heilte alles von alleine. In der Gegenwart, in der wunderbaren, starken Gegenwart Gottes, die wir in den Gottesdiensten hatten, da so 92 bis 2000, ne? Volker?
1: Stimmt.
0: Und das passiert heute nicht
1: mehr. Hast du damals erzählt, ja.
0: Und das passiert heute nicht mehr. Da wird dann innere Heilung und die beten füreinander, oh Jesus, und dann, ne? Und dass die Seele geheilt wird. Die Seele kann nicht heilen, wenn du einen Dämon in dir hast. Der Dämon muss raus. Und unsere Freundin hat einen Dämon in sich, einen Geist des Todes. Ja, ich bete andauernd für sie, ich treibe aus. Mir hatte Gott gesagt, sein Name ist Legion. Irgendwann hörte ich dann 300. Da hatte ich dann die Annahme, ich vermute, es waren dann schon reduziert von einer Legion auf 300.
1: Und die Schizophrenie, Geister, die werden immer mehr und immer mehr. Und wir warten auf die Ernte.
0: Es gibt immer mehr Schizophrene. Ob die Schizophrenie-Geister mehr werden, da habe ich keine Ahnung drüber. Aber wir sehen überall, wir haben überall Bekannte, die schizophren sind. Und zwar alle durch Cannabis. Und das Cannabis ist heute wohl 10-mal stärker oder 100-mal stärker als in den 70er Jahren, wo das losging. Ne?
1: Und deshalb brauchen wir jetzt unbedingt die doppelte Salbung, um diese Geister auszutreiben aus der Ernte, aus den Menschen, die bereit sind für die Ernte. Und genau. Wenn sie kommen zu uns und sie wollen...
0: Die verloren, haben die, draußen, die da rumlaufen und denen, die keine Heilung mehr finden. Du findest keine Heilung.
1: Die können so keine Heilung kriegen.
0: Es gibt keine Heilung. Es gibt für Schizophrenie in den meisten Fällen keine Heilung. Ne? Ich habe zwei Freunde, die tot sind durch Schizophrenie, durch Cannabis. Du hast auch einen, der sitzt in Petershagen, ne? In der Ameus Pflegeeinrichtung. Der hat aufgegeben. Ne? Ja. Der hat aufgegeben, auch Cannabis-Schizophren. Carsten ist schon tot, Ulle ist schon tot, so viele. Alle Schizophren, alle Cannabis.
1: Thomas Blasi.
0: War auch, meinst du?
1: Nee, Schizophren, weniger. Er hat sich durch Drogen kaputt gemacht.
0: Naja, das war bei ihm Zigaretten. Der war auch auf Heroin, ne? Das war so der Vorzeigebekehrte, ne? Drogenhändler.
1: Arme Thomas. Für den hatte ich auch immer viel gearbeitet, die Plakate geklebt in Hannover und so. Und dann konnte er nicht mehr, wegen hat er sich durch das Rauchen und so dann. Ja,
0: Kettenraucher, ne?
1: Und dann hat er die ganze Arbeit aufgegeben.
0: Irgendwann lief er mit einer Sauerstoffflasche in der Hand rum, ne?
1: Konnte man auch nicht befreien.
0: Jetzt hat er, ne, ja, was heißt befreien? Ne?
1: Man konnte lieb haben.
0: Er wollte Liebe
1: und deshalb kann ich das auch nachvollziehen. Wenn ja, Karin oder Bernd sagen, Liebe alleine, ihr wollt geliebt werden und so weiter. Liebe alleine ist es nicht, weil Liebe alleine ist das gemeinsame Ziel vor Augen zu haben. Wenn man das gemeinsame Ziel der Erweckung vor Augen hat, wie Karin und Bernd das haben, dann hat man dann auch sich auch gegenseitig lieb und man kann dieses gemeinsame Ziel vollenden, auch wenn man aus verschiedenen Richtungen schießt und gräbt. Aber man kann das gemeinsame Ziel vollenden, das ist besser, als wenn man nur in einer Gemeinde ist, wo man sich lieb hat, Kaffee trinkt und so weiter. Das ist kraftlos. Deshalb ist es wichtig, dass jetzt die doppelte Salbung kommt.
0: Ja. Die doppelte Salbung ist eben wichtig, um das Joch zu zerbrechen. Das Joch des Teufels, die Ketten des Satans. Wenn der Schizophrenie, da ist eben ein Geist in dich eingedrungen. In mich war auch so ein Dämon eingedrungen und der hat mich kaputt gemacht. Ich war immer irgendwie auf der Flucht. Ich hatte mal irgendwie, dachte ich, hinter mir ist einer her. Ich hatte Panikattacken und sowas. Das war ganz furchtbar. Und als Bernd da diesen Dämon, diesen Geist des Todes gebunden und ausgetrieben hatte, war das sofort vorbei. Und ich habe mich erholt. Ich habe mich dann wieder, ganz von alleine. Ich habe nie Seelsorge gemacht. Ich war sehr, sehr, sehr dankbar dafür, ne? Dass mich niemand ausgefragt hat und dass ich nichts erzählen musste aus der Vergangenheit und so. Keiner wollte irgendwas wissen von mir. Das war herrlich, weil ich hatte all diese Dinge meinem Psychotherapeuten in den Kliniken so oft erzählt. Und das hat mir ja nie geholfen gehabt. Ich war froh, dass das durch war. Die hatten mir da Dämon aus mir ausgetrieben, wie gesagt, 5 Minuten oder so. Ich habe um mich geschlagen. Ja, ich habe gebrüllt, geschrien vor Schmerzen. Ich wollte kotzen. Ich hatte die Fäuste geballt und wollte Bernd verprügeln, weil er den Dämonen gefunden hatte. Ich hörte dann die Stimme, die mir sagte, lass das jetzt geschehen, der hat was getroffen. Das muss der Heilige Geist gewesen sein. Ne? Obwohl ich da noch gar nicht den Heiligen Geist empfangen hatte. Das war ja ganz am Anfang.
1: Ja, wie damals auch Brezel Göring in seiner Philosophie-Sendung sagte.
0: Brezel Göring, kennt ihr Brezel Göring, liebe Leute?
1: Haben wir vorhin schon erzählt.
0: Ja, haben wir erzählt, ja. Volkers neueste Entdeckung ist ein Liedermacher, der macht deutschsprachig und französischsprachiges Zeug, ist...
1: Da hat ja die Sendung, das hat ja, wir tanzen im Viereck, haben sie gesungen. Ja. Wir tanzen konzentriert. Aber immer nur um das Gleiche rum. Und dann, also ist das, sie sind noch nicht wiedergeboren, ja, aber, hast,
0: das sind halt
1: aber es ist halt
0: Volker,
1: Künstler.
0: Volker hört da ganz viel Hintersinn drin und das ist auch amüsant und unterhaltsam. Schaut es euch ruhig an, bei YouTube gibt es da Videos zu. Ne, da, ja. Und Volker mag das und ist auch nichts gegen einzusenden. Das eine Lied von denen heißt eben Sanfter Wahn. Ja, und Sanfter Wahn ist besser als so ein krasser Wahn. Das Leben genießen, auch alles so anzunehmen, wie es ist, auch Sexualität, das nicht alles als Sünde abzutun, das ist okay. Der krasse Wahn, der auch in den Gemeinden entsteht, dieser religiöse Wahn, irgendwie alles so zu verteufeln, ne? Den ganzen Tag nur Sünde, sich immer nur um Sünde zu drehen und alles als Sünde und dies nicht machen und das nicht machen, ach Stefan und ne, Volker, jetzt hast du das Wort da gesagt und eklig, ne? Also der krasse Wahn, der bei den Frommen ist, der ist viel schlimmer als der sanfte Wahn von Brezel Göring und seiner Frau, die verstorben ist. Die nannten sich mal Stereo Total. Ne? Sie war Französin, er ein Deutscher und die haben in den 90ern, 80ern und 90ern schon so Musik gemacht. Das ist so ein bisschen so Punk, so ein bisschen Dada, verrückt auf Deutsch und Französisch. Macht alles nicht so wirklich Sinn, aber es macht Spaß. Und sie stellen irgendwie so diese Verrücktheit der Welt dann auch mit den irgendwo... Mit ihren Mitteln zeigen sie das oder was sie da zeigen wollen. Ich finde es nicht schlimm, ich finde es unterhaltsam. Musik ist unterhaltsam. Ideal damals, ne? Ich möchte kein Eisbär sein oder was war da? Ach nee, deine Blauen sind so, machen mich so sentimental. Das ist auch Unterhaltung. Das ist Unterhaltung. Unterhaltung ist keine Sünde. Diese Reinheitsfanatiker, bei uns die frommen Reinheitsfanatiker, die dann am Ende dann aber Putin befürworten, dass er eben gegen gegen so Schwulenparaden oder Pride Day, nennen sie es jetzt heute Gay, Christopher Street Day, dass die das befürworten, dass also Putin da mit Raketen und Marschflugkörpern auf die Ukraine schießt, weil er muss eben die Sünde verhindern. Das finde ich krank, Volker. Das ist ganz krasser Wahn.
1: Das die ist, Marschflugkörper ja, finden ja die warmen Brüder. Aber da haben wir schon festgestellt.
0: Die warmen Brüder und die kalten Schwestern, ne? Die ganzen Homosexuellen.
1: Dann wissen, die sind auf Wärme ausgerichtet.
0: Oder auf Kälte.
1: Und dann die ganzen warmen Brüder in der Ukraine, die den Krieg angefangen haben, die werden durch Marschflugkörper ausgerottet.
0: Ja, genau. Wenn also Christen diesen Krieg von Putin befürworten, weil die auch sagen, der kämpft da, das ist ein metaphysischer Krieg gegen die Sünde, das ist ganz, ganz krank. Und das macht Bernd und Karin in Rinteln, deine neuen Freunde. Das macht der Martin Baron und das macht dieser Christian Stockmann. Die sagen das alle. Und das ist ganz krasser Wahn, Volker. Das ist krasser Wahn. Das ist noch schlimmer als der Wahn,
1: den aber das Freundin Bohren hat von der anderen Seite. Und irgendwann wird der Durchbruch gekommen sein.
0: Da hoffen wir drauf, dass die den Tunnel immer noch von der anderen Seite graben. Aber auch die sprengen den ganzen Berg in die Luft.
1: Aber ich arbeite da, ne, lieber mit der Wahrheit zusammen als mit der Lüge.
0: Ja,
1: und wenn die Wahrheit auch nur im Untergrund vorhanden ist.
0: So, ja. Okay, jetzt haben wir wieder ein bisschen was erzählt.
1: Und weiter Musik.

0: So, Volker, was haben wir schon erzählt? Was haben wir schon berichtet?
1: Wir wollen mit der Hilfe der doppelten Salbung die Menschen der Schizophrenie befreien.
0: Schizomenschen, hast du so schön gesagt. Das sind Schizomenschen.
1: Die Schizomenschen befreien.
0: Wir kennen eine Menge, ne? Wir kennen eine Menge. Da war bei mir noch eine andere Mieterin, auch schizophren. Dann habe ich noch einen Mieter im Haus, auch schizophren. Cannabis und auch noch andere Sachen. Ne? Dann noch Okkultismus dazu. In der Familiengeschichte, die eine sagte, ja, war so ein Schamane. Der Opa war ein Schamane. Ja, wir brauchen diese doppelte Salbung, damit in die Gemeinden wieder Befreiung geschieht. Der Befreiungsdienst ist nicht mehr da. Ne, haben wir noch nicht so ganz klar gemacht, diesen Jäger der verlorenen Gnade oder der verlorenen Barmherzigkeit. Ja, wenn ich das Wort Barmherzigkeit benutze und nicht das Wort Gnade, dann macht das vielleicht, dann ist da eine Brücke zu schlagen zu dem Dämonenaustreiben, weil das ist die größte Barmherzigkeit Gottes von Jesus, dass er Dämonen aus, dass man in seinem Namen Dämonen austreiben kann, weil das nichts anderes hilft. Dieses ganze Ding da, innere Heilung, was sind Bücher geschrieben worden, Volker? Ne? Rainer Frohms, ne? Wie hieß der Ort?
1: Obernwörn
0: bei Bückeburg, ne? Obernkirchen da oben. Mann, Seminare, ein eigenes Haus, da kannst du am Wochenende, konntest du da Urlaub machen, 2-3 Tage oder eine ganze Woche und Angebote mit Verpflegung, Vollpension, viele 100 €, ne? Das ist ja ein Geschäftsmodell geworden. Da haben also Familien von gelebt, ne? Von innerer Heilung. Und ist irgendjemand mal geheilt worden? Ich sehe die alle noch krank, ne? Die drehen sich immer im Kreis. Da hast du dann solche Treffpunkte in all den Städten, wo sich all die kaputten Christen treffen. Nicht, dass alle Christen kaputt sind, aber es gibt viele kaputte Christen. Das sind alle die schizophren sind, die Dämonen haben und die dann betüddelt werden. Und die werden bebetet und hier und da und dort und das. Ne? Und die kommen nicht weiter. Bei mir war es nach 5 Minuten getan. Und die drehen sich, ne? Die drehen sich im Kreis und im Kreis 10 Jahre und länger und wer nicht, weil da niemand ist, der die Barmherzigkeit oder die Kraft hat, aus ihnen Dämonen auszutreiben. Es geschieht nicht.
1: Es kann nur wirksam werden durch die Erlösung, durch die Punkte befreien, bewahren, heilen. Machen wir erstmal Musik, bevor du erholt hast.
0: Nö. Ja, Entschuldigung. Ich habe mir irgendwie so eine Sommergrippe eingefangen. Das ist kein Corona. Ich habe einen Corona-Test gemacht. Also der ist negativ geblieben. Das ist irgendwie ein Husten. Nö, wir können weitermachen.
1: Verschluckt hast du dich.
0: Nee, das ist schon so. Ich huste.
1: Befreien, bewahren oder vielleicht fahren auch Dämonen aus, kann auch sein.
0: Oh ja.
1: Und dann ist ja, auch ich, gut so.
0: Mir geht's, es geht schon.
1: No. Befreien, bewahren, heilen, klarer Verstand.
0: Ja,
1: und das ist die Erlösung.
0: Ja, genau, das ist die Erlösung. Aber ne, es muss eben, wir brauchen Befreiung. Wir brauchen Befreiung. Ja, und du hast mich ja also am Telefon, du riefst an und fragtest, ist da der Jäger des verlorenen, der verlorenen Gnade? Und das ist ja gar auch ganz schmeichelhaft. Ich finde das schön, dass du mich da so benennst, weil das ist ja im Grunde das Thema und das ist wirklich eine Jagd. Ne? Ist jetzt seit Jahren das Thema.
1: Die Jagd, die wir seit Jahren schon machen.
0: Ja, weil das Gegenstück dazu ist ja in den Gemeinden die Gesetzlichkeit oder diese, ne, dass da eben das Gesetz aufgerichtet wird. Du musst dies und darfst das nicht und alles Mögliche. Aber mir war eben klar, weil mir hat das Jesus mal gesagt, ich habe dir alles geschenkt. Ich habe dir alles geschenkt. Wenn er mir etwas schenkt, dann hat er keine Ansprüche an mich. Ich kann das alles nehmen oder auch ich kann es auch lassen. Und er wird mich da nicht verdammen. Das ist eben Unsinn, dass wir verloren gehen ohne Jesus. Die Menschen werden gerichtet nach ihren Werken, aber das ist eben ein Geschenk, das du annehmen kannst, dieses Reich Gottes. In das kannst du hier und heute eintreten, ne? Und wenn wir das verstanden haben, das ist diese wunderbare Barmherzigkeit, dass wir eintreten können in das Reich Gottes und das ist diese Barmherzigkeit, diese Gnade ist in den Gemeinden verloren gegangen, diese Erkenntnis ist in den Gemeinden verloren gegangen.
1: Ja, das haben wir ja
0: und dadurch haben wir auch keine Kraft mehr. Und das hat zu tun mit dem vollen Evangelium, bitte.
1: In der Sendung Notdurft Nötigung, da haben wir darüber auch schon gesprochen. Das ist die Not, die Notdurft. Und die Notdurft kann dann das Ganze verschwinden lassen. Ne? Und wenn die Notdurft wirklich das, die Bosheit ausgeschieden hat, dann kann die Herrlichkeit durchdringen. So würde ich das sehen. Oder wir haben es ja auch damals so erzählt in der Sendung.
0: Naja, wir haben ja in vielen Sendungen, wir reden eigentlich immer, wir kreisen auch um dieses Thema, wir versuchen uns das auch selber, wir lernen auch selber dabei, wir kommen, der Heilige Geist führt uns immer neue Weiten und auch Tiefen und wir sehen selber, erkennen immer mehr selber, auch während des Redens, ne? Wir sind auch, ich bin nach der Sendung hier klüger als vorher, indem man tatsächlich, weil der Heilige Geist kommt und hilft uns dabei. Und also das ist...
1: Eben hatte ich nämlich auch schon gesagt hier, weil Bernd sagt im Bernd Koch, mein alter Pastor, der hat auch immer gesagt, Liebe muss, was ist Liebe? Liebe ist ein gemeinsames Zusammenspiel.
0: Ja, das
1: ist ein gemeinsames Zusammenspiel, dasselbe Ziel zu haben. Und dann versteht man sich, dann kann man zusammenarbeiten. Liebe ist nicht nur, sich eine Hände zu packen und sich lieb haben und so. Wenn man die gleiche Vision hat, da versteht man sich auch. Und die gleiche Vision, die muss wieder wirksam werden von beiden Richtungen.
0: Fand ich aber auch überbetont und ist auch am Ende dann auch zu kurz gesprungen. Wenn also, ne, das ist dann, wie ich das mal gesagt habe, wenn nur diese Vision irgendwie die Gemeinde da zusammenhält, das ist ja dann am Ende das Übel auch in den Gemeinden, dass da, dass du keinen anderen Lebenszweck mehr hast. Du bist quasi, wir waren doch so, ich habe mich auch so gefühlt da 1997, das war die letzte Zeit in der Gemeinde. Ich fühlte mich wie so ein Galeerensträfling. Ja? Ich fühlte, dass die Gemeinde war das Schiff, die Galeere, und ich war der Ruderer. Und ich musste, ne, und dann kam da der Dung. Dung, dung, dung. Dann kam der Pastor, der Taktgeber, und wir mussten dann, ne, Pult, da mussten wir rudern. Dann wurde Angriffstempo, wurde der Schlag erhöht. Dum, dum, dum, dum, dum, dum, dum, dum. Ja, das war dann Leistungslobpreis. Wir sind noch nicht durch, wir müssen noch mal. Das ist doch auch Unsinn. Wenn also die Gemeinde, mein eigener Lebenszweck wurde ja auch so gesagt, du lebst jetzt nur noch, damit andere von dir, von Jesus hören. Du bist ja erlöst für die Ewigkeit. Dein Schicksal ist ja, du bist ja gut dran. Du gehst ja nicht mehr verloren. Dass Gott dich jetzt noch, dass du jetzt noch lebst, das lebst du dafür, dass andere das Gleiche erleben können wie du, dass andere gerettet werden. Das wurde doch so gepredigt. Und das kann ja auch nicht sein. Das hat damals Bernd so gesagt. Also, ne? Und wenn also der Lebenszweck, wenn also der Existenzzweck, dein Existenzzweck nur noch in der Aufgabe, dass du aufgehst in dieser Vision der Gemeinde, das ist auf Dauer ist das auch nicht gesund, weil die
1: Menschen, ja, das wissen wir ja. Das ist ja
0: dann die sind doch alle gegangen. Die haben geheiratet und ein paar haben geheiratet und haben Kinder bekommen. Die siehst du doch alle nicht mehr in der Gemeinde. Alle die das auch als ungesund empfunden haben, sind doch nicht mehr da.
1: Deshalb sind diese vier Punkte wichtig. Jesus darf nicht, das System darf nicht vor Jesus gestellt werden. Wir dürfen nicht, Leute sollen sich nicht in ihrer Opferrolle verharren.
0: Ja, das ist
1: alles Leben muss man beherrschen. In der Kraft der Auferstehung und der Vergebung und der Erbschaft muss man das Leben beherrschen. Das ist wichtig. Und dann kann die Kraft wiederkommen, die doppelte Salbung. Ja. Und das wird auch kommen, weil wir haben ja sonst, um die ganzen Schizophrenen zu befreien, haben wir sonst keine Chance mehr, weil es immer mehr werden und es soll auch die Ernte kommen. Die Ernte.
0: Ja, die soll kommen.
1: Die soll kommen und.
0: Viele meinen, es kommt eh der große Abfall und dann war es das. Das ist ja eine ganz negative Sicht auch, ne? Und dass man da hofft und sitzt da und sagt, wir werden entrückt. Wenn keine Erweckung mehr kommt, dann werden wir da noch entrückt und ist ja alles gut. Lass doch die Schizophrenen, die haben halt Pech gehabt. Die haben eben illegale Substanzen konsumiert. Der Sündelohn ist halt der Tod. Pech gehabt. Nein, also so denke ich ja auch nicht. Deine Punkte sind so ein bisschen theoretisch und auch vom Inhalt her da nicht so klar.
1: Ja, die müssen lebendig werden. Durch die Notdurft werden die Punkte lebendig.
0: Barmherzigkeit. Wir brauchen
1: die Notdurft, das ist das Ausscheiden.
0: Ja, das haben wir alles gesagt. Da ist eine Verstopfung und die Scheiße muss raus. Ja, okay. Und dann, ne? Ein gescheites Öl, ne? Das ist die Salbung. Ein gescheites Öl, sagt er von der Seitenbacher Werbung. Da gescheites Öl, dann klappt es auch mit der Verdauung wieder. Mit der Verdauung. Ne? Ja? Dann flutscht das wieder. Dann wird die Verstopfung aufgelöst. Das ist die Salbung. Und die Salbung muss zurückkommen. Und vielleicht eben in doppelter Form. Und das kann nur geschehen durch Gottes Gnade, sein Erbarmen. Ne? Es liegt nicht an jemands Lauf oder es liegt nicht an jemands Lauf oder wollen, sondern wir können uns abstrampeln.
1: Man kann das als
0: du und ich, wir können hier Handstand machen bis zum Ende der Woche. Und das wird das nicht auslösen. Es liegt an Gottes Erbarmen.
1: Es läuft nicht über die wie
0: jetzt kommt der Dieselzug rein.
1: Karl Dert sagte.
0: Ich mach mal Pause, die Diesellok.
1: Okay, machen wir gleich Musik.
0: Okay, dann machen wir Musik. Aber jetzt die Diesellok weg. Das hat's ausgemacht.
1: Jetzt ist es ja schon aus.
0: Nee. Na, wir machen Musik.
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0: Ja, ich wohne am Bahnhof und da kommt dann hier so dieser Nahverkehrszug, Regionalbahn, das ist noch dieselgetrieben. Das Ding, das kann ganz schön nerven. Das ist manchmal nachts, aber hat jetzt ganz schnell ausgemacht. Ja, was wolltest du sagen?
1: Ja,
0: Was
1: was?
0: war mit Gerd?
1: Der sagte dann, indem er dann schon wieder ein Gesetz aufgerichtet hatte, entweder, wer hat damals immer erzählt, Kindschaft ist alles, okay, habe ich, wenn man statt Erbschaft nur das Kindschaft nennt, das ist egal. Oder dann, manche nennen es Erbschaft, man nennt es einfach nur Kindschaft. Aber jetzt auf
0: Im
1: einmal,
0: Reich Gottes, ne?
1: das wäre mir egal, wie man das nun ausdrückt, ob es
0: Ja,
1: nun
0: ja.
1: Erbschaft
0: Aber er hat noch jetzt eine
1: ausdrückt
0: neue Stufe.
1: oder Kindschaft
0: Ja, jetzt
1: ausdrückt.
0: hat er noch eine neue Stufe, ne?
1: Und jetzt muss man über die Kindschaft erst zur Sohnschaft kommen und dann kann man erst die Erbschaft bekommen.
0: Das hatten wir schon angesprochen, ja.
1: Und das ist Quatsch eigentlich, weil durch die neue Geburt ist die Erbschaft in uns wirksam geworden und in dieser Erbschaft können wir wandeln, um
0: Und
1: unser
0: auch wachsen,
1: eigenes
0: ne?
1: Leben zu
0: Dann
1: beherrschen.
0: wachsen wir eben von Kindern zu Erwachsenen. Das sind dann, ne, dann zu erwachsenen Söhnen oder Töchtern, ne?
1: Aber die Erbschaft ist schon da.
0: Ja, ich finde das auch so. Ich empfinde das auch so. Und ich habe dir gesagt, also diese Stufenprogramme, die sind so ähnlich, so wie diese Chartshows auf ProSieben, ne? Dann die 50 tollsten irgendwas, ne? Ja, und dann zählen sie runter. Geht's mit 50 los und dann 49, 48, dann bist du irgendwann mal 30, 20. Und man hat immer die Erwartung, es wird noch toller. Mann, da muss ja noch was kommen. Jetzt sind wir erst bei 20. Oh, ich bin noch gespannt. Was ist auf Platz 1? Was ist auf Platz 1? Und dann hast du diese Stufenprogramme bei den Christen, wo denen auch in Büchern dann aufgeschrieben werden. Und dann erweckt so eine Erwartungshaltung. Boah, da kommt ja noch was. Ne? Erst die Kindschaft? Na klar, und dann muss ich wachsen. Dann komme ich in die Sohnschaft. Wenn ich die Sohnschaft habe, irgendwann bin ich so weit, dann komme ich in die Erbschaft. Ne? Und das erweckt einen Eifer. Und das erweckt auch Neid. Und das sagt man, ah, wenn, ja, ich will das. Wenn die anderen das nicht wollen, ich will es auf jeden Fall. Und dann strengen sich alle an.
1: Und unter der doppelten
0: Ne?
1: Salbung befähigt die Erbschaft als mündiger Christ, befähigt die Erbschaft als mündiger Christ einfach sein Leben zu bewerkstelligen. Jeder auf seinem Stand. Jeder ist in einer
0: Jetzt schweifst
1: anderen
0: du wieder ab von meinem eingebrachten Stufensystem und meiner Rankings
1: beruflichen
0: in
1: Position.
0: diesen Chartshows mit ihren Rankings. Das weckt tatsächlich einen Eifer. Ne? Also wenn da sowas ist, du kriegst nicht alles von alleine, sondern du musst dich anstrengen. Ne? Da ist erstmal Kindschaft, die kriegst du geschenkt. Aber um die Sohnschaft zu kommen, da musst du schon ein bisschen was für tun. Auf jeden Fall die Gottesdienste besuchen und noch vielleicht einen Hauskreis und dann auch noch vielleicht die Bücher dessen, der diese Lehre aufstellt, die musst du auch noch kaufen. Ne? Immer eifrig sein, eifrig, eifrig, Eifer, Eifer. Und Eifer erweckt Eifersucht bei den anderen oder bei dir selber. Du sagst dann, die anderen sind gar nicht so eifrig wie ich. Ich will mit dir nichts mehr zu tun haben. Die meint es ja gar nicht so ernst. Ne? Ich will vorankommen, ich will mehr. Ne? Und dann sitzen sie da und dann wird sich nur beneidet und, ne? Und dann ist da Gift und Hader und Zwist. Jedenfalls keine Liebe mehr. Und so kennen wir doch die Gemeinden. Und das steckt dahinter. Und das ist auch gewollt vom Teufel. Weil diese ganzen Stufenprogramme, so ein Drei-Stufensystem, erst bist du nur Kind. Das war dir geschenkt, wie das Leben von deiner Mutter. Aber um dann erwachsen zu werden, da musst du dich schon ein bisschen anstrengen. So wie Schule, Abitur, Ausbildung. Ne? Bis du endlich Sohn bist, also so 18, vollmündig, volljährig, da musst du schon ein bisschen was mit beitragen. Aber das ist aber nur die Zwischenstufe, um dann die Erbschaft zu bekommen. Die Erbschaft, das ist dann das Reich Gottes, das sind die Gaben, das ist dann vielleicht ein Vermögen oder ein gutes Einkommen. Ne? Um das zu bekommen, da musst du dann nochmal, ne? Da musst du dich, das die hängt dann von dir ganz von neu, hängt dann von dir ab, wie viel du bereit bist zu geben. Ja? Wenn du, je mehr Bereiche deines Lebens du Gott überstellst, desto mehr Erbschaft bekommst du. Das steckt ja alles hinter diesem ganzen Gequatsche. Das ist alles antichristlich. Und da kommst du, und
1: Das ist
0: alle die
1: nur,
0: Christen,
1: um die Christen zu schwächen,
0: das ist,
1: um die doppelte Salbung zu
0: ja,
1: verhindern.
0: alle, die diesen Stufenplänen da folgen, ne? Die kommen nie irgendwo an. Ne? Und das wird heute so beschrieben und morgen schon wieder anders. Und vor ein paar Jahren haben sie es etwas anders beschrieben und 10 Jahre vorher auch. Und es werden Bücher gemacht, Volker, Bücher werden ohne Ende gemacht. Ne? Das Büchermachens ist kein Ende. Und viel Studieren macht den Leib müde, steht irgendwo. Ne? Und Gerd, der fährt da drauf ab. Weil er hat mal Theologie studiert. Er ist auch einer von denjenigen, die ein bisschen mehr Grips im Kopf haben. Aber er wurde gefangen in seiner eigenen Klugheit. Er findet das toll, weil er kann sich Mühe geben, der kann sich anstrengen, der hat da Kraft für. Ne? Du, wenn du abends von deiner Arbeit kommst, von deinem Plakate kleben, dann bist du fertig. Dann schaffst du gerade noch eine warme Wanne und noch ein Bier. Ja? Und dann sagst du das so, ich bin alle, aber der ist Grafikdesigner. Ne? Der hat eine Frau und zwei Kinder und der hat noch freie Kapazität. Der kann sich selber quälen. Der kann dann sich, der findet das toll. Der sagt, ich will mehr. Ich bin eifrig. Wenn die anderen noch alle lau sind, ich will mehr. Ich gebe alles. Ich werde noch nach den Bereichen in meinem Leben Ausschau halten, die ich noch nicht Gott geöffnet habe. Die ich noch nicht geopfert habe. Die wollen ja
1: aber er sagt ja selber, er sagt dann selber, dass er noch nicht da ist.
0: Ja, eben.
1: Aber so halten sich alle klein. Und deshalb müssen alle...
0: Nein, das ist auch so eine verkehrte Demut. Aber die kommen auch nie an. Alle, die diesen Stufenprogramm folgen, werden niemals ankommen. Das ist gar nicht das Ziel des Teufels. Und du und ich, wir sind schon ganz ausgenommen. Wir sind gar nicht bestimmt anzukommen.
1: Ist es wichtig, herrschen heißt leben. Durch die Erbschaft bist du befähigt, dein eigenes Leben zu beherrschen auf deinem eigenen Stand. Und wenn es auch nur ein kleiner Stand ist. Auf jeden Fall brauchst du nicht verzagen, nicht depressiv werden. Du hast Mut und Kraft auf deinem eigenen Stand dein Leben zu beherrschen und kannst deine eigenen kleinen Dinge regeln, wenn es auch manchmal schwerfällt.
0: Ich denke also, wenn wir wirklich unser Leben geregelt kriegen, ne, da verstehe ich dann, ich habe das neulich auch dir so erklärt, wenn wir unser Leben geregelt kriegen, dann herrschen wir. Indem wir nicht von Hartz IV abhängig sind, indem wir nicht mehr schizophren sind, indem wir eben alle Bereiche unseres Lebens beherrschen, indem wir einfach nur leben, wie das Gott vorgesehen hat. An jeder verdiene sein eigenes Brot. Niemand soll nur müßig sein und sich von anderen durchfüttern lassen. Wer nicht arbeiten will, der soll nicht leben. Das sagt alles Paulus in seinen Briefen. Und so verstehe ich diesen Satz. Herrschen heißt leben.
1: Ja.
0: Wenn du ein gottgefälliges Leben führst, eben indem du Arbeit hast, arbeiten gehst, ne? Wenn du alle Bereiche, wie du das sagst, wenn du über dein eigenes Leben herrschst, dann herrschst du auch über den Teufel. Und das ist dem Teufel ein Dorn im Auge, der will das nicht. Ne? Und allejenigen, die das nicht können, die nicht arbeitsfähig sind, die müssen sich danach ausstrecken, die sollen das werden. Das ist nicht, weil sonst werden sie nie herrschen. Du kannst nicht erwarten, dass du auf Hartz IV bist oder dauerhaft psychisch erkrankt und dass Gott dich zu irgendwas gebrauchen kann. Was bist du denn? Ja, ich kenne alle diese Schizophrenen, die gehen aber dann, ne, die kriegen zusammen nichts geregelt, stehen aber auf dem Marktplatz und evangelisieren, erzählen den Menschen von Jesus. Ne? Sie wollen Zeugnis geben. Da frage ich, was hast du denn für ein Zeugnis? Dass du zweimal im Jahr in der Psychiatrie bist. Was willst du denn? Ne? Was gibst du denn für ein Zeugnis? Was hast du denn für ein? Das ist ein schlechtes Zeugnis. Ne? Wenn du psychisch erkrankt bist, wenn du schizophren bist oder so, dann musst du gesund werden. Weil wenn du selber über dein Leben nicht herrschst, dann kannst du auch kein Zeugnis sein für andere Menschen, dass es das Leben mit Jesus sinnvoll, nützlich oder sonst irgendwie gut ist, wenn du es auch nicht geregelt bekommst. So verstehe ich deinen Satz, Volker. Herrschen heißt leben. Wer wirklich lebt und wer also berufsfähig ist und wie ich selber auch, wer also einer geregelten Arbeit nachgeht oder auch selbstständig ist und sein Geld verdient, seine eigenen Brötchen verdient und so weiter.
1: Und dann kann man auch die eigene Opferrolle verlassen. Wie die kleine Dame, wie die kleine Lena.
0: Ja, nein, nicht den Namen.
1: Das ist ohne Namen, richtig, ja. Ohne Nachnamen. Einfach nur, wir nennen sie mal Lena.
0: Ah, ja,
1: okay. Und dann, Pseudo. Wie die hatte dann,
0: Das ist nicht nur sie, das ist ganz viele. Überall sind die Schizophrenen und die gehen gemeinsam in die Fußgängerzone und die evangelisieren dann und sagen, du musst hier, die wollen den Menschen von Jesus erzählen.
1: Ne? Und sie muss dann lernen, ihre eigene Opferrolle zu verlassen. Aber ständig sieht sie sich als Opfer ihres Systems.
0: Ja, und du redest mir ein bisschen viel immer
1: ein Opfer des Systems
0: ist sie geworden. Haben wir das jetzt klar gemacht? Wir brauchen die doppelte Salbung. Die doppelte Salbung, ja.
1: Und die doppelte Salbung kriegen wir in Rinteln nur über Bernd Koch, damit er sie weitertragen kann.
0: Ich verstehe das so.
1: Durch seine Vision.
0: Der hat ja Vision, der hat momentan gar keine Vision. Der hat in der Vergangenheit, hast du immer gesagt, du willst da nie wieder hin und du willst mit dir nichts zu tun haben. Jetzt warst du viermal da und aus deiner großen Ablehnung ist jetzt eine ganz große neue Liebe geworden. Ist ja schön. Ja. Entschuldigung. Ich hatte in der Vergangenheit das immer so gesehen. Ich hab immer gesagt, auch das ganze Radio, das wir hier machen, Volker, das dient dazu, Ja, der heißt, der Radiosender heißt der Erweckungssender, weil ich an Erweckung glaube. Mir hat das Gott gezeigt, wir kriegen eine Erweckung, wie sie in Wales war. Ich habe immer gesagt, für mich geht der Weg zurück über die Gemeinde. Das ist der einzige Anknüpfungspunkt und wir brauchen die Gemeinde. Wir sind Teil des Leibes. Ich möchte das nicht alleine machen. Und ich möchte diese Kapazität, dieses Potenzial, das in Bernd ist. Der hat so viel Erfahrung, der ist 50 Jahre dabei, seit 1972. Der ist 50 Jahre dabei, ich bin 30 Jahre dabei. Aber da ist so viel Potenzial und ich möchte, dass dieses Potenzial zusammenkommt. Weil dieses Potenzial, das ist eins und eins, ist mehr als im Geistlichen. Das ist eine Wunderwaffe. Ja?
1: Wenn die Pharisäer,
0: jetzt reden wir schon wieder
1: die religiösen Pharisäer, ins Prophetische kommen, haben wir einen Schatz gewonnen. Ja. Und wenn die Armen, die geistig Armen, die Mitläufer, die ins Prophetische kommen,
0: dann wird ihnen geholfen.
1: Dann wird denen geholfen. Und sie müssen beide in das Prophetische kommen.
0: Die frohe Botschaft ist doch das, was Jesus da ganz am Anfang gesagt hat. Ne? Ja, der Geist des Herrn ist auf mir, er hat mich gesalbt, den Armen frohe Botschaft zu verkünden, den Blinden, dass sie sehen, den Lahmen, dass sie gehen, den Gefangenen Freiheit. Jetzt haben wir über Gefangene geredet, die in Schizophrenie gefangen sind. Ich kenne das selber so ein bisschen, das ist ganz merkwürdig. Da ist in mich war ein Geist eingedrungen und der hat mein Denken blockiert und verhindert. Ich konnte nichts machen, Volker. Ich konnte mein Leben nicht gestalten. Ich konnte keine Ausbildung anfangen. Und als dieser Dämon ausgetrieben war, bumm, funktioniert es einfach. Das ist Gefangenschaft. Und, ne, und das, was Jesus da gesagt hat, das ist die frohe Botschaft. Das will, dass Jesus durch uns geschieht, dass das in der Jesusgemeinde und in jeder anderen freikirchlichen Gemeinde geschieht. Ne? Weil da draußen sind so viele Menschen, die sind in Gefangenschaft. Ne? Es geht nicht um eine sinnbildliche Blindheit oder Taubheit, sondern es geht um die echten, realen Nöte der Menschen. Ja, die Menschen sind doch in Not angesichts dieses Krieges da, den Putin gegen die Ukraine führt. Wir wissen doch noch nicht, was kommt, wenn der Herbst, wenn es kalt wird. Jetzt haben wir brauchen ja kein Gas. Ne? Wir brauchen keine Heizung momentan. Ist das schön noch? Ne? Noch das betrifft uns noch nicht so, dass da vielleicht Gashahn zugedreht wird oder der Ölpreis so teuer ist. Ne? Ein bisschen weniger Auto fahren, das geht ja momentan noch vielleicht. Ne? Ja, aber wenn wir anfangen müssen zu heizen im 1. Oktober, ha? Die Menschen sind doch, wir sind doch alle in Bedrängnis. Wir wissen doch nicht, das sind doch Ängste. Ne? Krieg, Atombombe droht, dieser Idiot droht mit der Atombombe, der Putin. Wir wissen nicht, was mit dieser Enklave Kaliningrad passiert, da oben. Ne? Da stehen Atombomben, das ist dieser ehemalige Königsberg. Ne? War mal deutsch bis 1945.
1: Vertrau auf den Herrn.
0: Ja, das brauchst du mir nicht sagen. Gnade. Das brauchst du das auch ins Mikro und sagst den Hörern. Ne? Da draußen sind doch Menschen, dafür will ich doch Erweckung. Mir hatte das Gott gezeigt, wir kriegen eine Erweckung wie in Wales. Über Nacht werden Menschen wiedergeboren werden. Ich habe immer, was bullerst du denn hier so rum? Der tritt den Tisch kaputt. Lass das. Ich habe immer gesagt, ich will zu Bern zurück. Entschuldigung. Ich will zu Bernd zurück. Jetzt sagst du, wir brauchen Bernd und seine Vision, wir brauchen Bernd für die doppelte Salbung. Ja,
1: fahren da heute bei dir die Dämonen aus?
0: Ich habe einfach, ja, vielleicht.
1: Vielleicht. Das ist gut, das
0: ich bete,
1: ist Demut.
0: Ich bete für die Lena, seitdem ich für die bete, geht es mir so schlecht.
1: Ja? Das ist gut, wenn Dämonen ausfallen.
0: Ja, ich habe mich lange bis nicht so gefühlt, dass ich Dämonen hätte. Wenn du sagst, wir brauchen Bernd und seine Vision, ich habe immer gesagt, mein Weg führt über die Jesusgemeinde zurück und wir brauchen die Gemeinde, wir müssen zusammenarbeiten. Ich will jetzt den Bernd nicht überhöhen. Ich habe auch jetzt schon...
1: Darum geht es ja auch
0: gar nicht. Ich habe auch jetzt schon über 25 Jahre keinen Kontakt. Und der hat eine Menge, die haben sich schuldig gemacht, in vielerlei Hinsicht. Ne?
1: Musste vergeben.
0: Ja, habe ich auch. Aber man darf es auch ansprechen. Merkt ihr das, liebe Leute? Der Volker, der redet heute ganz anders als zu anderen Zeiten. Heute bringt er die Sprüche an, mit denen er selber früher gelitten hat. Und er sagte noch vor kurzem, ich will damit denen nichts zu tun haben. Und ne? Naja, sagte ich schon. So.
1: Neue Entwicklungen fürs Leben.
0: Und nicht nochmal. Ja, du und deine vier Punkte da. Das ist alles
1: Opferrolle verlassen.
0: Ja, das ist alles in gewisser Weise richtig.
1: Jesus, das System ohne System.
0: Das mag für manche Hörer richtig sein, aber ohne die Salbung schaffen die das auch nicht. Sie brauchen die Salbung, vielleicht brauchen sie auch die doppelte Salbung. Da war also, unsere Bekannte war dann bei einem Afrika-Missionar Daniel Schott in einer Emmanuel Fellowship, muss ja immer Englisch sein, in Minden. Und der hat vielleicht auch aus ihr schon versucht auszutreiben. Der kann das scheinbar in Afrika, da kann der scheinbar mit Dämonen austreiben. Aber hier in Deutschland klappt es nicht. Ja. Weil diese Nazi-Geister, bei unserer Freundin sind das Nazi-Geister, die sind schon mal härter. Ne? Und da hast du ja von den gesattelten Schweinen geredet, wo die Dämonenfürsten drauf steigen müssen. Wir brauchen die doppelte Salbung. Ne? Und die kriegen wir nur, wenn wir die Barmherzigkeit wiederfinden. Und das ist das, deswegen sind wir Jäger der verlorenen Gnade, Schrägstrich Barmherzigkeit. Weil nur wenn wir diese Barmherzigkeit, wenn wir uns auf diese Barmherzigkeit fokussieren, wenn wir uns das klar machen, dass wir selber barmherzig sein müssen, dass Jesus ein barmherziger Gott ist und, ne, und dass wir die, dann, und dann, wenn wir das volle Evangelium über Bord schmeißen, wir müssen erkennen, dass es eben nicht stimmt, dass Menschen ohne Jesus verloren gehen, sondern dass alle Menschen gerichtet werden durch ihre Werke. Ja, und die Menschen in den Gemeinden sind auch nicht sicher. Ja, sie sind nicht davor sicher, verloren zu gehen. Wenn es da Menschen gibt jetzt in den Gemeinden, die da jeden Sonntag hinrennen, sie sagen, ich bin wiedergeborener Christ, aber sie unterstützen vielleicht sogar noch tatkräftig mit Geld oder durch irgendwas den Putin. Hä? Oder ihren Aktivitäten irgendwie. Gott, ich sag dir, Gott wird dich richten. Wenn du dich am Leben versündigst, auch als wiedergeborener Christ, Dann wird Jesus am Tag des jüngsten Gerichts zu dir sagen, geh von mir, du Übeltäter, ich kenne dich nicht. Aber habe ich denn nicht? Habe ich nicht in deinem Namen? Hä? Habe ich nicht in deinem Namen gepredigt?
1: Dann das ist eine übernatürliche Sache, wenn die Schuppen von den Augen wegfallen.
0: Nicht aus den Haaren, sondern von den Augen fallen. Ne? Bei manchen Leuten fallen die Schuppen aus den Haaren, bei anderen, aber die müssen von den Augen fallen. Das ist übernatürlich, genau. Wir müssen dafür beten, wir müssen glauben und es liegt nicht an jemandes Lauf oder Wollen, also auch nicht an uns, sondern es liegt an Gottes Erbarmen, dass irgendwas passiert. Wenn die Zeit erfüllt ist, dann wird es auch dem Bernd wie Schuppen von den Augen fallen, dann wird dein Besuch dort, dann wirst du die Früchte davon sehen, von den ganzen letzten 25 Jahren, wo wir daran weiterhin geglaubt haben, dass das zu einer Wiedervereinigung kommen muss. Und dass dann weitergeht, dass dann so eine Erweckung kommt, wie sie in Wales war, 1904, 5, 6 und in der Azusa Street.
1: Da in deshalb ist auch das Sprachengebet.
0: Unglaubliche Gegenwart Gottes.
1: Deshalb ist das Sprachengebet auch so wichtig, zum Tuning, um den Sender richtig einzustellen auf Christus und die Erbschaft und so, die Sprachengebet. Oh, das ist aber
0: schon ein ganz schön langer Beitrag. Dann beenden wir heute unsere Sendung mal mit einem gemeinsamen Sprachengebet. Ja, dann tunen jetzt unseren
1: Sender. Dann machen wir gleich das Fazit erstmal.
0: Ja, okay. Oh, ich sitze so weit weg vom Bild. Ich finde den Cursor nicht.

0: vorhast. Wir bitten dich für Bernd und Karin, dass sie ihre Vision bekommen und in richtige Bahnen geleitet bekommen, damit die Gemeinde wirklich in die Berufung hineinkommt. Halleluja. Und dass wir wirklich von beiden Seiten den Tunnel vollenden. Halleluja. Halleluja.
1: Mach, dass die Gemeinde, diese Gemeinde und auch andere Gemeinden wieder nützlich sind, Jesus.
0: Dass die Gemeinden
1: einen Nutzen haben, nicht, dass da nur rede weiter in Zungen. Dafür brauchen wir, die Gnade muss zurückkehren, deine Barmherzigkeit, lass hinein, komm neu, lass dich erkannt werden. Deine Barmherzigkeit, deine große Liebe und Barmherzigkeit, Jesus. Dass daraus doppelte Salbung entstehen, die nötig ist, um all die Kaputten, die Schizophrenen, dass wir die befreien können, wie unsere Freunde, Jesus, unsere Glaubensschwester und all die anderen, die da sind. Psychiatrien sind voll von jungen Menschen auch, die kein Leben mehr vor sich haben. Und die da nur noch im Bett liegen und die Medikamente können den Wahn nur unterdrücken, Jesus. Mach das, Jesus.
0: Halleluja. Wir bitten dich darum. Wir bitten dich für Christian Stockmann und seine Gemeinde. Wir bitten dich für Martin Baron und seine Gemeinde. Halleluja. Dass deine Kraft wirksam wird. Dass der Funke, der angezündet ist, durch sie, dass der auch wirksam wird. Halleluja. Dass wir uns treffen. Halleluja.
1: Lass uns im Tunnel bauen. Lass diese beiden Tunnel enden, sich finden, dass wir miteinander zusammenarbeiten können. Doppelte Salbung, Jesus, wir brauchen deine Barmherzigkeit, wir brauchen Dämonenaustreibung, Befreiungsdienst. In meinem Namen werden die Dämonen austreiben und es geschieht nirgends. Wir brauchen das ganz dringend, Jesus.
0: Dass das Joch gebrochen wird. Halleluja. Die Salbung, die doppelte Salbung bricht das Joch. Halleluja. Ich bitte dich darum, dass die doppelte Salbung wirksam wird. Halleluja. Halleluja. Dass jeder Einzelne in der Erbschaft laufen kann, wandeln kann und jeder auf seinem Stand das beherrschen kann, sein Leben bewerkstelligen kann, jeder auf seinem Stand. Halleluja.
1: Zeig uns die Erbschaft, Jesus. Die Erbschaft ist das Reich Gottes. Und in dieser Erbschaft können wir vom ersten Tag an wandeln, wir müssen nur darin wachsen. Aber das geschieht von ganz alleine, so wie so ein Salatsamenkorn zum Salat wird. Ich konnte das gerade wieder beobachten. Ja, mach das, Jesus, dass alles wächst und gedeiht.
0: Amen. Ja, wir bitten dich darum. Ja, wenn wir noch dann das Vaterunser noch beten. Nein, das Vaterunser machen wir noch. Vater unser im Himmel, geheiligt werde dein Name. Dein Reich komme, dein Wille geschehe, wie im Himmel so auf Erden. Unser tägliches Brot gib uns heute und vergib uns unsere Schuld, wie auch wir vergeben unseren Schuldigern. Und führe uns nicht in Versuchung, sondern erlöse uns von dem Bösen. Denn dein ist das Reich und die Kraft und die Herrlichkeit in Ewigkeit. Amen.

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0: geht's ganz gut. Ne? Okay.
1: Hoffnungsmaschine.
2: Über Platz. Kommt alle her.

Devil Fantastic. Mit den Worten im Kopf bin ich heute aufgewacht, eben gerade aufgewacht aus dem Schlaf. Devil Fantastic. Und während ich, ja, mir war irgendwie klar, dieser Begriff bedeutet, das ist der Antichrist, der kommen wird, ja. Es wird einer sein, der die Menschen begeistert. Er wird fantastisch sein. Ich habe gestern Abend ein bisschen recherchiert bei Morningstar Worship, also diese, das ist von Rick Joyner, die Band, und habe mir das ein bisschen angehört und mich an alte Zeiten erinnert. Dieser Don Potter mit seinem Warfare, da sind also irre. Ich hoffe, dass es gut ist. Und dann habe ich das verglichen mit Bethel Church, Bethel, was Jelena hört. Und ich musste husten, als ich Bessel ausgemacht hatte. Da kommt man in eine, man kommt da in eine ganz falsche Begeisterung rein. Die ist, ja, und ich verstehe das auch, dass Lena da reinkommt. Devil Fantastic. Devil Fantastic. Ja. Und während ich dieses Wort immer dachte und die Auslegung dafür hatte, das ist der Antichrist, der jetzt kommt, aufgrund, den ganzen Morgen ging draußen stark der Wind. Das sind die Ausläufer eines Wirbelsturms, der über Luxemburg gezogen ist. Hat da 100 Dächer abgedeckt und Verwüstungen gebracht. Ja, das Klima ist, ja, gerät scheinbar wirklich außer Band, Rand und Band. Und zu diesem Zusammenhang wird der Devil Fantastic kommen, der Antichrist wird kommen. Und er wird's, und während ich das alles so dachte, da fiel mir ein, Mensch, du hast doch eben noch einen Traum gehabt. Vergiss den nicht. Und dann, hatte ich einen Traum? Ach ja, ich hatte ja einen Traum. Und also so einen Traum habe ich noch nicht gehabt. Ich war wieder mit dem Motorroller unterwegs. Warum auch immer. Und hinten drauf saß meine Nachbarin, die Armgard. Ja. Und die ist Pastorentochter. Armgard, ich gucke gleich mal nach, heißt entweder die Gewappnete oder die Bewährte, ja, also die mit Waffen, Arm, heißt ja Armur ist also die Rüstung auch und die Waffen, Armed, ja, Armed im Englischen, Armed Forces, bewaffnete Kräfte und Guard ist ja die Wache oder. Jedenfalls war ich mit ihr unterwegs auf dem Motorroller, ich fuhr so da Richtung Rinteln auf der Nebenstrecke über Rumbeck und da fielen Obstbäume und so lang und es war so ein Nachmittag-Abendausflug. Warum im Armgard hinten drauf saß, weiß ich nicht. Wir haben jedenfalls so einen kleinen Ausflug gemacht und fuhren Richtung Rinteln. Ich guckte richtig Richtung Rinteln und dass ich plötzlich sagte ich der, boah, Armgard, guck mal, da ist ein Vulkanausbruch in Rinteln. Und das Ding habt ihr noch nicht gesehen, Leute. Also sowas, das war wie in dem Film vom Krakatau. Ich sah dann, wir sahen, ich hielt dann. Wir sind noch, ja, irgendwie noch ein Stück weitergefahren oder angehalten unter diesen Apfelbäumen, Obstbäumen, die da an der Straße so in einer Reihe standen. Und der Blick Richtung Rinteln, dann sahen wir, dass da wirklich ein Vulkanausbruch war, wie so am Krakatau. Da flog alles in die Luft oder der Ätna. Da kam wirklich so Staub und Asche, Fontänen und Wolken raus. Aber alles ging in die Luft, also ganz Rinteln flog in die Luft. So ein Vulkanausbruch war das. Und waren noch irgendwie andere Menschen plötzlich da, die liefen weg oder was? Ich hatte erst noch so den Eindruck, glaube ich, komm, wir fahren ein bisschen näher dran, aber dann kam über die Luft aus der, über den, ja, vom Himmel her kam solche Hitze. Das waren fast wie so Krakenarme, so Tentakel, Krakenarme, kam so eine Hitzewelle auf mich zu und die wurde abgehalten von den Bäumen, unter denen wir da standen. Die Obstbäume, die verkohlten gleich, die wurden zu Asche. Ich habe den Motorroller gewendet und bin in das Feld, habe irgendwie versucht wegzukommen, schnell wegzukommen und bin in das Feld reingefahren. Aber wir wurden irgendwie vor der Hitze bewahrt. Vielleicht weil ich ja Armgard dabei hatte, die mich bewahrte. Ich weiß es nicht. Also dieser Ausbruch dieses Vulkans ist unglaublich. Es war eine, ja, wie ein viel, viel schlimmer als irgendeine Atombombenexplosion. Kurz danach war ich dann nach Rinteln reingefahren mit dem Motorroller. Ich hatte dann aber den Mike Ratajczak bei mir und wir sind zur Innenstadt gefahren, an die Weser und da war nichts. Da war die Brücke, die war weg, alles war weg. Und Mike ging auf das Reststück der Brücke, überlagen so Trümmerteile rum. Und er machte in seiner
clownigen Art erstmal wieder irgendwie Scherze und fing an, da irgendwie Lobpreis zu machen und freute sich. Und ich sagte dann so, Mike, jetzt pass mal auf, hier, das ist ja gerade, hier ist gerade ein Unglück passiert, hier hat es Tote gegeben, Tote und viele Verwundete, Verletzte. Du kannst jetzt hier nicht solche Scherze machen und Lobpreis machen, wir müssen jetzt ja erstmal Trauer oder eine Traueransprache halten. Naja, also da war ziemlich eine Verwüstung und irgendwie sah es, ist ja alles traummäßig immer ein bisschen anders, als es in der Wirklichkeit ist. Ja, das war der Traum, den ich heute hatte. Am 10.8. irgendwann so um 10, 11 Uhr werde ich das geträumt haben. Also ich bin davon, ja, davon, es muss so sein, ich glaube es, ich hoffe es. Heiliger Geist, was sagst du, Jesus? Da ist in, also Rinteln ist in die Luft geflogen. Rinteln ist in die Luft geflogen. Ja, ein unglaublicher Vulkanausbruch. Eine Hitzewelle, die mich fast auch versenkt hätte. Und Hitzewelle, der Sommer. Hm, ja. Devil Fantastic. Der Antichrist, und der wird es eilig haben. Wenn das bedeutet, dass in Rinteln, dass die Erweckung jetzt losgeht, dann wird's der Antichrist auch eilig haben. Er wird sofort seine Gegenerweckung starten. Denn er weiß, er hat keine Zeit mehr zu verlieren. Ja, gucken wir mal, was daraus wird. Das war heute am Samstag, dem 10. August 2019. Eine Audioaufnahme meines Traums.

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0: Als er den Raum betrat, hatte ich gleich kein gutes Gefühl. Hallo, liebe Hörer des Erweckungssenders. Hier ist euer Glaubensbruder Stefan. Ja, ihr wisst ja, dass ich mein Radio auch mache, so als Selbsthilfe. Ja. Wart ihr mal in einer Selbsthilfegruppe mit psychischen oder anderen Problemen? Eine Selbsthilfegruppe für Alkoholiker, psychisch Kranke, egal was. Es gibt ja so viele, es gibt eine Menge Selbsthilfegruppen. Wart ihr mal in Psychotherapie? Habt ihr mal so eine Gesprächstherapie gemacht, wo du einen Therapeuten hast, mit dem du reden kannst? Ich habe das gemacht 4 Jahre lang. Das war so ein bisschen hilfreich. Richtig gebracht hat es nichts, aber war besser als gar nichts. War besser, ja. Dann habe ich Jesus gefunden. Warst du mal in einer psychotherapeutischen Klinik? Da gibt es dann auch so Gesprächskreise, ne? Das ist manchmal unangenehm, wenn die falschen Leute da sind oder wenn das schlecht gemacht wird, aber. Also ich war in einer Selbsthilfegruppe hier in Hameln bei Emotions Anonymous und das hat ganz gut getan. Man kann sich eben, wenn man so ein Gegenüber hat, mal was von der Seele reden. Ne? Das ist wichtig und so geht es mir im Moment. Da war ein schlechtes Erlebnis und möchte ich mir von der Seele reden. Das ist ja ganz wichtig, dass also Eltern ihre Kinder ermutigen, wenn den Kindern was Böses passiert. Ne? In der Schule, wenn sie gemobbt werden. Wenn der böse Onkel oder eine böse Tante sie irgendwie ansprechen und sie verführen wollen, wenn sie irgendwo draußen verkloppt werden oder so, dass Kinder nach Hause kommen und sagen, Mama, Mama, Mama, da ist was Böses passiert oder Papa, Papa. Da waren eben böse Jungs in der Klasse oder so oder auch böse Mädchen und die haben mich verprügelt. Ich bin angegriffen worden. Das ist wichtig, dass Kinder das erzählen. Mir ist das passiert, aber ich habe das nicht immer gemacht. Da waren böse Dinge. Hier am Haus, wo wir jetzt wohnen, mein Vater hatte dieses Haus gekauft. Ich stand draußen vorm Haus und da kommen so 2 böse, größere Jungs vorbei. Die sagen, guck mal, er hier. Und dann kommen sie auf mich zu und verkloppen mich. Einfach so, ohne Grund, gehen wieder weiter. Ich habe es nicht erzählt. Ich glaube, vielleicht waren es dieselben. Die haben mich Jahre später mit meinem Bruder zusammengeschlagen. Ich glaube, ich habe es nicht meinen Eltern erzählt. Ich habe mich geschämt. Das ist wohl typisch, ne? Dass Opfer sich nicht trauen, was zu erzählen. Das ist die Absicht des Teufels, der Dämonen, die diese Menschen treiben, die dich verprügeln. In der Schule Mobbing. Das habe ich da nicht so erlebt. Damals haben wir uns gewehrt, ne? Wenn einer mir blöd kam, dann hat man auf dem Weg nach Hause, habe ich den dann auch verprügelt. Mit einer die Tasche weggenommen, ich bin hinter dem her. Oder eine Mütze oder sowas, ich bin hinter dem her und der hat was bekommen von mir. Der hat sich das in der Zukunft nicht mehr getraut. Ja, was ist passiert? Mark Tapps war da, Mark Tapps und sein Team. Oh, hatte ich Hoffnung. Das Leiterschaftsteam der christlichen Gemeinschaft, die ich jetzt wieder besuche. Ist das auch nicht zu laut hier? Das Leiterschaftsteam hatte Mark Tapps und ein befreundetes Ehepaar und wohl auch ein Schwiegersohn dazu kennengelernt, vor einem Jahr auf einer Leiterschaftskonferenz irgendwo im Süddeutschen. Vielleicht war das bei Peter Wenz, da waren die irgendwo, hatten sie was erzählt und der hätte was. Und denn mit dem, also der kam auf unseren Thomas zu und erzählte ihm. Und Thomas fühlte sich gleich angesprochen und naja. Die anderen beiden auch, Conny und Wolfgang, Wenski und so war er also nun eingeladen, obwohl er in viel größeren Gemeinden predigt. Der war schon Bischof, der Mann, der ist auch Doktor. Dr. Mark Tapps, habe ich gerade recherchiert, in den U, der war mal ja, Pastor und Bischof. Oh, Halleluja. Und der hat in vor großen Versammlungen gestanden, mit tausend oder mehreren tausend Leuten. Jetzt kommt er zu uns in diese kleine Gemeinde da. Gott ist Liebe nach Rinteln, Pferdemarkt 1 in unser Obergeschoss. Wir waren am Freitag, wo ich da war, jetzt letzten Freitag, da waren wir vielleicht 50 Leute. Ne? Die Veranstaltung war bei C-Events ausgeschrieben. Man konnte sich da anmelden und eine Karte buchen, hatte ich auch gemacht für mich und einen Kumpel für das gesamte Wochenende. 4 Veranstaltungen. Am Freitagabend war ich dann da. Ich war sehr, sehr hoffnungsvoll. Ich dachte, Jetzt passiert es vielleicht. Jetzt kommt es hoffentlich endlich. Ne, meine öffentliche Berufung. Vor circa 2 Jahren hat man eine Gottesdienstteilnehmerin, die ab und zu mal vorbeikommt, aus Celle kommt die. Und die setzte sich dahin und dachte mir, kennst du die? Die kennst du doch irgendwoher, oder? Kennst du die nicht? Ich musste immer wieder zu ihr rüber gucken. Ne, eine Frau. Dachte mir, interessierst du dich für die, Stefan? Weiß gar nicht. Guckte immer wieder rüber. Ich bin Single, ne? Plötzlich war sie weg. Und dann stand sie vorne, hat sich das Mikro genommen. Wir haben ja dann so eine Zeit nach dem Lobpreis, wo wir was mitteilen können, Erlebnisse, prophetische Worte, wie auch immer, was uns wichtig ist, den anderen mitzuteilen. Und da hatte sie das Mikro genommen und stellte sich dahin und sagte, heute Morgen in meiner Vorbereitungszeit hier für den Gottesdienst, auch erstaunlich, ne? Da bereitet sich jemand im Gebet vor für den Gottesdienst, den sie besucht. Da hat Gott zu mir gesprochen und er sagt, hier ist jemand, der wartet auf seinen Dienst. Und du hast nichts falsch gemacht, daran liegt es nicht, dass das immer noch dauert, sondern da sind Widerstände, die müssen aus dem Weg geräumt werden. Und das ist noch nicht so weit. Und ich wurde erinnert an die Situation da, die Bibelstelle mit dem Daniel, der da sitzt und er hat schon 40 Tage gefastet, wollte eine Antwort haben von Gott, wie lange noch die Verbannung dauert. Und dann plötzlich erscheint ihm ein Engel und er sagt ihm, ich bringe dir deine Antwort. Ja, da waren Widerstände, ich musste mit dem Dämonenfürsten von Persien kämpfen und erst als euer Engel, der Gabriel, mir zu Hilfe kam, wurde ich frei, um jetzt zu dir zu kommen, um dir die Nachricht zu überbringen. Das sagte sie, erzählte sie so. Ich wurde ganz hellhörig, schaute so in die Runde, die Anwesenden waren 30 Leute da damals, 30, 35. Ich guckte so in die Runde, viele Ältere. Ich habe das schon mal gesagt, ich hatte nicht den Eindruck, dass von denen, die da sitzen, irgendjemand auf seinen Dienst wartet. Nun sind wir ja alle zum Dienen berufen und dafür ist der fünffältige Dienst da, von Gott gesandt, dass wir zum Dienen ausgerüstet werden. Also wenn wir einen Dienst haben, dann sollen wir anderen dienen. Ich will das auch gar nicht überhöhen. Es geht darum, dass ich mich angesprochen fühlte und dachte, die meint dich, Stefan. Davon bin ich ja heute noch überzeugt. So, da war niemand sonst, von dem ich glaube, dass der noch auf seinen Dienst wartet. Ja, da sind 2, 3, die aktiv sind, der ganze Rest der Leute oder vielleicht im Lobpreisteam sind es bis zu 10 Leute, die mitwirken und die meisten haben ihre Kinder aus dem Haus, sind froh, dass sie das geschafft haben, dass sie die Kinder und die Ehe einigermaßen funktioniert und damit sind sie zufrieden. Der Glaube und die Hoffnung auf die Zeit der großen Dienste habe ich da nicht verspürt. So. Also ich dachte also, jetzt Mark Tapps kommt. Und der wurde so beworben und so gepriesen und jetzt könnte es passieren. Du wirst öffentlich, ich habe zu Gott gebetet und gesagt, ich möchte das, Jesus. Ich möchte, dass er öffentlich vor den anderen ausspricht, wozu du mich berufen hast. Eine öffentliche Berufung. Man kann sich nicht selbst berufen. Ne? Wenn du eine Berufung hast, es wurde im Vorfeld darüber geredet, über Josef. Die Conny redete über Josef, der ja da seinen Brüdern was erzählt von seinen Träumen und er versteht die ja gar nicht so richtig und er prahlt da so ein bisschen mit oder er erzählt einfach nur und dann wollen die ihn gleich umbringen. Ne? Und was für eine Brüderliebe. Und dann ist er als Sklave wird er verkauft und dann ist er landet im Gefängnis und da beginnt dann eigentlich seine Karriere als Traumdeuter und dann steigt er auf zum Statthalter des Pharao über ganz Ägypten und er sorgt dafür, dass also der Mittelmeerraum der damaligen Zeit, dieser östliche Mittelmeerraum, der vordere Orient da, Mittlere Osten, sagt man, also Ägypten und aber auch Israel und so, diese Ecke, nicht verhungert. Weil da war nämlich, das ist geschichtlich auch beweisbar, dass es da in der Zeit große Trockenheiten gegeben hat und Hungersnöte. Da beginnt seine Karriere. Und so, und das wurde alles so erwähnt und da war auch mal eine andere Einlassung von François Botes in der Richtung, der bei uns war, schon lange, lange her. Die letzten Tage meiner Zeit in der Jesusgemeinde, noch in der Bäckerstraße in Rinteln, da redete er davon, hier sitzen Josefs und dann er guckte mich an und sprach zu mir, ich sollte aufstehen und er stellte mir Fragen und dann ja, wurde ich gesegnet und ich setzte mich wieder. So, und Und ich weiß, dass Gott mich zu so einem Josef gemacht hat. Und ja, dass da Not ist. Da ist Hungersnot in den Gemeinden wegen falscher Theologie. Und Gott hat mir Offenbarung darüber gegeben, was da eben falsch ist und was da falsch läuft. Und ja, und ich könnte das korrigieren, wenn man mich lassen würde, wenn man mich öffentlich predigen lassen würde. Dann würde ich die falschen Lehren, die würde ich öffentlich bloßstellen und wir würden alle gemeinsam in eine Zeit gehen können, wo diese Dinge ja, geheilt werden und wo Erweckung kommt, wo große Fruchtbarkeit und Segen in unserer eigenen Mitte ist und dann auch Menschen in großen Scharen dazukommen können. Wir stellen uns ja immer selber am Bein mit dieser falschen Theologie. Jesus gleich Himmel, kein Jesus gleich Hölle und mit ein paar anderen Dingen. Ach, ich war so hoffnungsvoll. Mark Tapps und sein Team kommen. Ich hatte irgendwie alles drauf gesetzt, jetzt wird's passieren. Wenn Freitagabend, ich bin hingefahren und habe erwartet, dass da, was ich eben schon sagte, Gott wird mich durch Mark Tapps seinen Mund vor den Ohren der anderen berufen dazu, öffentlich wirksam zu werden. Nicht nur allein hier durch dieses Radio und im Freundeskreis, da erzähle ich ja die gleichen Sachen wie hier auch. Ja, jetzt schon seit 2016 hier im Radio, sondern dass ich da vor einer Gemeinde stehen kann und dass ich da jetzt auch mal Früchte sehe dessen, was ich tue.
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Mark Tapps kam in den Saal. 150 Kilo, konnte kaum gehen. Schwerfällig, ja, wie das eben bei übergewichtigen Menschen so ist. Die Gelenke schienen zu knirschen, so kam es mir vor. Er wankte von einem Bein aufs andere. Kein guter Eindruck. Ich dachte sofort, oh, da ist nicht viel zu erwarten. Oder da ist nichts zu erwarten. Seine Begleiter sahen auch ziemlich hinüber aus. Ja, übergewichtig, grüßten nur kurz, setzten sich hin. Einer wirkte so ein bisschen, alle drei eher nichtssagend. Einer wirkte so ein bisschen verschlagen, so ein Blonder. Ja, Amerikaner, alle vier. Kein guter Eindruck. Ich saß direkt hinter ihnen, oh, das wird nichts, das verspricht nicht viel. Der Anblick von den vier verspricht nicht viel. Naja, sie setzten sich dann hin, dann ging der Lobpreis los und es war komisch. Auch der Lobpreis war erst ziemlich tot, es passierte nichts. Ich hatte schon im Vorfeld die ganze Woche, ich hatte wirklich darauf gewartet, dass dieser Abend kommt. Ich war voller Erwartung, fiel mir schwer und ich war sauer über die USA. Sauer über Trump, obwohl er ja jetzt da die Sache mit Israel gemacht hat. Ich sah Sendungen über USA extrem, über was da so abläuft in den Cheerleader, dass das alles so materialistisch ist und wie die USA so drauf sind. Da waren, was für ein Materialismus, was sie für Häuser haben, was für eine Inneneinrichtung, alles ist immer irgendwie überdimensioniert. Die Küchen, was die für Küchen haben. Ein Mann, der 60.000 US-Dollar im Jahr verdiente, hat da so ein Häuschen gehabt, drei Kinder, eine Frau. Die Frau konnte nicht arbeiten, weil sie musste eben sich um ihre, besonders um die Tochter kümmern. Die Tochter hatte nämlich den Traum, auf eine Elite-Uni zu gehen. Und für diesen Zweck machte sie Cheerleading. Weil wenn sie einer der besten Cheerleader in ihrer Schule war, dann kriegte sie da so ein Stipendium. Und das bedeutete 70.000 Euro im Jahr Erlass an Studiengebühren. Also das macht für drei Jahre hatte sie auf jeden Fall den Erlass bekommen. Das sind 210.000 Euro. Der Vater hatte schon weitere 300.000 Euro Kredit aufgenommen, um seine beiden Söhne das Studieren zu ermöglichen. Wie machst du denn das mit 60.000 Euro Einkünfte pro Jahr? Das war also sein regulärer Job als Elektriker. Nebenbei hat er wohl noch einen zweiten Job als Basketballtrainer gehabt. Du musst so ein Haus wahrscheinlich noch abzahlen, das war ziemlich neu mit der ganzen Inneneinrichtung. Und dann eine fünfköpfige Familie, die braucht doch Geld zum Leben. 60.000, das sind 5.000 im Monat, 5.000 Dollar. Was bleibt denn da? 30.000 haben sie im Jahr ausgegeben, damit die Tochter ihr Cheerleading da machen kann. Ja, die muss an Sprit- und Teilnahmegebühren, Flügen für Wettbewerbe und so weiter und so fort. Und die sagen, reden nicht, gucken Fernsehen und haben alle verfolgen alle nur irgendwie da sehr konsequent und ehrgeizig ihre Ziele. USA ist kein Land der Kontemplation, ja, des Nachdenkens und Reflektierens, sondern machen. Alle in einer Tretmühle. Eine Tretmühle des Geldverdienens und der großen Pläne, der Zukunftspläne, ob das alles was wird dann, das ist dann fraglich. Ein zweiter Bericht kam gleich hinterher, den hatte ich schon mal gesehen, USA extrem über weiblich, konservativ, radikal. Ne? Habe ich schon drüber erzählt, will ich jetzt gar nicht wiedergeben, auch alles sehr unangenehm und also die USA, was da gerade gesehen hatte, war mir so zuwider. Ist das okay hier mit meiner Aufnahme? Das war mir alles so zuwider. Und nun also, das war die Woche, ich warte auf Mark Tapps. Und ich hatte schon innere Kämpfe, dass ich wollte den dann, ja, ich habe schon gedanklich vorbereitet, was würde ich ihm antworten, wenn er auf mich zukommt, mit mir spricht und mir falsche Prophetie gibt. Da hatte ich schon vorher diese Kämpfe. Ja, er fing dann also an, Mark Tapps, Lobpreis war vorbei. Ankündigungen waren getan, war ganz amüsant. Und dann kam irgendwann Mark Tapps und er hatte eine fistelige, leise Stimme. Ne? So ein großer Mann, der auch so breit ist. Ja? Da erwartet man eigentlich eine tiefe Stimme, aber die hat er nicht gehabt. Die Stimme war schwächlich.
Und hoch. Der, was ist das denn jetzt? Boah, da kam gar nichts. Und ich hatte dann, er redete, ich hatte kein gutes Gefühl dabei, da kam keine Kraft rüber, keine Stärke rüber. Und ich dachte, ich bin mit dem Mann nicht eines Geistes, ne? Er redete und ich dachte schon, stehst du auf, gehst du? Ja, bleib mal noch ein bisschen, warte mal ab, gib ihm mal eine Chance. Und dann kam so ein bisschen was. Dann kam der Heilige Geist, der war auch schon am Ende des Lobpreises dann so da. Ich spüre dann die Salbung, die macht mich dann so wohlig schläfrig, so wohlig, ich ermatte dann so ein bisschen, das tut richtig gut, dann strömt irgendwie Kraft ein, man kann sich da erholen in der Gegenwart Gottes. Das kam dann auch so ein bisschen, während er predigte. Er erzählte alles Mögliche. Es war nicht wirklich überzeugend. Er suchte auch nach Worten, er wusste nicht so richtig, was er sagen sollte. Scheinbar, also ja, dann guckte er eine, er wurde ja angekündigt, also als Propheten und sehr prophetisch, sehr, ihr müsst euch darauf einstellen, es ist ein prophetisches Team und bitte, ja, sagt das bitte, wenn ihr nicht einverstanden seid, dass die Dinge, die zu euch gesprochen werden, aufgenommen werden über das Mikrofon, weil ihr müsst damit rechnen, dass es prophetisch wird heute Abend. So. Dann guckte er in die Richtung einer Frau und sagte da was ziemlich Belangloses. Und kam er zu einer zweiten Frau, die ich kenne, und zu der redete er auch. Und was, das war auch nicht wirklich tiefsinnig. Das hätte man auch einfach aus dem Verstand vom ins Gesicht schauen dieser Person. Ich kenne sie auch sagen können. Und wenn man, ja. So, und er war, also so war bis dahin alles nicht wirklich überzeugend. Ich war enttäuscht, ich saß da und hatte die ganze Zeit irgendwie kein gutes Gefühl. Er redete zwischendurch Dinge, die richtig waren. Er hatte ein theologisches Studium absolviert, auf einer Baptistenuniversität wohl in den USA, und viele Zusammenhänge, die er sagte, die waren richtig. Das war biblisch korrekt und ja. Und dann sagte er, und morgen machen wir Sozzo. Da war es für mich klar. Sozzo. Da war für mich die ganze Schwäche klar und all das. Wisst ihr, was Sozzo ist? Für Sozzo ist bekannt der Bill Johnson mit der Redding, Kalifornien. Das ist die Bethel Church. Und die machen da ganz groß Sozzo. Sozzo. Was ist Sozzo? Morgen machen wir Sozzo. Willst du das lernen, wie man Herzen heilt? Willst du das lernen? Das müsst ihr bestimmt lernen, oder? Ich bin jetzt da, ihr wolltet ja mehr, jetzt bin ich da, das habt ihr davon. Und als er den Satz sagte, da dachte ich mir, boah, ist der Kerl anmaßend. Erst so langweilig, jetzt wird er sogar noch drohend und überheblich. Das ist ja furchtbar, ist ja schlimm. Und als er sagte, morgen machen wir Sozzo, das wäre also am Samstag gewesen, da war ein Gottesdienst für 16 Uhr angesetzt und dann nochmal abends einer 19:30 und heute nochmal um 14 Uhr, also das ganze Wochenende voll mit Mark Tapps und seinem langweiligen Team. Morgen machen wir Sozzo. Ne? Willst du wissen, wie man Herzen heilt? Naja, und dann hat er also, er baute seine ganze Predigt auf das, was, ich glaube, Jesaja 63, ne, das sind die Aussagen, die Jesus über sich selbst macht, die da ja geschrieben stehen schon im Alten Testament und die dann ja Jesus wiederholt und die niedergeschrieben sind auch im Lukas-Evangelium, so erwähnte er es, glaube ich. Ich weiß immer, das, was in der Bibel steht, aber nicht so genau wo. Und dann sagte er, Warum hat sich Jesus diesen Bibelvers ausgesucht, als er da in Kapernaum oder in Nazareth nach vorne geht, in Nazareth war es, ne, und nach vorne geht, Kapernaum oder Nazareth und nach vorne geht und diesen Satz da vorliest. Warum hat er sich das ausgesucht? Also meines Wissens nach dem, was ich gelernt habe, ist das wie bei uns auch heute in den Kirchen, du suchst dir nichts aus, sondern das ist die Tageslesung. Das war dran an diesem Tag, als Jesus sagt, ne, der Geist des Herrn ist auf mir, ja, und so weiter, unten bis unten runter, diese Worte sind heute vor euren Ohren erfüllt. Da hat er das gelesen, was an diesem Tag dran war. Das war die Tageslesung sozusagen, so sagen wir das heute. Dafür gibt es in der evangelischen und katholischen Kirche das sogenannte Perikopenbuch. Da hast du eigentlich eine feste Lesung für jeden Sonntag der Woche.
Da gibt's dann noch, es gibt dann immer noch solche Beiverse, da kann man sich so ein bisschen was aussuchen. Aber ich meine, der Hauptvers, der zur Tageslesung gehört, der ist fix, der ist fest. Und das ist, denke ich, das war auch, so habe ich das gelernt, im Judentum auch. Als Jesus nach vorne kommt, da liegt dann, es waren ja damals diese Rollen, Tora-Rollen, die waren auf Pergament. Es war nicht Papier, also nicht Papyrus, war nicht aus Schilfstängeln gemacht, sondern Schilfhalmen, sondern Strohhalm kann man sagen, sondern das war aus Schaf- und Ziegenhäuten. Die hat man so gegerbt und dann so zubereitet, aufgespannt, dass man da dann drauf ganz glatt geschmiergelt, dass man darauf schön schreiben konnte. Und das wurde dann eben so so aufgerollt. Ne? Die lesen ja andersrum als wir, die Juden. Deswegen wird das wird immer nach rechts gedreht und links erscheint dann das, was neu ist. Warum hat er sich das ausgesucht? Dr. Marktaps hat da scheinbar eine andere Erkenntnis oder andere Lehre als ich. Jesus hat sich das ausgesucht. Ja, glaub ich, stimmt nicht. Ja, Dr. Marktaps, Prophet, prophetisches Team. Also er baute das dann darauf auf, was da auf den, gleich geht's dann weiter, ja, er baute, da, gleich geht's weiter, was er so erzählte über seinen heutigen Abend und seine Mission, nämlich über den Fünffältigen, der Fünffältige.

0: Jaurès.
1: Der fünffältige Dienst. Er redet immer vom Fünffältigen. Er wollte das so ein bisschen, ja, mein Hauptanliegen oder mein ist gar nicht der Fünffältige. Mein Hauptanliegen, das bist du. Du bist wichtig. Klingt alles schön, aber es klang auch irgendwie schleimig und schwach. Es klang falsch. Gespaltene Zunge, ne? Die Schlange redet. Meine Schafe erkennen meine Stimme, hören meine Stimme. Sie vor die Gemeinde durchgegangen und nicht erst in den letzten 2, 3 Jahren, sondern in den letzten 33 Jahren, so lange bin ich gläubig. Und seit meinem ersten Tag, wo ich gläubig wurde,

Traurig in 30, 33 Jahren. Ja, wenn du 33 Jahre gläubig bist und du gehst 33 Jahre in der Gemeinde, ich bin 20 Jahre zwischendurch nicht in die Gemeinde gegangen, weil da war nichts mehr, was abzuholen war. Aber dann ja doch 13 Jahre, ne, die ich da gewesen, oder vorher war ich 10 Jahre am Stück, habe ich nicht einen Sonntag irgendwie verpasst, dass ich nicht in der Gemeinde war. Wenn du in all diesen Jahren nichts mitgenommen hast, wenn da nichts hängen geblieben ist, dann wäre das ja traurig. Dann stimmt da ja was nicht. Wir haben all die Dienste erlebt, wir haben all die Dienste empfangen und sind durch die Gemeinde gegangen, und eigentlich muss kein Mark Taps kommen, der uns nochmal alles von vorne aufräumt. Und er hat es auch ein bisschen verspottet: Mir ist auch egal, was du bist oder ob du eine Mischung aus irgendwie allem bist, ein Matt, also ein Matsch bist. Denn so eine Matschsalbung hast aus allen verschiedenen Diensten, das war alles schon auch ein bisschen respektlos. Er kam mir vor wie Dr. Alexander aus Australien. Shamboleo! Den haben wir mal, der war bei Piro 5 und hat die Gemeinde ruiniert. Der hat auch gesagt: Ja, das ist was Besonderes, ne? Ja, meine Zungenrede, das ist was Besonderes. Die ist schon was Besonderes, ne? Das ist nicht das normale Ding. 10 Tage war er da. Danach hat sich Piro 5 bei seinen Leuten entschuldigt, dass dieser Dr. Alexander hat die Gemeinde ausgeraubt. Ja. Das Wichtigste war das Opfer. Er hatte Erweckung in Australien vorher gehabt, und jetzt kam er nach Deutschland. Irgendwie war wahrscheinlich Australien abgegrast, da gab es nichts mehr zu holen. Jetzt kam er nach Deutschland mit seinen nichtigen Aussagen und hat hier die Kasse gemacht, hat er die Leute beeindruckt hat. Uns beeindrucken die ja immer, ne? Diese Angelsachsen, diese Englisch sprechenden aus der angelsächsischen Welt, auch die Amerikaner eben besonders, die beeindrucken uns ja alle sehr. Ne? Hollywood, das sind alles Hollywood-Schauspieler. Du brauchst in den USA, warum gibt es so viele gute Hollywood-Schauspieler? Der Amerikaner an sich ist ein Naturtalent. Die können das alle. Die können alle Schauspielern. Das, ne, muss da kannst du, die sind auch nicht kamerascheu, die sind nicht schüchtern. Ne? Da kannst du eigentlich fast jeden nehmen, vor die Kamera stellen, die machen das, und denkst du: Boah, was für ein toller Schauspieler. Ha? Das sind alles so kleine geborene Brad Pitts und Angelina Jolie und wie die alle heißen. Ne? Die können das. Das ist denen. Ich hatte hier einen Wohn bei mir. Der hat eine Ausstrahlung gehabt. Da denkst du: Boah, haben wir nicht, ne? Überzeugend. Dabei hat er gar nichts. Der war psychotisch, der Typ. Ne? Da ist gar nichts. Es ist alles. Aber die kommen so rüber. Wir finden die toll. Ja. Okay. Und dann sagt er diesen Satz. Und dann sagt Mark Taps diesen Satz: Und morgen machen wir Sozzo. Und da habe ich mich innerlich abgewendet, dachte ich: Jetzt ist es klar. Aha, daher ist es, daher kommt die Schwäche. Sozzo ist ich sagte schon, das findet man, ich weiß nicht, ob es da den Ursprung hat, aber bei dem Bill Johnson, der selbst auch nicht koscher ist, und die haben wohl einen eigenen Raum. Das ist nicht der normale Gottesdienstraum, sondern sie haben einen Sozzo-Raum. Da gehst du rein für Heilung. Ja, warum bist du denn nicht geheilt in dem normalen Gottesdienstraum? Warum muss man denn in einen extra Raum gehen? In dem einen Raum betet man Jesus an, im anderen Raum wird geheilt. Hä? War früher bei uns anders, verstehe ich auch nicht. Da, wo man Gott anbetet und ja, ihn lobt und preist, da ist doch die Gegenwart Gottes. Warum habe ich dann einen zweiten Raum? Ja, okay, da kann man dann ungestörter heilen vielleicht. Also, das Ding ist also da zumindest beheimatet. Ich weiß nicht, ob es einen Ursprung hat in Redding, Kalifornien, bei Bill Johnson in der Bethel Church. Daher kenne ich das, und Sozzo steht im Verdacht. Ich habe da ein bisschen recherchiert. Was für ein Wort, sagte Thomas Hantsche, als ich das erwähnte. Ja. Er fand es irgendwie komisch, dass ich dieses Wort benutze. Recherché, das heißt auf Französisch, heißt das freudig umherstreifen, interessiert umherstreifen. Also man schaut sich interessiert, neugierig um. Aha, und dann kommst du auf Dinge. Ne? So habe ich das gemacht. Und die Erkenntnis war, dass also Sozzo ist die nennen das so, prophetisch assistierte Seelsorge. Du hast also da, gehst da irgendwo hin, lässt dann da, sagst du, brauchst Gebet, und dann sitzen die mit zweien wenigstens da vor dir. Und der eine betet für dich und der andere, der wartet auf prophetische Eindrücke. Klingt ja erstmal gut. Ne? Das ist ja auch, ja, klingt ja erstmal gut.
Dann habe ich aber gefunden, dass es da

dass es da in Reading etliche, dass es immer wieder dazu kommt, dass gerade auch dann Frauen in dieser, was sagte ich, prophetisch assistierten Seelsorge feststellen, dass sie als Kinder von ihren Vätern vergewaltigt wurden. Und das wohl in großen, also sehr, sehr häufig. Das stellen die sehr, sehr häufig fest. Und die glauben das dann auch. Viele Väter haben dagegen geklagt, dass das gegen diese Verleumdung, üble Nachrede, und sagen, das habe ich nicht gemacht. Das haben wir nicht gemacht. Nun, wenn sie es gemacht hätten, würden sie wahrscheinlich auch sagen, wir haben es nicht gemacht. Aber ich kenne das ganze Ding, auch diese prophetisch assistierte Seelsorge, das habe ich auch schon in anderen Sendungen erzählt, aus den 90er Jahren hier in Hameln, wo ich lebe. Hier in der Gemeinde, das war das Freie Evangelische Zentrum, ja, die ehemalige Ekklesia-Gemeinde. Und hatten damals gemeinsam die Räume genutzt mit der Pfingstgemeinde in Hameln, die heißt heute Life Church. Englisch. Und da war jemand, der heißt Weißbecker. Der kommt aus Bösingfeld. Und der bot also an, bei sich auf dem Sofa, denn er machte Hauskirche. Gemeinden gehören der Vergangenheit an, die Zukunft ist Hauskirche, sagte er auch mir, als ich ihn mal traf auf einer Veranstaltung, wo Peter Hane, dieser vollkommen verpeilte Theologe und Fernsehansager, der hat ja mal das Heute-Journal angesagt, ne? Ist ja wirklich, ich finde, der ist total verpeilt. Und der hat da geredet gehabt und da waren wir alle da und da habe ich also den Klaus Weißbecker getroffen und er plauderte so mit mir da auch und erzählte was und er dann, ja, und ich hörte dann, also er macht also da bei sich auf dem Sofa Theophostik. Ja, was ist denn Theophostik? Theophostik ist das gleiche wie Sozo. Eine prophetisch assistierte Seelsorge. Und da ja nun die Gemeinde der Vergangenheit angehört und das Neue ist die Hauskirche, saß also er mit seiner Frau auf dem Sofa und die luden Leute ein und die kamen auch aus hier in Hameln, auch aus der eben aus der Pfingstgemeinde und aus dem Freien Evangelischen Zentrum, ehemals Ekklesia, pilgerten sie nach Bösingfeld und gingen zu diesem Pastor, ja, Pastor Klaus Weißbecker, deswegen erwähne ich den Namen, weil das ist ein Mensch des öffentlichen Lebens, weil er das selber so wollte, er sagt, er ist Pastor. Und also er bot dann da das an. Die saßen, setzten sich aufs Sofa und dann im Licht Gottes, das heißt das nämlich übersetzt, ne? Theo, Gott, aus dem Griechischen und Phostik von Phosphor, das ist das Licht, Theophostik. Im Lichte Gottes erschienen also deine Probleme und dann konnte man da eben dann für beten. Also Gott offenbarte das eben, ne? Auf dem Sofa zu Hause und bei denen und dann war es klar. Und die haben da auch reihenweise, haben die Frauen, die also das da in Anspruch nahmen, diese Theophostik, stellten fest, ich bin als Mädchen von meinem Vater vergewaltigt worden. Und plötzlich fiel es ihnen wie Schuppen von den Augen, dass wo ihre ganzen Probleme herkommen. Das war natürlich, das Geheimnisvolle daran ist, diese Dinge sind natürlich abgespalten und verdrängt worden. Das ist klar. Das ist ja in der Psychologie, in der Psychiatrie, ganz bekanntes Ding, dass man also solche schlimmen Ereignisse, die kann man abspalten im Bewusstsein und verdrängen, weil man sonst damit nicht klarkommt und dann weiß man das gar nicht mehr. Und dann muss man eben so eine Sitzung da machen. Das machen also weltliche Psychotherapeuten machen das auch, zum Beispiel durch eine Hypnosetherapie. Die versenken dich in Hypnose, hypnotisieren dich und dann kommen diese Dinge zum Vorschein. Andere machen dann ja sowas wie Familienaufstellungen und so ein Hokuspokus, alles solche Dinge, die doch schon irgendwie recht okkult wirken, esoterisch wirken, weil man sich das gar nicht erklären kann, dass da also so Menschen sich da hinstellen als Stellvertreter für deine Verwandten und dann gehst du zu denen hin und dann entwickelt sich da eine Spannung, eine Verbindung zwischen diesen Stellvertretern für deine Mutter und deinen Vater oder Oma und Opa und deinen Geschwistern oder egal wer, Oma, Tante. Und dann brichst du in Tränen auf und jetzt weißt du, dass das irgendwie, das ist der Konflikt, Familienaufstellung. Oder Hypnose, du wirst da eben zurückgeführt in die Vergangenheit, das wird weggenommen und plötzlich werden dir Dinge klar.
Wenn man aber Hypnose als einen auch schon etwa als okkulte Zauberei betrachtet und dass es nicht unbedingt der Wahrheit entspricht, was da entsteht, dann ist das ein ganz anderes Bild. Und so glaube ich, dass auch diese ganze Theophostik, wie das auch das Sozzo, das ist keine prophetisch assistierte Seelsorge, sondern das ist Hypnose. Das ist hypnotische Zauberei. Und da werden dir Dinge eingeredet, da passiert etwas, da kommen Lügengeister und die gaukeln dir etwas vor, was du für die Wahrheit hältst, dass das wirklich passiert ist.

Als Mark Tapps also nach seiner, mit seiner komischen, viel zu hohen Stimme für so einen fetten Mann und dieser schwächliche Stimme, ich hatte die da jetzt auch dann schon eine halbe Stunde oder sowas ertragen, eine Dreiviertelstunde hatte ich ihm die Chance gegeben, ihm da was zu leisten. Es hatte mich wirklich Kraft gekostet, so viel Kraft, dass ich eigentlich heute immer noch krank bin. Es hat mich ausgesaugt, leer gelutscht. Morgen machen wir Sozzo. Und ich werde euch die Fähigkeit geben, Massen von Menschen, die in ihren Herzen zu heilen, und dann kommt Erweckung. Ja? Wir werden morgen Herzen heilen. Nun bin ich 33 Jahre dabei und ich weiß, dass ich geheilt wurde, als ich eben da zu Jesus fand. Alles war lieber, als Jesus mir in der Vision begegnete, und dann habe ich die Gemeinde gewechselt und das war gut, und da war eine starke Gegenwart Gottes und die wurde immer stärker. Wir haben da zusammengewirkt als Team, und je länger wir dabei waren, wir waren eifrig, wir waren Gott hingegeben, wir waren leidenschaftlich. Wir haben Gott geliebt von ganzem Herzen, mit ganzer Kraft, mit all unserem Verstand, mit allem, was wir hatten. Ja, mehr oder weniger alle. Also ich auf jeden Fall. Das kann ich so sagen. Ich habe von dem bisschen, was ich an Geld hatte, habe ich auch noch gegeben. Ich habe da in 5 Jahren, die ich da hingefahren bin, das waren jedes Mal 25 Kilometer. Ich bin 4-mal die Woche gefahren. 50, ne? Das macht 4-mal 50 die Woche. 200. Das macht im Monat 800 Kilometer. Sagen wir 1000, das sind im Jahr 12.000 Kilometer. Das sind in 4 Jahren, in 5 Jahren sind das 12 mal 5 sind 60.000. Ne? Ich bin 60.000 Kilometern gefahren. Damals war der Spritpreis so für einen Liter Sprit bei 1,70 Mark auch schon. Ne? Sagen wir 2 Mark, das waren nur 10 Liter auf 100. 60.000, 6.000 Liter, das waren dann an die 10.000 Mark habe ich da allein an Sprit verfahren. Das haben meine Eltern mir damals geschenkt, das Geld, weil ich war Student in Hannover. Meine Eltern hatten es auch nicht dicke. Vielen Dank, liebe Eltern, dass ihr mir das ermöglicht habt. Das war eine gute Zeit und daraus wird auch noch Segen entstehen. Es wird Frucht hervorkommen. Ihr werdet es nicht mehr erleben. Ja, ihr seid nicht mehr hier auf der Erde. Ihr ruht im Totenreich. Ihr wartet auf die Auferstehung, oder aber ihr habt Jesus gehört und geglaubt. Ne? Denn die im Totenreich, den hat Jesus gepredigt. Und die glaubten, dass er der Messias ist, die konnten mit ihm das Totenreich verlassen. Ja, das ist die frohe Botschaft an alle die liebe Verwandte schon, die lieben Verwandten, Eltern und so weiter schon gestorben sind. Und wenn meine Eltern, also mir haben sie nicht geglaubt, aber sie haben mich gesehen und es auch irgendwie dann nicht mehr bekämpft. Am Anfang war da ganz schön großer Widerstand, nicht von meiner Mutter, von meinem Vater. Aber beides waren eigentlich herzensgute Leute und dann haben sie jetzt im Jenseits Jesus gehört, seine Predigt gehört und ich denke, sie haben geglaubt, dass er der Messias ist. Und sie sind schon, die haben mit Jesus, er hat die Schlüssel des Todes und er hat das Totenreich verlassen und sie mit ihm. Halleluja, dann sind sie wirklich schon da beim Vater im Himmel, nicht mehr im Totenreich. Wie kam ich da drauf? Weiß nicht.

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1: Ich wollte sagen, dass ich da in diesen Anfangsjahren, 92 und so, dass ich da, dass da meine Seele, mein Herz heil geworden ist. Und dazu brauchte es jetzt, damals gab es das nicht, ne? Einen eigenen Raum für Sozzo. Morgen machen wir Sozzo. Wir machen Sozzo. Sozzo, dieser Begriff soll wohl Heilung bedeuten. Es gibt ein zweites griechisches Wort, das kommt aus der Sprache, die geredet wurde, da eben zu Jesus seinen Zeiten, weil das war ja alles mal von den Griechen erobert worden, die Mazedonier, ne? Alexander der Große, der hatte ausgehend da eben von Griechenland, hatte er den Osten da, die heutige Türkei und so weiter, Jordanien und diese Ecke bis hin runter Israel und dann ja sogar bis an den Indus, ne? Also er hat nicht ganz Indien erobert, nicht diesen Subkontinent, diese Spitze, die da unten in das Meer reinragt, aber er hat den Bereich da bis zum Indus. Daher kommt das Name auch Indien, ne? Das, die Hindi, die nennen das auch diese Indus-Kultur. Bis dahin. Und er hat heute noch Nachfahren dort. Es gibt dort in Indien gibt es hellhäutige, blonde, blauäugige Menschen. Und die stehen in der auch bei den Priestern und in den Kastenwesen ganz weit oben. Je hellhäutiger du bist in Indien, desto mehr bist du angesehen. Ja. Und deswegen, und dieser Alexander der Große und seine Leute, die brachten eben ihre Sprache mit als Besatzer, Eroberer. Die hatten auch eben Israel und wohl Teile des, da haben die auch Ägypten erobert, weiß ich jetzt gar nicht, aber auf jeden Fall eben über einen Landweg da, über Persien. Es gab ja da eine große Schlacht, ne? Wie, was war das? 333 bei Issos Keilerei, da besiegt also 333 vor Christus, besiegt Alexander der Große die Perser in der Schlacht. Und wo sie hinkamen, brachten sie eben ihre Sprache mit und die Menschen mussten dann auch, mussten die Sprache lernen, um mit den Besatzern da eben zu kommunizieren. Und die haben dann die waren ja auch eine ganze Weile da, das ging dann ja so 100, 200 Jahre und dann kamen die Römer nahmen dann den Griechen die Herrschaft weg und dann wurde das Ganze römisch, da mussten sie noch wiederum dann Latein lernen, die Besetzten und eben auch in Israel. Und zur Zeit von Jesus wird eben auf den Straßen wird wohl, ist die Umgangssprache wohl damals schon diese Koine gewesen. Koine, das war also diese Sprache von Alexander dem Großen und seinen Griechen. Und ja, die Koine. Und in dieser Sprache Koine, vulgär-griechisch, ja, das ist so wie Italienisch heute. Italienisch ist das Vulgär-Latein, sagt man. Es gab eben schon vorher Griechisch, das war die Sprache der Philosophen, Homer und so weiter. Die ist anders und das heutige, das neue Griechisch ist auch ein bisschen anders, aber das war also damals war das die Koine. Und in der Koine gibt es ein zweites Wort, das ist Soiso, hat meine Schwester mir erzählt. Die hat nämlich an die 10 Jahre in Griechenland gelebt. Die hat Sprachen studiert. Soiso. Und Soiso heißt retten, helfen, erlösen, raushauen umgangssprachlich. Soiso. Ob nun dieses Sozzo dasselbe ist wie Soiso, das weiß ich nicht. Soiso wird geschrieben S-O-I-Z-O. Da ist ein I drin, während Sozzo ist S-O-Z-O. Ne? Und bei Soiso, das Z wird da sogar weicher gesprochen als das S. Soiso. Ja? Und das steht immer für, also Sotter, das steht für, oder Soterus, ist auch ein Männervorname in Griechenland, Soterus, das heißt Erlöser. Und wenn da also bei Jesus steht, ne, Jesus ist der Erlöser, Sotter. Ja. Also er ist nicht unbedingt der Retter, ja, das wäre jetzt nochmal eine andere Diskussion, die kennt ihr von mir. Ja, er hat uns erlöst von Sünde, Tod und Teufel. Sotta. Soiso. Diese beiden Worte. Ich drehe mich hier um das Thema von ja, das, was dieser Mark Taps da eben angesprochen hat, dass wir machen heute Soiso. Früher, 1992, als ich gläubig wurde, wurden aus mir Dämonen ausgetrieben und dann hat man mir die Hände aufgelegt und dann ging es so Stück für Stück. Und dann sagten sie mir, komm, regelmäßig zu den Gottesdiensten und dir wird Stück für Stück besser gehen. Ja? Du bist jetzt, ich habe mich dann eben taufen lassen, hatte mein, in diesem Übergabegebet habe ich Jesus als meinen Herrn angenommen, mein Leben Jesus gegeben und ich war dann, wie ich sagte, sehr, sehr eifrig dabei. Und der Bernd Koch, mein Pastor, der sagte, in der Predigt, das ist so, du musst dir das wie so ein Springbrunnen vorstellen. Ihr kennt doch auch diese Springbrunnen, gerade in Italien und in Frankreich. Da hast du so mehrere Ebenen, ne, so Schalen. Oben eine kleinere, dann eine mittlere in der Mitte und unten eine ganz große, so eine große Tasse. Und oben hast du dann so eine Fontäne, kommt raus und die Fontäne, die füllt dann diese obere Schale und wenn die dann überläuft, dann läuft es dann in die mittlere Schale und wenn die überläuft, läuft es dann in die untere Schale und dann läuft es wieder in so einen Ablauf und dann wird es wieder hochgepumpt, dann geht es wieder von vorne. Und da sagte der Bernd, so ist das auch mit dir. Ne? Das ist Geist, Seele und Körper. Und als erstes füllt Gott deinen Geist. Das ist die obere Schale mit seinem lebendigen, mit seinem Lebenswasser, wenn du zu ihm gekommen bist. Denn Jesus sagt, ne, also ich gebe euch Wasser des Lebens umsonst. Und wenn diese obere Schale, die füllt sich allmählich und dann fließt das über, der Geist, der fließt dann über in deine Seele hinein, dann wird die Seele gesund. Und zuerst wird der Geist gesund auch durch die Wiedergeburt, ne? Weil du wirst eben von oben von neuem geboren und dann bist du nicht mehr der alte Mensch, du kriegst ein neues Herz und das ist dann himmlisch und nicht mehr irdisch und nicht mehr böse, nicht mehr vom Teufel vergiftet. Wenn sie also die mittlere Schale so allmählich füllt, die Seele, fängt sie an überzulaufen und dann läuft dann dieses Wasser des Lebens in deinen Körper hinein. Und dann wird auch dein Körper gesund, die körperlichen Mängel oder Gebrechen. Ne? Sogar Dinge, die du durch die Vererbung, durch DNA hast und die man vielleicht gar nicht heilen kann, wo kein Arzt dir helfen kann. Aber Gott kann das, wenn eben das Lebenswasser eben auf diesem Wege deinen Körper erreicht. Aber das braucht Zeit. Ne? Das ist nicht von heute auf morgen, das geht nicht mit Schnips, mit Fingerschnipsen, sondern das kann, ich kann das bestätigen. Im Laufe der Jahre ging es mir dann immer besser. 1992 bin ich von oben geboren worden. Ich habe Jesus mein Leben gegeben. Und es begann durch eine Vision, dass er mir erschien. Und das war alles, war Liebe. Und danach 92 und dann so 97, 2000, da war irgendwie so der Höhepunkt eigentlich auch da. Vielleicht schon 97, dass ich mich echt super fühlte. Ich fühlte mich körperlich gesund. Obwohl ich vorher sehr, sehr kränklich und schwach war. Ich hatte fast eine Psychose, kann man sagen. Borderline-Syndrom wurde mir da attestiert und keiner konnte mir irgendwie helfen. Aber ich bin da durch Jesus rausgekommen, eine Tür öffnete sich und ich habe das wahrgenommen. Habe dann studiert, auch bis 97 und mir ging es immer besser. Und als meine Studienzeit so zum Ende kam, ich hätte dann mich anmelden müssen für das Diplom, aber ich habe die Jahre eher dafür genutzt, dass ich eben heil werde, als dass ich da schon Karriere machen konnte innerhalb meines Fachbereiches Gartenbauwissenschaften. Und deswegen habe ich dann am letzten Tag da des vierten Studienjahres habe ich dann beschlossen gehabt, du willst was anderes werden. Du willst irgendwie mitwirken im Reich Gottes. Und deswegen habe ich die Uni verlassen, habe das Studium an den Nagel gehängt. Ja. Und bin ohne Abschluss von der Uni gegangen. Und das war wie ein Schritt aufs Wasser tun. Und das mache ich heute noch. Ich gehe übers Wasser. Und Jesus ist der Weg. Und ich hoffe, dass es funktioniert. Ich sehe immer noch nicht so große Erfolge, obwohl wir das Jahr 2025 haben. Wie gesagt, 97 habe ich die Universität verlassen. Da hätte ich eine schöne Karriere machen können als Ingenieur für Agrarwissenschaft. Aber das habe ich nicht gemacht. Ich hätte in eine Pflanzenzüchtung gehen können. Das fand ich ganz interessant. Ich kenne mich aus mit Bodenkunde und mit Düngung und was man so da über Nitrat und Nitrit und auch so ein bisschen über wissen muss und auch ein bisschen was über Genetik, ne? Auch sogar über Genforschung. All diese Bereiche wurden angeschnitten Und ja, aber das habe ich alles an den Nagel gehängt, weil das Reich Gottes so interessant war und das, was mir passiert ist, das war einfach so in mir drin. Ich konnte mich dem nicht entziehen, ich konnte nicht anders, ich musste gehen. Ich habe dann die Uni verlassen und ja, das war 97, jetzt haben wir 2025 und jetzt predige ich hier. Und wie ich schon sagte, ich hatte die große Hoffnung darauf gesetzt, dass Mark Tapps, dass er mich ein Stück weiterbringt, dass das Team aus den USA, die ja so prophetisch sind und was wirklich, die haben wirklich was. Das sagte also Thomas Hansche. Also die haben wirklich was, ne? Die haben wirklich was. Und was, ja, und was hatten, ja, die haben gar nichts. Das sind falsche Propheten. Die haben Sozo. Also ich hörte, morgen machen wir Sozo. Und wie billig das ist, ne? Wir werden Herzen heilen. Wir werden also massenhaft. Wollt ihr das lernen? Wollt ihr das auch lernen? Ich bin jetzt hier, ihr wolltet mehr, das habt ihr davon. Das kam ganz schroff rüber und eingebildet. Und wenn das so einfach wäre, ne? Wir heilen Herzen. Brauchst du, ist dein Herz kaputt? Sollen wir dein Herz heilen? Ja, komm her, ich bete für dich. Schabarababa, in Zungen reden und zack, bumm. Und dann ist dein Herz geheilt. Also es hat doch bei mir auch Jahre gedauert. Vielleicht geht das ja heute alles schneller, aber ich sehe das nicht. Und wenn da einer kommt, der selber 150 Kilo wiegt, der kaum gehen kann, der von einem Bein aufs andere wankt, um sich da eben zu seinem Predigtpult und zum Mikrofon zu bewegen, dann macht das für mich, das ist für mich kein überzeugender Eindruck dafür, dass er der Fachmann ist für Heilung.

So, das wird's wohl schon wieder gewesen sein. Ja? Morgen machen wir Sozzo. Der falsche Prophet Mark Tapps. Eine große Enttäuschung. Ich habe wirklich darauf, der wurde so angepriesen und ich dachte mir, nachdem ich jetzt auch ein halbes Jahr nicht bei den meinen Leuten da war, weil ich so enttäuscht war schon vorher von anderen Irrlehrern, Michael van Flym und andere. Da dachte ich, weil Gott hat mich wieder hingeschickt durch einen Traum. Gott zeigte mir die Braut, seine Braut, und die Braut, die war traurig. Und dann kam eine Freundin zu mir im Traum und sagte, geh da mal hin. Der geht's nicht gut, die langweilt sich. Dann ging ich zu der hin, zu dieser Frau, und die war am Heulen, war ganz verheult. Und dann fragte ich sie, was ist denn los mit dir? Und dann habe ich sie an den Händen gefasst, sie hingestellt, aufgerichtet und habe ihr versprochen, wir machen was zusammen. Wir machen was zusammen. Ne? Und ich dachte so, während ich das da träumte, war mir irgendwie bewusst, ich träume was. Ich gehe mit der mal Tango Argentino tanzen, weil ich habe das ein paar Jahre gemacht, 4, 5 Jahre. Und es hat mir sehr, sehr große Freude gemacht mit einer Freundin zusammen, bis es da einen Krach gab, Zerwürfnis gab. Aber das ist schon eine interessante Sache. Das ist für mich war das nicht so kitschig wie Cha-Cha-Cha und diese Tanzschulentänze. Wenn du das bei Argentiniern lernst, diesen Tango Argentino, dann ist das was sehr Inniges und sehr Eigenes. Das ist toll. Es hat mir große Freude gemacht. Und ich dachte mir, ja, das ist was im Traum, also kommt mir das da, das werde ich mit ihr machen. Ich mache mit ihr was ganz Unfrommes, ne? Was Verruchtes. Tango Argentino, der Tanz der Prostituierten aus Buenos Aires. So haben da die Zuhälter ihre Mädels vorgestellt, denen und angeboten. Sie haben dann mit denen getanzt und dann haben dann die Freier das gesehen und dann, ja, das wird so eine Erzählung über den Tango Argentino, gibt es ganz verschiedene Erzählungen. Wahrscheinlich von allem so ein bisschen. Die Musik entstand durch die Einwanderer in den, ich glaube, 1910er Jahren. Viele sind ausgewandert aus Europa und hatten sich ein gutes neues Leben erhofft, da eben in Argentinien, kamen aus allen Ländern Europas, aus Deutschland, aus Polen, aus Frankreich, Spanien, Italien, und die kamen an in Buenos Aires mit den großen Schiffen und dann kam der Erste Weltkrieg und da passierte irgendwie nichts. Die konnten nicht mal wohl irgendwie Gelder, Kredite aufnehmen oder was, um aus Buenos Aires sich auf den Weg zu machen in das Hinterland, um dort irgendwo was zu arbeiten oder in Fabriken zu gehen. Da war auch eine große Depression, Wirtschaftskrise und die Menschen blieben hängen in Buenos Aires, in Buenos Aires, ja, große Hafenstadt, und mussten irgendwie durchkommen. Wenig Geld, aber viele brachten eben ihre Instrumente mit. Dann dieses Bandoneon, so ein kleines Akkordeon. Andere Instrumente, eben Violinen und was ihr so kennt, was man so kennt, und auch Gesang und Lieder. Und die trafen sich wohl irgendwo an Straßenecken oder auch in billigen Kneipen. Und da haben die sich hingesetzt und gemeinsam Musik gemacht. Und so entsteht dann da diese Musik. Und dann kann ich mir vorstellen, dann haben sich Leute dazu gefunden, die haben dazu getanzt. Und das waren alle möglichen Leute. Eben auch, ja, Freudenmädchen. Ein ganz großes Mischmasch, eine Zeit der großen Verzweiflung, aber auch der Hoffnung, dass es mal irgendwann wieder besser geht. Und man hat nichts anderes außer die Kultur, wie das auch im jüdischen Jahr war, in den Städten. Die waren sehr arm, die Juden, aber sie konnten lesen und schreiben und singen und musizieren und lernen und sich bilden, und in Buenos Aires war es eben die Musik. Und dieses ganz Unfromme. Ne? Ich glaube, der Traum war von Gott und Gott schickt mich dahin zu der Braut. Ich weiß nicht, habe ich den Traum schon erzählt? Ich glaube, in einer anderen Sendung habe ich diesen Traum schon erzählt. Gott schickt mich dahin zu der Braut. Ich dachte erst, es geht um eine Frau für mich. Und die langweilt sich und ich soll die aufmuntern. Aber dann dachte ich wieder, Stefan, das ist wieder der übliche Traum.
Hier geht's, diese Frau ist die Braut Christi, und die ist in Not, die langweilt sich, die kann nicht mehr, deswegen nimmt sie Zuflucht zu solchen falschen Propheten wie Mark Taps. Ja? Und dann habe ich da diese Idee, ich verspreche ihr, wir machen was. Wir machen nur was, was du nicht kennst. Wir machen was, das wird dich echt begeistern, weil mich hat das begeistert. Tango Argentino. Wenn du das mit deiner Frau machst, dann ist das eine innige Sache, die auch sehr erotisch sein kann, ist, ja. Man sagt, also die das wirklich tanzen, die sagen, man verliebt sich in das Gegenüber, mit dem man da tanzt, für die nächsten 3 Minuten. Das ist eigentlich, es ist unweigerlich. Du kannst dich dagegen kaum wehren. So intensiv ist diese Musik auch. Das löst Gefühle aus, die man verliebt sich in denjenigen, mit dem man da tanzt. Für drei Minuten, 30 Sekunden. Und dann machst du da 3 Tänze, das sind dann insgesamt 10 Minuten, und das musst du tanzen. Wenn du das nicht machst, das ist unhöflich. Du tanzt 3 Tänze, mit, ob der tanzen kann oder nicht. Ob der andere dir gegenüber sympathisch ist oder nicht. Ja, vielleicht verliebt sich auch nicht in jeden, aber es gibt diese Möglichkeit, also das sagen Tango-Tänzer, man verliebt sich da, und das ist das Besondere an diesem Tanz. Man verliebt sich eben in denjenigen, das ist auch vielleicht bei anderen Tänzen, wenn man da Salsa tanzt oder so von Kuba und anderen Sachen, mag das auch so sein, dass man da sich auch während des Tanzens in jemanden verliebt. Aber man löst dann eben sich aus der Umarmung, aus dem Tanz, und man genießt das, und dann geht man, ohne dass man eben mit dem dann die Nacht verbringt oder da wirklich eine Liebesbeziehung eingeht, sondern das Ziel ist der Tanz und diese 3 Minuten 30 verliebt sein. So, und das verspreche ich also der Braut im Traum. Deswegen bin ich jetzt wieder dahin gefahren. Dann sagte mir ein Freund, ich sage ja, es geht ja hier voran, hier tut sich ja was. Ja, sagt der Pilgerschritt, ne? 2 nach vorne, 1 zurück. Und ich weiß jetzt nicht genau, also so pilgert man ja eigentlich nicht. Man geht ja, wenn man also nach Santiago de Compostela pilgert, dann bewegt man sich ja kontinuierlich vorwärts, sonst kommst du ja nicht voran. Das sind ja von hier aus gesehen, sind das ja, weiß ich nicht, 1000 Kilometer oder mehr, 2000 Kilometer von Hameln nach bis Spanien ans Ende des Kontinents, wo dann nichts mehr kommt außer Wasser, und dann kommt irgendwann die USA. Und also so wirst du ja nicht vorankommen, so geht ja auch keiner. Trotzdem gibt es also diesen Begriff Pilgerschritt, das sagte ein Freund zu mir. Ich sagte, hier tut sich ja was, ja, sagt er, 2, ne, Pilgerschritt, 2 vor, 1 zurück. Und es ist ein Verfahren, das man in der Walztechnik wohl verwendet, im Stahlherstellung, und auch dieser Begriff wird öfter verwendet, unter anderem auch im Hausbau. Da gibt es bestimmte Techniken, die da irgendwie sowas aussagen. Was das genau bedeutet, weiß ich nicht. Kann man recherchieren, was das bedeutet, bei Wikipedia auch, der Pilgerschritt. Aber ja, das ist, also es geht, sei nicht enttäuscht, wenn es nicht kontinuierlich vorangeht, sondern es geht auch immer einen Schritt voran und dann wieder einen Schritt zurück. Und jetzt geht es wieder gerade wieder einen Schritt zurück. Vorher hat Gott mich dahin geschickt, eben, ich soll mit der Braut Tango Argentino tanzen, aber jetzt geht es erstmal wieder einen Schritt zurück mit dem falschen Propheten Mark Taps. Da war noch ein anderer Traum. Ich habe den hier gerade gefunden gehabt, den habe ich aufgenommen. Ich weiß nicht, ob ich den recht deute. Ich konnte damit nicht viel anfangen. Ich bin aufgewacht morgens und hatte geträumt von meinem Vater, der nicht mehr lebt. Und mein Vater hatte von 1960 oder 58 schon bis 1983. Dann sagen wir, ja, hatte mein Vater Einzelhandelsgeschäfte. Das war damals dieses Wirtschaftswunder, der Boom. Und das Fernsehen kam ja auf. Radio und Fernsehen war ganz stark. Und hat mein Vater also, hat seinen Job bei der ABG damals, Allgemeine Baumaschinengesellschaft, hat er seinen Job als Dreher, der war Schlosser, mein Vater, hat er an den Nagel gehängt. Und, hat ein Elektrowarengeschäft aufgemacht in so einem Hinterhof von Hameln. Damals war das nicht so wichtig, wo das war. Das hat sich rumgesprochen. Man hat da also in Annoncen in der Zeitung hier gemacht. Und die Leute rannten meinem Vater die Bude ein und kauften und rissen ihm die Fernseher aus seinen Händen. Ne? Und da hat er dann eben, das hat er dann ausgebaut. Irgendwann ist er umgezogen mit seinem Geschäft, größere Räumlichkeiten angemietet. Und das ging eine Weile ganz gut. Da hat er sich also dann dieses Häuschen hier mitverdient, wo ich jetzt heute drinne sitze.
Und auch ansonsten einen ganz guten Lebensstandard, war immer sehr pfiffig. Immer irgendwie zweite Wahl gekauft, weil das hat man für einen halben Preis bekommen. Gebrauchte Sachen, die gut waren, konnte man sich kaufen und so war da Wohlstand, wo man sich auch drüber freuen konnte. Ja, was will ich erzählen? Ach so, ja. Also in dem Traum, aber irgendwas ging dann nicht, es ging dann irgendwann nicht mehr so gut. Anfang der 80er kamen diese großen Ketten auf. Ne? Das war damals Saturn und Mediamarkt, das hieß noch Saturn Hansa. Riesige Dinger. Ich war 81, 82 mal in Hannover in so einem Saturnladen und da hatte mein Vater das Geschäft noch, ich glaube, er hat mich da mal hingeschickt. Ich war da drinne und diese Ladenfläche, die da war, das waren ungekannte Größen. Ne? Die Ladengröße, die Ausstellungsfläche und was die da hatten, ne? Die Auswahl an Radios, an Plattenspielern, an Kassettengeräten und was es da alles so gab, auch an Schallplattenabteilung. Und das Gleiche dann ja auch noch mit Küchengeräten, mit Kühlschränken, mit Waschmaschinen, mit Herden, Kaffeemaschinen und. Da war eine Auswahl. Das hatte mein Vater auch alles da, alle diese Dinge. Aber natürlich nur in begrenzter, viel kleinerer Auswahl. Und die Leute gingen alle dahin. Die pilgerten zu Saturn, Hansa und genossen das, diesen Überfluss an Waren, dass man da, geh heute rein zu Saturn, geh heute rein zum Mediamarkt. Da hast du dann so hier so Kaffeebereiter. Ich habe auch so ein DeLonghi-Ding gebraucht, geschenkt bekommen von meinem Bruder. Aber du hast dann da solche Kaffeebereiter, du hast ja da 20, 50, 100, 150 verschiedene Geräte in den Regalen stehen. Ja, und dann eben ganz zu schweigen von der riesigen Auswahl an Fernsehern. Und dann hast du halt noch das Internet dazu. Also das war damals die Zeit, dass mein Vater da den Anschluss verpasst hat und dann pleite ging mit dem Geschäft. Jetzt erscheint mir mein Vater im Traum. Und mein Vater steht wieder in seinem Laden. Ja, und der Laden, er musste dann aus diesem großen, schönen Laden raus, in so einen kleinen Laden gegenüber auf der anderen Straßenseite. Das war schon ziemlich schäbig und deprimierend. Und das lief nicht mehr. Und er hat also dann umgeräumt gehabt von dem großen Laden in den kleinen Laden. Und die Leute kamen rein und guckten sich die Sachen an und gingen dann wieder, weil das war keine Auswahl. Ne? Weil die fuhren dann nach Hannover zu Saturn Hansa. Und das war traurig. Und darüber ist mein Vater dann auch noch depressiv geworden, vielleicht war er es vorher auch schon, hat dann angefangen zu trinken. Und so erscheint mein Vater mir im Traum. Ich war im Traum, also mein Vater lief da rum in seinem weißen Kittel, den er so als Verkäufer da immer angezogen hat. Und er lief in seinem Laden rum und dieser Laden war voller Zeug, das kein Mensch mehr brauchte. Das waren alles Mögliche, auch Elektrokleinteile. Ich habe diese ganzen Sachen dann noch hier in der Garage gefunden vor 10 Jahren, 15 Jahren und habe das dann noch zum Teil verkauft an so einen Trödler und den Rest habe ich weggeschmissen, entsorgt. Ich wollte Platz machen hier, ich wollte die Vergangenheit eben auflösen, weil mein Vater hat den Laden dann 82 zugemacht und hat dann im BHW gearbeitet hat er ganz gutes Geld verdient, die haben gut bezahlt damals. Aber im Traum ist mein Vater eben wieder da in seinem Kittel und er läuft in seinem Laden rum. Der ist voller Ladenhüterzeug, das kein Mensch mehr braucht und will. Und er ist so leicht betrunken und er ist deprimiert. Das konnte ich ihm so ansehen. Und ich hatte schon mal so einen Traum, da hatte er auch einen Laden versteckt noch gehabt. Also als ob er den nicht aufgeben wollte. Und so war das eigentlich auch. Er wollte das eigentlich nicht aufgeben. Das war sein Leben. Aber jetzt mal noch zu diesem neueren Traum. Und jetzt habe ich mich gerade eben so gefragt, ist der Traum, geht es um meinen leiblichen Vater oder um geht es den Vater oder geht es hier um den Vater im Himmel? Hat der Vater im Himmel, hat er auch seinen Laden voll mit altem Scheiß, die keiner brauchen, keiner will? Weil diese hatte da also Euro für alles, was ich so hatte. Es war okay, das Geschäft. Geht es hier um meinen Vater im Himmel? Dass er in seinem Laden steht und deprimiert ist, weil sein Laden voller, voller

oder wie seine Gemeinde aussieht. Und dass die Gemeinde so ist, das ist sein Laden. Das ist sein Laden. Ne? Die Gemeindewelt, die weltweite Gemeinde, auch da Gottes Liebe in Rinteln, das ist sein Laden. Das gehört Gott, dem Vater. Und der Vater ist traurig darüber, er ist deprimiert darüber, wie es aussieht. Hat nur Ladenhüte, altes Gerümpel, unmodernen Kram, ja. Halleluja. Himmlischer Vater, ja. Ich wünsche dir, dass du deinen Laden aufräumen kannst. Ich wünsche dir das. In Jesu Namen. Amen.

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1: In Karlsruhe tagt die Vollversammlung des Ökumenischen Rats der Kirchen, ÖRK. Vertreterinnen und Vertreter von 350 christlichen Kirchen aus der ganzen Welt diskutieren die Themen der Zeit. Die römisch-katholische Kirche hat Beobachterstatus. Die Liebe Christi bewegt, versöhnt und eint die Welt, so lautet das Leitwort. Das Setting mit mehreren tausend internationalen Gästen wirkt so, als fänden da heitere olympische Spiele der Konfessionen statt. Wären da nicht die Klimakatastrophe, die wachsende Hungersnot und vor allem der Angriffskrieg Russlands gegen die Ukraine? Die russisch-orthodoxe Kirche ist größtes Einzelmitglied im ÖRK. Benedikt Schulz beobachtet das Weltkirchentreffen für uns und er hat im Dialog- und Versöhnungsmantra aggressive Töne vernommen.
2: I am very grateful.
3: Ich bin sehr dankbar, dass der Ökumenische Rat der Kirchen diese offene und sichere Plattform bietet für unsere Gäste aus der Ukraine. Der Saal ist bis auf den letzten Platz belegt. Iwan Sauka eröffnet die Plenarsitzung, die den schlichten Titel Europa trägt, die sich aber vor allem um eines dreht, den Krieg in der Ukraine. Die Erwartungen waren hoch im Vorfeld. Für Iwan Sauka, noch bis Ende des Jahres amtierender Generalsekretär im Ökumenischen Rat der Kirchen, ist das Treffen schon jetzt ein Erfolg.
2: And I could experience once again what WCC means.
3: Er hat sich gezeigt, was der Rat leisten kann. Brücken bauen für Heilung und Versöhnung.
2: For reconciliation and healing.
3: Heilung, Versöhnung, Dialog. Solche Worte prägen die ersten Tage von Karlsruhe. Mantraartig tauchen sie in praktisch jedem Statement, in jedem Interview irgendwann auf. Die Vollversammlung des Ökumenischen Rats der Kirchen will Plattform für Dialog sein. Vor allem in Zeiten, in denen die mitgliederstärkste Einzelkirche des Rates den russischen Angriffskrieg in der Ukraine unterstützt.
4: 7000 parishes, we ask you to support our request. For more than...
3: Doch die Realität hält diesem Anspruch kaum stand. Auf der Bühne sprechen nacheinander Vertreter beider orthodoxer Kirchen in der Ukraine. Russische Vertreter sind nicht dabei. Die ernüchternde Bilanz, einen Dialog zwischen den Kirchen in Russland und der Ukraine gibt es nicht. Obwohl beide Seiten anwesend sind, nur miteinander reden tun sie nicht.
5: So far we have not had.
3: Bislang gab es hier keine direkte Konfrontation. Roman Zigov ist einer der Vertreter der autokephalen orthodoxen Kirche der Ukraine hier in Karlsruhe. Gestern habe ich ein Grußwort gesprochen bei der Sitzung der orthodoxen Kirchen. Ich habe also alle orthodoxen Christen, die da saßen, begrüßt und über den Krieg geredet. Und während der ganzen 90 Minuten kam von den russischen Delegierten nichts als Stille. Die haben nicht einen Ton gesagt. Also obwohl man ihnen die Chance gegeben hat, hier am Dialog teilzunehmen, tun sie es nicht. Die Entscheidung über die Zusammensetzung des Ukraine-Plenums sei vom Ökumenischen Rat getroffen worden, sagt dagegen Vachtang Kipchitze, Mitglied der russischen Delegation. Aber wir machen uns da keine Sorgen. Vielleicht ist die Zeit für direkten Dialog einfach noch nicht gekommen. Und er fügt unmittelbar hinzu, die 2018 neu entstandene und dann von Konstantinopel für autokephal erklärte Kirche in der Ukraine sei außerdem nicht kanonisch. Deren Vertreter sind eher religiöse Aktivisten und sie haben ja heute versucht, die Mitglieder des Ökumenischen Rates zu täuschen, weil sie das Moskauer Patriarchat verurteilt haben, ohne irgendeinen Beweis dafür zu liefern. Kipchitze transportiert 1:1 die Sichtweise des russischen Patriarchen und damit auch des russischen Präsidenten. Dass auf dieser Basis Dialog kaum möglich ist, liegt auf der Hand. In der orthodoxen Welt, und nicht nur dort, haben die Worte des russischen Patriarchen, mit denen er den Krieg gegen das Nachbarland gerechtfertigt hat, für Entsetzen gesorgt. Auch weil er dem Angriffskrieg den Mantel theologischer Legitimation verpasst hat, indem er von einem metaphysischen Konflikt und einem Kampf gegen das Böse gesprochen hat. Überrascht habe ihn das alles nicht, meint der Ukrainer Roman Zigov. Ich wusste ja im Prinzip schon, wie man in der russischen Kirche denkt, aber irgendwie hat mich das auch erleichtert, weil sie endlich ihr wahres Antlitz gezeigt hat. Keinesfalls habe der Patriarch von Moskau Krieg gerechtfertigt, sagt dagegen Vachtang Kipchitze von der russischen orthodoxen Kirche. Der Patriarch habe immer wieder für den Frieden gebetet. Aber, fügt er hinzu,
5: But if you go to different dimensions of the conflict,
3: wenn Sie sich die unterschiedlichen Dimensionen dieses Konflikts anschauen, sehen Sie, dass es auch eine metaphysische Dimension gibt. Es ist so, dass es in der westlichen Welt Tendenzen gibt, die dem christlichen Glauben absolut fremd sind, besonders der Versuch, die traditionelle Familie abzuschaffen. Für die meisten Christen, Russen, Katholiken, auch Teile der protestantischen Welt ist klar, dass die Familie aus einem Mann und einer Frau besteht. Leider aber gibt es einen politischen Mainstream in vielen Ländern, der das ganz anders sieht. Diese sogenannte Gender-Ideologie ist für uns vollkommen unchristlich. Und eines der deutlichsten Merkmale dieser europäischen Werte, die in der Ukraine verbreitet werden, ist die Idee von Gay Pride.
5: Ukraine is Gay Pride.
3: Auf die Nachfrage, ob das der Grund sein könne, einen Krieg gegen ein anderes Land zu führen, sagt der russische Delegierte nein. Aber es ist eben ein Zeugnis für die metaphysische Dimension dieses Konflikts. Die Erwartungen, die im Vorfeld geschürt wurden an die ÖRK-Vollversammlung, seien überzogen gewesen, meint Radu Konstantin Miron, orthodoxer Priester des Ökumenischen Patriarchats von Konstantinopel in Köln.
6: Ich glaube, ein Land, das in Unfreiheit lebt, kennt den Begriff Dialog gar nicht. Wir erwarten zu viel von unseren russischen Geschwistern, wenn sie etwas tun, was zu Hause gar nicht erlaubt ist und gar nicht möglich ist. Die wahre Rolle der Anwesenheit der russischen Delegation hier ist, dass sie hört, wie die Welt über die Situation in Russland und der Ukraine denkt. Alles andere wäre meines Erachtens zu viel erwartet.
3: Miron ist seit 2019 Vorsitzender der Arbeitsgemeinschaft christlicher Kirchen in Deutschland und er arbeitet seit Jahren in der orthodoxen Bischofskonferenz in Deutschland. Seitdem der ökumenische Patriarch die orthodoxe Kirche der Ukraine für autokephal erklärt hat, hat die russische orthodoxe Kirche die Zusammenarbeit mit der Bischofskonferenz aufgekündigt. Und dennoch gibt es Zusammenarbeit, sagt Miron, nur eben informell.
6: Wir sind mit allen im Gespräch und das soll auch so bleiben. Und auch für die russische Kirche gilt das, was schon der unvergessene Bena gesagt hat, wer rausgeht, muss auch wieder reinkommen. Es gibt Kontakte nach wie vor. Und es gibt ja auch sehr viele Freundschaften, die über die diversen Patriarchatsgrenzen hinweg bestehen.
3: Jenseits von Dialog offenbart sich in Karlsruhe noch eine ganz andere Dimension des Konflikts zwischen den beiden orthodoxen Kirchen in der Ukraine. Und die Worte, die dort fallen, sind deutlich. Wir haben einen interreligiösen Krieg in unserem Land. Ivana Ilina ist eine der eingeladenen Beobachterinnen der ukrainischen Kirche, die bis Ende Mai noch zu Moskau gehörte. Von außen betrachtet konnte man bislang den Eindruck gewinnen, dass die beiden konkurrierenden orthodoxen Kirchen in der Ukraine näher zusammengerückt seien. Spätestens seit die ukrainische Kirche unter Moskauer Jurisdiktion Ende Mai ihre Beziehungen zum Patriarchat abgebrochen hat. Mancher spekulierte gar über eine vereinte ukrainische Orthodoxie. Doch wer den Vertreterinnen und Vertretern beider Kirchen hier in Karlsruhe zuhört, bekommt ein differenzierteres Bild und eine Ahnung davon, wie schwierig bis unmöglich eine solche Annäherung tatsächlich ist. Unsere Gläubigen benötigen dringend Schutz in diesem Konflikt, da die andere Kirche Dinge tut, die nicht akzeptabel sind. Nur ein Beispiel. Wir haben eine Kirche, für die wir Unterlagen haben, die belegen, dass es unsere Kirche ist. Aber die andere Kirche sagt, nein, das ist unsere Kirche. In vielen Fällen schränken die lokalen Behörden unser Gemeindeleben ein. Unsere Rechte werden verletzt. Mitglieder unserer Gemeinde verlieren ihre Jobs. Schwere Vorwürfe, die die andere Kirche weit von sich weist. Die Übertritte zahlreicher Gemeinden zu ihrer Kirche seien alle freiwillig erfolgt. Ein anderes Thema, das in der Berichterstattung im Vorfeld der Vollversammlung viel Aufmerksamkeit bekam, waren Antisemitismusvorwürfe gegen den Ökumenischen Rat der Kirchen bzw. gegen einige Mitgliedskirchen. Angekündigt war, dass die Situation der palästinensischen Christen im Nahen Osten zur Sprache kommen sollte. Ein Thema mit Sprengkraft. Ein Antrag der anglikanischen Kirche von Südafrika zirkulierte, der mehrfach den Staat Israel als Apartheidstaat bezeichnete. Unklar blieb, ob und wie das Dokument tatsächlich zur Abstimmung eingereicht werden soll. Der Generalsekretär Ioan Sauka warnte in seiner Eröffnungsrede. Wir haben von einigen unserer Mitgliedskirchen, insbesondere aus Südafrika, aber auch aus dem Westen, Briefe, Gesuche und Vorschläge bekommen, die Grundhaltung des Ökumenischen Rates der Kirchen im Rahmen der Vollversammlung in Karlsruhe zu ändern und Israel als Apartheidstaat anzuprangern. Ich empfehle jedoch, dass wir Bedacht, Sorgfalt und Weisheit walten lassen, wenn wir uns mit den Vorschlägen befassen, die auf dieser Vollversammlung vorgelegt werden. Organisationen wie der Zentralrat der Juden befürchteten einen ähnlichen Eklat wie in diesem Sommer auf der Documenta 15. Am Rande der Vollversammlung erklärten Teilnehmende, dass hinter den Kulissen bereits an einer Textfassung des Antrags gearbeitet werde, die keinen antisemitischen Zungenschlag mehr habe. Doch das Ergebnis blieb zunächst offen.
7: Our presence here.
3: Es ist eine sehr wichtige Botschaft des Ökumenischen Rats der Kirchen, dass sie uns hier eingeladen haben. In Karlsruhe waren auch Vertreter des International Jewish Committee for Interreligious Consultations anwesend. Vorsitzender des Komitees ist Rabbi David Sandmill aus den USA. Einiges von dem, was hier möglicherweise vorgeschlagen wird, betrachten wir als kontraproduktiv, wenn es um Versöhnung und das Bauen von Brücken geht. Dieser Impuls, Israel zu brandmarken und zu isolieren. Das würde nur den Extremisten auf beiden Seiten in die Hände spielen. Jerry Pillay, der neu gewählte Generalsekretär des ÖRK und ab 2023 im Amt, hat vor einigen Jahren selbst den Apartheid-Vergleich benutzt in einem Artikel. Rabbi Sandmill weiß das. Ich glaube, er fürchtet sich davor, mit mir zu reden, und ich fürchte mich davor, mit ihm zu reden. Das an sich ist vielleicht schon ein gutes Zeichen. Einiges von dem, was er in der Vergangenheit geschrieben und gesagt hat, finde ich sehr problematisch. Aber ich will mit ihm reden und hören, was er zu sagen hat. Ich bin bereit für dieses Gespräch und will ihn nicht verurteilen für Dinge, die in der Vergangenheit liegen.
1: Der Dialog hat Grenzen. Benedikt Schulz berichtete vom Weltkirchentreffen in Karlsruhe.

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2: Ja, man trifft sich wieder in Realpräsenz und das merkt man auch in der religiösen Welt. In Karlsruhe ging die Vollversammlung des Ökumenischen Rates der Kirchen zu Ende, da ziehen wir Bilanz. Gestern endete dieses Treffen und es endete mit einem Gottesdienst. Vorher aber gab es eine Abschlusserklärung. Das Klima, der Krieg gegen die Ukraine und Israel waren die Themen. Dass diese Erklärung überhaupt zustande kam, darf als Wunder gelten, denn vor allem die einflussreiche russisch-orthodoxe Kirche blockierte den Dialog. Mit Ausschluss des Weltkirchenrates wurde sie aber dafür nicht bestraft. Sie bleibt darin. Ökumene heißt wohl auch aushalten. Claudia Barthe zieht Bilanz.
3: We are running out of time.
4: Uns rennt die Zeit davon. Diese Vollversammlung ist unsere letzte Chance, aktiv zu werden, um zu verhindern, dass unser Heimatplanet unbewohnbar wird.
5: Die Erklärung des Weltkirchenrats ist eindringlich. Im Plenum gibt es dafür viel Zustimmung. Der Klimawandel und seine Folgen waren das zentrale Thema bei der 11. Vollversammlung in Karlsruhe. Die Delegierten waren sich einig, dass dieses Thema künftig in den Gemeinden vor Ort eine noch wichtigere Rolle spielen muss. Die Kirchen sollten versuchen, Einfluss zu nehmen, wo immer sie könnten. Dass es nicht bei bloßen Appellen bleibt, das hofft auch Francis Namomo, Ökologiebeauftragte der Pazifischen Kirchenkonferenz.
6: It'll be uncomfortable. Es wird unbequem bei bestimmten Dingen, die sich ändern müssen, auch in den Kirchen. Die Hierarchien, der globale Süden und der globale Norden, wie wir miteinander umgehen. Wird das nur ein weiteres Treffen von Leitungspersonen und Kirchen oder folgt daraus konkretes Handeln?
5: Große Aufmerksamkeit bekam auch der Ukraine-Konflikt. Der Krieg wurde von der Vollversammlung scharf verurteilt. Bei der Vorstellung der Resolution meldete sich mit Father Filaret erstmal die russisch-orthodoxe Delegation zu Wort.
4: Dieses Dokument ist besser, als ich dachte. Ich dachte, es wäre politischer und aggressiver. Es ist eines dieser Dokumente, das einiges erhält, aber anderes verschleiert.
7: It's one of the documents which lights something and camouflage other things.
5: Die Vertreter der russischen Delegation waren nicht von der Tagung ausgeschlossen worden, obwohl ihr Patriarch Kirill den Angriffskrieg Putins unterstützt. Bei der Veranstaltung mit Menschen aus der Ukraine durften sie das Podium aber nicht betreten. Am Ende verhinderte die russische Delegation die Verabschiedung der Resolution nicht. Die Vertreter hielten zwar als Zeichen des Protestes die blauen Nein-Karten hoch, folgten aber nicht der Aufforderung, ans Mikrofon zu treten und dies zu erklären. Deswegen erklärte die Moderatorin der Vollversammlung, Agnes Agbaum, das Dokument für verabschiedet.
8: Okay, so then we'll take those.
9: Okay, dann ziehen wir diese blauen Karten ein, treten Sie bitte zurück und das Dokument kann verabschiedet werden.
5: Viel Zeit in Anspruch nahm auch die Erklärung zum Israel-Palästina-Konflikt. Diskussionen gab es dabei zu der Frage, ob in diesem Zusammenhang der Begriff Apartheid genannt werden sollte. Einige Delegierte aus dem Nahen Osten und Südafrika hatten sich dafür ausgesprochen. Zur schwierigen Situation der christlichen Palästinenser in den israelisch besetzten Gebieten sagte die Auslandsbischöfin der Evangelischen Kirche Deutschland, Petra Bosse-Huber,
10: obwohl mir das unter die Haut geht, der Gebrauch des Begriffes Apartheid ergibt für mich keinerlei Sinn.
5: Deswegen wurde ein weiterer Passus in die Resolution aufgenommen, wie der Moderator des Plenums, Erzbischof Angaelos, verkündete.
4: Alles, was wir sagen, ist, dass es dazu keine Entscheidung gibt und dass dies kein Begriff ist, der aus dieser Versammlung kommt, denn es gibt unterschiedliche Meinungen dazu.
5: Mehrmals wurde auf dieser Vollversammlung angemahnt, junge Menschen stärker in die Arbeit des Weltkirchenrates mit einzubinden. Auch im neu gewählten Ökumenischen Zentralausschuss sind sie kaum vertreten. Das könne sich später einmal rächen, erklärte die junge englische Delegierte Annika Matthews in ihrem Statement.
11: To the member churches. Irgendwann in der Zukunft könnten Sie feststellen, dass Ihre Kirche nicht mehr existiert, weil Sie es versäumt haben, junge Menschen einzubeziehen, als noch Zeit war. So wird es niemanden geben, der Sie ersetzt, wenn Sie in die Ewigkeit eingegangen sind.
5: Doch trotz aller Meinungsverschiedenheiten, eine Annäherung gab es trotzdem. Denn das Treffen des Weltkirchenrats sei eine ideale Plattform, um miteinander ins Gespräch zu kommen, etwa beim Essen oder in Workshops, sagte Rabbi David Sandmel vom Internationalen Jüdischen Komitee, der als Beobachter nach Karlsruhe gekommen war.
12: Es waren sehr konstruktive Gespräche und wir haben Beispiele dafür gesehen, dass diese Gespräche stattfinden können.
2: Claudia Barthe berichtete vom Treffen des Weltkirchenrates in Karlsruhe, das gestern zu Ende gegangen ist.

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1: Der Talmud ist eines der bedeutendsten Werke des Judentums. Er geht auf eine lange mündliche Debattentradition zurück und wurde erst in der Spätantike aufgeschrieben. Er vermittelt, wie die Rabbiner die biblischen Gesetzestexte in der religiösen Praxis und im Alltag verstanden und ausgelegt haben. Mein Kollege Gerald Beiroth war in Jerusalem. Er wollte es genau wissen und hat dort einen Talmud-Kurs besucht. Gemeinsam mit den anderen Teilnehmern hat er viel über den Talmud diskutiert und gelernt. Gerald Beiroth ist jetzt bei mir im Studio. Gerald, wir kennen dich als jüdischen Kollegen und Experten für Themen aus dem Judentum. Was hat dich an dem Talmud-Kurs gereizt?
2: Ich habe vorher viel über den Talmud gelesen, aber das ist nicht dasselbe. Das sind häufig Zusammenfassungen, Hintergrundartikel. Der Talmud ist eine Debattenliteratur, wo Rabbinen aus verschiedenen Jahrhunderten miteinander diskutieren. Und das macht dann ganz besonderen Spaß und gibt dann auch Einblick in so ein Insiderwissen, wenn man mit einer Gruppe wiederum eine Debatte betreibt und in diese Debatte des Talmuds einsteigt. Und da kommt man viel tiefer rein, als wenn man jetzt nur alleine sitzt und über den Talmud Überblicksartikel liest.
1: Du hast dich in Jerusalem nicht für irgendeinen, sondern für einen Kurs entschieden mit dem traditionellen jüdischen Lernverfahren. Wie muss man sich das vorstellen?
2: Ja, dieses traditionelle jüdische Lernverfahren heißt Chavruta, Kameradschaft. Man sitzt zu zweit und diskutiert über einen Satz oder einen Abschnitt. Das ist also dieses traditionelle Verfahren. Man guckt sich den Text gemeinsam an, diskutiert darüber. Das kann auch sehr kontrovers sein. Wir waren da zu viert in unserer Gruppe. Das Traditionelle ist zu zweit. Es werden viele Texte gelesen, die da zitiert werden. Also man muss sich vorstellen, die Rabbinen im Talmud beschmeißen sich quasi andauernd mit Bibelzitaten. Da muss man sich erstmal angucken, wovon die überhaupt reden. Und man merkt irgendwann, wir machen eigentlich genau dasselbe wie der Talmud, nämlich wir diskutieren. Wir versuchen, eine Textstelle nachzuvollziehen und Argumente zu finden, wieso das so sein könnte. Und genau das findet man auch in einer bestimmten Schicht des Talmuds, in der Gemara, die dann wieder erklärt, was andere Schichten des Talmuds so tun. Also man wird reingezogen in diesen Diskussions- und in diesen Denkprozess.
1: Wer waren denn deine Mitstreiter? Wer hat an dem Kurs teilgenommen?
2: Das waren Jüdinnen und Juden sehr unterschiedlicher Herkunft, von sehr liberal Reform bis recht orthodox, fast alle aus Amerika. Das waren natürlich Frauen und Männer. Ich sage natürlich, weil das so dem entspricht, wie ich Judentum verstehe. Aber es ist tatsächlich in traditionellen Yeshivot, also Talmud-Schulen, so, dass da nur Männer miteinander diskutieren. Hier war es so, man sollte sogar seinen Pronomen angeben, also in meinem Fall he, him, his. Das heißt, es war ein Setting, wo schon sehr klar war, hier wird Wert gelegt auf Gendergerechtigkeit. Hier herrscht eine große Offenheit und diese Offenheit hat mir auch gut gefallen. Diese Talmud-Schule heißt Pardes. Und oft ist es im Judentum so, dass die unterschiedlichen Richtungen einander misstrauen. Ihr beachtet die Gebote nicht richtig oder ihr macht das wie die Roboter. Und großes Misstrauen, oft auch Vorurteile, Sachen, die nicht immer stimmen. Und hier konnten Juden unterschiedlicher Herkunft sehr gut nebeneinander existieren. Und mich hat sehr beeindruckt, wie viel die Leute, die da waren, wissen. Scheint mir so zu sein, dass interessierte Juden in den USA sehr viel wissen können, weil da weniger Traditionsabbruch durch die Shoah ist. Also das hat mich im Vergleich mit dem, was ich in Deutschland erlebe, sehr, sehr positiv beeindruckt.
1: Vom Talmud haben religionsinteressierte Menschen natürlich schon gehört. Trotzdem die Frage, was genau ist der Talmud?
2: Tja, also nach jüdischem Verständnis ist der Talmud die mündliche Tora. Die jüdische Traditionsliteratur sagt, Mose hat am Sinai nicht nur die 10 Gebote bekommen, sondern die ganze Tora. Tora heißt also Weisung oder Lehre. Und er hat auch nicht nur die 5 Bücher Mose bekommen, sondern dazu auch mündliche Anweisungen, Kommentare. Und diese Anweisungen, Kommentare seien über Generationen mündlich tradiert worden und schließlich dann irgendwann aufgeschrieben worden in einer Krisenzeit. Die älteste Schicht des Talmuds, die Mishnah, wurde so bis zum Ende des 2. Jahrhunderts nach der Zeitrechnung aufgeschrieben, bis zum 7. Jahrhundert dann eine jüngere Schicht, die Gemara, das heißt Studie. Historisch wissen wir natürlich nicht, dass, ob das alles so stattgefunden hat. Wir wissen ja nicht mal, ob es das Ereignis am Sinai so gegeben hat. Nur so ist das Selbstverständnis dieser Literatur. Ganz sicher geht diese Literatur auf mündliche Diskussionen zurück. Das hat mir jetzt auch an dem Kurs so großen Spaß gemacht. Man spürt diese Mündlichkeit, wenn man selber wieder mündlich drüber diskutiert, merkt man plötzlich, dass da eine Debatte lebendig wird.
1: Warum hat der Talmud für das Judentum so eine große Bedeutung?
2: Wir haben es gesagt, der Talmud ist ein spätantikes Werk. Jetzt stellen sich viele unter Judentum so ganz frühe Sachen vor, Moses in der Wüste oder auch Jesus im Tempel. Aber der Talmud spricht von einer anderen Zeit, nämlich in einer Zeit, wo es keinen Tempel mehr gibt, wo man das alles selber einholen muss, wo es keine Tieropfer mehr gibt, wo es keine Priester mehr gibt. Und das ist eigentlich das Judentum, was wir heute leben, das rabbinische Judentum. Der Talmud definiert die Regeln, wie sie heute gelten, führt die Debatten, die zu diesen Regeln zum Teil geführt haben. Also zum Beispiel steht in der Bibel nichts von der Trennung von Milch und Fleisch. Das ist erst eine rabbinische Deutung. Oder in der Bibel findet man recht viel zum Thema Steinigung. Und die Rabbinen geben sich immer große Mühe zu sagen, dass man von der Bibel nichts wegnimmt. Trotzdem verlangen sie beim Thema Steinigung dann so viele Zeugen bei irgendwelchen Untaten, dass die Steinigung quasi unmöglich gemacht würde, wenn es denn eine jüdische Gerichtsbarkeit gegeben hätte. Die hat es ja meistens historisch so nicht gegeben. Also der Talmud ist für ein Judentum ohne Priester, keine Tieropfer. Und man nennt das bis heute rabbinisches Judentum, ein Judentum, wo die Wortgottesdienste die täglichen Opfer ersetzen. Also das ist das Judentum, was heute gelebt wird. Und meistens stellen sich Nichtjüdinnen, Nichtjuden ein anderes Judentum vor und sehen genau diese Stufe nicht, dass der Talmud das Judentum viel moderner gemacht hat. Der Talmud, sage ich mal, und die nachfolgende Literatur.
1: Du hast gesagt, der Talmud wird auch als mündliche Tora bezeichnet und hast gesagt, Tora bedeutet Weisung oder Lehre. Geht es auch im Talmud vor allem um Vorschriften und Gesetze?
2: Es kommen nicht nur Vorschriften und Gesetze vor, aber es ist schon so. Dieser Gedanke, wie sollen wir leben, was sind die Regeln, der ist sehr stark. Und in sehr orthodoxen Yeshivot, also Talmud-Schulen, da liest man das sehr so. Also was sollen wir genau machen? Was bedeutet das für unser heutiges Leben? Und was das für unser heutiges Leben bedeutet, ist dann auch immer nur, wie ist die Regel, die wir ganz genau ausführen sollen. Ich hatte selber einen sehr orthodoxen Talmud-Lehrer und der meinte, der Talmud ist eine Reise. Also da wird sehr viel diskutiert, was man machen soll. Aber es gibt Argumente, die werden verworfen und die sind trotzdem wichtig. Sie kommen ja vor, sie werden verworfen. Da heißt es auch, die Gemara verwirft das. Trotzdem sind sie für den Text wichtig und vielleicht ist die Diskussion und dieses Durchdenken der einzelnen Standpunkte und was heißt das überhaupt, wenn da steht, man soll Schwere des Kopfes haben beim Gebet. Vielleicht ist dieses Überlegen und die Reflexion viel wichtiger als die einzelnen Regeln. Aber das ist sicherlich eine Frage, wie man damit umgeht.
1: Ist es schwierig, den Talmud zu lesen?
2: Also der Talmud ist jetzt kein Buch, das ich mir so auf den Nachttisch legen würde. Oft sind es sehr kurze Sätze. Manchmal begreift man kaum, wovon ist denn jetzt eigentlich die Rede? Was meint er denn jetzt eigentlich mit diesem Argument? Das ist schon oft recht trocken geschrieben und dazwischen manchmal Geschichten, die sind so irre und so abgedreht, dass man denkt, sind die Rabbinen jetzt bekifft? Was soll das jetzt hier überhaupt heißen? Manchmal fragt man sich, was wollen sie mir überhaupt sagen? Es lohnt sich schon, den Talmud in einer Gruppe zu lesen und dann schließt er sich sehr gut auf. Und da konnte ich es dann auch sehr gut gutieren und mir hat das auch gefallen. Aber dieser Moment, das mit anderen zu machen, auch mit einer Anleitung, der ist beim Talmud schon sehr wichtig. Alleine ist das oft ein bisschen trocken.
1: Das war mein Kollege Gerald Beiroth, der einen Talmud-Kurs in Jerusalem nach dem traditionellen Lernverfahren besucht hat. Wir haben das Gespräch vor der Sendung aufgezeichnet.

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1: ÖRK, so lautet die Abkürzung für den Ökumenischen Rat der Kirchen, in dem sich sehr, sehr viele Kirchen verbunden wissen. Also mehr als 350 Kirchen weltweit, in denen insgesamt rund 580 Millionen Christen Mitglied sind. Der ÖRK ist gewissermaßen ein Friedensprojekt, denn hier wird über alles Trennende hinweg miteinander geredet. Und wer redet, schießt bekanntlich nicht, immerhin. Wobei in Karlsruhe auch Christen dabei sind, deren Staatschef einen Angriffskrieg führt. Und es sind Christen dabei, die sich in der Ukraine dem entgegenstellen und die ihr Land verteidigen, auch mit Waffen, vor allem mit Waffen. Und diese orthodoxen Christen aus Osteuropa wiederum treffen auf ultraliberale evangelische Christen aus Schweden oder aus Portland, Oregon. Und auf wieder ganz anders gestrickte afrikanische Christen, die womöglich zum Teil eher evangelikal geprägt sind. Die katholische Kirche allerdings, die ist nicht dabei. Beziehungsweise irgendwie doch, sie hat einen Beobachterstatus. Mit dabei in Karlsruhe aus unserer Redaktion auch der Kollege Benedikt Schulz, also quasi auch im Beobachterstatus. Mhm. Er beobachtet die 4000 Delegierten und Gäste. Guten Morgen nach Karlsruhe.
2: Guten Morgen.
1: Herr Schulz, es ist das 11. Treffen dieser Art. Etwa alle 8 bis 10 Jahre findet es statt. Bislang war das Interesse an diesen Veranstaltungen hierzulande eher überschaubar. Das ist dieses Mal anders. Woran liegt das?
2: Also das hat natürlich auch damit zu tun, dass es in Deutschland stattfindet. Das sorgt natürlich an sich schon für Aufmerksamkeit, aber das allein erklärt es eigentlich noch nicht, dass jetzt deutlich mehr Menschen in Deutschland aufmerksam hier nach Karlsruhe schauen. Und ein zentraler Punkt ist sicher, Sie haben das ja im Prinzip erwähnt, dass hier ein Mitglied des ÖRK besonders im Fokus steht, nämlich die russische orthodoxe Kirche, also das Patriarchat von Moskau. Die ist nicht nur Mitglied, sie ist auch die mitgliederstärkste Einzelkirche mit rund 150 bis 180 Millionen Gläubigen weltweit. Und der Krieg in der Ukraine, die Worte, mit denen der russische Patriarch diesen Krieg gerechtfertigt hat, da kommt eben auch eine Abneigung zutage, nicht nur gegen den sogenannten Westen, sondern eigentlich gegen die Moderne insgesamt. Und das ist etwas, was in einigen orthodoxen Kirchen durchaus verbreitet ist. Wir haben ja zum Beispiel die serbische orthodoxe Kirche, die auch regelmäßig gegen LGBT-Menschen wettert. Und was man hier merkt, es gibt einfach inzwischen ein starkes Interesse, die orthodoxen Kirchen besser zu verstehen, die ja in vielen Gesellschaften in Ost- und Südosteuropa sehr stark noch verwurzelt sind in den Gesellschaften dort. Man interessiert sich also für diese Welt. Und diese orthodoxe Welt, die ist eben im ÖRK und damit eben jetzt auch hier in Karlsruhe vertreten. Und man kann das durchaus auch sinnlich erleben. Ich habe gestern Abend hier beobachtet, hier gibt es immer ein öffentliches Gebet jeden Abend. Und da gab es gestern Abend eben ein orthodoxes Gebet. Das heißt, man kommt eben der Vielfalt der orthodoxen Welt hier sehr nah. Aber Sie haben es gerade erwähnt, Sie haben die Vielfalt erwähnt. Man würde natürlich der Veranstaltung auch ein bisschen Unrecht tun, wenn man jetzt alles auf die orthodoxen Kirchen beschränkt. Denn wie gesagt, hier sind mehr als 350 Kirchen vertreten aus der ganzen Welt. Dementsprechend viele Perspektiven, die hier zusammenkommen, auch wenn der Krieg in der Ukraine natürlich vieles hier überschattet.
1: Bevor wir dann auf das Thema Ukraine-Krieg genauer eingehen, schauen wir nochmal auf den Ökumenischen Rat der Kirchen selbst, auf die Geschichte. Gegründet wurde der Rat 1948, kurz nach dem Zweiten Weltkrieg, zu einer ähnlichen Zeit wie auch die Vereinten Nationen, die 1945 gegründet wurden. Also ist die These korrekt. Der ÖRK ist ein interreligiöses Friedensprojekt.
2: Genau, das ist zumindest eines der Ziele, das schlägt sich ja auch im Motto jetzt hier wieder, dieses Jahr hier in Karlsruhe, die Liebe Christi bewegt, versöhnt und eint die Welt. Aber eigentlich ist vielmehr noch der ÖRK sozusagen das institutionelle Kind der modernen ökumenischen Bewegung, vor allem seit dem 19. und 20. Jahrhundert. Und eine der frühen Initialzündungen für eben diesen Rat war die Weltmissionskonferenz 1910 in Edinburgh in Schottland. Das waren damals vor allem Kirchen aus dem angloamerikanischen Raum, aber es gab auch schon zu einem sehr frühen Zeitpunkt ökumenische Kontakte zwischen der protestantischen Welt einerseits und in orthodoxen Kirchen andererseits. Und tatsächlich war es das ökumenische Patriarchat von Konstantinopel, das einen der ersten Aufrufe gestartet hat, einen solchen weltweiten Kirchenrat zu gründen 1920, und zwar nach dem Vorbild des Völkerbundes. Und dieser Kirchenvölkerbund, der sollte Ende der 30er Jahre schon geschlossen werden. Das hat sich verzögert durch den Zweiten Weltkrieg. Und Sie haben es gesagt, die römisch-katholische Kirche, die ist bis heute nicht Mitglied, nur mit dem Beobachterstatus. Und so haben wir bis heute im ÖRK vor allem zwei Kirchen, Sphären, Familien vertreten, die in sich schon sehr vielfältig sind. Wir haben die protestantischen und anglikanischen und eben auf der anderen Seite die orthodoxen. Und das birgt einiges an Konfliktstoff, weil man in der Glaubenspraxis doch teils sehr weit auseinander liegt. Zum Beispiel, was auch die Frauenordination angeht. Und da sind sich ja eigentlich Teile der katholischen und der orthodoxen Welt mitunter deutlich näher.
1: Außerhalb der evangelischen Kirche dürften nur die wenigsten viel wissen über den ÖRK, wie er arbeitet und so weiter. Also, was passiert auf einer solchen Vollversammlung?
2: Also das Ganze ist eine relativ unübersichtliche Veranstaltung, muss ich eigentlich sagen. Also jede Kirche entsendet eine bestimmte Zahl an Delegierten hier nach Karlsruhe und dann hat diese Vollversammlung das Ziel, so eine Art Dialogforum zu sein, um sich mal über den Stand der Ökumene auszutauschen, auch über Fragen, die weltweit oder auch für einzelne Länder von Bedeutung sind. Vor allem ist aber diese Vollversammlung erstmal auch ein Geschäftstreffen. Hier werden die Mitglieder des Zentralausschusses gewählt, hier wird abgestimmt darüber, wie man und woran man arbeiten will in den kommenden Jahren. Es werden gemeinsame Texte, Erklärungen verabschiedet zu bestimmten Themen. Und da gibt es eine Vielzahl an Zusammenkünften. Es gibt die großen Plenarsitzungen, es gibt gesonderte Treffen der unterschiedlichen Konfessionen jeden Tag. Und es gibt vor allem auch die Geschäftsplenarsitzungen, die dann letztlich tatsächlich die Beschlüsse fassen, die dann am Ende hier in Karlsruhe gelten. Und diese Beschlüsse, die werden übrigens in der Regel im Konsensverfahren gefasst, also einstimmig.
1: Beschlüsse werden also gefasst. Mal schauen, ob das auch zu dem Thema passiert, das derzeit vieles bestimmt, den Krieg in der Ukraine. Es gab vor einigen Wochen ja den Anlauf, innerhalb des ÖRK die russisch-orthodoxe Kirche auszuschließen. Das ist nicht geschehen. Warum ist dieser Anlauf gescheitert?
2: Ja, weil man sich beim Treffen eben dieses Zentralausschusses des ÖRK Mitte Juni in Genf nicht darauf einigen konnte. Oder anders formuliert, man hat es für wichtiger befunden, den Dialog weiter aufrechtzuerhalten. Und der neue gewählte Generalsekretär des ÖRK, Jerry Pillay, der Anfang 2023 sein Amt antritt, der hat die Entscheidung damals verteidigt mit den Worten, man müsse, Zitat, einen kontinuierlichen, fruchtbaren Dialog führen, um die russische orthodoxe Kirche zu verstehen. Man kann sich vorstellen, das hat viel Kritik ausgelöst. Was der Zentralausschuss zumindest getan hat, wenn er die Kirche nicht ausschließt, er hat den Krieg Russlands scharf verurteilt und er hat vor allem den Missbrauch religiöser Sprache zur Rechtfertigung des Krieges kritisiert. Das ist im Ergebnis dann aber auch die einzige Kritik am Moskauer Patriarchen.
1: Das Ergebnis ist ja jetzt, dass eine russische Delegation in Karlsruhe mit an den Plenarversammlungen teilnimmt und mitredet. Für heute, gleich im Anschluss an diese Sendung, ist ein Plenum angekündigt mit dem Titel Europa. Und da soll es angeblich ein Treffen geben zwischen Vertretern der russischen orthodoxen Kirche und Vertretern der autokephalen, also selbstständigen ukrainischen orthodoxen Kirche. Stimmt das? Und was wäre von so einem Treffen zu erwarten?
2: Genau, das soll stattfinden, jetzt gleich heute Vormittag. Da sitzen dann tatsächlich Vertreter beider Lager in einer großen Plenarversammlung. Man muss wissen, dass die autokephale Kirche in der Ukraine, also die Autokephalie, die wird ja noch gar nicht von allen anderen orthodoxen Kirchen anerkannt, von Moskau sowieso nicht, dass diese Kirche, die ist gar nicht Mitglied im ÖRK. Das heißt, man hat denen hier Rederecht gegeben, die haben jetzt aber kein Stimmrecht. Die können jetzt also keinen Einfluss auf Abschlussdokumente oder Erklärungen und so weiter ausüben. Aber man hat sie eingeladen, um deren Perspektive hier zu hören, Dialog zu ermöglichen. Wäre ja sonst tatsächlich ein sehr unvollständiger Dialog. Was das jetzt bringen kann, ist sehr schwer zu sagen. Also der Bundespräsident Frank-Walter Steinmeier, der hat das in seiner Eröffnungsrede am Mittwoch gut benannt. Dialog darf nicht Selbstzweck sein. Und Steinmeier hatte die Führung der Kirche in Russland ja am Mittwoch überraschend deutlich kritisiert. Und die Antwort von dort, die kam auch sehr prompt. Steinmeier habe, so sagte jetzt der Leiter der russischen Delegation, unbegründete Anschuldigungen erhoben. Die Worte seien, Zitat, ein Beispiel für den unverhohlenen Druck eines hochrangigen Regierungsvertreters auf die Arbeit des ÖRK. Also es gibt durchaus Gründe, dass man hier nicht allzu optimistisch sein sollte, wenn man auch mal schaut auf das Vorbereitungstreffen der orthodoxen Kirchen. Die haben sich ja im Mai auf Zypern getroffen, um sich abzustimmen gemeinsam. Und da ist damals nur eine ziemlich lasche Erklärung rausgekommen, die Schuld an dem Krieg nicht allzu klar benennt, die vor allem die Mitverantwortung der russischen Kirchenführung mehr oder weniger ausspart. Und da kann man durchaus Zweifel daran haben, dass das jetzt hier in Karlsruhe deutlich anders sein wird, dass wir ja am Ende eine Erklärung haben werden, die mit scharfen Worten eben das die mitgliederstärkste Kirche des ÖRK deutlich kritisiert.
1: Ja, aber immerhin werden ja dann wohl in wenigen Minuten Ukrainer und Russen miteinander sprechen. Kommt ja auch nicht so oft vor. Lassen Sie uns noch kurz auf ein anderes Thema zu sprechen kommen. Seit Monaten gibt es teils schwerwiegende Vorwürfe gegenüber dem ÖRK bzw. gegen Teile des ÖRK, Antisemitismus-Vorwürfe. Am Mittwoch noch hat der Zentralrat der Juden in Deutschland ernste Sorgen geäußert angesichts des Treffens in Karlsruhe. Was sind das für Sorgen und wie berechtigt sind die?
2: Ja, also es gibt ja schon lange diesen Vorwurf, dass Teile des ÖRK, dass es da klare Tendenzen gibt in Richtung Israel bezogene Antisemitismus. Vorwürfe sind das eine, diese sind aber durchaus ernst zu nehmen. Da steht vor allem das sogenannte Kairos-Palästina-Dokument im Fokus von 2009, ist also schon älter, aber man hat sich da nie klar von distanziert. Und da wird der Staat Israel klar als alleiniger Aggressor bezeichnet. Terroristische Gewalt ist da nur notwendiger bewaffneter Widerstand und auch theologisch ist das Ding hochproblematisch, weil hier wird das Judentum gegenüber dem Christentum abgewertet. Und was heißt das jetzt für Karlsruhe? Man befürchtet, dass es hier Redebeiträge geben könnte. Konkret wird ein Resolutionsvorschlag der anglikanischen Kirche von Südafrika erwartet, der Israel als Apartheidstaat bezeichnet. Und der neu gewählte Generalsekretär, ich habe ihn schon genannt, Jerry Pillay, der hat noch 2016 ebenfalls diesen Apartheid-Vergleich gebracht. Also dass hier eine Resolution mit antisemitischem Inhalt beschlossen wird, das glaube ich nicht. Aber allein wenn sowas zur Abstimmung gebracht wird, wäre das natürlich ein fatales Zeichen.
1: Der Kollege Benedikt Schulz live aus Karlsruhe von der Vollversammlung des Ökumenischen Rats der Kirchen, die zum ersten Mal in Deutschland stattfindet. Danke nach Karlsruhe.
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1: Die Antisemitismus-Debatte auf der Documenta hat die Weltkunstausstellung in Kassel schwer beschädigt. Ein ähnliches Desaster möchten die christlichen Kirchen beim Welttreffen des Ökumenischen Rates der Kirchen verhindern. An dem Treffen Ende August in Karlsruhe nehmen Vertreter von 350 christlichen Kirchen teil. Tatsache ist, dass es innerhalb des Weltkirchenrates Stimmen gibt, die Israel als Apartheidsstaat bezeichnen oder den Israel-Boykottaufruf des BDS unterstützen. Auch ein Impulspapier von 5 deutschen Landeskirchen nimmt viel Rücksicht auf die Position christlicher Palästinenser. Thomas Glatt hat sich im Vorfeld des Treffens umgehört.
2: Ja, also zunächst mal freuen auch wir uns, wenn die Welt zu Gast nach Karlsruhe kommt. Aber wir sehen eben auch Probleme. Und Probleme bestehen im israelbezogenen Antisemitismus und eben auch Boykottaufrufe.
3: Sagt Bernd Morlock, erster Vorsitzender des deutsch-israelischen Freundeskreises im Stadt- und Landkreis Karlsruhe. Er hat die Initiative gegen jeden Antisemitismus, gegen Judenfeindschaft im Ökumenischen Rat der Kirchen mitbegründet. Der ÖRK ist ein Zusammenschluss von 352 christlichen Kirchen weltweit. Nach eigenen Angaben vertritt er 580 Millionen Christinnen und Christen aus 120 Ländern, auch aus dem Nahen Osten. Der ÖRK neige zu einer pro-palästinensischen Position, sagt Morlock. Vor dem Ökumene-Treffen haben 5 Landeskirchen an Rhein und Ruhr ein Israel-Palästina-Positionspapier formuliert. Auch hier gelte pro-Palästina gegen Israel.
2: Wobei die Gewaltbereitschaft auf der palästinensischen Seite eben nicht so stark betont wird und eben doch auch ein strenger Maßstab an Israel angelegt wird. Ich denke, man sollte auch gegenüber den eigenen Schwesterkirchen in Palästina Dinge ansprechen, die dort vielleicht nicht gerne gehört werden.
3: Etwa die Rolle der Fatah und der Hamas. Freie nationale Wahlen fanden im Westjordanland wie Gaza seit 16 Jahren nicht mehr statt. Christian Staffer, Antisemitismusbeauftragter der Evangelischen Kirche in Deutschland, kritisiert in einem Zeitzeichenartikel, dass in einem bestimmten christlichen Milieu der Diskussionsbedarf über die Einschätzung der Politik Israels besonders hoch scheint. Deutlich höher jedenfalls als bei der Frage nach einer kritischen Einschätzung der Politik der Hamas und der Fatah. Israel als Apartheidstaat zu bezeichnen, sei in diesem Milieu verbreitet. Und absurd, sagt Bernd Morlock.
2: Ich habe überhaupt kein Verständnis für diese Bezeichnung für Israel, weil sie in mehrfacher Weise nicht zutrifft und weil sie eine einseitige Diffamierung darstellt. Und sollte der Weltkirchenrat einen Beschluss in der Richtung fassen, wäre das eine der Befürchtungen, die wir haben und die wir ablehnen würden.
3: In den Israel-Palästina-Leitgedanken der Landeskirchen Baden, Pfalz, Westfalen, Rheinland und als 5. Hessen und Nassau wird Israel nicht als Apartheidstaat bezeichnet. Wohl aber im sogenannten Kairos-Palästina-Dokument von 2009, auf das sich das Impulspapier bezieht. Auch im Nachfolgedokument Cry for Hope vom Juli 2020 ist vom Apartheidsstaat Israel die Rede. Pfarrer Klaus Müller, Beauftragter für das christlich-jüdische Gespräch der Badischen Landeskirche und Mitautor des Impulspapiers, wirbt um Verständnis.
4: Es ist nach wie vor eine wichtige Stimme palästinensischer Auffassung und nicht zu negieren. Inzwischen ja nochmal weitergeschrieben im Cry for Hope, mit dem Schrei vor Hoffnung. Natürlich hat es problematische Aspekte drin, aber eben auch Ansätze zu einer Verständigung, wie sie aus palästinensischer Feder doch ganz erstaunlich sind.
3: Müller gibt aber zu, dass der Apartheidsvorwurf gegenüber Israel im Weltkirchenrat verbreitet ist.
4: Nun ist es in der Tat so, dass einige Mitgliedskirchen so für sich votieren, sogar nicht so wenige, die meinen, diesen Begriff verwenden zu können als Charakterisierung des Staates Israel. Aber es ist beileibe noch nicht ÖRK-Diktion.
3: Auch für die Bewegung BDS, die Boykott, Deinvestment und Sanktionen gegen Israel unterstützt, gibt es viel Verständnis. So auch im Impulspapier der 5 deutschen Landeskirchen.
4: Also es ist ein Nein zum Totalboykott. Ist aber insofern eine kritische Stimme auch gegenüber dem Bundestagsbeschluss, der doch irgendwo die Diktion hat, diese BDS-Geschichte, diese Boykottsache ist inhärent antisemitisch. Und da sagt das Fünfkirchenpapier, Vorsicht, Boykott ist eine legitime Maßnahme. Das können wir nicht von vornherein unter Antisemitismus verbuchen.
5: Da steht doch dann tatsächlich, die Ablehnung ist für uns als deutsche Kirche zudem begründet in der verhängnisvollen Geschichte, die Boykotte gegen Juden in Deutschland haben. Also wir sind eigentlich nicht überzeugt, dass wir gegen Boykotte sind, aber wir haben da so ein historisches Handicap. Das ist eigentlich sekundärer Antisemitismus. Wir trauen uns nicht wegen der Schuld, weil uns andere das vorwerfen. Sollen das mal andere Kirchen für uns machen, ja.
3: Hält Volker Beck dagegen, Präsident der Deutsch-Israelischen Gesellschaft und Direktor des Berliner Tikva-Instituts, dessen Ziel es ist, antisemitische Narrative in der Öffentlichkeit zu entlarven. Totalboykott geht für die fünf Landeskirchen also nicht, aber Teilboykott Israels ist christlich in Ordnung. Für Volker Beck ein Unding.
5: Weil wir kein anderes Land der Welt boykottieren. Wir boykottieren nicht China, obwohl sie 1 Million Uiguren wegen ihrem muslimischen Glauben Internierungslager haben. Wir boykottieren viele andere Despoten nicht, obwohl da massenhaft Menschenrechtsverletzungen stattfinden. Nichts Vergleichbares gibt es in Israel.
3: Auch andere Stellen des evangelischen Impulspapiers hätten große Schwächen. Allein die politische Darstellung sei falsch.
5: Da beginnt man eben mit der israelischen Siedlungspolitik und den Checkpoints und erst später kommt man zum Raketenbeschuss und zu terroristischen Anschlägen. Was da politisch völlig fehlt, ist die Geschichte, wenn sie nicht mit dem Zionismus beginnen soll, sondern mit der Gründung Israels, beginnt eben mit dem Überfall der arabischen Staaten auf Israel und nicht mit der Besetzung des Westjordanlands und des Gazastreifens. Und da klittert dieses Papier die Geschichte mit dem Ergebnis, dass Israel am Ende da als Aggressor dasteht, obwohl es der Angegriffene ist.
3: Pfarrer Klaus Müller gibt zu, dass man mit dieser Schwarz-Weiß-Sicht den palästinensischen Christen entgegengekommen sei.
4: Dieser Passus, die Beschäftigung mit dem Begriff der Asymmetrie, geht zurück auf eine Einrede auch aus palästinensischen Kreisen, die sagen, hier der hochgerüstete Staat, dort wir Opfer Palästinenser. Nur, das ist eine Perspektive, wenn man den Blick weitet, Iran einbezieht, etc., etc., die Weltlage sieht, dann ist auf einmal Israel in einer Minderheitenposition und in einer Position der Schwäche und der Angewiesenheit auf Hilfe. Und Israel würde nicht allzu viele Monate möglicherweise überleben ohne die Unterstützung international.
3: Volker Beck aber kritisiert, dass die fünf Landeskirchen weiter am Kairos-Palästina-Dokument festhalten. Für ihn eine Irrlehre.
5: Jesus steht für eine Revolution, er hat eine neue Lehre gebracht, seine Jüdischkeit wird sozusagen an den Rand gedrängt. Für die Christen wird dann auch das Heilige Land reklamiert. Die Emphase kommt dann in der Verbindung zu den palästinensischen Christen, weil da sagt man dann, die Christen sind mit den verschiedenen christlichen Denominationen verbunden als Glieder an einem Leib. Und die Juden sind halt doch das ewig andere.
3: Genau an dieser Stelle aber hätten die fünf Landeskirchen messerscharf sein müssen.
5: Wir haben schon mal schlechte Erfahrungen mit einer Theologie gemacht, die das Judentum Jesu leugnet. Das hat nämlich die Epoche zwischen 33 und 45 der Mehrheit unserer Kirche beschäftigt als deutsche evangelische Kirche mit den deutschen Christen. Aber offensichtlich hat man gar nicht so viel aus der eigenen Geschichte gelernt.
3: Dagegen wehrt sich der badische Mitautor des Impulspapiers Klaus Müller. Es gelte das biblische Bild des Apostels Paulus, dass alle Christen als Zweig auf den Stamm Israel aufgepfropft und damit untrennbar verbunden sind. Diese Einsicht sei aber nicht überall im Ökumenischen Rat der Kirchen verankert.
4: Die Verbundenheit mit dem Judentum ist ein Existenzial der Kirche, ein ekklesiologischer Grundsatz. Und das ist Teil der DNA von Kirche und es ist noch nicht Teil der DNA des Ökumenischen Rates. In der Weise noch nicht. Da ist noch Luft nach oben.
3: Klaus Müller hofft, dass beim Ökumene-Treffen in Karlsruhe eine Einheitserklärung mit dem Judentum beschlossen wird. Und Peter Proof, Direktor der ÖRK-Kommission der Kirchen für internationale Angelegenheiten, beteuert im Magazin Chrismon, seit 1948 prangere der Weltkirchenrat beständig Antisemitismus an. Dennoch befürchten einige Beobachter, Karlsruhe könnte zu einem zweiten Kassel werden. Das christliche Welttreffen könnte, wie die Documenta, von einem Antisemitismus-Skandal überschattet werden. Der EKD-Antisemitismus-Beauftragte Christian Staffer jedenfalls schreibt, Zitat, die Documenta 15 und deren wenig beachteter de facto Boykott israelischer KünstlerInnen haben deutlich gezeigt, wir brauchen Diskussionen, die von kirchlicher Seite das Thema Judenhass nicht als deutsches Problem angehen, sondern als eines der Christenheit weltweit. Bernd Morlock vom Deutsch-Israelischen Freundeskreis im Stadt- und Landkreis Karlsruhe wird genau hinhören.
2: Natürlich sind es ganz andere Welten, Documenta und Weltkirchenrat, aber wir haben ja schon mal gehört, es wird keinerlei Antisemitismus geben, wenn dann mit dem Gedanken gespielt wird, Israel als Apartheidstaat zu bezeichnen. Das wäre etwas, was durchaus unsere Kritik vorab oder unsere Fragen, die wir vorab gestellt haben, auch im Nachhinein dann rechtfertigen würden.
1: Thomas Klatt berichtete über die Antisemitismusdebatte im Vorfeld des Welttreffens des Ökumenischen Rates der Kirchen Ende August in Karlsruhe.

Jugendmissionar, den ihr mit seinem heutigen Tun hören könnt, auf Hossa Talk. Das findet ihr im Internet, schaut mal nach. Hossa Talk, das ist sowas ähnliches wie ich, was ich hier mache. Er macht das nicht als einen Radiosender, sondern so als einen Abruf-Podcast, kannst du reinhören. Er sitzt da zusammen mit einem Kumpel, wie ich dann hier mit Volker auch, und die reden über Dinge des Christseins. Wenn ihr Lust drauf habt auf humorvolle Unterhaltung und eben Nachdenken über alles das, was Christsein in der heutigen Zeit so anbelangt, dann ist das eine gute Sache. Hossa Talk, ja, Gofi Müller, der heißt eigentlich Gottfried, und einen Spitznamen hat er irgendwie mal bekommen, Gofi. Und er macht das zusammen mit Jay Friedrichs. Jay Friedrichs ist ein Komiker und Musiker von der Gruppe, von der christlichen Gruppe Super 2, irgendwie aus Frankfurt. Vielleicht sind die euch bekannt, ich habe die mal besucht, ganz nette Leute, bisschen anders. Jeder tut so das, was er für richtig hält und was er kann. Ich hatte neulich in einer Ankündigung, die ich so ein bisschen da rumgeschickt habe, bei Facebook auch und hier immer da, ich habe ja die Möglichkeit beim Erweckungssender, bei LautFM. LautFM ist übrigens unser Gastgeber, bei dem wir das Ganze hier kostenlos machen dürfen. Wir nehmen die ganze Infrastruktur von LautFM, die sind von Konstanz am Bodensee, in Anspruch. Wir haben hier eine riesen Musikauswahl und dafür schalten die halt dann bei uns, bei allen Sendern, die da zu Gast haben, Werbung. Das ist so ihr Prinzip, da verdienen die dann auch ein bisschen Geld mit. Ja, ist eine Firma, die sich ringsrum um Musik dreht, die eine Musikzeitschrift rausgeben, die Laut AG. Ich bedanke mich nochmal ganz herzlich, ja, von dieser Stelle bei LautFM für das Angebot, dass ihr da im Hintergrund alles so perfekt managt, dass das hier dieses Radio ohne Schwierigkeiten funktionieren kann. Ja, und ich habe dabei keine Kosten. Ich bin ja ein absoluter Laie, habe von Computern ziemlich wenig Ahnung. Ich kann eine Maus hin und her schieben und dann klicken und auch eine Tastatur bedienen. Aber was das da hier mit der Software, die da nötig ist, mit so einem Radiosender anbelangt, da habe ich keinerlei Ahnung. Ich kann das Menü hier öffnen und bedienen, was uns LautFM anbietet. Das könnt ihr nicht sehen, das ist dann auf der Administrationsebene und das ist alles sehr schön gemacht. Vielen Dank, LautFM. Ja, ein anderer Mann, den ich gelobt habe, gerade die Tage, da hatte ich eben mit von angefangen, das ist Johannes Hartl. Der macht auch das, was er für richtig hält. Ich mag den Mann, ich lobe den Mann, großen Respekt. Er ist der Leiter des Gebetshauses in Augsburg, haben wir neulich, der Volker und ich, durch Zufall entdeckt. Wir hatten hier Volker wollte Musik hören über den Computer, und dann machte er bei YouTube, suchte er was raus, und zwar die Jesusgemeinde Bamberg. Die ist in Kontakt mit unserer alten Heimatgemeinde, mit der Jesusgemeinde in Rinteln, daher auch die Namensgleichheit wahrscheinlich. Dieser Kontakt war nach meiner Zeit, nachdem ich da schon weg war. Und da haben wir also die Jesusgemeinde Bamberg gehört. Musik ist so ein bisschen inspiriert von der Jesusgemeinde, aber doch ganz anders. Also lange nicht so mutig, muss man da mal sagen, wie das, was damals dort entstand in den Jahren 92 bis 97, wo ich auch dort war. Es lag da nicht an mir, aber wir hatten da einfach so eine Hochzeit. Als diese Playlist bei YouTube von der Jesusgemeinde Bamberg durch war, kam automatisch was Neues, ist ja bei YouTube so, die bieten ja dann immer, es wird sofort automatisch der nächste Video gespielt, und da kam etwas, was mir unglaublich gut gefiel. Es war da sang jemand, der wirklich irgendwie ein zerbrochenes Herz hat. Ja, das war so zerbrochen, versteht ihr, was ich meine? Das ist mir richtig, das war so wohltuend. Und ich fragte Volker, ist das auch noch Jesusgemeinde Bamberg? Dann guckte er auf den Bildschirm, ich konnte das in dem Augenblick gar nicht so sehen, und er sagte, nee, das ist Johannes Hartl und Freunde. Das sagte uns natürlich überhaupt nichts. Ich habe mir dann das lange angehört, über eine halbe Stunde, und dann dachte ich, jetzt muss ich mal nachgucken, wer das ist, wer singt da eigentlich, was macht der denn für einen Eindruck auf mich? Und als ich dann hinguckte, war ich ganz überrascht. Ich hatte ganz junge Leute erwartet, eigentlich Teenager oder junge Leute Anfang der 20er.
die da in dieser

Band am Singen waren und da war jemand, der sah ganz anders aus. Ja, ein etwas kahlköpfiger Mann mit großer Brille und wenig Haaren auf dem, ja, so, das ist ein kahlköpfiger Mann mit wenig Haaren auf dem Kopf, bisschen doppelt gemoppelt. Und dann in dem nächsten Augenblick dachte ich, kennst du den nicht irgendwoher? Und dann wurde, ja, und dann, ich meine, ich hatte den Mann schon mal irgendwo gesehen auf Bibel TV und hatte ihn nicht hören wollen. Er hat eine sehr, sehr, eine sehr merkwürdigen deutschen Akzent. Das ist so dieses, so ein R-Problem, dass irgendwie da das R nie getroffen wird und immer so abgerutscht wird. Aber durch diese Musik, die ich gehört habe, die war so wunderbar, die hat mich so angerührt. Das Schönste, was ich seit Jahren, glaube ich, gehört habe, war seit langem gehört habe, dass ich mich dann auch noch auf eine Predigt eingelassen habe, oder das haben wir dann gemeinsam, Volker und ich, auf eine Predigt von ihm eingelassen. Und ein Predigtvideo, YouTube, Johannes Hartl auf der Mehrkonferenz hatten wir die Musik gehört, ja. Naja, es war da noch eine, war da noch eine andere Predigt, mehrere, zu mehreren Themen, die man da sich auch ansehen und anhören kann. Ja, wenn euch das interessiert, sehr empfehlenswert, nicht ganz ohne Kritik, weil meinerseits, also erstmal, weil er eben auch dann das volle Evangelium predigt. Aber um mal was Positives zu sagen, mal was, ja, und das ist auch sehr schön für mich, was Positives gefunden zu haben. Ich hatte da rumgeschrieben bei Facebook gepostet, ja, wenn du glaubst, es geht nicht mehr, kommt von irgendwo ein Lichtlein her. Ich war wirklich sehr deprimiert über die Entwicklung oder überhaupt den Zustand der charismatischen Gemeinden, der charismatischen Szene. Und deswegen war ich ganz glücklich, dass ich diesen Johannes Hartl hier gefunden hatte. Das ist schön, die Musik ist schön, er predigt sehr liebevoll, er predigt sehr differenziert. Er ist Doktor Johannes Hartl, er ist Doktor der katholischen Theologie. Das mag euch erschrecken, das sagt er auch immer wieder, das erschreckt die Leute, wenn er das so sagt, aber da war ja die weil wir Freikirchler ja oft so dann die Einstellung haben, Katholik ist kein Christ, ne? Der ist halt Katholik, aber kein Christ. Christen gibt es ja nur bei uns in den charismatischen Gemeinden, wir nennen uns dann ja Protestanten, manchmal jedenfalls, obwohl wir das eigentlich nicht sind. Wenn, dann sind wir evangelikale Protestanten und wir unterscheiden uns ja dann doch von den Protestanten der protestantischen Kirche, die sich auch so nennt, eben die lutherische Kirche, mit der wollen wir ja gar nichts zu tun haben. Die sehen wir ja gar nicht als Gläubige an, sondern nur als humanistische Weicheier, ja. Hier geht's gleich weiter. Ihr kriegt jetzt mal Musik. Wie wär's denn mit Iron Butterfly im Garten des Lebens? Jetzt war es hier gerade ganz laut geworden. Gärtner sind gerade dabei, hier den Garten zu mähen mit Rasenmähern. Und deswegen habe ich jetzt die Möglichkeit genutzt, erstmal Musik zu spielen. Ja, habt ihr das erkannt, was da eben gespielt wurde? In der Garda Davida. Bernhard Koch, mein alter Leiter, Gemeindeleiter in Rinteln, sagte, dieses Lied, das heißt übersetzt im Garten des Lebens. Und er fand dieses Lied, er war so ein Hippie, ein Rocker aus den 68ern. Und er fand dieses Lied auch noch immer als Pastor wunderbar. Ich sagte, das wäre vielleicht ja ein bisschen okkult angehaucht oder so. Nein, das ist ja, im Garten des Lebens. Das ist der Paradiesgarten. Ja. Ich war bei dem Johannes Hartl stehen geblieben. Ich habe mir das angeguckt, das Gebetshaus dort. Das ist ja eine tolle Sache. Dort wird seit 5 Jahren rund um die Uhr gebetet. 5 Jahre lang, Tag und Nacht, es gibt keine Stunden, es gab keine Stunde in den letzten 5 Jahren, wo dort nicht Gebet oder Lobpreis war. Jetzt sind sie schon mal gerade umgezogen und haben ein wunderschönes Gebäude. Da ist ein Glanz da ist ein Glanz im Haus, der kommt scheinbar auch so ein bisschen aus der katholischen Kirche. Ich bewundere das, ich bin da ganz und gar für, weil ich hab nichts gegen die katholische Kirche, ja. An jeder kehre vor der eigenen Tür, dann wird die ganze Straße sauber. Ich bin Charismatiker, deswegen kehre ich vor der charismatischen Tür.
und zeigt mit dem Finger auf das, was da falsch läuft. Er kommt aus der katholischen Kirche. Und in der katholischen Kirche, da gibt es schon schöne Sachen. Ja, wir haben hier einen Hildesheimer Dom, der ist gerade frisch renoviert. Wenn man da reingeht, da sieht man die Architektur, die ist von damals, von 1200 oder so. So ein bisschen dann eben hat man da, der ist ganz schlicht innen drin, alles nur Naturstein mit dann einem goldenen Kreuz oder vergoldet und einem goldenen Kronleuchter. Ich finde das schon sehr schön und er hat da auch so ein paar ganz sparsame Andeutungen, so mit einem goldenen Kreuz an der Wand und da ist ein bisschen Tradition, scheinbar steht der Bischof von Augsburg hinter ihm, habe ich da irgendwie gelesen. Und viele Sachen verwirklicht, von denen ich so dachte, das fehlt mir eigentlich in der charismatischen Szene. Ja, warum eben nicht eine Kapelle haben, so eine Andachtskapelle, die rund um die Uhr geöffnet ist, wo Menschen reingehen können und beten, Lobpreis machen, leise Lieder singen, Kerzen anzünden, andächtig sind. Muss doch nicht immer nur kämpferischer Lobpreis sein, bis einem die Zunge aus dem Hals hängt. So kenne ich das noch von Rinteln bis in den Jahre 97 rein, hat Spaß gemacht, aber wir sind ja damals angetreten und dachten, der Weg zur Erweckung, das ist ein Sprint, das ist ein Kurzstreckenlauf. Und das war Jahre 95, heute haben wir 2018. Ich glaube immer noch an Erweckung, aber inzwischen habe ich kapiert, das ist ein Marathonlauf und kein Sprint. Und wenn du Marathon läufst, dann brauchst du auch vielleicht mal ruhige Phasen, da musst du auch mal ein bisschen langsam gehen, ansonsten wirst du das Ziel nicht erreichen. Und es sind eben nicht nur 48 Kilometer, sondern hier geht es nicht nur um Kilometer, sondern um Jahre. Und da muss man sich auf einmal hinsetzen und zur Ruhe kommen, zur Besinnung kommen. Und es gibt da tatsächlich im Gebetshaus in Augsburg einen Stundenplan, der geht dann um 0 Uhr nachts los, kannst im Internet nachlesen, bis 24 Uhr. Also dort ist Tag und Nacht, sind dort Teams anwesend oder Leiter, die das dann so im ein- oder zweistündigen Wechsel dort machen, dass da Gebet und Lobpreis ist. Ich finde das sehr, sehr attraktiv, sehr sympathisch. Der Mann ist selbst sympathisch. Vieles ist da sehr sympathisch, ist alles sehr schön. Sie machen eine Konferenz, die heißt Schön. Er hat eine Predigtreihe, die heißt Schönheit und das Schreckliche und die Schönheit oder so ähnlich. Da habe ich mir einen Teil, der umsonst kostenlos war, runtergeladen, mir angehört. Das ist dann doch eher schon fast ein Universitätsvortrag. Ich liebe sowas ja, weil ich auch studiert habe. Und man kann sich mit dem Mann messen und wirklich was lernen. Doktor der Theologie, es ist fordernd, aber ich glaube nicht überfordernd. Jeder, der wirklich Jesus liebt und die Wahrheit liebt und die Wahrheit sucht, wird Spaß daran finden, sich auf diesen Mann einzulassen und auch, wie gesagt, sich mit ihm zu messen und auch von ihm zu lernen. Vieles verwirklicht von dem, was ich so dachte, das fehlt in der charismatischen Welt, was ich noch nicht gesehen habe. Großes Lob, Gottes Segen für dich, Johannes Hartl, und für dein Werk da, das Gebetshaus in Augsburg. Das ist keine Gemeinde, sondern dort gehen aus der ganzen Umgebung und von ganz Deutschland und aus Europa kommen Menschen dorthin, um dort eben mal dabei zu sein, dann wieder nach Hause zu gehen. 60% Katholiken besuchen sein Haus, circa 20% Protestanten, der Rest sind dann Freikirchler. Der geringere Teil, fast nur 10% Freikirchler, noch ein paar Prozent Orthodoxe sogar dabei, die sich bei ihm mal einfinden. Und doch steht er, und jeder tut das, was er für richtig hält, nach bestem Wissen und Gewissen. Er wird angefeindet dafür, dass er Katholik ist, obwohl er niemanden zum Katholizismus bringen will, sondern er sagt, mir ist Jesus viel wichtiger als der Katholizismus. Ich komme zwar aus dem Katholizismus, aber ich schaue auf Jesus und wir sollten alle auf Jesus schauen. Wir sollten das Einende betonen und nicht das Trennende. Und trotzdem wird er angegriffen und angegiftet und es werden ihm Sachen werden ihm Dinge unterstellt, die überhaupt nicht stimmen, massenhaft Lügen über ihn verbreitet. Er ist sogar so nett, dass er sich einer halbstündigen Videobotschaft da sogar darüber äußert. Ich würde mit solchen Kritikern anders umgehen. Jesus ist auch mit den Pharisäern und den Schriftgelehrten anders umgegangen. Er war nicht mehr freundlich zu denen. Er hat dann gesagt, ihr Schlangenbrut und Otterngezücht. Ja, wer hat an euch gesagt, dass ihr
das Reich Gottes ererben werdet, ja, ihr verzehntet die Minze und den Kümmel, aber ihr wisst nichts von Gerechtigkeit, Glauben und Liebe. Könnt ihr mal nachlesen, ich glaube Matthäus 23. Ja, also Johannes Hartl, Doktor der Theologie, ein Mann, der wirklich viel, viel strukturierter ist als ich. Ich schüttle das hier aus dem Ärmel. Ich kann das gar nicht, ich kann mich da nicht so hinsetzen. Ich kann auch nicht so, ich bin irgendwie vorher so aufgeregt und so leer im Schädel, bevor ich so eine Sendung hier mache. Manchmal mache ich so ein bisschen Konzept, aber es fällt mir dann eher schon schwer und schon gar mich an PC zu setzen und es da irgendwie reinzutippen, so ein richtiges Konzept mit Ausarbeitungen und Bibelstellen. Sondern ich hoffe dann, ich verlasse mich darauf, auf den Heiligen Geist, dass der kommt und mich dann durch das, was ich hier sagen soll, auch führen wird. Ich habe mal jemanden kennengelernt, der sagte, das war ein Druide von hier aus unserer Gegend, von den Externsteinen, also so ein Priester der Naturreligion. Das ist natürlich okkult, aber das war vor meiner Zeit, bevor ich Jesus kannte. Aber der hatte so den Eindruck, er sagte, Gott hat mir den Schädel eingeschlagen und nun benutzt er mich als Gießkanne für diese Welt. Nun hatte er natürlich keine Ahnung, wer der wahre Gott ist und dass das Jesus ist und sein Vater. Er hat da irgendwas geredet, aber er empfand sich eben so und ich fand diese Aussage eigentlich ganz schön. Und der kann ich mich irgendwie anschließen. Zwar hat mir Gott nie den Schädel eingeschlagen, sondern das Leben oder eben so wie es war bis zu meinem 30. Lebensjahr. Aber irgendwie bin ich auch nicht so ganz dicht im Schädel und jetzt benutzt mich der wahre Gott als Gießkanne, auch für diese Welt und für sein Reich Gottes, für sein Reich und auch für euch. Ja, jeder tut das, was er kann, jeder tut das, was er soll. Der Gofi Müller macht jetzt viel Musik mit seiner Gruppe Radio, da spielt man auch nochmal was. Den habe ich gelobt. Er macht diese Sendung Hossa Talk. Ich war mit ihm mal bei so einem Live Talk, den er macht. Den könnt ihr auch besuchen. Findet ihr alles im Internet. Dann habe ich gelobt den Johannes Hartl. Momentan das Positivste, was ich so in der charismatischen Szene weit und breit sehe. Der ist, ich denke schon, ja, ich weiß jetzt gar nicht, ob ich ihn schon in Zungen habe reden hören. Bei beiden ist aber dann noch ein Kritikpunkt, dass sie unter diesem vollen, sogenannten vollen Evangelium stehen, dass sie eben doch davon überzeugt sind, dass man, naja, der Gofi Müller ja nicht mehr, nee, der eigentlich nicht mehr, so hat er jedenfalls Kritik dran, aber Johannes Hartl ist doch schon noch überzeugt davon, dass man eben eine persönliche Beziehung zu Jesus braucht, also eine Bekehrung, dass man ansonsten nicht errettet ist. Aber ich glaube ich hoffe für Johannes Hartl, dass es Hoffnung für ihn gibt, dass die Zeit reif genug ist, dass er davon einem besseren überzeugt werden kann vom Heiligen Geist, dass die Zeit dazu reif ist. Ich kann das nicht tun. Ich werd nicht zu ihm hinfahren. Ich werde nicht eine Diskussion mit ihm suchen, weil ich glaube, dass das keinen Sinn hat. Das ist ein guter Mann, aber man muss dann selber auch die eigenen Grenzen erkennen und das erkennen, das, wozu ein Gott berufen hat, und man sollte da die Dinge nicht überstrapazieren. Mein Glaubensbruder, der Mike vom Bodensee, der sagte neulich, das Gericht ist komplett, bon appetit, jetzt wird's gut werden, es wird allen schmecken. Wir hatten herausgefunden, dass der Hebräerbrief teuflisch ist. Dazu stehe ich, das wiederhole ich hier, darüber wird es gleich noch was geben. Daraus ergibt sich mein Auftrag. Der Johannes Hartl tut das, was er kann. Gofi Müller tut das, was er kann. Jeder macht nach bestem Wissen und Gewissen bestimmt das, was er kann. Es gibt natürlich auch verkehrte Menschen. Es gibt komische Typen, die unterwegs sind. Der Johannes Hartl hatte da so zwei, die sich mit ihm auseinandersetzten in Videobotschaften auf so einem YouTube-Kanal, ein Herr Kotsch und ein Herr Memre, die ihn übelst angegriffen haben und verleumdet haben mit allen möglichen Behauptungen, die wohl überhaupt nicht zutreffend sind, aber das kenne ich ja auch. Viele Freikirchler sind so engstirnig und borniert. Sie wissen, die kennen nicht einmal den Unterschied zwischen einem ökumenischen und einem ökonomischen Gottesdienst. Ja, das wird dann mit Leuten, die dann nicht einmal diese beiden Begriffe auseinanderhalten können, weigere ich mich dann auch zu diskutieren. Das ist mir dann wirklich zu dumm. Da wird ja alles Mögliche rausgehauen, erzählt, da wird losgekotzt über Facebook oder YouTube.
was das Zeug hält. Der Johannes Hartl sagte da schön zu, hast du das von Jesus gelernt? Hast du Jesus so erlebt? Hast du den Jesus in der Bibel, liest du den so, dass der auch so war? Ja, okay, gut, Jesus ging in den Tempel rein und polterte auch ordentlich, stimmt. Ja, gegenüber den Pharisäern, den Priestern. Gut, ja. Gut, am Ende muss dann eben er selber, Jesus und der Heilige Geist, sie müssen für das zeugen, was von ihnen ist. Und gegen das zeugen oder das auch, ich sag, vernichten, was nicht von ihnen ist. Und das ist, so sehe ich, auch meine Arbeit. Ich kann jetzt Johannes Hartl nicht zu 100% folgen, weil ich dieses volle Evangelium, du kommst nur mit Jesus in den Himmel und ohne ihn, ohne eine Entscheidung für ihn, da bleibst du verloren. Du gehst dann in die Hölle. Das habe ich für mich überwunden. Das glaube ich nicht mehr. So hat mich der Heilige Geist geführt. Und ja, mein Auftrag ist es, ist etwas anderes. Trotz alledem habe ich jetzt hier also Werbung gemacht auch für Johannes Hartl und sein Gebetshaus. Eine schöne Sache. Man kann da übernachten. Die haben da Übernachtungsmöglichkeiten. Ist ein bisschen so wie ein Kloster tatsächlich. Ich finde das wunderschön, auch optisch alles, was man da so sehen kann. Schaut doch da mal rein. Im Internet bei YouTube Johannes Hartl Gebetshaus Augsburg. Fahrt mal hin. Ich fahre vielleicht auch mal hin. Man kann da Wochenenden verbringen. In Mehrbettzimmern zum Teil oder in Einzelzimmern, schaut mal nach, ist nicht, kostet ein bisschen was, aber nichts in dieser Welt ist umsonst, das muss ja auch alles bezahlt werden. Wenn ihr ganz wenig Geld habt, dann haben die da auch Möglichkeiten, dass man mal jemanden umsonst aufnimmt, das bezahlen dann halt andere dafür ein bisschen mehr. Ne, immer wo was bezahlt wird, da wird hier auch bei diesen Leuten davon dann auch was mitfinanziert für Menschen, die nicht so viel Geld haben. So. Das war mein Lob und Ansprache an den Johannes Hartl, eine Neuentdeckung von mir, was mich sehr ermutigt hat, weil da war so viel Negatives, da will ich, kann ich gleich nochmal drauf kommen, ja, und da müssen wir nochmal zum Anfang des Themas zurückkommen, zum Abgesang, ja, gleich geht's weiter. Weiter geht's. Ja, jetzt fiel mir eben noch ein, ich könnte ja auch was vom Johannes Hartl spielen. Der macht auch sehr schöne Musik, das erwähnte ich ja. Nur habe ich da jetzt gerade ein Problem, dass meine Konverter und diese YouTube-Download-Software nicht mehr so gut mit dem neuen Rechner funktioniert. Vielleicht bekomme ich die CD von der Bekannten von Johannes Hartl und dann kann ich das hier mit ins Programm einbauen. Schauen wir mal. Ja, ich war stehen geblieben, ich wollte zurückkommen zum Anfang der Sendung, zum Titel Abgesang. Ja, zeitkritische Betrachtung. Mir kommt das irgendwie so vor, als ob, ja, es gibt so, gibt ja auch so ein Sprichwort, wenn es dem Esel zu wohl wird, dann geht er aufs Eis tanzen. Und es gibt so, ja, so ein paar Sprichwörter fallen mir gerade ein. Ich weiß nicht so genau, wie ich das umschreiben oder beschreiben soll. Mir kommt es aber so vor, als ob das so ist zur Zeit. So Tanz auf dem Vulkan, Endzeitstimmung, jetzt gar nicht in den Gemeinden, sondern so in der Welt. Eigentlich geht's ja den meisten in Deutschland relativ gut. Der Hälfte, sagen wir mal, die sind relativ vermögend und die haben Häuser, gute Arbeit, gute Einkommen. Funktionierende Familien haben erfolgreiche Kinder in der Schule, ja, sind akademisch gebildet oder in guten handwerklichen Berufen, arbeiten als mit Facharbeiter in Jobs, die gut bezahlt werden. Viele Ehefrauen und Ehemänner gemeinsam. Gibt natürlich auch eine ganze Menge, bei denen sieht's anders aus. Vielleicht ist das die andere Hälfte in Deutschland. Das Prekariat, Leute, die denen es nicht so gut geht, Ungelernte, die umherum geschubst werden, Postmitarbeiter am Rande ihrer Leistungsfähigkeit, ausgebeutet, schlecht bezahlt, schlecht behandelt. Ne? Alles wird dem Profit geopfert bei der Post AG. Ich habe da einen Bekannten, dem es so geht, und jetzt gerade einen Bericht im Fernsehen gesehen. Pakete kommen ja schon nicht mehr an, weil diese Postboten das nicht schaffen. Die haben den Wagen so voller Pakete. Und dann ist ja auch ein beklopptes System, dass man da eigentlich überall klingeln muss und gucken, sind die da, die Leute? Das ist ja auch von vorgestern. Das müsste man ja eigentlich wirklich mal ändern. Macht doch keinen Sinn, dann bis in den, weiß, fünften Stock hochzulaufen, das da abzugeben. Das sollte man irgendwie ändern.
weil so kann man ja auch kein Geld verdienen. Ich würde das anders machen. Ich würde entweder macht man alles postlagern, nur noch, dass man eine Benachrichtigungskarte verschickt und es wird eben, muss man sich dann abholen bei der Post, oder aber es gibt so Postboxen irgendwo, ne, dass man, ich würde auch meine Leute nicht da irgendwo überall hinschicken, wenn ich da der Chef wäre. Die haben dann so eine Karre mit 20 Paketen drauf und die Hälfte der Pakete müssen sie wieder mitnehmen, weil die Leute ja gar nicht zu Hause sind. Ich bin doch auch oft nicht zu Hause. Die meisten sind doch von morgens 8 bis abends um 16 Uhr auf der Arbeit. Wo soll man denn da, wie soll man da Pakete anlegen? Dieses Trial and Error, Versuch und Irrtumssystem, Leute zu erreichen, ist ja irgendwie auch schwachsinnig. So, und bei, ja, also das irgendwie so sieht's ja ungefähr bei uns im Land aus. Keiner kann mehr Frau Merkel ertragen. Jetzt nach dieser Bayernwahl, überall auf allen Kanälen wird in diesen politischen Sendungen eigentlich nur herbeigeredet, das Ende herbeigeredet, obwohl ja eigentlich irgendwie alles bislang gut gelaufen ist. Aber man erträgt wohl irgendwie das Gute, was wir haben, das erträgt man nicht mehr. Es wird dann von disruptiven Veränderungen gesprochen, ja. Also eine Eruption ist ja so ein Vulkanausbruch, zum Beispiel ist ja eine Eruption, ja, oder eruptive Veränderung. Disruptiv heißt, dass da etwas eben, dass da etwas zu Ende geht und so ein Bruch eintritt und dann was Neues passiert und es eben keine Fortentwicklung mehr geben kann. Die großen Parteien, CDU und SPD, sinken immer weiter in ihren Wahlergebnissen. Die einzigen, die stark davon profitieren, sind die Grünen. Die haben sich ja in den letzten 13 Jahren seit dem Ende von Rot-Grün mit Gerhard Schröder konnten die sich ja fein raushalten. Und ich finde die Äußerung ganz richtig, dass da gesagt wurde, in Bayern war das ein naiver Wohlfühl oder ein naiver gute Laune-Wahlkampf. Und dieses gute Laune-Lächeln der Grünpolitiker, auch der Frau Baerbock, ich kann das nicht ertragen, das ist so oberflächlich, so naiv, das ist wirklich naiv, ich kann Naivität nicht leiden. Naivität ist schön bei Kindern, ja, die haben das Recht, naiv zu sein, aber das haben wir Erwachsene nicht mehr. Wer da den ganzen Tag so fröhlich grinsend daherkommt, dem misstraue ich, mit dem stimmt was nicht. Ja, ich weiß nicht, wer es war, Hermann Hesse, glaube ich, ein deutscher Schriftsteller, sagte, Züge, die große Lasten Lokomotiven, die große Lasten transportieren, ja, die fahren langsam. Und die kommen beladen daher. Und die kommen nicht so, eben so lächelnd, so fröhlich, so eben so naiv, mit guter Laune daher, sondern wenn du die Probleme dieser Welt siehst und wenn du so Verantwortung für so ein Land haben willst, dann solltest du irgendwie auch ein bisschen beladen aussehen. Du solltest besorgt aussehen, weil das ist eine große Verantwortung, ein Volk von 82 Millionen in die richtige Richtung zu lenken. Und das traue ich diesen gut gelaunten, naiven, ja, besagten Personen von den Grünen nicht zu. Aber irgendwie ist in der Bevölkerung, ja, das sind Zukunftsängste, ne? Die, die was haben, haben Angst, was zu verlieren, und die, die nichts haben, die haben irgendwie auch Angst. Jetzt läuft ja die Tage so eine Serie in der ARD, die heißt Babylon Berlin. Und da geht's um, ich bin fasziniert von dieser Serie. Ich wollte die erst nicht sehen, ich fand die zu finster, und vorher war auch eine vierteilige Serie, die hieß Kampf der Träume. Und da ging es auch um die 20er Jahre, also die Zeit zwischen dem Ersten und Zweiten Weltkrieg. Und in diesen 20er Jahren tobten sich die Ideologien aus, die Träume, ja. Eben der Kommunismus, die Demokratie, ja, das alles, und dann die Nationalsozialisten, das alles war ja dann auch in Straßenkämpfen miteinander verwickelt. Und man kämpfte dort um die Träume und um die Zukunft, auch eben, ja, dieses Landes Deutschlands. Dieser Film Babylon Berlin, der geht auf das Jahr 1929 ein, ein Schicksalsjahr in der deutschen Geschichte, weil 1929 kommt eigentlich alle Bemühungen, die Demokratie zu etablieren und auf die Beine zu bekommen, ja, das kommt zum Ende, weil die Weltwirtschaftskrise mit diesem schwarzen Freitag 1929 da in der Wall Street in New York bricht, der Weimarer Republik das Genick. Und jetzt entwickelt sich da eben eine Geschichte, persönliche
persönliche Geschichten und Dramen, was da alles so erzählt wird mit diesen Polizisten, und das Leben von Berlin wird dargestellt. Und ja, da war nach dem Ersten Weltkrieg war ein unglaublicher Lebenswille, Lebenshunger da. Man hatte diesen Ersten Weltkrieg überlebt. Viele waren traumatisiert. War auch Hunger nach dem Ersten Weltkrieg. Es war durch diese Reparationszahlungen Elend im Land. Die Amerikaner hatten großzügige über Banken Kredite an Deutschland gegeben, damit die ihre Kriegsschuld bezahlen können und Wiederaufbauhilfe. Aber das war alles nur auf Kredit, und das alles wird am 9, an diesem 1929, an diesem Schwarzen Freitag kurz danach zurückgefordert. Und das, wie gesagt, das bricht an der Weimarer Republik das Genick, und danach ist eigentlich keine Chance mehr. Die Nazis gewinnen in der Gunst der Menschen die Vorherrschaft. Sie gewinnen die Gunst der Menschen und kommen dann 1933, das ist ja dann nicht fair, nicht, ja, 1929 geht zu Ende, dann hast du noch 30, 31, 32, und dann im Frühjahr 33, ja, im Frühjahr 33 sind dann ja schon Neuwahlen, und dann wird Adolf Hitler zum Reichskanzler gewählt, und was danach kam, ist so unglaublich bösartig und furchtbar, dass wir das uns, dass ich mir das nicht vorstellen kann. Ich war nicht dabei, wie zerstört Deutschland und Europa war. Es ist für mich nicht vorstellbar, dieser 6-millionenfache Judenmord. Das alles, diese Gedanken beschäftigen mich gerade so diese Tage, wenn ich auch diese Serie da sehe. Und ich sehe Parallelen zu heute. Ja, also 1929, es war so Tanz auf dem Vulkan. Ja, die Eruption stand bevor. Man hat das irgendwie gespürt. Zum einen war man froh, den Ersten Weltkrieg überlebt zu haben, und man wollte jetzt, die jungen Leute wollten leben, Party, Charleston tanzen, sich irgendwie schick. Die Mode war ja ganz witzig dieser Zeit. Es waren schon viele Drogen unterwegs, und ganz, ja, es war die Moderne hatte schon längst begonnen, ja, mit Jazzmusik und schwarzen Musikern, die da irgendwelchen Jazzkellern in New York in Berlin rumsaßen. Sag ich schon New York? Nee, es war wirklich in Berlin. Die haben das, ich denke, sehr gut recherchiert und so dargestellt, wie das 1929 in Berlin war. Und auf der einen Seite, ja, zwar, man war berauscht, man war in einem Rausch, weil man den Krieg überlebt hatte, den Ersten Weltkrieg, und auf der anderen Seite gleichzeitig irgendwie so eine Todessehnsucht. Und ich spüre das fast bei uns auch im Land. Wenn man also da jetzt unbedingt Angela Merkel schon totreden will, ihre Zeit ist vorbei, Kanzlerdämmerung, Merkeldämmerung, ich weiß nicht was. Es ist ja alles nicht so schlecht gelaufen unter ihrer Führung hier. Nun ist niemand unersetzbar. Das ist ja auch weiß ich auch nicht, woher das kommt, eine totale Verblendung. Ja, Frau Merkel war ja auch mal irgendwann eine Niemand, die keiner kannte, und dann ist sie so bekannt geworden und dann so erfolgreich, auch eben mit der Hilfe Gottes, weil viele hier im Land haben für Frau Merkel gebetet, für den Bundeskanzler, Bundeskanzlerin. Und Gott stellt sich sowieso immer zu den Führenden, weil er muss das ja tun, weil er liebt die Menschen, und weil die Kanzler ja sich um die Menschen bemühen, bemüht sich dann Gott natürlich dann, wenn wir dann auch beten, und weil wir beten dann um die Kanzler. Und so ist das, was jemand da macht als Kanzler und Kanzlerin, oder was aus einem, wie ein Kanzler wird, ist auch immer dann auch das Werk Gottes, weil er sich hinter diese Menschen stellt und diesen Menschen hilft. Da ist nichts, da ist, Personen sind nie, wie heißt das? Alternativlos. Da gibt's immer auch, da kann morgen irgendeiner aufsteigen, von dem man nichts gewusst hat. Und der kann das genauso machen, weil es wäre traurig, wenn es anders wäre. Und auf der anderen Seite ist es auch nicht so ganz verständlich. Mir kommt es wirklich so ein bisschen so vor, wie in dem Sprichwort, wenn es dem Esel zu wohl wird, dann geht er aufs Eis tanzen. Natürlich haben viele Menschen nicht so richtig Hoffnung. Das sind die Abgehängten, ja, die in den unteren Einkommensschichten, die befristete Verträge haben, ausgebeutet werden, die nur auf Mindestlohn. Auch denen geht's nicht so schlecht. Viele schätzen es eher zu konsumieren und ja, viel Freizeit zu haben und keine Verantwortung zu übernehmen. Und wenn du so drauf bist, dann musst du dich auch nicht wundern, wenn andere höhere Gehälter haben. Wenn du einfach nur ja, in vielen Berufen, viele Menschen, die wollen morgens zur Arbeit gehen und um 16, 17 Uhr Feierabend haben und dann den Hammer fallen lassen und sagen, Rest leckt mich am Arsch, das interessiert mich nicht mehr.
Ja, aber dein Chef zum Beispiel, der die Firma leitet, der hat sieben Tage die Woche die Sorgen um die Firma, wie er Aufträge reinkriegt, wie er alle seine Leute bezahlen kann, während viele Arbeiter einfach nur sagen, ich mache mal meine Arbeit und das bisschen, was ich da rausbekomme an Gehalt, ist sowieso zu wenig. Kaum einer schätzt wert, dass er ja, Bruttogehalt gilt für viele Arbeitnehmer gar nicht. Für mich zählt nur, was ich netto habe, was bei mir auf dem Konto ankommt. Dass deine Frau, deine Kinder alle mit krankenversichert sind und du auch und dass du eine Rentenversicherung hast, auch wenn die Rente vielleicht mal nicht so hoch ausfällt, das wird auch noch Schwierigkeiten verursachen in der Zukunft. Ja. Aber das wird alles gar nicht dann so wertgeschätzt. Ja, Krankenversicherung, Rentenversicherung, Pflegeversicherung, Arbeitslosenversicherung, dass diese Dinge alle in unseren Lohnnebenkosten im Bruttogehalt mit drinne sind, das wollen viele gar nicht wahrhaben. Für sie zählt nur das, was auf ihrem Konto ankommt und ob sie sich davon den nächsten noch größeren Flachbildschirm und das neue größere iPhone kaufen können und ob der was für ein Auto und welcher Urlaub und ne, Konsum, Konsum, Konsum. Das ist natürlich nicht unbedingt verantwortungsvoll. Und ja, da fehlt dann eben Mündigkeit und zeigt doch, dass viele Menschen ja eigentlich unmündig sind. Und wie Unmündige schmeißen sie ihr Geld zum Fenster raus, ja, und beschweren sich hinterher. Mein Bruder sagte so schön, heute fühlen sich eigentlich alle irgendwie als Opfer, ne? Opfer, alle sind Opfer. Und hinterher, wenn du dein ganzes Geld bei Amazon und bei Mediamarkt und so abgegeben hast, weil du bist ja nicht blöd, du hast etliche Ratenverträge laufen, in deiner Wohnung ist alles neu, aber dann wirst du arbeitslos und dann bist du pleite. Ja, gut, Abgesang. Ein Abgesang. Ich empfinde diese Zeit zurzeit als ein Abgesang auf unsere Zeit und damit geht's gleich weiter. Abgesang meint ja, dass man ein Lied singt, ja, dass etwas zu Ende geht. Im Lateinisch heißt das Requiem, ne? Hatte Volker mal eine ganze Menge Lieder rausgesucht. Ein Requiem ist eigentlich ein Lied zu einer Totenfeier, eine Totenmesse, die man dann also speziell komponiert. Mozart hatte mal ein Requiem für irgendjemanden komponiert, ja, zur Beerdigung, zum Tod von einer ganz bestimmten Person. Ein Abgesang meint, dass man ja, dass man ein Lied singt darüber, dass etwas zu Ende geht. Ne? Man singt etwas dann quasi zu Tode auch, sag ich jetzt mal. Ich empfinde das gerade so, dass in allen Politprogrammen im Fernsehen unsere jetzige Zeit zu Tode gesungen wird. Es wird alles totgeredet. Das Ende wird herbeigeredet. Das Ende der Volksparteien, das Ende von Frau Merkel, das Ende der Großen Koalition. Da hatte man also noch vom Dreivierteljahr oder vom halben Jahr, Ostern ist ja erst diese neue große Koalition zustande gekommen. Was war man da froh und hat sich den Angstschweiß von der Stirn gewischt, dass es nochmal gut gegangen ist, dass sich CDU und SPD zusammengerauft haben, nachdem ja das mit CDU, FDP und Grünen nicht ging. Die haben ja die liegen zu weit auseinander, ne? Wenn die Konservativen und die FDP sagen, wir müssen eigentlich das Land dicht machen, wir können nicht die Afrikaner und die Araber alle ermutigen, dass sie zu uns kommen, während die FDP, die Grünen sagen, nein, wir sind Menschenfreunde, wir sind ein weltoffenes Land und wir brauchen auch Zuwanderung, weil sonst sterben wir ja aus, wir werden jedes Jahr 200.000 weniger. Wir müssen eigentlich das auffüllen und so viel kommen sowieso nicht. Und wir tun auch so viel Böses in der Welt über die Verträge der Europäischen Union, zum Beispiel mit Afrika, dass wir müssen Afrikaner aufnehmen, die Wanderungsbewegung aus Afrika zu uns. Das ist legitim und die können wir sowieso nicht unterdrücken. Deswegen müssen wir Menschen aufnehmen. Und so konnte das natürlich zwischen CDU, FDP und den Grünen nichts werden, wenn man sich in so einem ganz wichtigen Punkt, der ja momentan alles beherrscht, die Zuwanderungsdebatte, ja, die kostet ja auch viel Geld, letztes Jahr 20 Milliarden, wenn man sich da in so einem Punkt, wenn man da, ja, wenn man da 180, wenn man da total entgegengesetzte Positionen hat, die einen wollen auf jeden Fall weniger, die anderen wollen auf jeden Fall sogar noch mehr. Zuwanderung, dann kann man sich natürlich nicht einig werden. Und da war ja große Freude, dass die SPD sich nochmal erbarmt hat und gesagt hat, um des Landes willen, um des Wohl Deutschlands willen, gehen wir nochmal in eine große Koalition, auch wenn es für uns nicht gut sein wird. So, das ist jetzt 6 Monate her, 6 Monate nach Ostern. Und jetzt, ja, jetzt singen sie alle, denn jetzt hat der Abgesang begonnen.
irgendwie erträgt das keiner mehr. Irgendwie muss es jetzt knallen. Das ist so, weiß ich nicht. Man traut irgendwie scheinbar den Dingen auch nicht. Und das war jetzt so ein schöner Sommer. Und irgendwie kann es so gut nicht weitergehen. Die Wirtschaft war so gut und wir haben so viel Steuereinnahmen. Trotz allem, ist der Staatshaushalt, der sieht so blendend aus wie noch nie. Irgendwie traut man der ganzen Sache irgendwie nicht und sagt, das kann alles nur schlechter werden. Und irgendwie ist es auch so, da ist jemand, der hat Angst vorm Tod und deswegen nimmt er sich das Leben. Der beginnt der Selbsttötung, Suizid, ja, ich habe so eine Angst vor, ich ertrage die Angst vorm Tod nicht, ich bringe mich um. Mir kommt das so vor, und jetzt kommt dann noch diese Fernsehserie, ich will die jetzt nicht überbewerten, aber dieses Babylon Berlin. Der Titel ist ja ganz interessant. Volker sagte mir mal, dass Babylon, also dieses babylonische Reich, so hat erst in der Bibelschule in Uppsala, Schweden, da Livetsud, geleitet damals von Ulf Ekman, er hat das da so gelernt gehabt, dass Babylon steht für Sinnenfreude. Und das war, also wenn man diese Serie sich anguckt, ne, das war also schon Sinnenfreude. Babylon, ne, Berlin. Ich weiß nicht genau, warum sie den Titel gewählt haben. Das A in diesem Babylon erinnert ein bisschen an an das Pentagramm, dieser fünfzackige Teufelsstern, der Drudenfuß, ein Symbol der Zauberer und Magier. Kein gutes Zeichen. Ich weiß nicht genau, warum sie es gewählt haben, den Titel, wenn man weiß, dass in Berlin der Pergamonaltar steht und dass dieser Pergamonaltar über Pergamon steht in der Offenbarung, da sagt der Engel, der diese Botschaften an die Gemeinden überbringt, der sagt an die Gemeinde in Pergamon folgende Worte: Ich weiß, wo ihr lebt, dort, wo der Thron Satans steht. Und das war dieser Pergamon-Altar und den hat mal ein deutscher Archäologe, der Herr Schliemann, ich glaube Ende der 1890er Jahre, heutigen Türkei ausgegraben, abbauen lassen und nach Berlin gebracht. Ja. Und da aufgebaut und der steht ja auf der Museumsinsel ziemlich nah am am Alexanderplatz. Und da hat mal vor vielen Jahren der Jesusmarsch geendet. Der zweite Mal, nicht 2000. Ich habe das Ding dann zufällig entdeckt, weil ein Freund mir, ich wurde eingeladen, ich war damals hier in Hameln in der Gemeinde, im christlichen Zentrum, im freien evangelischen Zentrum, so heißt das Ding. Und ich wurde eingeladen, Stefan, willst du nicht auch mitkommen zum Jesusmarsch nach Berlin? Ich wusste gar nicht, dass einer war. Da dachte ich, ja, okay. Zwei Gemeinden machten das gemeinsam, Pfingstgemeinde Hameln und dieses freie evangelische Zentrum. Und ich freute mich drauf, dass man Bus hinzufahren und da diesen Marsch mitzumachen. Und kurz vorher kam ein älterer Glaubensbruder zu mir und sagte: Stefan, komm doch mal her, ich erzähl dir mal, ich habe einen Traum gehabt, ich erzähl dir mal, vielleicht kannst du damit was anfangen. Und dann sagte er mir, ich sah tausende von Menschen tanzen auf dem Pergamonaltar in Berlin. Tausende von Christen sah ich dort tanzen. Das habe ich in einem Traum gesehen, dieses Bild. Ja, ich habe es dir mal erzählt, ich kann damit nichts anfangen, vielleicht weißt du irgendwie was. Wir sind nach Berlin gefahren und dieser Jesusgemarsch begann da an der Siegessäule. Da gingen wir durchs Brandenburger Tor an der großen Synagoge an der Alten vorbei im Scheunenviertel Berlin. Und dann endete der ganze Marsch auf dem Alexanderplatz. Da war eine Abschlussveranstaltung, Kundgebung mit dem Hauptprediger da. Der war von Jugend einer Mission. Ich hatte mich abgesetzt, war essen gegangen und ein bisschen rumgelaufen. Ich wollte die Gegend erkunden. Und ziemlich nah dabei stand ich plötzlich vor einem Gebäude, da stand drauf, Pergamon-Museum. Und da fiel mir der Traum wieder ein. Und nebenan war diese Abschlusskundgebung. Da tanzten da tausende von Christen, tanzten auf ihren Tribünen und da auf dem Alexanderplatz zum Lobpreis. Und mir war in dem Augenblick klar, das hat miteinander zu tun. Vorher schon war mir irgendwie bewusst, es könnten niemals tausende von Christen in dieses Pergamon-Museum reingehen und dort auf dem Altar tanzen. Das kann ich mir vielleicht heute doch schon ein bisschen vorstellen, aber damals konnte ich mir das nicht. Aber jetzt hatte ich hier die Verbindung, dass also dieses Tanzen der Christen da, das geschah ja nur in 500 Meter Entfernung. Mehr war das nicht. Und ich denke, das war örtlich gesehen nah genug.
um das unter einen Hut zu bringen. Und ich glaube, dass an dem Tag dort die Christen auf dem Pergamonaltar getanzt haben. Und warum hat das dieser Glaubensbruder, der Friedrich, warum hat er das geträumt? Weil Gott ihm was sagen wollte. Und was war der Tanz? Der Tanz war die Freude über den Sieg. Die Sieg über diesen Pergamonaltar. Nun gab es da mal ich habe da die Geschichten gehört gehabt, dass der Pergamonaltar wirklich zum Fluch geworden war für Deutschland und eigentlich auch dazu geführt hat, dass in Deutschland der Erste Weltkrieg ausbrach. Dann kam dann auch der Zweite Weltkrieg dadurch eigentlich, die ganzen Verschlimmerungen, der in den 20er Jahren dadurch auch verursacht wurden, durch den Fluch in Berlin. Dann hat dieses Ding nach dem Zweiten Weltkrieg, nach Hitlers Zerstörung von Europa, hat das Ding der Stalin aus Berlin geraubt, mitgenommen, hat es dann aber, also als Kriegsbeute mitgenommen, dann aber dann hat es eine Weile in, ich müsste es nochmal genau recherchieren, das ist ja, wie das genau in den Abläufen war. Der Stalinismus soll auch dadurch schlimmer geworden sein, durch diesen Fluch des Pergamonaltars, durch den Thron Satans. Und dann aber irgendwann hat dann diese Sowjetunion sich daran erinnert, dass das Ding ja eigentlich mal in Berlin war und den Deutschen gehört und dann der DDR wiedergegeben. Und dann kam das ganze Ding tatsächlich nach Berlin zurück, ja, zur DDR-Regierung und wurde dann wieder in dem Pergamon-Museum, wo es wohl vorher auch gestanden hat, wieder aufgebaut. Sodass dann daran die DDR auch so fies und böse wurde und auch daran kaputt gegangen ist. Wenn das alles so stimmt, sage ich mal, wenn das alles so stimmt, was ich hier gesagt habe, wenn diese Dinge, die ich da gehört habe, von anderen Christen geäußert wahr sind, dann war der Tanz 2000 der Jesusmarsch-Teilnehmer oder 1999, ich weiß nicht genau, wann es war, 98, dann war der Tanz, denke ich, der Siegestanz von uns Christen oder von Jesus, des Guten über das Böse, über den Fluch dieses Pergamonaltars. Dieser Pergamonaltar war also auch in dem Jahr 1929 dort, meine ich, in Berlin. Und man kann davon was spüren. Man kann in diesem Film, kann man was spüren von zum einen von diesem Lebenshunger, auf der anderen Seite diese Überdrehtheit. Und dann sogar bis so eine Todessehnsucht hinein. Ne? Da geht eben ein Esel, wenn es dem Esel zu wohl wird, dann geht er aufs Eis tanzen. Was passiert denn, wenn der Esel aufs Eis tanzen geht? Ein Esel hat Hufe. Also, ne, man Esel ist erstmal ein Bild für ein dummes Tier, oder dass man sagt, ja, du Esel, meint man ja, dass jemand dumm ist. Wenn ein Esel aufs Eis geht, mit seinen hornigen, mit seinen Hufen, Hornhufen, was passiert denn dann? Der rutscht aus, der bricht sich die Beine, der fällt hin und bricht sich die Beine, das ist sein Ende, ja. Und 1929 die Weimarer Republik kämpfte um ihr Überleben. Es war große Arbeitslosigkeit. Man hatte eben den Ersten Weltkrieg zu überwinden, die Schulden, die Reparationszahlungen an die Kriegssieger, an die Alliierten, große Schulden an die USA, Kredite aufgenommen, man musste die demontierte Industrie hat man wieder aufgebaut. Es war alles so irgendwie im Kommen, es war alles im Angehen. Es war Hoffnung da. Die besten Kräfte Deutschlands waren dabei, eben das Land aufzubauen und dann kommt diese Weltwirtschaftskrise und bricht Deutschland das Genick und das macht den Weg frei für die Radikalen, für die Nazis, die Nationalsozialisten, nicht für die Sozialisten, die waren ja dann in der Sowjetunion, die Kommunisten, die wollten ja eine internationale Solidarität, während ja die Nationalsozialisten sagen, Sozialismus ist gut, ja, aber nur innerhalb der Nation, nur für uns eben, nur ja, Deutschland den Deutschen. Und Ende 29, das sind jetzt 16 Teile, meine ich, sind das da, dieses Babylon Deutschland erst einmal. Und ich glaube, der letzte Teil wird enden. Der erste Teil begann mit der Silvesterfeier von 98 auf 28, 29. Der letzte Teil wird wahrscheinlich enden mit der Silvesterfeier von 29 auf 30. Und dann wird schon klar sein, dass die SA und so weiter da in den Straßen die Hoheit, die Schlägertrupps die Hoheit haben und dass immer mehr sich die Nazis zeigen, die Nationalsozialisten. Und Hitler war seit 26, glaube ich, schon unterwegs. Der war da schon mal angetreten zu einer Wahl, wollte da auch schon Reichskanzler werden.
Die Dinge werfen also dann jetzt schon 29 ihre Schatten voraus und Ende des Jahres ist eigentlich alles schon mehr oder weniger besiegelt. Die letzte Legislaturperiode dieser Weimarer Regierung, ist, glaube ich, war Brüning mit SPD, läuft und dann kommt es zu Neuwahlen. Ende 32, Anfang 33 kommt es zu Neuwahlen und dann wird ja die NSDAP wird ganz legal gewählt und Hindenburg ist Reichspräsident und der muss dann also muss Adolf Hitler zum Reichskanzler ernennen. Ne, damals war das, heute ist Bundeskanzler, damals Reichskanzler. Adolf Hitler wurde Reichskanzler von Deutschland. So, und ich denke, die Dinge sind vom Gefühl her ist da was Ähnliches. Ja, zum einen so eine Lebensfreude und zum anderen aber gleichzeitig so eine, man kann schon fast sagen, ja, so ein Todestrieb, ja. Wenn es dem Esel zu wohl wird, geht er aufs Eis tanzen. Er bricht sich die Beine. Es läuft eigentlich ganz gut in Deutschland, aber wir ertragen das Gute nicht. Denen es nicht gut genug geht, die wollen mehr. Und die anderen, die was haben, die haben Angst, dass alles verloren geht. Keiner traut dem Braten so richtig. Das sind große Zukunftsängste. Und eigentlich hat keiner zurzeit irgendwie, es hat keiner mehr Antworten. Ne? Und da rede ich gleich weiter drüber nach der nächsten Musik. Ich glaube, der Name Satan wird in der Bibel übersetzt mit der Durcheinanderwerfer. Ja, eben auch als Feind Gottes bezeichnet, diese Person, dieser gefallene Engel. Ich weiß gar nicht, ob das in der Bibel steht, Luzifer. Durcheinanderwerfer. Er hat alles durcheinander geworfen, dieser Geschichte nach, dass da also der Pergamonaltar, der Thron Satans, aus Vorderasien, der heutigen Türkei, aus Pergamon nach Berlin geschleppt wurde. Und da hat er dort sein Unheil verbreitet. Hinterher ging er nach Moskau und hat dann da sein Unheil verbreitet, kam wieder zurück nach Deutschland, wieder in die DDR. Irgendwie so war ja die Geschichte. Ich rede immer ein bisschen hemdsärmlich. Ich bin nicht so strukturiert und gut vorbereitet wie Dr. Johannes Hartl. Aber jeder tut das, was er kann und das nach bestem Wissen und Gewissen. Und ich denke, das tun auch Politiker hier in diesem Land. Ja, und der Abgesang hat begonnen, besonders auf Herrn Seehofer. Der hat sich ja so daneben benommen. Ne? Was für ein Theater. Kann sein. Ja, Merkel auch. Alle müssen weg. Frau Nahles muss auch schon wieder weg. Die neueste Vorsitzende der SPD. Die hat auch schon wieder ihre Lebenszeit scheinbar schon überschritten. Alle diese Menschen, die machen das, was sie da tun, nach bestem Wissen und Gewissen. Und wenn sie das nicht gut genug machen, dann kannst du es ja besser machen. Warum machst du es nicht besser? Weil du es auch nicht besser kannst und weil du es auch nicht besser weißt. Ja, das Politiker sein, politisches Handeln, das braucht auch Erfahrung, das braucht Jahre. Ne? Ja, nun ist niemand, wie ich sagte vorhin, da unersetzlich. Da gibt es, dass diese Alternativlosigkeit zu Frau Merkel oder zu irgendeiner Person, die ist nie gegeben. Das kann immer auch jemand anderes. Wenn Frau Merkel heute tot umfallen würde, dann müsste morgen irgendjemand sie ersetzen. Dann gibt es ja erstmal einen Vizekanzler, das wäre zurzeit Olaf Scholz von der SPD. Aber wenn es dann eben, wenn auch der dann tot umfallen würde, dann würden sich immer irgendjemanden finden, der dann auch mit der Unterstützung von anderen das ersetzen kann, ausfüllen kann, so ein Amt. Und ich sagte ja schon, ja, ich kann sogar einen Bibelvers zitieren, da steht, war das eher umgangssprachlich, so als Sprichwort, wem Gott ein Amt gibt, den rüstet er auch aus. Ich meine, das steht irgendwo in den Sprüchen. Und so ist Gott mit denjenigen, die hier auch öffentliche Ämter übernehmen. Auf der anderen Seite, ja, jeder kann das grundsätzlich. Oder vielleicht auch nicht, es ist nicht jedermanns Sache, in der Öffentlichkeit zu stehen. Dann eben als Bundeskanzlerin, da schauen 82 Millionen dieses Landes auf dich und noch viele, viele andere weltweit. Also vielleicht, du wirst, ja, das ist dann nur, das traut sich auch nicht jeder zu. Nicht jeder hat dann auch den Mut, das zu tun und die fachlichen Kompetenzen. Da muss man doch schon irgendwie vielleicht doch zu geboren sein. Deswegen sind immer nur eine Teil. Nur immer wenige im Land, die sich dann auch in die Richtung aufmachen und sagen, das traue ich mir zu, das will ich werden. Es ist hier und in anderen Ländern auch so. Ja, wenn du alles besser weißt, dann geh doch in die Politik und misch mit, denn das ist der Sinn von Demokratie.
Ja, Demos heißt Volk und Kratie Herrschaft. Und wir können in die Parteien gehen oder auch eine eigene Partei gründen, Bewegung gründen, wie der Emmanuel Macron, Präsident von Frankreich, dass wir dann Leute um uns sammeln und scharen, siehe AfD, ist eine Neugründung. Und dann was, dann kannst du was versuchen, was zu verändern. Du kannst hier mitgestalten. Das ist der Sinn von Demokratie. Wenn du alles besser weißt, dann versuch das doch. Es besser wissen heißt noch nicht, dass man es wirklich besser machen kann. Und am Ende glaube ich, wir haben so kluge Leute da überall und die haben alles nach bestem Wissen und Gewissen versucht. Und wenn sie zu keinen Lösungen kommen und es nicht besser machen, gemacht haben, als sie es gemacht haben, dann hat das Gründe, weil das Wissen ist einfach nicht da. Wir sind an einem Punkt angekommen, wo wir irgendwo mit unserem Latein am Ende sind, ja. Europa gegenüber Afrika, ne? Die Afrikaner, viele wollen hierher kommen, die bezahlen Schlepper, um illegal nach Europa einzureisen. Und wir haben dagegen keine Konzepte, können uns irgendwie nicht einigen. Die einen sagen, ja, lass so kommen, die anderen sagen, nee, auf gar keinen Fall. Es kostet ja auch viel Geld, ne? Und der ein Arbeitsloser, der wird ausgezogen bis aufs letzte Hemd, so ungefähr. Ich darf als 55-Jähriger, darf ich nicht einmal 10.000 Euro für mich behalten. Alles andere, was ich erspart habe, muss ich ausgeben. Wenn du auf Hartz IV abrutschst, da wirst du erstmal ausgeplündert. Und andere, die kommen aus dem Ausland zu uns und die kriegen vom ersten Augenblick alles, werden erstmal aufgenommen, in Heim untergebracht und kriegen vom ersten Augenblick alles umsonst. Und in der Regel wird kaum einer abgeschoben. Wenn du Deutschland erreicht hast, dann bist du eigentlich in Sicherheit. Abschiebungen funktionieren ja nur in ganz geringen Fällen. Da hat halt ganz, ganz viele Schwierigkeiten. Und da sind wir sind dann irgendwo mit, ne? Irgendwo beißt sich scheinbar zurzeit überall die Katze in den Schwanz. Ich kann euch noch ein Beispiel nennen, Elektromobilität, Dieselskandal, die Städte sind laut und schmutzig von den Abgasen der Autos. Ich lebe in einer kleineren Stadt in Hameln, wir haben hier nur 50.000 Einwohner, da ist das nicht so schlimm, aber wenn man an bestimmten Straßen, hier möchte ich auch nicht wohnen, ne, da ist laut Abgase, Reifenabrieb, Staubaufwirbelung, in diesen Straßen, das sind die billigsten Wohnungen, ja, die woanders keine kriegen, die wohnen dann da. Man könnte viel machen, wahrscheinlich viel verändern. Elektromobilität heißt aber, dass man aus den Autos die Verbrennungsmotoren rausnimmt und dann da eben batteriegetriebene Elektromotoren reinsetzt. Da gibt's jetzt die Atacama-Wüste in Südamerika. Die wird gerade verwüstet, weil man da einen ganz bestimmten Stoff gefunden hat, Coltan oder irgendwas, den man nun wirklich für diese Batterien braucht. Und das alles wird da kaputt gemacht, die Landbevölkerung wird vertrieben, irgendwie entweder haben sie den Grundwasserspiegel gesenkt oder erhöht, das ist eine Wüste, die Atacama-Wüste, so ein Salzsee, soweit ich das jetzt alles in richtigen Erinnerungen habe, ich rede ja manchmal auch aus meinem Halbwissen heraus, aber ich habe da einen Bericht gesehen gehabt und Riesenkatastrophe, Umweltkatastrophe, ja, damit bei uns dann die Städte sauberer werden. Da beißt sich überall die Katze in den Schwanz. Selbstfahrende Autos, habe ich gehört, wenn da nur 100.000 oder 1 Million in Deutschland rumfahren würden, braucht kein Mensch. Ich brauche kein selbstfahrendes Auto. Ich fahre selber gerne Auto. Wenn also alle Autos in Deutschland selbst fahren würden, nee, nur für 1 Million oder 100.000 bräuchte man die Rechnerkapazität, die momentan weltweit existiert, um das Internet am Laufen zu halten. Ihr mit euren Smartphones und Tablets und, ne, immer schön wireless, überall zu jedem Punkt, an jedem Ort. Ich mache das ja nicht, ich habe sowas nicht, ich bin zu Hause. Hier bei mir ist alles mit dem Kabel verbunden. Aber die Rechner, ich habe auch noch Bücher, ich gucke mal ins Lexikon, ich habe ein englisch-deutsches Wörterbuch hier stehen, wenn ich mal was wissen will. Ich habe nicht andauernd irgendein Smartphone in der Hand, wo ich da was nachgucke. Und das alles weltweit verbraucht, allein in Deutschland verbrauchen, den Strom über das Internet und die Smartphones alle am Laufen zu halten, mit dem dahinterstehenden, eben den ganzen Servern, die das Internet aufrechterhalten und versorgen. Sechs Großkraftwerke werden dafür laufen dafür. Ja, wenn man also auf der einen Seite, dann sitzen sie oben im Hambacher Forst in selbstgebauten Baumhäusern, ja, googeln oder sind per Smartphone mit ihren Freunden verbunden und das Kraftwerk am Hambacher Forst, was die Braunkohle verbrennt, das wird dafür gebraucht, um diesen ganzen Internetkram und diese Smartphones und Wireless alles zu unterhalten.
So absurd ist unsere Welt. Und die Katze beißt sich überall den Schwanz. Ne? Katzen machen das ja manchmal so. Die jagen ihrem eigenen Schwanz hinterher, weil die sind ja verspielt. Und ein bisschen erinnert ihr eigener Schwanz sie an eine Maus, ne? Auch so mit Fell. Und die läuft dann, ne? Und dann drehen sie und sie jagen den eigenen Schwanz und wollen reinbeißen. Machen die dann auch manchmal. Nur wenn sie den Schwanz eben, der würde nie satt machen. Und das ist ja dann ein Bild, wenn man so das so sagt, die Katze beißt sich in den Schwanz. Das ist dann, dass man eine Lösung, man hat eine Lösung, die aber eigentlich keine Lösung ist. Ne? Du hast eine Lösung gefunden, aber beim genaueren Hinschauen löst du nur eigentlich eine neue Spirale in deinen Problemen aus. Du kommst nur auf eine andere Ebene, hast das Problem nicht gelöst, sondern du löst nur ein neues Problem aus. Ja, jetzt drücke ich mal gerade eben die Pause-Taste. Oder nein, machen wir doch ganz einfach Musik. Ihr kriegt Musik, ich muss mal kurz.

mit dabei. Und okay, es ist eben am Ende wie in der Wildbahn, wenn da ne, die die Hirsche in der Brunst, in der Brunft, die kämpfen miteinander und der Stärkste, der wird das Feld behaupten, der wird den Platz, der wird der Platzhirsch, der andere wird vertrieben. Das ist in der Politik so. Der Fürst dieser Welt heißt eben Satan. Er ist hier der Herr und er bestimmt auch das. Da ist immer Kampf zwischen Gut und Böse. Ich habe großen Respekt auch vor Horst Seehofer und ich denke, er hat sich wirklich, das ist nicht nur alles irgendwie egozentrik und so, sondern was da von den Zuschauerrängen gerufen wird, das ist alles unerträglich für mich. Diese Buhrufe, das ist ja wirklich wie im, ich komme mir zurzeit vor wie im Circus Maximus, damals da in Rom. Unten sind die Gladiatoren, die kämpfen um ihr Leben, die geben sich Mühe. Und auf den Rängen da sind alle, keifen alle und feixen und wollen Blut sehen. Ja, das Blut von den eben unseren Obersten. Es ist ja noch keine Lösung, wenn also ja, die Herrschaft des Mannes ist endlich vorbei, ja. Ja, immer diese Testosteron-geschwängerten Typen da, ne, Seehofer und Co. Ich find's aber unerträglich, dass man jetzt Frau Merkel als Nachfolger über die Nachfolge nur noch redet, das wäre jetzt die Kramp-Karrenbauer. Also das Zeitalter der Männer ist vorbei. Und jetzt kommt das Zeitalter der Frauen oder was? Ja, denkt ihr Frauen euch so Gleichberechtigung? Jetzt wollt ihr die Dynastie der Frauen einrichten, SPD Nahles, nur noch Frauen, Frauen, Frauen. Glücklicherweise haben sich schon mal drei Männer als Gegenkandidaten zu Frau Merkel für den CDU-Parteitag im Dezember aufgestellt. Ich finde das sehr wohltuend. Und es sollte immer der Richtige, ja, der Beste sollte den Posten bekommen, auch in der Regierung, auch als Kanzler. Und Das ist für mich absurd, dass man da jetzt dass man irgendwie davon in der Öffentlichkeit nur noch in den Medien auch, dass da irgendwie so, dass der Eindruck entsteht, es wäre jetzt eigentlich alternativlos, dass als dass eben wieder eine Frau Frau Merkel beerbt. Wie absurd ist das denn? Ja, wo gibt's denn da den Zwang? Da stehen genug Männer auch bereit, die das auch können und das begreife ich nun überhaupt nicht und in meinen Augen wäre es auch mal wieder Zeit, dass mal wieder einen Mann regiert und da wären vielleicht auch für mich steht eben nicht umsonst in der Bibel Punkte, die Paulus sagt. Er sagt, ich erlaube es einer Frau nicht, über den Mann zu herrschen zum Beispiel. Und die Frau hat sich vom Satan verführen lassen, von der Schlange und nicht Adam. Und diese Punkte, ich habe so viel negative Erfahrungen mit Frauen in bestimmten Positionen gemacht. Und viele, viele Freunde bestätigen mir das. Frauen suchen oft in ihrer Ängstlichkeit, suchen sie das Problem, während Männer eine Lösung suchen. Ja, das dazu. Um jetzt zum ganz anderen Thema zu kommen, spiele ich nochmal ein bisschen Musik und dann legen wir mit dem Thema los, was mir noch ganz wichtig ist. So, nachdem ich mich jetzt also nochmal mit einem Bibelwort bei den Frauen ganz unbeliebt gemacht habe, möchte ich mich noch der Schlachtung des Hebräerbriefes zuwenden. Ja, das ist mein Abgesang an Teile der Bibel, wo ich überzeugt bin, dass die hier nicht vom Heiligen Geist reingestellt wurden. Es ist überhaupt ich habe ja schon den Abgesang gemacht auf diesen Mythos, dieses Märchen, dass die Bibel das fehlerfreie eingehauchte Wort Gottes sein soll. Ja, ich wiederhole es nochmal, die Bibel besteht aus vier Lebensberichten über Jesus, die recherchiert sind. Das ist journalistische Tätigkeit. Man hat da also Lebensberichte zusammengestellt. Natürlich von gläubigen Leuten, die das glauben wollten, mithilfe des Heiligen Geistes, mithilfe von Gebet. Dann haben wir am Ende die Offenbarung des Johannes. Das ist eine Vision, eine Prophetie. Und dann haben wir mehrere Briefe, viele Briefe. Teile davon werden dem Paulus zugesprochen. Andere sind, andere ist eben Petrus, wahrscheinlich Petrus. Wir können uns diese Briefe durchlesen. Die sind zum Teil sind sie besser, zum Teil schlechter. Manchen Briefen, da kann ich gar nicht viel mit anfangen. Und nun hat uns der Heilige Geist so geleitet, dass wir erkennen konnten, der Hebräerbrief ist überhaupt nicht von ihm. Der Jakobusbrief höchstwahrscheinlich auch nicht. Den verwerfe ich.

Ich und den Judasbrief, den kannst du auch in eine Tonne kloppen. Was willst du denn damit? Da, was willst du denn? Da fängt der Schreiber an, da Dämonen zu verteidigen. Wir sollen da nicht über, ja, wir sollen da nicht über die Teufel und Dämonen lästern oder irgendwie sowas. Warum hat denn der Heilige Geist auf einmal Interesse am Heil der Dämonen? Und was geht mich da die Himmelfahrt des Mose an? Wo, na, das sind dann, das sind gnostische. Da geht's dann, da sind, da werden Quellen angezapft, die nicht biblisch sind, außerbiblische Quellen, und das sind Dinge mit Himmelfahrt von, was ich da he noch, also ein Unsinn, wo wir sehen, dass das zu bösen, bösen Verirrungen geführt hat. Henoch wird ganz stark von diesen Predigern, die hier durch Deutschland touren, benutzt. Bruce Allen und Michael van Flüemen, die einweisen in in das Reisen durch Raum und Zeit, das wohl dazu dienen soll, dass man sich auf die Erweckung vorbereitet. Denn da wird dann scheinbar behauptet, wir haben uns nochmal mit beschäftigt. Das war für mich auch so deprimierend. In den Abend, bevor wir hier den Johannes Hartl gefunden hatten, wir haben nochmal in der freien christlichen Gemeinde in Beelen, das ist bei Gütersloh, irgendwo reingeschaut, und da war der, waren beide da mit Videos, mit Videos, Bruce Allen, Michael van Flüemen, und sie erzählten scheinbar darüber. Der eine vollkommen langweilig, Michael van Flüemen kann man nicht ertragen, so nichtssagend ist der. Und langweilig, und Bruce Allen doch furchtbar gealtert gegenüber seinem Ankündigungsfoto. Und dann erzählt er da was, dass scheinbar dieses Reisen durch Raum und Zeit, wir müssen uns selbst irgendwann aktiv entrücken. Das wird die Entrückung sein. Wir werden nicht entrückt werden, sondern wir müssen uns selber aktiv entrücken, wenn es hier dann uns zu bunt wird. Ne? Also diejenigen. Nur diejenigen werden dann dem Antichristen entkommen, die es gelernt haben, durch Raum, sich selbst zu entrücken. Das ist wohl so sein Thema. Das ist wohl das, was daran so interessant ist, wenn er da also predigt über diese übernatürliche Versetzung, entrückt werden. Und ja, dass wir werden eben nicht abgeholt. Die abgeholt werden wollen, ne, die da auf das abgeholt werden warten, das sind dann scheinbar die törichten Jungfrauen, die nicht genug Öl haben bei ihren Lampen. Während diejenigen, die sich selbst entrücken können, die können, nur die, das sind die klugen Jungfrauen, die nur, nicht nur eine Lampe haben, sondern auch noch Öl dabei. Und nur die werden dem Antichristen entkommen, wenn er dann hier eben anfängt, unter den Christen auch zu wüten. So. Ja. Es ist für mich ein Mythos, ist ein dummes, ist ein Märchen. Ist ein Märchen, das, wie gesagt, dass die Bibel das fehlerfreie eingehauchte Wort Gottes ist. Bibel heißt nichts weiter als Buch. Das hat nichts mit heilig zu tun. Die Bibliothek ist der Ort, wo Bücher stehen. Und der Bibel kommt von Biblios, Buch. Ne? Das ist also die Wortwurzel. Und besteht eben aus erstmal zwei großen Teilen. Kleinen Moment bitte, das Telefon klingelt. Ja, bin vor Störung nicht gefeit, hat das Telefon geklingelt. Ist aber nicht weiter schlimm. Ich habe ja eine Pausentaste, die hatte ich jetzt gedrückt, und jetzt geht's weiter. Wo waren wir eben stehen geblieben? Ja, der Mythos, dass die Bibel das fehlerfreie eingehauchte Wort Gottes ist. Und wir haben vier Lebensberichte. Wir haben ja also ein altes Testament, wir haben das Alte Testament. Geht eben sehr weit in die Vergangenheit, 2000 Jahre vor Christus. Da beginnt die Geschichte mit mit eben Schöpfung der Welt. Dann haben wir Abraham und Mose und dann eben das Neue Testament. Dieses Neue Testament, ich sagte es neulich mal, mein Respekt vor der Bibel, der ist vollkommen in sich zusammengebrochen. Das heißt nicht, dass sie für mich wertlos geworden ist. Aber diesen Unsinn mache ich nicht mehr mit. Ne? Diesen Zinnober da, fehlerfreies, eingehauchtes Wort Gottes, jeder Buch bibeltreu. Johannes Hartl sagte auch so schön, es gibt wohl, was war das? Es gibt 700 verschiedene protestantische Bewegungen. Diese Bewegungen sind untereinander ganz verschieden. Alle behaupten von sich, sie wären bibeltreu. Er sagt dann so schön mit seinen Worten, alle diese Bewegungen haben ihre eigene Lesart der Bibel. Und du hast deine Lesart der Bibel, die du gewöhnt bist durch deine Gemeinde und eben durch deine Gemeindeherkunft.
Die Zeugen Jehovas berufen sich auch auf die Bibel. Ja, die sagen auch, sie wären bibeltreu. Sie haben ihre Lesart der Bibel. Die Katholiken haben ihre Lesart und so weiter und so fort. Und aber es wird Terror ausgeübt mit irgendeiner Buchstabentreue. Das wird dann eben Bibeltreue genannt. Und wenn man eben das alles so als so heilig hier ansieht, eben auch alle Bestandteile, jeden einzelnen Brief und das dann so eben so verherrlicht, ja, die Bibel, die wird so hoch, hochlebe die Bibel so hoch, dass keiner mehr drankommt. Jeder einzelne Buchstabe, dann kommt dann aber steht geschrieben, ja. Und ganz übel wird's dann eben, wenn man dann hier diesen Hebräerbrief, der ist das Übelste, was überhaupt in der Bibel steht, wenn man den dann zitiert. Und den will ich jetzt mal ein bisschen auseinandernehmen. Das ist die Schlachtung des Hebräerbriefes. Wenn man ein Nutztier, ein Haustier schlachtet, dann will man es am Ende aufessen und verwerten. Man erlegt auch Wildtiere, die werden dann auch ausgeweidet. Erst tötet man die Tiere, dann schneidet man ihnen den Bauch auf, holt die Eingeweide raus, dann zieht man ihnen das Fell ab und dann zerlegt man es eben in die Fleischstücke, dass man dann eben Keule, die Schnitzel, Steaks und so weiter, da gibt's Filet, der Kopf wird abgetrennt, man guckt sich alles an, ob man es verwerten kann. Das macht man bei Haus- und Nutztieren, während es gibt natürlich auch böse Tiere. Böse Tiere, die tötet man einfach nur, die werden auch nicht geschlachtet. Sondern böse Tiere, die tötet man und ein bösartiger Wolf oder ein Löwe, ein Tiger in Indien, wenn der Menschen getötet hat, den wird man natürlich wohl nicht aufessen. Sondern der wird nur getötet, weil er eben gefährlich ist. Oder Schlangen, die tötet man. Und dann vergräbt man die, verbrennt man die. Manchmal nimmt man noch dann das Fell und den Kopf als Trophäe, stopft das irgendwie aus, hängt es an eine Wand. Seht ihr hier, den haben wir, das war der und der böse Tiger. Der hat Menschen gefressen und den mussten wir töten. Der kam ins Dorf wieder und wir haben ihn umringt und dann haben wir ihn erledigt. Und so haben wir jetzt den Hebräerbrief umringt. Und wir haben ihn eigentlich schon erledigt. In meinen Augen ist er erledigt und ich will euch ein bisschen dazu erzählen, warum und wieso und weshalb. Da steht so ein Unsinn drin. Das ist so bösartig. Jetzt weiß ich nicht genau, ob ich da am Anfang anfangen soll. Gehe ich das jetzt durch? Ich will den auch nicht. Ich habe das ja neulich genannt, ein vergiftetes Lob auf Jesus. Es steht so ein Unsinn drin. Ich will mal anfangen mit dieser Ahnenreihe, die hier aufgezählt wird. Das sind die sogenannten Zeugen oder was? Diese Wolke von Zeugen, die uns umgeben und dann unsere Vorbilder, ja, die wir ja hier im Glauben haben sollen. Das war mir gar nicht aufgefallen. Da werden Dinge behauptet. Das ist so dumm, so falsch. Aufgrund des Glaubens erfing selbst Sarah, die Frau von Abraham, die unfruchtbar, die Kraft, trotz ihres Alters noch Mutter zu werden, denn sie hielt den für treu, die Verheißung gegeben hatte. Ich habe das einfach immer so hingenommen, was hier steht, und habe das für wahr geglaubt. Wenn ihr könnt nachlesen, was dort im Alten Testament steht. Als diese drei da kommen, Vater, Sohn, Heiliger Geist oder drei oder irgendwie Engel und dem Abraham die Botschaft bringen, übers Jahr wirst du einen Sohn haben, da lacht er und seine Frau lachen auch. Beide glauben das nicht. Die haben nicht aufgrund ihres Glaubens empfangen, sondern aus Gottes Gnade. Ja? Hätte Abraham Glauben gehabt, dann hätte er nicht den Ismael gezeugt. Der war nämlich da und er sagte, ich bin zufrieden, ich habe einen Sohn mit meiner Magd, nicht mit der Frau Sarah, sondern mit der Hagai, mit der Ägypterin und das soll mir reichen. Aber Gott kommt zu ihm und sagt, nein, nein, nein, übers Jahr wirst du einen Sohn haben von deiner Frau Sarah. Und dann sagt er noch, ja, die kann ja gar keine Kinder mehr kriegen, die ist ja schon über 90, fast 100, ich bin ja auch über 100. Egal, du wirst ein Kind haben. Die haben nicht empfangen, weil sie aufgrund ihres Glaubens, ja, sondern weil Gott das so wollte. Man kann auch im Alten Testament nachlesen, dass der Bund, den Gott mit Jakob, glaube ich, schloss, das ist ja die Ahnenreihe, Abraham, Isaak, Jakob, ne? Da steht eine Stelle, da macht Gott den Bund mit, ich glaube, es war Abraham. Wenn ihr es besser wisst, dann vergibt mir das jetzt, seht mir das nach.
Mit einem von den beiden macht Gott folgenden Bund. Er sagt, also er teilt, es werden Tiere, der Abraham muss Tiere zerteilen und dann die töten und teilen und dann rechts und links die Teile hinlegen. Und dann sagt Gott, wir werden dort gemeinsam hindurchgehen. Das ist dann das Zeichen unseres Bundes. Ja, du und ich. Und Abraham macht die Vorbereitung und legt die Tiere dorthin. Und dann wartet er, dass Gott kommt. Und während er wartet, fällt er in den Dämmerzustand. Und dann kommt Gott in Form eines Feuers. Und dieses Feuer geht durch diese zerteilten Tiere hindurch und verzehrt sie. Die verbrennen dann. Aber Jakob oder Abraham oder Isaak lag daneben und guckte nur im Dämmerzustand und geht gar nicht mit hindurch. So hat Gott einen Bund mit ihm geschlossen, mit unseren Glaubensvätern, ohne ihre Beteiligung, weil er wusste sowieso, ich kann von denen nichts erwarten. Die werden versagen. Ja, das ist ein einseitiger Bund und so ist der Bund auch zwischen uns und Jesus. Jesus hat sich für uns geopfert. Er hat alles getan. Wir müssen da nicht groß aktiv werden. Wir können nur das Geschenk, alles, was eben da Jesus am Kreuz erwirkt hat, annehmen. Und so ist es eben falsch, was hier steht, dass da irgendwie dieser aktive Glaube der Sarah war, die unfruchtbar war und dann noch die empfing die Kraft durch Glauben. Es ist Blödsinn. Sondern es war einfach, für mich ist das Unsinn, ja. Und das ist das Gleiche, wie dann eben bei Bruce Allen da behauptet wird, wir müssten uns dann irgendwann selbst da eben aktiv entrücken. Wir müssen diese Fähigkeiten der übernatürlichen Versetzung erlernen, um daran teilhaben zu können. Die hat nicht geglaubt. Aufgrund des Glaubens empfing selbst Sarah, die unfruchtbar, die Kraft, trotz ihres Alters noch Mutter zu werden. Ja, das stimmt nicht. Gott hat sie schwanger werden lassen, weil er das so entschieden hatte, nicht weil die geglaubt hat. Die ist zwar da irgend mehr oder weniger im Glauben gegangen mit dem Abraham, aber wie schon eben erwähnt, die hat gelacht, die hat nicht mehr geglaubt. Sie sagte, wie soll ich in meinem Alter soll ich noch Lust haben, ja, Lust auf Sex haben und ich kann, und dann noch Kinder bekommen? Spinnst du denn? Und sie lachte und deswegen heißt ja der Sohn Isaak, das heißt nämlich lachen. Dann steht hier eine Stelle, da wird über den die nächste Lüge, die hier steht. Hier steht, aufgrund des Glaubens verließ Mose Ägypten, ohne Furcht vor dem Zorn des Königs. Er hielt standhaft aus, als sehe er den Unsichtbaren. Ja, das, was für eine fette Lüge. Wenn ihr das nachguckt im ersten Buch des Mose, da steht die Geschichte über Mose. Mose hat nämlich einen, als Sohn noch von Pharao, gab es einen Streit. Da ist einer... Mose geht nach seiner Verwandtschaft eben zu seinen Leuten, zu den Israeliten und sieht, dass da in Ägypter ein Aufseher da einen Juden auspeitscht, ne, einen Israeliten auspeitscht. Und dann wird Mose böse und erschlägt diesen Ägypter und verscharrt ihn im Sand. Am nächsten Tag steht da die Geschichte, geht er wieder raus und dann trifft er zwei Israeliten, die sich streiten und die sich wohl prügeln. Und dann sagt er zu dem einen, warum schlägst du deinen Glauben, warum schlägst du deinen Volksgenossen da, den anderen Israeliten? Und der antwortet, wer hat dich denn zum Aufseher bei uns berufen? Willst du mich auch erschlagen, wie du gestern den Ägypter erschlagen hast? Und dann steht da, da bekommt Mose Angst und er weiß, es ist herausgekommen und er flieht. Er flieht dann in die Wüste. Und da verbringt er die nächsten 40 Jahre bei diesem Priester Jitro, der heiratet dessen Tochter. Aber hier werden einfach so Schmeicheleien werden hier hingeschrieben. Ja, da wird also uns der Mose als ein Glaubensheld vor Augen gemalt. Aufgrund des Glaubens verließ Mose Ägypten ohne Furcht vor dem Zorn des Pharao. Er hielt standhaft aus, als sehe er den Unsichtbaren. Blödsinn, totaler Blödsinn. Weil er hatte Angst, er wusste, der Pharao wird ihn zur Rechenschaft ziehen wegen dieses Totschlags oder Mordes an dem ägyptischen Aufseher. Das wird, ja, und deswegen haut er ab. Es ist eine freche, freche Lüge. Und wir behandeln diesen Brief als ob der wird hochgeschätzt. Wo bin ich denn da? 15 Minuten, ihr kriegt jetzt einmal Musik und bis gleich. Sind denn diese Irrtümer schlimm? Ist denn das da, was du da jetzt vorgelesen hast, das nicht trotzdem irgendwo sinnvoll? So eine schöne Aufführung, eine Auflistung von Vorbildern, die wir da so hätten. Ja, das ist schlimm, weil hier wird was umgekehrt. Hier wird
Hier wird, Volker sagt, hier wird Gnade mit Leistung vertauscht. Ja? Die Sarah wurde einfach schwanger, weil Gott zu ihr gekommen war und das so bestimmt hatte. Abraham war eben sowieso, der war eben ein Auserwählter und er ging eben schon auch eine ganze Weile mal mit Glauben, mal mit Unglauben. Er hat ja durch Unglauben den Ismael gezeugt. Er war ein paar Mal, war er in Feigheit geraten, hat er immer wieder behauptet, seine Frau wäre seine Schwester. Und dann hat es da auch böse Verwicklungen draus gegeben, auch sogar für den Pharao, den König von Ägypten. Gut, man muss ihm das eben dann auch nachsehen, er war auch nur ein Mensch, der da als Fremdling und Einsamer mit einer Gruppe von Leuten zwar, er hat da ja irgendwie ein paar bei sich gehabt, war ja nicht ganz alleine, aber es war alles nicht so einfach, da durch die Gegend zu ziehen mit 70 Mann oder 100 Mann oder was er da am Ende hat, er 360 Leute um sich herum, durch fremde Königreiche zu ziehen, so wie so ein Zigeuner, da bist du nicht besonders beliebt auch, das wird nicht so einfach gewesen sein, aber es ist einfach eine freche Lüge, wenn man hier also da der Sarah solche Glaubenskräfte, ne, das ist ja schon, das sind ja magische Glaubenskräfte, dass die dann noch schwanger wurde, durch ihren Glauben wurde sie schwanger, obwohl sie unfruchtbar war, da wird eben was umgekehrt, ja, und das erleben wir dann im gesamten Hebräerbrief und auch im Jakobusbrief, den nehme ich jetzt gleich mal mit rein, weil ich kann ja heute nicht mehr ganz so viel reden, es ist schon etwas länger geworden, der Jakobusbrief sagt ja auch sowas ganz Bösartiges, da wird dir also angeboten, kleinen Moment, das muss ich nochmal genau die Stelle raussuchen. Na egal, nehmt euch den Jakobusbrief vor, guckt euch das an. Es gibt da eine Bibelstelle, da sagt, dann sagt der Jakobusbriefschreiber, wenn einer von euch Mangel hat, dann bitte er Gott, denn Gott gibt gerne. Aber er bitte im Glauben, denn ein Zweifler meine nicht, im festen Glauben, denn ein Zweifler meine nicht, dass er etwas von Gott empfange. Denn ein Zweifler ist wie jemand mit zwei Herzen in der Brust. Er ist wie einer, der von jeder Welle des Meeres umhergeschmissen wird. Und auch das hat mich, dieser Bibelvers hat mich irgendwie stutzig gemacht oder genervt, hat mich immer geärgert. Denn Jesus bietet was ganz anderes an, ja, in den Evangelien. Die Evangelien sind so viel stärker. Das Matthäus-Evangelium, wie wohltuend ist das gegenüber all diesen Briefen hier mit ihren endlosen Ermahnungen. Jesus sagt, da kommt jemand zu ihm und sagt, ich glaube, Herr, hilf meinem Unglauben. Ja, er bittet was von Jesus und Jesus sagt, alles ist dem möglich, alles ist möglich bei Gott. Und dann antwortet dieser Mann, ich glaube, Herr, hilf meinem Unglauben. Und das hat mir am Anfang immer geholfen. Ja? Und hier wird dir gesagt, du musst glauben. Wenn du musst fest glauben, ansonsten kann dir Gott nichts geben. Und hier sind so viele, hier der ganze Kram von der Zunge, dass die dich irgendwo hinredet und du musst aufpassen, was deine Zunge, was habe ich da für üble Predigten in den Gemeinden gehört, was ist daraus alles den Leuten, was wurde den Leuten das Leben schwer gemacht, der Glauben kompliziert und umständlich gemacht, über diesen, auch mit Hilfe des Jakobusbriefes. Jetzt habe ich mir leider das nicht angestrichen, wo das war. Ich wollte eigentlich nicht diesen Jakobusbrief auch noch durch den Dreck ziehen, aber das mache ich. Der bringt nichts. Der tötet deinen Glauben ab. Genau wie der Hebräerbrief. Ja. Es wird hier gibt's eine Umkehr. Hier wird was umgekehrt. Und zwar, ist nicht mehr Gott derjenige, der aktiv ist und mächtig, allwissend, allmächtig ist, sondern plötzlich wirst du zu demjenigen, der dafür verantwortlich wird, dass das, was du erbeten hast, in deinem Leben auch Realität wird. Ja, es hängt nicht mehr von Gottes Erbarmen ab und nicht mehr in einer Bibelstelle steht, dass nichts in unserem Leben davon abhängt, von unserem Laufen oder Wollen, sondern von Gottes Erbarmen. Aber hier hängt es jetzt einmal davon ab, wie sehr du geglaubt hast, ob du richtig geglaubt hast, ob du ohne Zweifel geglaubt hast, ja. Und eben die Sarah kann auf einmal schwanger werden aufgrund ihres Glaubens, ja. Das sind alles Lügen. Dann haben wir noch diese herrliche Lüge von diesem Melchisedek. Da hatten Volker und ich schon drüber geredet. Hier wird behauptet, dass weil man von was ist hier? Ach so, da. Ich habe hier, ich arbeite auf zwei Bildschirmen. Das ist ein bisschen verwirrend. Ja, genau zu dem Thema nochmal der Hebräerbrief. Ohne Glauben aber ist es unmöglich, Gott zu gefallen. Ich habe hier Daueranrufe, Entschuldigung bitte. Ohne Glauben ist es aber unmöglich, Gott zu gefallen, denn wer hinzutreten will zu Gott, muss glauben, dass er ist und dass er die, die ihn suchen, belohnen wird. Ich bin ohne Glauben zu Gott hinzugetreten und er hat sich mir offenbart.
Meine Seele wird kein Gefallen haben an denen, die zurückweichen. Das ist auch noch falsch, das ist auch noch falsch zitiert aus dem Alten Testament. Ich wollte auf den Melchisedek eingehen. Hier wird ja dann gesagt, dass dieser Melchisedek, der König von Salem, der ist ohne Anfang und ohne Ende. Er, der vaterlos, mutterlos und ohne Stammbaum ist, ohne Anfang seiner Tage und ohne Ende seines Lebens, ähnlich geworden dem Sohn Gottes. Was ist das denn für eine Behauptung? Ist also jeder, von dem weder Vater noch Mutter bekannt ist, der ohne Stammbaum ist, von dem man nicht weiß, an welchem Tag er geboren oder gestorben wurde, ist der dem Sohn Gottes ähnlich geworden? Wir haben dazu schon gesagt, bei Jesus ist der Anfang der Tage bekannt, nämlich er wird geboren, von der Maria, ja, und der geboren von der Maria und gezeugt vom Heiligen Geist, und er ist in wo geboren? In Bethlehem. All das ist bekannt. Ja, er ist nicht vaterlos. Jesus ist nicht mutterlos. Er hat einen Stammbaum, zwei Stammbäume, auch wenn die dann auf Maria nicht oft, wenn die auch auf nur seinen, auch wenn diese Stammbäume nutzlos sind, weil sie gehen ja dann zu dem Stiefvater Josef hin. Dem Stiefvater wird zumindest der Stammbaum geschrieben. Der Anfang seiner Tage ist bekannt und das Ende auch. Er stirbt eben am Donnerstag, an dem Tag vor dem Pessachfest. Wenn man mit dem Melchisedek werden dort im Alten Testament, das ist im ersten Buch Mose Kapitel 14, da werden noch 9 andere Könige beschrieben, außer Melchisedek. Von keinem dieser Könige wird dort Vater oder Mutter erwähnt oder einem Stammbaum. Von keinem dieser 9 Könige wird erwähnt der Anfang oder das Ende ihrer Tage. Sind die dann auch alle dem Sohn Gottes gleich? Ist jedes Kind, das in einer Kinderklappe in Hamburg abgegeben wird oder in Berlin, wo du weder Vater noch Mutter weißt, noch den genauen Anfang der Tage, sind die alle dem Sohn Gottes gleich? Was ist das denn für ein Unsinn? Das sind doch Lügen. Lügen. Lügen, die nicht, und Lügen kommen nicht von Gott. Wir hatten schon erwähnt, dass Hebräerbrief Kapitel 7. Hebräerbrief Kapitel 5, wird hier der normale Christ in seinem Glauben verunsichert. Ich lese mal vor. Darüber hätten wir noch viel zu sagen, es ist aber schwer verständlich zu machen, da ihr träge geworden seid im Hören. Ja? Denn obwohl ihr der Zeit nach schon Lehrer sein müsstet, braucht ihr von Neuem einen, der euch in den Anfangsgründen der Worte Gottes unterweist. Naja, das ist natürlich so, so geht's euch doch auch, ihr seid doch auch alle so, die ihr mir jetzt hier gerade zuhört. Ne? Wie viele Jahre seid ihr Christ? Ja? Ihr müsstet doch eigentlich auch der Zeit nach schon alle Lehrer sein. Ja? Aber ihr braucht von Neuem einen, der euch in den Anfangsgründen der Worte Gottes unterweist. Oh Gott, ihr Loser, ihr Versager. Ja, ihr seid solche geworden, die Milch nötig haben und feste Speise nicht vertragen. Denn jeder, der noch mit Milch genährt wird, der ist unerfahren, er ist ja ein unmündiges Kind. Feste Speise aber ist für Erwachsene, deren Sinne durch Gebrauch geübt sind, Gut und Böse zu unterscheiden. Ja? Darum wollen wir beiseite lassen, was man nun zuerst von Christus verkündet, und uns dem Vollkommeneren zuwenden. Das ist alles, ja, wir wollen nicht noch einmal den Grund legen, ja, mit dem Glauben an Gott. Also, ich will es abkürzen, was hier steht, ist eine verächtlich, da wird ihr, die Hörer, ihr werdet verunglimpft, man beschimpft euch, man sagt euch, dass ihr eigentlich schon viel weiter sein müsstet, aber er ist ja so gnädig, der Hebräerbriefschreiber, euch trotzdem zu euch zu reden, ihr seid eigentlich so minderwertig und solche Versager, ihr solltet schon Lehrer sein, aber ihr braucht wieder wie unmündige Kinder die Milch, aber trotzdem wird er euch ja jetzt nochmal alles erklären, ne? Und das ist so widerlich, was hier ist. Das ist, Paulus redet auch von der Milch, aber er redet von der Milch viel, viel respektvoller. Und dann steht hier etwas, ne? Das ist dann Kapitel 6, das ist das Schlimmste. Das ist das Schlimmste, was im Hebräerbrief drinne steht. Wir können jetzt mit einer anderen Stelle nochmal in Verbindung bringen. Hier steht, engeren Zusammenhang, eben mit der Aufzählung von dem, was er jetzt noch nicht nochmal tun will. Er will nicht noch einmal die Grundlage legen mit der Abkehr von den toten Werken, dem Glauben an Gott, mit der Lehre über die Taufen und die Handauflegung, über die Auferstehung der Toten, das ewige Gericht. Das wollen wir dann tun, wenn Gott es zulässt. Bla, bla, bla.
Denn es ist unmöglich, jene, die einmal erleuchtet worden sind, die von der himmlischen Gabe genossen und Anteil am Heiligen Geist empfangen haben, die das gute Wort Gottes und die Kräfte der kommenden Welt gekostet haben, dann aber abgefallen sind, erneut zur Umkehr zu bringen, da sie den Sohn Gottes noch einmal für sich ans Kreuz schlagen und zum Gespött machen. Ja, was hier steht, das heißt, du kannst, nachdem du, das ist darauf beruht ja alles, was in den Gemeinden so abläuft, du kannst die Gemeinde nie wieder verlassen, wenn du mal abfällst vom Glauben, wenn du wieder verlorene Sohn wirst, du bist nicht mehr zurückholbar. Was hier steht, heißt, es gibt für dich dann, das ist dann mit dem, was da in Kapitel 10 steht, ja, denn wenn wir nun vorsätzlich sündigen, nachdem wir die Erkenntnis der Wahrheit empfangen haben, gibt es für diese Sünden kein Opfer mehr, sondern nur noch die schreckliche Erwartung des Gerichts und ein wütendes Feuer, das die Gegner verzehren wird. Wenn du also in die Gemeinde mal eingetreten bist oder du hast mal eine Lebensübergabe gemacht und jetzt gehst du zurück in die Welt, dann bist du verloren. Ja, wir kennen doch den, der gesagt hat, mein ist die Rache, ich werde vergelten und ferner der Herr wird sein Volk richten. Es ist furchtbar, in die Hände des lebendigen Gottes zu fallen. Ich sage euch, das alles, was hier steht, ist, das ist nicht Jesus, das ist nicht der Gott, zu dem ich gefunden habe. In meinem Herzen lebt ein anderer Jesus, ich gebe Zeugnis von einem anderen Jesus, auch wenn du schon Jesus erkannt hast und vielleicht nochmal zum Beispiel als Teenager eine Weile in der Gemeinde warst und du verlässt die Gemeinde, weil es dir dort zu eng war oder weil du eben dein Leben suchst und du kommst irgendwann zurück, der Herr wird dich aufnehmen, ja, denn er nimmt den verlorenen Sohn auf und er wird sogar ein Fest feiern. Wenn ich diesen Hebräerbrief so vorlese, ich kann meine Entrüstung und meine Empörung gar nicht genug zur Schau stellen oder äußern, wie ich das möchte. Das ist alles so bösartig, was hier ist, das ist alles so widerlich. Ich hoffe, dass ich ein bisschen das so rübergebracht habe, was hier steht. Ja, ich hatte ja diesen Traum da, dass ich ein Tier erschlagen muss. Eine Raubkatze war das im Traum. Und um mich herum waren viele andere und sie waren irgendwie abgelenkt und nicht so richtig bei der Sache. Und da plötzlich hatte ich so einen Radmutterschlüssel in der Hand und ich schlug auf dieses Tier ein und tötete es. Das ist für mich eigentlich auch ein Bild. Ein Radmutterschlüssel ist noch nicht eigentlich gerade das richtige Werkzeug. Ein Radmutterschlüssel ist dazu da, um Radmuttern am Auto zu lösen und zu festzuziehen und nicht um eine große Katze totzuschlagen. So kommt mir das auch hier vor, was ich hier tue. Ich habe diesen Radmutterschlüssel und ich schlage auf dieses Raubtier ein, auf diese Katze. Das klingt auch in meinen Ohren nicht so perfekt, was ich hier tue. Aber ich denke, es ist ausreichend. Auch dieser Radmutterschlüssel, der war schwer genug, so ein Radmutterschlüssel ist groß genug, um damit jemanden zu töten. Und das habe ich jetzt wieder ein bisschen getan, vielleicht tue ich es noch ein bisschen. Ich guck mal gerade eben. Und dann kommen wir wahrscheinlich zum Ende. Ich will jetzt noch einen letzten Punkt aus dem Hebräerbrief als Beweis für seine Falschheit anführen und auch über die Unfähigkeit dieses Autors. Hier wird in Kapitel 9 wird das Zelt, das heilige Zelt, das die Israeliten mit sich führten, beschrieben, und zwar in folgender Weise. Der erste Bund hatte zwar gottesdienstliche Vorschriften und ein irdisches Heiligtum, es wurde nämlich ein erstes Zelt errichtet, in dem sich der Leuchter, der Tisch und die Schaubrote befanden. Dieses wird das Heilige genannt. Hinter dem zweiten Vorhang jedoch war ein Zelt, das Allerheiligstes genannt wird, mit dem goldenen Rauchopferaltar und der ganz mit Gold überzogenen Bundeslade. Darin waren ein goldener Krug mit dem Manna und so weiter. In der Anmerkung unten drunter steht bei mir hier Kapitel 9, Vers 4, nach Exodus, das ist der Auszug aus Ägypten, ich glaube zweite Buch Genesis, Exodus, ja zweites Buch Mose. Da steht in Kapitel 30, Verse 6 bis 8, stand der Rauchopferaltar im Heiligen. Und nicht im Allerheiligsten, wie hier eben gerade behauptet wird. Hier liegt beim Verfasser des Hebräerbriefs ein Missverständnis vor. Nun schreibt hier jemand angeblich an die Hebräer, ja, und berichtet
Und beschreibt das, was eigentlich jeder Hebräer wissen sollte, was man eigentlich auch im Buch Exodus, im zweiten Buch Mose nachlesen kann, falsch. Hier wird eben behauptet, der Rauchopferaltar stand im Allerheiligsten. Im Allerheiligsten stand aber nichts weiter als die Lade. Jedenfalls nicht der Rauchopferaltar, der war im Heiligsten, da vorne vor. Noch eine Sache, die dann noch eigentlich noch, die ich in keiner Predigt irgendwo gehört habe. Alle diese Dinge zusammen führen dahin, diesen Brief eben zu verwerfen. Ich hatte gelesen, dass dieser Brief an die Hebräer, der wohl auf gar keinen Fall von Paulus geschrieben ist, identisch sein könnte mit einem Brief, mit dem sogenannten Brief an die Alexandriner, also an die Gemeinde in Alexandrien. Wenn der Brief wirklich an Hebräer, weiß auch gar nicht, warum der an Hebräer geschrieben sein soll. Hebräer werden hier gar nicht erwähnt. Ja, es ist einfach nur eine beliebige Überschrift. Er hätte genauso gut eine andere haben können oder könnte eine andere haben. Er bezieht sich eigentlich nicht speziell an irgendwelche Hebräer, also Israeliten. Da beschäftigt sich der Paulus in seinem Römerbrief viel eindeutiger mit, wo er sich an die Hebräer wendet, eben an seine Glaubens- und Volksgenossen, an die Israeliten. Aber diese Überschrift ist meiner Meinung nach vollständig beliebig. Der hätte genauso gut, könnte das eben der Brief an die Gemeinde in Alexandrien, in Ägypten heißen können oder an die Gemeinde, ich weiß nicht wo, eine ganz andere, weil es wird hier kein eindeutiger Bezug auf irgendwelche Hebräer genommen. Ich kann den jedenfalls so nicht sehen. Und dann wird hier sogar noch, werden hier falsche Behauptungen, es werden Dinge, ganz einfache Dinge werden falsch zitiert, sind falsch recherchiert oder werden einfach behauptet. Ich verstehe auch gar nicht, warum sich der Schreiberling hier mit dem Zelt beschäftigt und nicht mit dem Tempel. Hat ja inzwischen, das Zelt war ja lange weg und es sind dann zwei Tempel aufgetaucht. Ist doch eine Menge Wichtigtuerei, wie erwähnt, auch mit, da wird eben einfach behauptet, Mose hätte keine Angst gehabt. Dabei steht im Alten Testament doch ganz klar und deutlich, dass Mose aus Panik geflohen ist. Also hier werden alles Dinge behauptet, die haben überhaupt nichts mit dem Alten Testament zu tun. Erfindung, alles, ne? Hier werden Dinge erfunden und die werden hier sehr kräftig und auch mit schöner Sprache dann einfach behauptet. Und dann kommen ja solche tollen Redewendungen, ne? Glaube aber ist Grundlage dessen, was man erhofft, ein Zutagetreten von Tatsachen, die man nicht sieht. Aha, was bringt mir das? Ja. Und ganz am Ende hast du dann noch diesen Satz, der dann ja die ganzen Gemeindeleiter so unter Druck setzt, ne? Ja. Wir sollen ja gehorcht euren Vorstehern und ordnet euch ihnen unter, denn sie wachen über eure Seelen und müssen Rechenschaft darüber ablegen. Sie sollen das mit Freude tun, nicht mit Seufzen, denn das wäre zu eurem Schaden. Mein Leben, ich stehe vor Gott und ich habe Rechenschaft über mein Leben abzulegen und nicht mein Leiter. Damit haben doch auch wenigstens zwei oder drei Leiter versucht, mich in ihre Knechtschaft zu bringen. Sie meinten, du musst dich mehr unterordnen, denn ich habe ja über dein Leben Rechenschaft abzulegen. Nein, lieber Leiter, du bist frei von der Rechenschaft über mein Leben. Das Rechenschaft über mein Leben muss ich abgeben. Jeder Mensch auf dieser Welt ist verantwortlich für sein eigenes Leben. Okay, in den Gemeinden haben natürlich das Aufgabe, das Richtige zu predigen. Und das versuche ich auch. Die Verantwortung habe ich auch. Und ich behaupte und ich sage, was hier steht, ist alles falsch. Das ist alles erstungen und erlogen. Und das führt dann dazu, genau mit dem Jakobusbrief und dem Judasbrief, diese Dinge führen dazu, dass in unseren Gemeinden alles durcheinander geht. Ja, der Durcheinanderwerfer ist hereingekommen. Und war dies hier auch mein Abgesang auf den Hebräerbrief, auf den Jakobusbrief, auf den Judasbrief, mein Abgesang eben auf die Unfehlbarkeit des Wortes Gottes. Ein Bekannter sagte, aber das sind doch kanonisierte Briefe. Ja, ja, okay, manche Briefe sind eben unter aller Kanone. Ne? Kanon heißt Maßstab. Und ob nun um 400 rum da... Also der katholischen Kirche wird ja immer unterstellt, sie wäre antichristlich und total verkehrt. Ne? Aber diese Auswahl hier mit Hebräerbrief und so weiter wurde von der katholischen Kirche gemacht. Das ist ja dann total paradox. Ne? Auf der einen Seite hacken wir immer auf der katholischen Kirche rum und dann auf der anderen Seite sagen wir, aber die Buchauswahl, das, was hier in der Bibel drinne steht, das ist vom Heiligen Geist inspiriert. Ne?
ein Durcheinander in der freikirchlichen Welt. Jeder zeigt mit dem Finger auf den anderen. Alle meinen, sie hätten die Wahrheit für alleine. Ja, hatte ich schon erwähnt. Der Johannes Hartl sagte, der Doktor von der Glaubens vom Gebetshaus in Augsburg, jede dieser 700 verschiedenen protestantischen Richtungen, auch die Zeugen Jehovas, nehmen für sich in Anspruch, sie werden bibeltreu. Alle anderen, die werden Irrlehrer, ne? Oder mehr oder weniger jedenfalls. Jeder hat so seine eigene Lesart und da hat er eine gewisse Tradition gelehrt von denjenigen, die da vor ihm stehen, als Gemeindeleiter und Prediger. Und am Ende muss der Heilige Geist überzeugen. Der Heilige Geist muss uns in alle Wahrheit hineinführen. Und das tut er. Denn das ist der Heilige Geist, ist die Salbung, die in uns ist und in uns bleibt. Und wir haben es nicht nötig, dass Menschen uns lehren. Ja, und bei alledem, ich habe jetzt das hier zugeschlagen, das Kapitel Hebräerbrief. Wenn ihr mir zuhört, dann, weil ihr mir irgendwie gewogen seid oder weil ihr das ein bisschen interessant findet, was ich hier mache. Ich kann das nur sagen, was ich sagen soll. Der Heilige Geist muss dann mitwirken und euch das zeigen, dass das wahr ist. Ob das wahr ist, ob das nicht wahr ist. Ja, mündig sein heißt eben, dass man selber Antwort geben kann, dass man reif genug ist, eben zu unterscheiden zwischen gut und falsch. Wir haben den Geist der Geisterunterscheidung bekommen. Und wir hatten das ja neulich ein bisschen flapsig gesagt, der Volker und ich. Der Teufel kommt auf Stinkefüßen, ne? Der hat immer diese Wolke von Schwefeldampf, von Fäulnis, von Verwesung, von Furz um sich herum. Ich riech den Teufel und der Hebräerbrief stinkt. Der stinkt mit den anderen beiden da zusammen. Ich habe die Briefe nochmal im Großen und Ganzen alle gelesen. Und dann bin ich wirklich zu der Erkenntnis gekommen, dass die Evangelien, wie wertvoll sind die Evangelien, die davon berichten, die uns berichten direkt über Jesus, was Jesus gesagt hat, was Jesus getan hat, wie wohltuend ist das gegenüber all den Ermahnungen, die auch dann Paulus in den kleineren Briefen an die Philipper und ich weiß nicht so da alle, ne? Das ist zum Teil ja doch sehr ermüdend, all diese, das hilft mir nicht, den Jesus zu finden, den ich erlebt habe. Jesus sagte mir mal, such mich in meinem Wort, in der Gemeinde und in der Einsamkeit. Und das habe ich immer getan. Und der Jesus, der mir ganz am Anfang begegnet ist, in dieser ersten, wo die erste Liebe entbrannte zu ihm, den finde ich zum Teil. Ich glaube, ich habe es auch neulich schon gesagt, ich finde den zum Teil in der Bibel. Aber er bleibt doch ein Geheimnis, ne? Ja. Und dieses Geheimnis des Glaubens, das kann mit Worten letztendlich gar nicht gefasst werden. Das ist toll, dass wir die Evangelien haben, die Lebensberichte über Jesus, die Aussprüche, die er gemacht haben soll. Ja, er ist der Sohn Gottes, er ist selber Gott, er ist stellvertretend am Kreuz gestorben, er hat unsere Schuld auf sich genommen, er hat den Weg freigemacht zum Vater. Das beschreibt alles ihn. Geboren von der Jungfrau Maria, aufgefahren in den Himmel, er war Jude, hat in Jerusalem, dann ist er gestorben, er hat in Nazareth gelebt und seine Heimat war Galiläa und so weiter, das alles ist richtig, aber wir haben die Bergpredigt und so weiter. Johannes Hartl sagte auch ganz richtig, die Hauptbotschaft von Jesus Christus ist Jesus Christus. Und du brauchst ihn, du musst ihn erlebt haben, du brauchst eine persönliche Beziehung zu ihm, zu deinem Heil. Wenn du keine persönliche Beziehung zu ihm hast, dann hast du gar nichts. Wenn du nur all das hast, was über ihn aufgeschrieben ist, wenn du nichts anderes weißt als das, dann bist du ein armer Mensch. Du brauchst die persönliche Beziehung mit ihm. Du musst ihn kennen, ihn persönlich. Die ganze Bibel, dieses Buch mit dem Alten und Neuen Testament weist auf ihn hin. Man kann aus der Bibel heraus beweisen, dass man kann ihn beweisen. Aber was hilft dir das, wenn du ihn nicht erlebt hast, wenn du keine persönliche Beziehung zu ihm hast, wenn du ihn nicht erlebst, wenn du ihn nicht täglich erlebst, morgens beim Aufstehen, dass er dir aus dem Bett hilft, wenn du zur Arbeit musst und dann durch den Tag und wenn du ihn nicht erlebst, wie er dir eben hilft und dir seine Gunst erweist, indem du gute Beziehungen hast. Das Leben mit ihm ist anders als das Leben ohne ihn. Mein Leben ohne ihn war verflucht und mein Leben mit ihm ist gesegnet.
Ja, so wie Deutschland ohne diesen Pergamonaltar gesegnet sein soll oder wird oder ist schon, ja, weil die haben ja, die Christen haben ja auf dem Altar getanzt. Ja, Babylon, Berlin, man könnte diese Sendung auch Pergamon Berlin nennen, weil da ist was dran, ne? Da ist dieser, in dem A Babylon ist dieser, ist dieses Pentagramm drin, dieser komische Stern, der böse ist. Der ist übrigens auch in dem, die haben in der Staatsflagge von Marokko, so viel Marokkaner machen uns in Deutschland Ärger, und in Äthiopien, glaube ich. Die haben das auch, ein Land, das, wo ganz viele Menschen hier zu uns her flüchten, weil da nur Chaos ist. Die haben diesen fünfzackigen Stern, diesen Drudenfuß, diesen Satanstern in ihrem Staatswappen. Bestimmt nicht gut, ne? Behaupte ich jetzt mal. Wenn du Jesus nicht kennst, wenn du nicht täglich mit ihm, wenn du nicht eins mit ihm bist, wenn du nicht seinen Heiligen Geist empfangen hast, wenn du nicht die Geistestaufe erlebt, empfangen hast, wenn du nicht die Realität des Reiches Gottes siehst, dann ist all dein Glaube nichts. Dann mühst du dich ab mit Halten von Geboten, dann, ja, du bist ein Krampf und du wirst zum Krampf für deine ganze Umwelt. Du bist dann so ein Meckerer, so ein ja, so einer, der andauernd über andere du, das aber Sünde, das Sünde, ne? Also so hat man damals diese die da aus England ausgewandert sind, die USA gegründet haben. Das waren so welche, da war man froh, dass die endlich weg sind. Gott sei Dank, ne? Die Meckerer, so Mockers, die haben sich über alles mokiert, ne? Immer nur am Schimpfen gewesen, kein Alkohol, kein Tabak, ba, ba, ba, immer nur kein. Wenn du aber den Leuten immer alles verbietest, Entschuldigung, wenn du den Leuten immer nur alles verbietest, ihnen aber keine Lösung gibst, dann bringt das nichts. Ja, von dies nicht machen, das nicht machen und jenes auch noch nicht, die Dinge, das ist noch keine Lösung. Dann wirst du immer ärmer, immer engstirniger, immer engherziger und das macht dich nicht besser. Paulus sagt ja auch, in einem seiner Briefe, die leibliche Übung, das Verzichten auf Dinge, das hilft dir nicht viel. Aber die geistliche Übung, die ist in allem, die ist zum allem brauchbar. Die geistliche Übung heißt eben von neuem geboren sein und dann auch zum Beispiel in Zungen reden. Rede in Zungen, lass dich durch fluten von dem Reich Gottes. Wenn in dir Reich Gottes ist, dann wird's hinausströmen in diese Welt, von dir in diese Welt. Und wenn du das nicht hast, dann ist dein Glaube eigentlich tot. Dann, wenn du Jesus nicht, wenn er nicht in dir lebt, wenn sein Reich nicht aus dir rausfließt, dann bist du keine Hilfe, dann bist du immer noch ein Teil des Problems. So, und mir kommt so vor, als ob der große Abgesang schon längst angestimmt ist. Das ist irgendwie das Ende einer Zeit. Und so war das 29 auch. 29 geht was zu Ende. Dass es wirklich zu Ende geht, hat man dann eben da mit Hitler gesehen. Ende 32 ist es wirklich dann vorbei und mit Anfang 33 geht das mit Hitler los. Und ich habe noch das letzte Anmerkung von mir. Ich habe ein paar Mal schon angesprochen, dass die Erweckung und Ende haben miteinander zu tun. Erweckung und auch eben das Kommen des Antichrist haben miteinander zu tun. Das scheint alles doch viel, viel näher zu sein. Die Welt kommt in Probleme rein mit Klimaerwärmung. Das hört doch keiner auf, irgendwie Benzin, Diesel oder irgendwie Gas oder Kohle zu verbrennen, nur damit die Klimaziele da erreicht werden. Meinst du, Afrika kann das? Ja? Ganz Australien erzeugt den Strom nur aus Kohle. Und wenn die meinst du, die lassen die Kohle in der Erde? Wenn die Kohle nicht mehr verbrennen im eigenen Land, dann verkaufen sie die woanders hin. Wir machen jetzt zum Jahresende, machen wir unsere letzten Kohlezechen im Ruhrgebiet dicht, ja, damit, weil die ja subventioniert ist und das so viel Schaden verursacht und wegen den CO2-Zielen. Was machen wir anstelle dessen? Wir kaufen jetzt wird Kohle nach Deutschland eingeführt aus China und Kolumbien. Dort sterben Menschen unter Tage in den Bergwerken, weil die Bedingungen so schlecht sind, aber die Kohle wird da nicht subventioniert. Die wird da eben auf Kosten der Gesundheit und des Lebens der Bergarbeiter rausgeholt, aber wir kaufen die. Wir verheizen die dann in Deutschland dann in unseren Kohlekraftwerken. Wir wollen ja auch keine Braunkohle, da müssen wir ja Wälder für abholzen, ne? Ja. Dann da diesen Hambacher Forst. Wir sind ja so naiv, das ist ja alles ein Durcheinander. Wie gesagt, die Katze beißt sich in den Schwanz, ich kann es alles nicht mehr ertragen. Ich werde mit Umweltschutz und mit all diesen Dingen malträtiert, gequält, seitdem ich 13, 14 bin.
Ich bin heute 56, also das sind über 40 Jahre. Und das Thema hängt mir sowas vom zum Halse raus. Wir drehen hier LED-Birnen irgendwo rein, die einem Kopfschmerzen verursachen. Das Licht ist schädlich für die Augen, weil es einen hohen Blauanteil hat. Hier werden Menschen erblinden oder ihre Sehkraft verlieren aufgrund all dieser LED-Birnen in den Supermärkten und überall und in den Autoscheinwerfern. Aber wir verkaufen das als einen Fortschritt und das machen wir ja für die CO2-Einsparung. Und der größte Teil der Welt interessiert sich überhaupt nicht für CO2-Einsparung. Weder die Inder, das sind 1,5 Milliarden Menschen, sagte mir einer, der von da kommt. Die Chinesen sind auch ungefähr so viele, ne? Der größte Teil der Menschheit kümmert sich überhaupt nicht um CO2-Einsparung, aber das ist eine Hysterie. Hier wird im Kreis rumgelaufen und ein Tanz aufgeführt, der am Ende keinen hilft. Große Zukunftsängste, keiner weiß mehr so richtig, wie es weitergeht, alle nur noch hysterisch. Und was wünsche ich mir, als dass die Erweckung heute beginnen würde? Ne? Ja, Jesus, dein Reich komme, dein Wille geschehe. Lass die Erweckung beginnen, Jesus. Diese Erweckung, dass Menschen wiedergeboren werden über Nacht. Ja. Und komme du irgendwann und regiere diese Welt. Maranatha, Jesus, komme du bald. Amen.

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Alpha, Omega, Anfang, Ende, Erster, Letzter, alles, Jesus. Das Universum hast du geschaffen, es aber nicht dabei belassen. Pflanzen, Tiere, Menschen hast du in deiner unendlichen Kraft gemacht, uns deinen Lebensatem eingehaucht.

Herrschaft antritt auf der Erde. Jeder wird erkennen und verstehen, worum es geht und bekennen, dass du der König bist. Dies ist kein Spiel, aber mit dir kommen wir ganz sicher ans Ziel. Yeah.

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Ihr Unvernünftigen, wer hat euch verblendet? Ist euch Jesus Christus nicht deutlich als der Gekreuzigte vor Augen gestellt worden? Dies eine möchte ich von euch erfahren. Habt ihr den Geist durch die Werke des Gesetzes oder durch das Hören der Glaubensbotschaft empfangen? Seid ihr so unvernünftig? Im Geist habt ihr angefangen und jetzt wollt ihr

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1: 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Jeder Weg, der führt zu Gott, wie immer du ihn auch nennst. 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Ja, auch dort kannst du ihn finden. 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
0: Nein, nein, nein.

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0: 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Lass dich von meinen Ideen begeistern.
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Ging raus, sie ging raus und predigte das Evangelium. Ja, siehe, Leute gingen aus und ein aber der Bösewicht, der Böse kam und hinderte sie daran und verhinderte daran, dass sie Wunder tun konnten. Sie konnten keine Wunder tun, weil die Zeit noch nicht reif war. Die Zeit für Wunder war noch nicht gekommen und es kam eine gähnende Langeweile, eine Langeweile hinein in das Leben derjenigen, die auszogen. Ja, aber diese Zeit wird überwunden werden und es wird wieder sein, dass sie kommen zu lehren, zu predigen und alle heilen, die vom Teufel überwunden, überwindet waren. Ja, das wird kommen. Die Zeit ist

0: Greif die Zeit, es greift das Wiederzählen 2072 ausgesandt werden, hinaus, hinaus, hinaus, hinaus, ja, die Jünger werden wieder ausgesandt werden und dann wird es gehen, es wird geschehen, es wird wieder geschehen, Amen. I have truly
1: kept the best for last. Ich habe sicherlich das Beste bis zum Schluss aufgehoben. I have kept the very best for last. Ich habe das Allerbeste bis zum Schluss aufgehoben. And I will close this age. Und ich werde dieses Zeitalter beenden. With my very best. Mit meinem Allerbesten. I will close this age with my very best. Ich werde dieses Zeitalter beenden mit meinem Allerbesten.

0: Hab keine Angst.
1: For you, my church, I've kept the very denn best for last.
0: Ihr seid meine Gemeinde und das Beste habe ich zum Schluss aufbewahrt.
1: Won't you clap your hands with me?
0: Möchte, dass ihr mit mir in die Hände klatscht.
1: The Lord says,
0: der Herr sagt,
1: we as an end-time generation,
0: wir als eine Endzeit-Generation,
1: he's kept the very best for us.
0: Für uns hat das Allerbeste aufbewahrt.

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0: Warum toben die Heiden und alles Volk und verachten alles Wohlgefallige? Gib frei Mut allen, dein Wort zu reden, auszuführen und auszubilden in Christi Kraft. Zum Guten es wird werden.
1: Das war eine...

Ich habe wieder was geträumt. Und zwar habe ich im Traum ganz herzlich Karen Koch umarmt. Zur Erklärung, Karen Koch ist die Frau des Leiters der Jesusgemeinde Rinteln, in der ich früher war, Bernhard Koch, von Bernhard Koch. Und mit Karen hatte ich nicht so ein gutes Verhältnis zu meiner Zeit, als ich noch da war. Und dass ich sie so ganz herzlich im Traum umarme, ja, ist für mich ein Traum, der mir die Versöhnung signalisiert. Die Versöhnung mit der Jesusgemeinde, ganz speziell mit Karen, aber auch mit Bernd. Mit Bernd hatte ich ja eine Auseinandersetzung, so dass ich gehen musste. Ich hatte Widerspruch ihm gegenüber und der hat sich bestätigt über die Jahre, dass ich den haben soll und haben darf und sogar haben muss von Jesus her. Ja, also in diesem Traum, ich dachte als einziges dazu, endlich, es ist soweit, ja, Versöhnung mit der Jesusgemeinde. Das bedeutet auch meine Rückkehr dorthin.

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0: Und der Herr sagt, ich verspreche euch Regen in eurer Generation.
1: I promise you rain.
0: Ich verspreche euch Regen.
1: I promise you rain.
0: Ich verspreche euch Regen.
1: Rain.
0: Regen.

0: werdet sie vergessen.
1: Yes, the dryness of yesterday.
0: Ja, die Trockenheit von gestern ist vorbei.
1: You are a rain generation.
0: Ihr seid eine Regengeneration.
1: You can forget the days of drought.
0: Ihr könnt die Tage der Trockenheit vergessen.

Priesterliche Dienst des Königs, der Frieden kommt, er kommt, wenn der König treu ist, aber der König ist treu, der König ist treu, der hat Gnade empfangen, also kann Christus in seiner Herrlichkeit die Herzen berühren und sie werden, weiche Herzen in der Herrlichkeit des Herrn, das bringt den Frieden auf, denn die Menschheit wahrlich wartet, sie sehnt sich nach dieser Friede, Freundlichkeit, nach dieser Herrlichkeit, nach diesem Segen, nach dieser Freude, das wird geschehen in seinem See.

0: Geh auf, die Welt steht unter meiner Kontrolle. Was könnt ihr kleiner aufgeben, nicht da Knatschen tun? Es hat keinen Sinn, geht nach Hause, dann werde ich euch vielleicht verschonen.
1: Nein,
0: nein,
1: wir rufen an unseren Herrn,
0: was?
1: Der alle Macht hat im Himmel und auf Erden.
0: Nein, nicht er.
1: Er
0: nein.
1: Ist Gottes Sohn.
0: Nein,
1: und in seinem
0: nein,
1: Namen
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1: und in diesem Land,
0: the Elijah spirit will feel welcome.
1: Der Elia-Geist wird ein Willkommen fühlen.
0: I prophesy tonight,
1: ich prophezeie heute Abend,
0: that the Elijah spirit,
1: dass der Elia-Geist,
0: will feel welcome,
1: sich willkommen fühlen wird.
0: In the north,
1: im Norden,
0: Spirit of Elijah,
1: Geist von Elia,
0: we welcome you.

0: Das Warten in der Heiligkeit bringt Verdruss in der Heiligkeit. Zu warten kann zu Depressionen führen und diese Depressionen des Wartens in der Heiligkeit bringen eventuell eine Fügung hinein in den Gedanken, dass man das Warten abkürzen könnte. Dieses Abkürzen des Wartens in der Heiligkeit ist dann eine Sache, die entsteht durch langes Warten. Aber wenn man die Angelegenheit abkürzt, das Warten abkürzt, entstehen ja die Ismaeliten im Geist, wie damals auch die echten Ismaeliten bei Abraham entstanden sind, ja, und deshalb sollte man die Abkürzung nicht abkürzen, sondern hinein in die Heiligkeit ohne Abkürzung, aber das ist nicht schwer, so kurzen die anderen ab, die charismatischen Gemeinden, und gehen hinein in okkulte Dinge, in empelde Sachen, sie gehen hinein in okkulte Sachen und versuchen ihr Glück darin mit Gnostik, mit Gymnastik, ja, das geht nicht, aber es passiert, das passiert bei jedem, nicht nur bei charismatischen Gemeinden, sondern auch so in den kleinen Menschen, bei den kleinen Menschen, ja, das geschieht auch dort, ja, weil die so ist das halt nicht das Ziel der Heiligkeit, aber es geschieht halt, oder muss Christus diesen Fluch brechen und auf dieses Brechen des Fluches warten wir warten auf das Brechen dieses Fluches, ja, so ist es, aber nein, das...
1: Unter Captain Jeffs Leitung hat eine Truppe von Bibelkämpfern ein Lager vor der mächtigen Stadt Metropol errichtet. Ihre Mission? Die frohe Botschaft von Jesus verbreiten. Sie haben Kundschafter ausgeschickt, um die Lage zu erkunden. Und nach einiger Zeit kehren diese zurück. Captain Jeff, berichtet einer der Kundschafter aufgeregt. Es sieht schlecht aus. Die Menschen stehen voll unter der Kontrolle des Feindes. Viele glauben, es gibt keinen Gott. Andere gehen nur weltlichen Vergnügungen nach. Und wenn wir was sagten, so glaubten sie uns nicht. Es sieht schlecht aus. Wir sind zu wenige. Das schaffen wir nicht. Die Truppe im Lager verliert den Mut angesichts dieser Nachrichten. Die Lage scheint hoffnungslos zu sein. Bibelkämpfer, ruft Captain Jeff, habt Vertrauen in Gott. Er gab uns den Auftrag, die Menschen dieser Stadt zu seinen Jüngern zu machen. Dann wird er es auch gelingen lassen. Zweifelt nicht, für ihn ist nichts unmöglich, egal wie die Situation aussieht. Ja, ruft einer, Captain Jeff hat recht, lasst uns voll und ganz auf Jesus vertrauen. Er hat alle Macht.

0: aber rumtoben die Heiden und alles Volk und verachten alles Wohlgefallige. Gib Freimut allen, dein Wort zu reden, auszuführen und auszubilden in Christi Kraft. Zum Guten es wird werden. 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
1: Devil Fantastic. Devil Fantastic. Mit den Worten im Kopf bin ich heute aufgewacht, eben gerade aufgewacht aus dem Schlaf. Devil Fantastic. Und während ich, mir war irgendwie klar, dieser Begriff bedeutet, das ist der Antichrist, der kommen wird, ja. Es wird einer sein, der die Menschen begeistert. Er wird fantastisch sein. Ich habe gestern Abend ein bisschen recherchiert bei Morningstar Worship, also diese, das ist von Rick Joyner, die Band, und habe mir das ein bisschen angehört und mich an alte Zeiten erinnert. Dieser Don Potter mit seinem Warfare, da sind also irre. Ich hoffe, dass es gut ist. Und dann habe ich das verglichen mit Bethel Church. Bethel, was Jelena hört. Und ich musste husten, als ich Bethel ausgemacht hatte. Da kommt man in eine, man kommt da in eine ganz falsche Begeisterung rein. Und ich verstehe das auch, dass Lena da reinkommt. Devil Fantastic. Devil Fantastic. Ja. Und während ich dieses Wort immer dachte und die Auslegung dafür hatte, das ist der Antichrist, der jetzt kommt, aufgrund, den ganzen Morgen ging draußen stark der Wind. Das sind die Ausläufer eines Wirbelsturms, der über Luxemburg gezogen ist. Hat da 100 Dächer abgedeckt und Verwüstungen gebracht. Ja, das Klima ist, gerät scheinbar wirklich außer Band, Rand und Band. Und zu diesem Zusammenhang wird der Devil Fantastic kommen, der Antichrist wird kommen. Und und während ich das alles so dachte, da fiel mir ein, Mensch, du hast doch eben noch einen Traum gehabt, vergiss den nicht. Und hatte ich einen Traum? Ach ja, ich hatte ja einen Traum. Und also so einen Traum habe ich noch nicht gehabt. Ich war wieder mit dem Motorroller unterwegs. Warum auch immer. Und hinten drauf saß meine Nachbarin, die Armgard. Und die ist Pastorentochter. Armgard, ich gucke gleich mal nach. Heißt entweder die Gewappnete oder die Bewährte. Ja, also die mit Waffen. Arm heißt ja Armor. Armur ist also die Rüstung auch und die Waffen. Armed, ja, armed im Englischen. Armed Forces, bewaffnete Kräfte. Und Guard ist ja die Wache. Oder jedenfalls war ich mit ihr unterwegs auf dem Motorroller. Ich fuhr so da Richtung Rinteln auf der Nebenstrecke über Rumbeck und da fielen Obstbäume und so lang. Und es war so ein Nachmittag-Abendausflug. Warum nun Armgard hinten drauf saß, weiß ich nicht. Wir haben jedenfalls so einen kleinen Ausflug gemacht und fuhren Richtung Rinteln. Ich guckte Richtung Rinteln und dass ich plötzlich sagte, Armgard, guck mal, da ist ein Vulkanausbruch in Rinteln. Und das Ding habt ihr noch nicht gesehen, Leute. Also sowas, das war wie in dem Film vom Krakatau. Wir sind noch ein Stück weiter gefahren oder angehalten unter diesen Apfelbäumen, Obstbäumen, die da an der Straße so in einer Reihe standen. Und der Blick Richtung Rinteln, dann sahen wir, dass da wirklich ein Vulkanausbruch war, wie so am Krakatau. Da flog alles in die Luft oder der Ätna. Da kamen wirklich so Staub und Asche, Fontänen und Wolken raus. Aber alles ging in die Luft, also ganz Rinteln flog in die Luft. So ein Vulkanausbruch war das. Und waren noch irgendwie andere Menschen plötzlich da, die liefen weg oder was. Ich hatte erst noch so den Eindruck, glaube ich, komm, wir fahren ein bisschen näher dran, aber dann kam über die Luft vom Himmel her kam solche Hitze. Das waren fast wie so Krakenarme, so Tentakel, Krakenarme. Kam so eine Hitzewelle auf mich zu. Und die wurde abgehalten von den Bäumen, unter denen wir da standen. Die Obstbäume, die verkohlten gleich. Die wurden zu Asche. Ich habe den Motorroller gewendet und bin in das Feld. Habe irgendwie versucht wegzukommen, schnell wegzukommen und bin in das Feld reingefahren. Aber wir wurden irgendwie vor der Hitze bewahrt. Vielleicht, weil ich ja Armgard dabei hatte, die mich bewahrte. Ich weiß es nicht. Also dieser Ausbruch dieses Vulkans ist unglaublich. Es war wie ein viel, viel schlimmer als irgendeine Atombombenexplosion. Kurz danach war ich dann nach Rinteln reingefahren mit dem Motorroller. Ich hatte dann aber den Mike Ratajczak bei mir und wir sind zur Innenstadt gefahren, an die Weser, und da war nichts. Da war die Brücke, die war weg, alles war weg. Und Mike ging auf das Reststück der Brücke, überlagen so Trümmerteile rum. Und er machte in seiner clownigen Art erstmal wieder irgendwie Scherze und fing an, da irgendwie Lobpreis zu machen und freute sich. Und ich sagte dann so, Mike, jetzt pass mal auf hier, das ist ja gerade, hier ist gerade ein Unglück passiert, hier hat es Tote gegeben, Tote und viele Verwundete, Verletzte. Du kannst jetzt hier nicht solche Scherze machen und Lobpreis machen, wir müssen jetzt erstmal Trauer und eine Traueransprache halten. Naja, also da war ziemlich eine Verwüstung und irgendwie sah es, ist ja alles traummäßig immer ein bisschen anders, als es in der Wirklichkeit ist. Ja, das war der Traum, den ich heute hatte, am 10.8. Irgendwann so um 10, 11 Uhr werde ich das geträumt haben. Also ich bin davon, ja, davon, es muss so sein, ich glaube es, ich hoffe es. Heiliger Geist, was sagst du, Jesus? Da ist in, also Rinteln ist in die Luft geflogen. Rinteln ist in die Luft geflogen. Ja, ein unglaublicher Vulkanausbruch. Eine Hitzewelle, die mich fast auch versenkt hätte. Und Hitzewelle, der Sommer. Ja. Devil Fantastic. Der Antichrist, und der wird es eilig haben. Wenn das bedeutet, dass in Rinteln, dass die Erweckung jetzt losgeht, dann wird's der Antichrist auch eilig haben. Er wird sofort seine Gegenerweckung starten. Denn er weiß, er hat keine Zeit mehr zu verlieren. Ja, gucken wir mal, was daraus wird. Das war heute am Samstag, dem 10. August 2019. Eine Audioaufnahme eines Traums. 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

Einigkeit bringt Einigkeit in der Entschleunigung des Seins, das dann ist es Ich in der heiligen Einigkeit. Deshalb bringt die Einigkeit die Heiligkeit. Heiligung ist deshalb das Übel. Denn so das denn so super eilig und heilig wird es nicht so werden, denn ein Ich heilig, heilig, ja, es wird so sagen, dass es nicht geht, denn Heiligkeit bringt nichts. Heiligkeit, denn das hat Christus bewirkt, Christus hat es bewirkt, was das Ziel des Ganzen ist. Die ganze Einigkeit kommt ohne Heiligkeit und mit heiliger Eid in den Werken des Sein, das Sein ist so, wie es sein kann in der einigen Weltwirtschaft. Deshalb soll es nicht so sein. Deshalb wird Christus die ganze Heiligkeit formeln, niederschmetternd im Ganzen.

der du bald wieder kommen wirst und deine Herrschaft auf Erden antrittst. Ja, jeder wird erkennen und verstehen,

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Prophetie eines Weggefährten Christian Taddei über mich, Bruder Stefan. So spricht dein Vater im Himmel. Mein Wort wird immer eine feste Burg sein, in die du flüchten kannst. Du wirst immer dazu zurückkehren. Ich gebe dir neue geistliche Erkenntnisse. Ich gebe dir größere geistliche Autorität.

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0: Angst ist die Angst, die lähmt. Angst lähmt den ganzen Leib und den Körper, aber Christus ist gekommen. Christus ist gekommen, die Angst zu besiegen. Es muss in das Herz Christus und der Geist einziehen. Dadurch wird die Angst im Hintergrund gedrängt und aus dem Hintergrund herauskommen Liebe, Freude, Frieden, Geduld, Freundlichkeit, Güte, Sanftmut, Selbstbeherrschung. Ja, die Früchte des Geistes kommen mit Christi Hilfe, sodass die Angst, die an in den Hintergrund gedrängt werden kann, das ist wahrlich wahr.
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Einheit und Vergebung sind im christlichen Ding zwei unterschiedliche Dinge, aber auch nicht unterschiedliche Dinge. Es wird leider oft missbraucht, weil Christus will keine Einheit unter Zwangsverkauf. Vergebung kommt immer vom Herzen und vom Herzen soll die Vergebung kommen. Und oft geht es hinaus, dass eine Einheit mit Zwangsführung gemacht wird, nur um des Friedens willen. Aber Zwangsverbund um des Friedens willen endet am Ende in Hass. Und dieser Hass muss durchbrochen werden. Man muss Wahrheit aussprechen können, eine Wahrheit, die zum Ziel führt, zu Christus und das himmlische Jerusalem hier auf der Erde schon bauen zu können, bevor es in der Realität kommt. Das heißt, dass der Frieden wirksam wird. Dies ist das Ziel einer von Christus geführten Vergebung, denn dieses muss wirklich entscheidend verwirklicht werden und nicht diese Zwangsver- und Zwangseinheit, Zwangsführung und Zwangsverein heißt Einheit, die bringt ihn, wie gesagt hast, hervor. Deshalb echt zu Christus gehen, zu Christus hingehen und er durchleuchtet das Herz und bringt hinein die Vergebung des wirklichen Herzens, dass das Herz rein ist, aber nicht unter das bedeutet man das ansprechen. Wir sind mündige Christen und dürfen ansprechen, was falsch ist und egal was die anderen denken, weil die anderen können. Meistens ist oft in der die anderen die Vergebung nicht möchten, die einfach voll Hasse sind. Deshalb ist es auch eine Sieg in der Gemeinde. Ja, das wird so hinkommen, wenn Christus kommt, der wird alles aufdecken, das wird das Ziel sein. Arme ND, Vergebung sind im christlichen Sinn eigentlich, ja.

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0: Geh raus und predigt das Evangelium. Ja, siehe, Leute gingen aus und ein aber der Bösewicht, der Böse kam und hinderte sie daran und verhinderte daran, dass sie Wunder tun konnten. Sie konnten keine Wunder tun, weil die Zeit noch nicht reif war. Die Zeit für Wunder war noch nicht gekommen und es kam eine gähnende Langeweile hinein in das Leben derjenigen, die auszogen. Ja, aber diese Zeit wird überwunden werden und es wird wieder sein, dass sie kommen zu lehren, zu predigen und alle heilen, die vom Teufel überwindet waren. Ja, das wird kommen. Die Zeit ist reif, dass wieder 10.20.72 ausgesandt werden. Hinaus. Ja, die Jünger werden wieder ausgesandt werden und dann wird es gehen. Es wird wieder geschehen. Amen.
1: Ich habe sicherlich das Beste bis zum Schluss aufgehoben.
2: The very best for last.
1: Ich habe das Allerbeste bis zum Schluss aufgehoben.
2: And I will close this age.
1: Und ich werde dieses Zeitalter beenden.
2: With my very best.
1: Mit meinem Allerbesten.
2: I will close this age with my very best.
1: Ich werde dieses Zeitalter beenden mit meinem Allerbesten.

0: Keine Angst. Don't fear. Hab keine Angst.
1: Don't fear, don't fear.
0: Hab keine Angst.
1: For you, my church, I've kept the very
0: Denn
1: best for last.
0: Ihr seid meine Gemeinde und das Beste habe ich zum Schluss aufbewahrt.
1: Won't you clap your hands with me?
0: Möchte, dass ihr mit mir in die Hände klatscht.
1: The Lord says,
0: der Herr sagt,
1: we as an end-time generation,
0: wir als eine Endzeit-Generation,
1: he's kept the very best for us.
0: Für uns hat das Allerbeste aufbewahrt.

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wieder was geträumt. Und zwar habe ich im Traum ganz herzlich Karen Koch umarmt. Zur Erklärung, Karen Koch ist die Frau des Leiters der Jesusgemeinde Rinteln, in der ich früher war, Bernhard Koch, von Bernhard Koch. Und ja, mit Karen hatte ich nicht so ein gutes Verhältnis zu meiner Zeit, als ich noch da war. Und dass ich sie so ganz herzlich im Traum umarme, ja, ist für mich ein Traum, der mir die Versöhnung signalisiert. Die Versöhnung mit der Jesusgemeinde, ganz speziell mit Karen, aber auch mit Bernd. Mit Bernd hatte ich ja eine Auseinandersetzung, so dass ich gehen musste. Ich hatte Widerspruch ihm gegenüber und der hat sich bestätigt über die Jahre, dass ich den haben soll und haben darf und sogar haben muss von Jesus her. Ja, also in diesem Traum, ich dachte als einziges dazu, endlich, es ist soweit. Ja, Versöhnung mit der Jesusgemeinde. Das bedeutet auch meine Rückkehr dorthin.

Ich muss mal kurz weg. Kleinen Moment. Oh Herr, ich stell mich unter deinen Lebensstrom. Wasch den Schmutz weg. Oh yo. Boah, was kommt denn da für eine Suppe runter? Ich wusste gar nicht, dass es so dreckig war. Mann, ist das gut. Das ist so gut. Ist das geil. Echt. Okay, weiter geht's. Okay, weiter geht's.

0: Einheit und Vergebung sind im christlichen Ding zwei unterschiedliche Dinge, aber auch nicht unterschiedliche Dinge. Es wird leider oft missbraucht, weil Christus will keine Einheit unter Zwangsverkauf. Vergebung kommt immer vom Herzen und vom Herzen soll die Vergebung kommen. Und oft geht es hinaus, dass eine Einheit mit Zwangsführung gemacht wird, nur um des Friedens willen. Aber Zwangsverbund um des Friedens willen endet am Ende in Hass. Und dieser Hass muss durchbrochen werden. Man muss Wahrheit aussprechen können, eine Wahrheit, die zum Ziel führt, zu Christus und das himmlische Jerusalem hier auf der Erde schon bauen zu können, bevor es in der Realität kommt. Das heißt, dass der Frieden wirksam wird. Dies ist das Ziel einer von Christus geführten Vergebung, denn dieses muss wirklich entscheidend verwirklicht werden und nicht diese Zwangsver- und Zwangseinheit, Zwangsführung und Zwangsverein heißt Einheit, die bringt ihn, wie gesagt hast, hervor. Deshalb echt zu Christus gehen, zu Christus hingehen und er durchleuchtet das Herz und bringt hinein die Vergebung des wirklichen Herzens, dass das Herz rein ist, aber nicht unter das bedeutet man das ansprechen. Wir sind mündige Christen und dürfen ansprechen, was falsch ist und egal was die anderen denken, weil die anderen können. Meistens ist oft in der die anderen die Vergebung nicht möchten, die einfach voll Hasse sind. Deshalb ist es auch eine Siegkindergemeinde. Ja, das wird so hinkommen, wenn Christus kommt. Der wird alles aufdecken. Das wird das Ziel sein. Arme ND Vergebung sind im christlichen Sinn eigentlich, ja.
1: And I promise you rain in your generation, says the Lord.
2: Und der Herr sagt, ich verspreche euch Regen in eurer Generation.
1: I promise you rain.
2: Ich verspreche euch Regen.
1: I promise you rain.
2: Ich verspreche euch Regen.
1: Rain.

Priesterliche Dienst des Königs, der Frieden kommt, er kommt, wenn der König treu ist, aber der König ist treu, der König ist treu, der hat Gnade empfangen, also kann Christus in seiner Herrlichkeit die Herzen berühren und sie werden, weiche Herzen in der Herrlichkeit des Herrn, das bringt den Frieden auf, denn die Menschheit wahrlich wartet, sie sehnt sich nach dieser Friede, Freundlichkeit, nach dieser Herrlichkeit, nach diesem Segen, nach dieser Freude, das wird geschehen in seinem See.

0: Danke, Jesus.
1: Prophetie von Bernhard Koch, Leiter der Jesusgemeinde in Rinteln, über mich, Bruder Stefan. Ich habe dich zum Propheten deiner Heimatstadt berufen. Du hältst dich für einen Niemand, aber ich rufe dich wie David von den Schafen weg. Du musst nichts von dir erwarten. Ich werde alles tun. Du bist frei. Ich habe dir alles geschenkt. Ich liebe dich.

0: Geh auf, die Welt steht unter meiner Kontrolle. Was könnt ihr kleiner aufgeben, nicht da knallt schon tun? Es hat keinen Sinn, geht nach Hause, dann werde ich euch vielleicht verschonen.
1: Nein,
0: nein,
1: wir rufen an unseren Herrn.
0: Was?
1: Der alle Macht hat im Himmel
0: nein.
1: und auf Erden.
0: Nein, nicht er.
1: Er
0: nein.
1: ist Gottes Sohn.
0: Nein,
1: und in seinem
0: nein,
1: Namen
0: nein,
1: ist
0: nicht,
1: Jesus,
0: nicht, nein, nein, nein, nein.

0: Warum toben die Heiden und alles Volk und verachten alles Wohlgefallige? Gib frei Mut allen, dein Wort zu reden, auszuführen und auszubilden in Christi Kraft. Zum Guten es wird werden.
1: Das war eine

0: And in this land,
1: und in diesem Land,
0: the Elijah Spirit will feel welcome.
1: Der Elia Geist wird ein Willkommen fühlen.
0: I prophesy tonight,
1: ich prophezeie heute Abend,
0: that the Elijah Spirit,
1: dass der Elia Geist,
0: will feel welcome,
1: sich willkommen fühlen wird.
0: In the north,
1: im Norden,
0: Spirit of Elijah,
1: Geist von Elia,
0: we welcome.